Wege unmittelbar zum Verdammungsurteil hielt sie nicht davon ab, den Autor des Buches um Rat zu fragen, und zwar in fast allen erdenklichen Lebenslagen. Er erteilte ihn, teils zögerlich, teils widerstrebend, aber immer redlich bemüht. Für geistige Menschen, wie Adorno in einem seiner Antwortbriefe schrieb, muss der Bedarf nach spiritueller Führung damals hoch gewesen sein. Die Anfragen, die aus allen Bundesländern und Bevölkerungsschichten kamen, setzten sich zu einer intellektuellen Physiognomie der frühen Bundesrepublik zusammen. Doktoranden der philosophischen Fakultät schickten Adorno ihre Dissertationsvorhaben, enttäuschte Studenten baten ihn um Sinnstiftung. Es ist erstaunlich, mit welchen Erwartungen sie sich an Adorno wandten. Von der Figur des Intellektuellen ging nach dem Krieg noch ein Versprechen aus. Ein Tübinger Jurastudent, der mit seinem Studium haderte, versicherte Adorno, er sei der einzige Mann in Deutschland, der ihm zur sittlichen Freiheit verhelfen könne, und äußerte die Hoffnung, in einer wenn auch minimalsten Korrespondenzbeziehung mit ihm stehen zu können. Die Baronin Gersdorf, die sich 1956 an Adorno wandte, gab unumwunden zu, ihren Brief erst nach 4 gescheiterten Anläufen und mitten in der Nacht zustande gebracht zu haben. Die Ursache dieser schulmädchenhaften Unsicherheit ist in dem beträchtlichen Respekt zu finden, den ihre Bücher mir einflößen. Allein anhand der Zuschriften zu den Minima Moralia ließ sich eine kleine Rezeptionsgeschichte erzählen. »Von den Minima Moralia bin ich völlig gebannt«, schrieb eine Schweizerin an Adorno, die ihn im Engadin kennengelernt hatte. Ich lese wieder, ich sage ja und natürlich und ich erschrecke und bin dann doch erlöst, wenn eine kleine Wahrheit einfach dasteht und man sie einsieht. In den 50er Jahren benutzten manche Leser das Buch wie ein Evangelium. Nun bin ich einige Monate lang herumgewandelt in dem leuchtenden Raum ihrer Gedanken, lautet ein Brief aus Wiesbaden. Zuletzt habe ich täglich aus ihren Gedankenskizzen Weisung und Licht geschöpft, wie andere die Losung der Brüdergemeinde am Morgen lesen, um daraus Kraft zu schöpfen.

Billy Bragg mit The Saturday Boy aus dem Jahr 1984 und nun weiter mit Philipp Felsch, Adorno antwortet. Trügt der Eindruck, dass Adorno in der Provinz seine treuesten Anhänger fand? Ich wohne als Lehrer in einem einsamen ostfriesischen Dorf von 500 Einwohnern und habe kaum Gelegenheit, Anregungen dieser Art zu erhalten, schrieb ein einsamer Hörer, der ihm im Radio begegnet war. Seien Sie gewiss, dass Ihre Worte auch im entferntesten Winkel wachsame und begierige Ohren gefunden haben. Der Kreis der Absender beschränkte sich indessen nicht auf junge Intellektuelle. Unter den Musikliebhabern, die Adorno um musikalische Hilfestellung baten, befanden sich auch viele ältere Deutsche. Ich möchte von Ihnen wissen, ob Sie die Musik von Weber durch die Felder, durch die Auen zur leichten oder zur ernsten Musik rechnen. Das kam von einer Frau, die seine Tante vor dem Krieg gekannt hatte. Und was ist mit dem mittelständischen Unternehmer aus Wuppertal, der Adorno versicherte, ebenfalls zu den Nonkonformisten zu gehören, was Sie vielleicht daraus ersehen können, dass ich soeben aus einem etwas ungewöhnlichen Aufenthalt, nämlich dem sogenannten Kloster auf Zeit, zurückkehrte, wo ich 14 Tage mich in die Gemeinschaft eines Benediktinerklosters einordnete. Es gibt keine Antwort auf diesen Brief. Mit wachsender Prominenz kam Adorno im Laufe der 60er Jahre immer öfter in die Verlegenheit, sich falscher Freunde erwehren zu müssen. Einen ehemaligen Klassenkameraden, der sich bemüßigt fühlte, dem Autor der Minima Moralia eine physikalische Wissenslücke anzukreiden, beschied er mit den Worten: Du bist nicht der einzige Jugendfreund von mir, der nach jahrzehntelanger Unterbrechung heute den Kontakt wieder mit mir sucht, dabei aber so offensichtlich von Ressentiment geplagt wird, dass jener Kontakt im selben Augenblick gestört wird, indem er sich herstellen sollte und angesichts der Tatsache, dass mein Name nun einmal unter die Leute gekommen ist, kann ich mich gegen dies Ressentiment nicht einmal recht wehren, ohne mich dem Missverständnis der Arriviertheit auszusetzen. Sofort hilfsbereit reagierte Adorno dagegen auf einen Brief, der ihn 1968 aus seinem Kindheitsparadies Amorbach im Odenwald erreichte. Das Mädchen aus dem Schreibwarenladen, der dem Hotel gegenüber gelegen hatte, das die alljährliche Sommerresidenz der Familie Wiesengrund vor dem Krieg gewesen war, wandte sich mit der Bitte an ihn, er möge bei der Regierung Unterfranken gegen die geplante Umgehungsstraße intervenieren. Postwendend hielt er die Politiker in Burg dazu

Rufen, die ihn in ihre Planspiele verwickeln wollten, dürften nicht nach seinem Geschmack gewesen sein. Weder zur Spektralanalyse der Vernunft, die ein Justiziar aus Darmstadt in russischer Kriegsgefangenschaft ersonnen hatte, noch über die internationalen intellektuellen Gewerkschaften, die ein Absender aus Duisburg für unumgänglich hielt, mochte er sich äußern. Und auch die Astrologen, mit denen ihn seit seiner noch in Kalifornien verfassten Analyse der Horoskopspalte der Los Angeles Times eine Art Privatfehde verband, hielt er sich so weit wie möglich vom Hals. Als guter Geist der Nachkriegsdeutschen hatte Adorno seine stärksten Momente, wenn er es mit intellektuellen und existenziellen Notlagen zu tun bekam. In diesen Briefwechseln wird die Enge einer Gesellschaft fassbar, die die Kulturrevolution der 68er dringend nötig hatte. Sehr geehrter Herr Professor Adorno, beginnt das berührende Schreiben eines 18-jährigen Wiener Kunststudenten. Meine homophile Veranlagung selbst würde mir keinerlei Probleme stellen, wäre ich nicht mit einer unwissenden, hasserfüllten, tyrannischen, kein Anderssein duldenden Welt konfrontiert. Es würde mir sehr helfen, wenn ich ab und zu etwas lesen würde, das die Lügen meiner Umwelt durch wahre und menschliche Einstellung aufwiegen könnte. Sehr geehrter Herr Professor Adorno, bitte schreiben Sie mir Namen und Anschrift einer guten homosexuellen Zeitschrift, damit ich sie abonnieren könne. Ich bin jung und verzweifelt, aber ich will nicht den Glauben an mich verlieren. In seiner Antwort empfahl Adorno die Lektüre von André Gide und bekräftigte den Absender darin, nicht vorm Konformismus zu kapitulieren, da er selbst allerdings auch nicht die leisesten Neigungen nach dieser Richtung verspüre, könne er beim besten Willen keine homosexuelle Zeitschrift empfehlen. Wenn hier ein Ressentiment anklingt, dessen Adorno sich übrigens auch an anderer Stelle verdächtig macht, so vermochte es die Dankbarkeit des Kunststudenten nicht zu schmälern. Ich war ehrlich überrascht und erschrocken, wie umfangreich Sie geantwortet haben, schrieb er zurück. Ich weiß Ihren Verdienst an der ganzen Menschheit. Wir Homosexuellen sind nur ein verschwindend geringer Teil der Menschheit zu würdigen. Das ging auch der Berliner Philosophiestudentin so, die darum rang, mit dem Gefühl von Ausweglosigkeit fertig zu werden, das nach der Lektüre von Adornos Schriften von ihr Besitz ergriffen hatte. Je deutlicher ich das, was ich las, mitdenkend und anders selber zu durchdenken versuchend, die totale Negativität erkannte, schrieb sie im Sommer 1966, desto weniger konnte ich verstehen, dass es da noch Hoffnung geben soll. Ich kann die unendlich beglückende Luft von anderen Planeten nur noch als Versprechen eines Unmöglichen empfinden. Ich kann den letzten Satz der Minima Moralia nicht begreifen und ich finde niemanden, der mir irgendwie helfen könnte. Weil ich es nicht mehr ertragen konnte, so dahin zu leben und zu reden, als ob man ein unbeschwertes Privatleben führen könne, habe ich persönlich Bindungen abgebrochen, die mir in meinem Suchen nach irgendeiner Möglichkeit zur Hoffnung nicht helfen konnten, sondern in ihrer geistigen Leere mich noch verzweifelter machten. Mit den Risiken und Nebenwirkungen konfrontiert, die von seinen Gedanken ausgingen, schrieb Adorno postwendend zurück. Er warnte vor Kurzschlusshandlungen und schlug ein persönliches Treffen vor. Der Weg vom Denken zur sogenannten Praxis, gab er prinzipiell zu bedenken, ist viel verschlungener, als man es im Allgemeinen heute sich vorstellt. Offenbar verfing seine Beschwichtigungstaktik, denn in ihrem nächsten Brief ging es seiner Briefpartnerin deutlich besser. Sie bedankte sich für ein Treffen, das ihr Leben verändert habe, und zwar im Tonfall einer echten Schülerin. Sie meinten, es sei etwas eigenartig, dass ich gerade bei Ihnen trug.

Trost suche, wenn ich finde, dass alles so furchtbar sei. Ich habe hinterher erst begriffen, dass ich wohl gar nicht Trost suchte, sondern Solidarität in der Trostlosigkeit. Philipp Felsch. Adorno antwortet aus Der lange Sommer der Theorie, Geschichte einer Revolte, 1960 bis 1990, aus dem Jahr 2015.

The Ballad of Al Goodo von Big Star aus dem Jahr 1972. Und nun kommen wir zum letzten und längsten Text der heutigen Sendung. Marginalien zum falschen Bewusstsein. Richard Schubert, die Revolte gegen die Realität. Aus Richard Schubert vom Antisemitismus, der keiner sein will, aus dem Jahr 2026. Vorausgestellt sind zwei Zitate. Einmal Back Loser. 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Und ein weiteres Zitat von Groucho Marx. I'm not crazy about reality, but it's still the only place to get a decent meal. Nicht übertrieben ist der Eindruck, dass langsam alle durchdrehen. Bei sich selber merkt man es zuletzt. Selten war die Welt größeren Widersprüchen und kognitiven Unwägbarkeiten ausgesetzt. Und noch nie war die Gesellschaft geistig so wenig gerüstet dafür. Die totale Kommodifizierung des Bewusstseins, die Verwandlung von Menschen in Waren, konsumierende Superwaren und ihre bevorstehende Austauschbarkeit durch technologisch avanciertere Warensysteme hat dem Realitätssinn keine guten Dienste erwiesen. Dabei sah es in den 1990er Jahren noch ganz gut aus, beziehungsweise waren die Risse in der Illusion, im demokratischen Endstadium der Geschichte zu leben, für die postheroischen Boomerkinder der goldenen Konjunkturjahre noch nicht ersichtlich. Es dauerte seine Zeit, bis man den Neoliberalismus einigermaßen verstand. Als einem seine Totalität dann einleuchtete, war es schon zu spät. Und die ganze philosophisch flankierte Flexibilität der individuellen Identitäten entpuppte sich als Programm, sein Selbstwertgefühl aus der Gleichzeitigkeit von 5 mies bezahlten Jobs zu wringen und sich die Zerstörung der sozialen Sicherungssysteme als spannende Ungewissheit schön zu reden. Ein häufiger Sozialtypus dieser Zeit waren die apolitischen jungen Glücksritter der Selbstbehauptung, die allesamt kurz vor der narzisstischen Vollendung ihrer Erfolgsträume standen, aber sich ohne Kenntnisse von Arbeitsrecht und politischer Organisation nach Strich und Faden in Callcenter der IT-Branche oder als Pizzaboten ausbeuten ließen. Das Missverhältnis von Selbstbild und objektivem Funktionalwert spaltete einmal mehr mit tiefen Rissen das Selbst. So why don't you kill me, baby, I'm a loser, sang ihn ein Pessimist namens Beck aus dem geschundenen Herzen. Das war nur der Vorgeschmack auf die Kaskaden an unbegriffenen Herrschafts- und Machtverhältnissen, denen die Linken der kommenden Generation als Kampfprogramme ihre Empfindlichkeiten entgegensetzten. Die Identitätspolitik hat die schon etwas in die Jahre gekommene Zinskaserne des alten linken Antizionismus übernommen, in Schuss gebracht und nach ihren Vorstellungen neu eingerichtet. Die alten Mieter wurden per Leibrente in ihren Stuben und der Illusion gehalten, diese dynamische junge Szene Kraft ihres in tausenden Plenarsitzungen geschulten
alten revolutionären Charismas umkrempeln zu können. Doch Klassenkampfoper schlief schon bei den Simpsons um 18.30 Uhr ein und Anti-Imp-Onkel blamierte sich bei der obligatorischen Aufzählung seiner weißen Privilegien durch altersbedingte Vergesslichkeit. Nach der zerplatzten Hoffnung auf die Verführung junger Aktivistinnen beschieden beide sich mit ihrer Duldung und stimmten der notariellen Überschreibung der Parteischlüssel zu. Schon allein diese eklatante Inkommensurabilität bedurfte eines starken Kitts, eines Harzes, wie es nur, wie schon die Altvorderen vom Palästina-Komitee wussten, aus dem Heiligen Land tröpfelte. Dass Putins vorgeschobener Kriegsgrund der Entnazifizierung der Ukraine eine einzige Farce ist, heißt nicht, dass die Ukraine keine faschistoiden Kontinuitäten kennen würde, doch sehen die anders aus als das russische Zerrbild. Und dass das rechtsliberale Feuilleton in seiner Instant-Hetze gegen Woke jeden emanzipativen Minoritätsaktivismus über einen Kamm scheren und letztlich lächerlich machen will, heißt nicht, dass diese Kritik keine wahren Anteile hätte und die Kritisierten trotz dieser Verallgemeinerung in bestimmten Milieus und Institutionen keine schleichende normative Macht entfalteten. The Great Awakening, wie es der Soziologe Musa al-Garbi nennt, war die linksliberale Variante einer umfassenden Repuritanisierung der Gesellschaft, der alles andere als neue Versuch, den globalen Krisen und Verwerfungen des jungen Jahrhunderts mit kodifizierten ethischen Gewissheiten zu begegnen. Da man weder die Macht noch die geeigneten Theorien hatte, diese Krisen für eine emanzipatorische Veränderung zu nutzen, geschweige denn zu begreifen, versuchte man sie zumindest auf der Ebene des Bewusstseins moralisch, metaphysisch und identitär einzuhegen. Womit sich wieder einmal der Kreis zur europäischen Romantik und dem philosophischen Idealismus schloss, gegen welche sich eine realitätstaugliche Linke überhaupt erst herausgepellt hatte. Ambivalenzabwehr, die im Antisemitismus ihren kollektiven Ausdruck findet, kehrt mit jeder Repuritanisierung wieder. Der Diversitätsaktivismus taugte als Tarnkappe mit der denkbar besten moralischen Reputation, von den Rechten als subversiv verfemt, aber konformistisch genug, um bloß den Status quo bunter und zu einem besseren Standort zu machen. Tarnkappe wofür? Dafür endlich Schluss zu machen mit dieser enervierenden Kompliziertheit, so wie Kinder, die merken, wie wenig die Realität sich mit ihrer auf diese projizierten Innenwelt in Einklang bringen lässt, mit Wut reagieren, aufstampfen und schreien, klingt identitätspolitische Axiomatik wie ein regressiver Aufschrei gegen alles, was kognitiv, psychisch und moralisch überfordert. Die Katastrierung der Welt in Täter- und Opferkollektive, nachdem man ihnen jegliche geschichtliche Dialektik ausgekocht hat, die Übersetzung von abertausenden einander überlappenden, bedingenden und sich stets neu formierenden Mikro-Ungerechtigkeiten in einheitliche Social Justice-Systeme, die sich erstaunlich wenig um die Makro-Ungerechtigkeit der sozialen Hierarchien bekümmern, soll ein für alle Mal Ordnung schaffen in diesem Chaos einer narzisstischen Realität, deren Kränkung ständig neue Narzissten zeugen und narzisstische Charakteranteile forcieren.
Und wie jedes Kind weiß, ist der Briefträger, der schlechte Kunde bringt, ein zutiefst verdorbener Charakter, der noch dazu aus reiner Böswilligkeit sich weigert, die Benachrichtigung vom Lottogewinn zu überstellen und deshalb hinters Haus gelockt und dort gerichtet werden muss. So wie die marginalisierten Kleinstadtgelehrten der deutschen Romantik die angebliche Schlichtheit des einfachen Bauernvolkes gegen die Überheblichkeit französischer Aufklärung ins Feld schickten, ging der Woke-Aktivismus mit dem gestohlenen Mandat der Subalternen daran, Tabula rasa in der Welt der Diskurse zu machen und all die alten Labersäcke, die eine mit ihrer gar nicht Insta-kompatiblen Besserwisserei das Gefühl gaben, doof zu sein, von ihren hohen Lehrstühlen zu stoßen, selbst wenn sie in Wirklichkeit Sozialhilfeempfänger waren und sich glücklich wähnten, sobald das Fachmagazin endlich die 80 Euro für den abgehobenen Essay überwies.

Die Battlefield Band mit einem Medley aus The Earl of Space, The Ness Pipers, DJ McLeods und einem weiteren Titel, den ich nicht aussprechen kann, aus dem Jahr 2011. Und nun abschließend noch einmal Richard Schubert. Im kompromisslosen Kampf zur Durchsetzung der eigenen Bedeutsamkeit, die sich höchst bedeutsam zum Anwalt migrantischer, körperpolitischer und non-binärer Bedeutsamkeit machte, sollte der beachtliche theoretische Stand der Rassismusforschung, des Feminismus, der Kolonialgeschichte und der akademischen Auseinandersetzung mit Antisemitismus in Pension geschickt werden. Die woke Revolte erwies sich gar nicht als Aufstand der Marginalisierten gegen die Episteme der sie Ausgrenzenden, sondern als Revolte der Eliten dieser Marginalisierten und der mit ihnen solidarischen Rich Kids gegen die Realität. Dies sollte gelingen, indem sie in coup d'université komplexere und zugleich empirisch fundiertere Denkansätze, die eine nicht immer simple Wirklichkeit geistig zu bewältigen versuchten, gegen ihre Märchen austauschten. Die kränkende Verworrenheit der Verhältnisse würde der Ordnung ihrer semi-religiösen Episteme unterworfen werden und sich diesen gemäß dem magischen Denken der Selbstüberschätzung anpassen. Die Philosophen, wusste Marx, hatten die Welt nur unterschiedlich interpretiert. Es komme darauf an, sie zu verändern. Und wie verändert man sie? Indem man sich einbildet, die eigene Interpretation sei, so wie das Verrücken des Löffels durch den Telekinetiker, die Veränderung selbst. Leider gleichen Rechte wie Linke heutzutage, die von zwei Seiten sich zur Mitte hin ausbreiten, dem Porträt, das Sartre von den Antisemiten entwarf. Zitat Jean-Paul Sartre. Der antisemitische Manichist betont dagegen die Zerstörung. Es geht nicht um einen Interessenkonflikt, sondern um die Schäden, die eine böse Macht der Gesellschaft zufügt. Folglich besteht das Gute darin, das Böse zu zerstören. Hinter der Verbitterung des Antisemiten steht der optimistische Glauben, nach der Vertreibung des Bösen werde sich die Harmonie von selbst wieder einstellen. Seine Aufgabe ist also rein negativ. Es geht nicht darum, eine Gesellschaft aufzubauen, sondern nur darum, die bestehende zu reinigen. So wird der Kampf auf religiöser Ebene geführt und sein Ende kann nur die heilige Vernichtung sein. Die Vorteile dieser Position sind mannigfaltig. Zunächst begünstigt sie die Denkfaulheit. Wir sahen, dass der Antisemit von der modernen Gesellschaft nichts versteht, dass er unfähig ist, einen konstruktiven Plan zu entwickeln. Sein Handeln stellt sich nie auf die technische Ebene. Es verharrt auf dem Boden der Leidenschaft. Ein Wutausbruch gleich dem Amok der Malaien ist ihm lieber als eine ausdauererfordernde Unternehmung. Seine geistige Tätigkeit beschränkt sich auf die Interpretation. In den historischen Ereignissen sucht er Zeichen für die Präsenz einer bösen Macht. Daher kommen diese kindischen und umständlichen Erfindungen, die ihn in die Nähe der großen Paranoiker rücken. Außerdem lenkt der Antisemitismus die revolutionären Schübe auf die Vernichtung bestimmter Menschen anstelle von Institutionen ab. Eine antisemitische Menge glaubt genug getan zu haben, wenn sie einige Juden niedergemetzelt und einige Synagogen in Brand gesteckt hat. Er stellt also ein Sicherheitsventil für die besitzenden Klassen dar, die ihn fördern und somit den ihr Regime gefährdenden Hass durch einen für sie harmlosen Hass gegen Einzelne ersetzen. Zitat Jean-Paul Sartre, Ende.
Die Revolte gegen die Realität ist eine globale, klassenübergreifende Pathologie. Der sich faschisierende Mittelstand will die politische Disruption, aber nicht um die gar nicht so utopische Utopie eines einigermaßen guten Lebens aller zu erstreben, sondern um sich an der Politik dafür zu rächen, dass die Hollywood-Schaukel aus Zeiten der Konjunktur rostet und er sozial auf Migrantenniveau absenkt. Die Revolte gegen die Realität ist der Inbegriff der Regression. Sie ist der Kindertritt aufs Fahrrad, von dem man gefallen ist. Mit Gewalt versucht sie, diese bedrohliche, aus der Ordnung der gewohnten Konsumbiederkeit gefallene Wirklichkeit, ihren Phantasmata anzugleichen. Der amerikanische Mager-Redneck, der gar nie so weit kam, zu verstehen, inwieweit die Democratic Party wirklich mit Schuld war an seiner Misere, geht den bekannten Pfad der Verachtung von Immigranten, linken, echten und eingebildeten Eliten sowie der Verehrung psychopathischer Demagogen, die mit dem Baseballschläger aufräumen, ihre eigene Peinlichkeit als Rebellion inszenieren und all die undeutlichen Widersprüche auf Hasta la Vista Baby Level runterbrechen. Superman, dieser Langeweiler, als nur durch seine Ethik legitimierter Hilfspolizist einer zivilen Gerechtigkeit, hat ausgedient. Vielleicht hat das linke New Hollywood der 1970er Jahre mit seinen allzu ambivalenten Anti-Helden Vorschub geleistet für diese Verrohung. Scorseses Taxi Driver wurde von Anfang an nur von ein paar Cineasten als sozialkritisches Pamphlet aufgefasst, für den Rest bedeutete er Identifikation. Politik ist den neuen Faschisten Mandat, die Welt in einen Comicstrip zu verwandeln, und zwar nicht in einen, in dem Clark Kent die Enterbten rächt, sondern in den ein Erbe den Schwächling Schwulen Besserwissern die Fresse poliert. Seit über 20 Jahren schlagen die Nadelstifte der Seismographen aus. In sich beschleunigenden Abfolgen von Krisenschüben, Finanzkrisen, Corona, Ukraine-Krieg und Trump werden die Monaden wie unter Hitze in molekulare Schwingung versetzt. Diverse Spielarten des Faschismus sind die probatesten Fluchtideologien der Menschen, die nicht wissen, wovor und in welche Richtung sie fliehen müssen. Der noch immer nicht ganz verstandene Trumpismus, eine eigenwillige Kombination aus kulturindustriell übertriebener Lächerlichkeit, Primitivismus und offen eingestandenem Faschismus, lässt die Hüter liberaler Vernunft, die sich tags zuvor noch als moderate Herren der Welt sahen, in Schockstarre zurück. Dieser Hexensabbat entfesselter Frustration fügt sich in kein politologisches Raster mehr und lässt sich auch nicht mehr von links mobilisieren. Die Barbaren von Make America Great Again, angestachelt von den Barbaren einer neuen postdemokratischen Superoligarchie, möchten mit der liberalen Vernunft verfahren, wie die Hamas am 7. Oktober 2023 mit Israel verfuhr. Die regressive Restlinke, die in diesem rechten Protest noch immer produktives, klassenkämpferisches Potenzial wittert, könnte nur deshalb nicht Opfer künftiger Bartholomäusnächte werden, weil sie zu unbedeutend ist und nicht einmal als Kommunisten erkannt würde, deren Fahndungsbilder schließlich die Züge von Kamala Harris und diverser Millionäre des demokratischen Establishments tragen. Fußnote:
Kamala Harris bezeichnete ihrerseits Donald Trump als Kommunisten. Sie assoziiert Kommunismus offenbar mit so etwas wie diktatorischem Regierungsstil. Politische Unzurechnungsfähigkeit ist keine Einbahnstraße. Würden beide Lager verstehen, was Kommunismus wirklich bedeutet, soziale Egalität und Stoppen der Akkumulierungsmaschine, würden sie sich gemeinsam in Blutrausch auf jeden stürzen, der solches propagiert. Fußnote Ende. Rechte Plebejer und Islamisten sind nur in einer Leidenschaft verbunden, im tödlichen Hass auf jene Menschen, von denen sie am meisten umworben werden und liebgehabt werden wollen, die Sozialisten. So sehr sich die verpimpelten Kinder der Linksliberalen all den konformistischen Revolten und der Dummheit trumpistischer Rednecks überlegen wählen, so sehr sind doch auch sie die pseudoprogressive Luxusanfertigung desselben Realitätsverlustes. Die Mager-Hooligans wollen die Realität nicht verstehen, sondern dass die sich in die Dramaturgie ihrer Comics und Computerspiele verwandle. Auch die Global Intifada der Rich Kids haut nicht minder infantil und mit dem Pathos selbstgerechten Zorns auf den Tisch und will eine Eindeutigkeit von Unterdrückern und Unterdrückten durchboxen, Kraft der auch der einfache Mann von der Kunstuni Freiheitskämpfer sein darf. Die Trumpisten wollen bloß die Welt brennen sehen, die Kufia-Models aber Israel. Von Israel aus soll eine aus den Fugen geratene Realität wie von einem moralischen Nullmeridian aus neu geordnet werden. Alle möglichen Motive und Konfliktlinien kreuzen sich dort. Nichts haben sie allesamt mit realen Israelis, nichts mit realen Palästinensern zu tun. Gerade weil Realität und Vorstellung so weit auseinanderklaffen, taugt die Region als Versuchsgelände dafür, die narzisstische Kränkung kognitiver Überforderung durch die Allmachtsfantasie zu kompensieren, die Wirklichkeit mit therapeutischen Simplifizierungen kolonialisieren zu können. Siedeln wird in solch einer Diktatur des Wahns aber niemand wollen. Richard Schubert, Die Revolte gegen die Realität, aus Richard Schubert vom Antisemitismus, der keiner sein will, aus dem Jahr 2026.

Michael Kiwanuka mit einer gekürzten Version von Cold Little Heart aus dem Jahr 2017. Und schieben wir gleich ein weiteres Stück hinterher. Steve Earle mit Tennessee Blues aus dem Jahr 2011.

Die Bo Brummels mit Sad Little Girl aus dem Jahr 1965. Und das war Narration und Schwerkraft mit Marginalien zum falschen Bewusstsein. Wenn ihr mich erreichen wollt, tut das unter narration-schwerkraft@riseup.net. Werdet Fördermitglied des freien Senderkombinats und ich küsse meine Süße und verabschiede mich mit Bob Dylan und Tomorrow is a Long Time aus dem Jahr 1963. Gehabt euch wohl.

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Ja.

gelber und gelber und wurde bald zu einer gelben Banane, einer gelben elektrischen Banane, ohne dass eine Öffnung zum Hinein- oder Herausgeben des Stromes vorhanden gewesen wäre. Da saß ich da mit einer großen elektrischen Banane und zupfte und zupfte und überlegte, wohin damit? Und legte sie einfach unter den Sitz. Na ja, und da liegt sie wohl immer noch und leuchtet gelb.

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0: Fahrzeug. Wir mussten wieder laden.
1: Ach ja, Frau Müller. Geh mal her, gib mal Deck aus von dieser Kraft.

Politische Die Linien und Guten Abend.

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8: Nordwestpassage.
9: Von Sachsen-Anhalt hört die linke Allgemeinheit eher selten. Doch in letzter Zeit blicken immer mehr Augen ängstlich auf das ostdeutsche Bundesland. In Magdeburg wird es höchstwahrscheinlich die erste AfD-Landesregierung in Deutschland geben. Der damit einhergehende Bruch der bundesdeutschen Geschichte wirft große Fragen auf, welche für linke Menschen in Sachsen-Anhalt ganz konkret werden. Die Nordwestpassage hat sich mit einem Genossen aus dem Stadtteilladenprojekt Friesenstraße 52 aus Magdeburg unterhalten. Wir erfahren über die täglichen Kämpfe und den eigenen Weg, den der Laden geht. Auch über eine schwierige Zukunft und die Auseinandersetzung mit der Faschisierung der Gesellschaft und die Frage, ob der Verfassungsschutz der richtige Bündnispartner im Kampf gegen Rechts ist. Informativ und unterhaltsam. Es gibt eben auch in den Orten abseits der Metropolen viel Interessantes zu berichten. Und so verlaufen die Grenzen auch in Magdeburg, Salzwedel oder Quedlinburg nicht zwischen den Völkern, sondern zwischen oben und unten. Und natürlich zwischen Ost und West.

0: So, wir sind mal wieder mit einem neuen Podcast, mit einer neuen Podcast-Folge am Start. Langes her. Der feine Herr Genosse wollte unbedingt in Urlaub und hat sich ja seinem privaten Vergnügen hingegeben. Aber die Welt dreht sich weiter. Leider. Es wird alles etwas komplizierter. Deswegen haben wir heute mal gesagt, gehen wir mal zurück zu unseren Wurzeln und gehen mal wieder dahin, wo ich herkomme. Und das ist nämlich dieses wunderschöne Sachsen-Anhalt mit seiner fabelhaften Landeshauptstadt Magdeburg. Letzter Zeit wieder in den Schlagzeilen, man hat lange nichts gehört, aber jetzt kommt wieder mal etwas Angst, nämlich in Sachsen-Anhalt wird gewählt. Und siehe da, man wählt anders offensichtlich, jedenfalls wählt man so, dass man, dass die Medien, bürgerlichen Medien auf jeden Fall, Angst haben und drüber reden. Es geht nämlich darum, dass wir vermutlich die erste Landesregierung der AfD in Sachsen-Anhalt erleben werden. Die Umfragewerte sind da eindeutig. Es geht darum, AfD lange stärkste Kraft, weit voraus, über 40, fast 50%. Dahinter abgeschlagen CDU. Anschließend eine, ja, für Sachsen-Anhalt immer noch relativ stabile Linkspartei mit über 10%. Und dann kloppt sich der Rest um die 5%-Hürde. Und rechnerisch kann man jetzt hin und her schieben. Es geht darum, es sieht nicht gut aus. Es sieht danach aus, als würde man, als würden ein Großteil der Wahlbevölkerung in Sachsen-Anhalt eine Regierung der AfD, wenn nicht gar wollen, so jedenfalls keine Angst davor haben. Aber es gibt sicherlich auch Menschen, die das anders sehen. Und deswegen haben wir uns mal gedacht, fragen wir mal, wie sieht's denn in Magdeburg aus? Was geht in Magdeburg? Kaum einer wird's kennen. Die meisten machen großen Bogen um solche Städte. Man kennt die coolen Städte, man kennt die coolen Plätze. Wir sitzen hier gemütlich in Konnewitz, in unserem kleinen linken Jugendzentrum. Und fühlen uns mollig warm und gehen jetzt mal ein bisschen auf Entdeckungstour, ne? Und haben uns da jemanden angelacht, ja, der schon länger in Magdeburg aktiv ist und der uns vielleicht auch mal ein bisschen über seine Projekte, über den Ist-Zustand in Magdeburg unterhalten kann. Wir begrüßen auf jeden Fall Steffen erstmal bei uns in der Mitte.
1: Und
0: hallo. Zugeschaltet über das tolle Internet. Und genau. Steffen, sag mal, es gibt ja linke Projekte in Magdeburg. Das ist doch richtig, ne? Und es gibt linke Menschen und tatsächlich machen die auch was. Kannst du uns da ein bisschen was drüber erzählen? Wie sieht's gerade aus? Was macht ihr? Was tut ihr? Was sind eure Probleme? Wo geht's gut? Wo geht's schlecht? Wo steht ihr? Erzähl mal ein bisschen.
1: Ja, also wie er ja schon gesagt hat, ich bin schon lange in Magdeburg angesiedelt sozusagen, ja, bin hier geboren und auch schon sehr lange aktiv. Und ich bin sozusagen jetzt hier auch als Vertreter des F52. Das ist ein Stadtteilladen in Stadtwelt Ost. Eins von mehreren linken Objekten, die es da gibt. Da gibt es auch das Mitmischen und den Infoladen. Ja, und das ist halt in Stadtwelt so meine Homezone. Und im F52 bin ich jetzt seit 2019 aktiv. Und wir machen da Stadtteilarbeit. Ja, das erstmal das so zu meiner Person so ein bisschen. Was machen wir in dem Stadtteilladen? In dem Stadtteilladen, der ist vornehmlich wirklich auch konzeptionell angelegt. Also wir haben uns damals einen Kopf gemacht, wie schaffen wir das, im Stadtteil zu wirken, auch abseits der subkulturellen Szene. Ja, wie kommen wir an unsere Mitmenschen ran? Und haben halt den Laden aufgebaut. Und das ist einhergegangen eigentlich mit Corona. Ja. Also wir haben den Laden aufgemacht und Corona hat angefangen. Und in dem Zuge haben wir es dann geschafft, ja, zum einen halt weiter aktiv zu bleiben am Stadtteil. Die meisten Läden hier haben halt geschlossen, also zumindest so sich nach innen abgeschottet, gab kaum noch Angebote. Und wir haben halt eine, ja, eine Hilfsstruktur aufgebaut. Während Corona haben Leuten geholfen, da Lebensmittel zu holen, wenn sie dann im Lockdown waren, im Privaten, weil sie halt krank waren. Und haben da so eine Hilfsstruktur aufgebaut. Und von dieser Hilfsstruktur ausgehend haben wir dann Leute kennengelernt, die eine Lebensmittelverteilung machen wollten oder nach einem Platz gesucht haben, weil halt alle Plätze halt auch durch Corona halt verschlossen geblieben sind. Ja. Also es war damals schwer möglich, dann mit mehreren Leuten in einem Raum zu sein. Haben wir uns da angeboten, haben zusammen mit Ärzten so ein Konzept entwickelt, ja, wie es denn möglich war, Lebensmittel zu verteilen, obwohl halt dieser Lockdown galt. Und das hat durch den Umstand, dass alle anderen Lebensmittelverteilinstitutionen wie Tafeln und andere zugemacht haben, dazu geführt, dass richtig viele Leute zu uns gekommen sind. Und ja, mit diesen Menschen haben wir dann angefangen, halt so das Kollektiv in dem F52 aufzubauen. Ja. Und nach der Lebensmittelverteilung, die wir bis heute immer noch machen, also da kommen wöchentlich 50 Leute hin, mittlerweile nur noch 2 wöchentlich, aber anfänglich sogar 2-mal in der Woche, wo bis zu 100 Menschen zu uns kamen, die nach Lebensmitteln gesucht haben sozusagen. Ja. Und das ist halt der Anfang von dem Projekt gewesen und auch so ein bisschen charakteristisch für unsere Arbeit.
2: Ja. Und kannst du da vielleicht auch sagen, also es ist natürlich jetzt immer schwer zu einzuschätzen, wie man das so bestimmen kann, aber ist das auch ein Projekt, wo man sagt, da findet auch milieuübergreifend, kommen da die Leute zusammen? Ich meine, das Problem ist ja häufig in linken Projekten, das ist dann immer gerne der linke Studi und man kommt nicht so richtig aus der Blase hinaus. Ist das bei euch ein bisschen anders?
1: Also das war auch immer mein Anspruch und ich kenne das auch, viele erzählen das, ja, wir wollen raus aus der Szene und es ist eine Herausforderung und kann ich aber einfach sagen, haben wir geschafft und ist aber auch mit Problemen behaftet. So, ja, also ich kann da so mal, die Lebensmittelverteilung am Anfang war halt auch geprägt von sehr vielen Deutschen, die da hingekommen sind. Mittlerweile sind halt sehr viele Ukrainer dazugekommen und das hat halt auch so ein bisschen zu so einer Aufspaltung untereinander geführt. Da gab es am Anfang auch so ein bisschen Konflikte durch halt auch Menschen, die sich dann halt rassistisch geäußert haben. Und das war dann halt schon auch eine Herausforderung für uns, da halt auch auf die Klassensolidarität zu pochen und halt eben auch diese Widersprüche da, also jetzt nicht hinzunehmen, aber uns den halt zu stellen. Und das auch aus diesem Milieu von diesen Menschen haben sich dann, um das jetzt mal ein bisschen auszuführen, am Anfang war das halt ein Verein, der sich bei uns gegründet hat oder in unserem Umfeld, der ist dann so ein richtiger Verein geworden, der jetzt 5-6 Mal in Magdeburg in einer Woche Lebensmittel verteilt. Und von diesem Verein hat sich nochmal so ein Verein abgespaltet und mit dem arbeiten wir heute immer noch zusammen und der macht auch mittlerweile so 4-5 Verteilungen in der Woche, auch noch in anderen Stationen in der Stadt. Und die sind jetzt nicht so davon getrieben gewesen, wir sind jetzt irgendwie Linke und wollen irgendwelchen Leuten helfen, sondern das war eher so ein aus so einer Nächstenliebe heraus oder dem Bedürfnis, den Menschen zu helfen oder eben auch keine Lebensmittel wegzuschmeißen. Also da war schon alleine auch mit den Aktiven dieser anderen Vereine immer auch ein Austausch über das Milieu nötig und möglich, vor allen Dingen halt auch. Ja. Und das ist schon... Ja, also ich finde es ein wirklich gutes Projekt und muss sagen, bin da auch selber ein bisschen stolz drauf, dass das sich so entwickelt hat, weil es auch den jüngeren Genossen, die so sich bei uns organisieren, auch die Möglichkeit gibt, sich so ihrer eigenen Klasse anzunähern und halt auch sich diesen Widersprüchen zu stellen, ohne da so eine Mystifizierung nachzurennen. Ja. Also das kann ich schon sagen. Hat natürlich auch, muss natürlich immer weitergehen und soll auch nicht das einzige Projekt bleiben, aber das hat man damit schon geschafft, ja.
0: Also das ist schon viel mehr als viele andere. Bei uns ist es immer so, dass eigentlich immer nur gewisse Abiturientengruppen über Klasse reden die auch vermutlich am wenigsten damit Kontakt haben, wenn also mit der Klasse, über die sie reden. Mhm. Aber eben, dass man, und das kennt ja jeder, der arbeiten geht, also und mit eben nicht nur quasi mit Hochschulabsolventen in einem Raum sitzt, dass Klasse eben auch etwas ist. Da muss man auch Sachen aushalten. Das ist auch nicht einfach. Da sind auch Menschen dabei, die reden nicht so wie im Plenum. Nee. Oder haben auch andere Meinungen, als man vielleicht sonst bei seinem TikTok hört. Sondern da fallen auch schon mal Sätze, wo man eben doch wirklich hart schlucken muss. Und da eben mit zu arbeiten, das ist schon viel. Das ist meiner Meinung nach eben auch sehr viel wert, ja, dass es Leute gibt, die das eben doch schaffen und eben nicht sofort ablehnen. Wie sieht's denn aus? Ist das aktuell? Kommt ihr klar? Habt ihr mit Repression zu arbeiten? Was sagt Staat? Was sagen Nazis? Was sagen andere linke Menschen dazu? Wie läuft's aktuell so in diesem politischen Spektrum?
1: Jetzt bei uns?
0: Ja, genau. Ist das aktuell? Ist das jetzt, damit wir jetzt mal so einen Blick haben, ob das jetzt aktuell okay ist? Um dann halt in die Zukunft zu schauen, weil.
1: Ach so, okay.
0: Möchte ich bloß mal wissen, ist das jetzt noch ein Thema oder so? Kommt das? Läuft das gut?
1: Die Lebensmittelverteilung oder?
0: Nee, na generell, dass einen linken Laden oder ein Projekt zu haben in Magdeburg, ist das jetzt aktuell schwer? Ist das jetzt aktuell, interessiert das irgendjemand? Kriegt man da viele Anfeindungen?
1: Beides. Beides, ja. Also man merkt schon, dass das Klima raus

0: bald mit ihrer Meinung mehr Anklang finden werden, werden noch mutiger. Auf der anderen Seite führt das aber auch dazu, dass sich viele Jugendliche und auch ältere Leute fragen, wie das jetzt so weitergeht. Und die suchen halt auch nach einer Option, sich zu organisieren. Entweder werden sie so demobilisiert oder resignieren oder sie organisieren sich halt. Und ich muss eigentlich sagen, dass ich da schon aktuell auch noch ein Potenzial drin sehe, dass sich Leute halt auch wieder organisieren werden. Das hat man auch während Corona gesehen bei uns. Ich weiß nicht, wenn ihr da euch ein bisschen mit auseinandergesetzt habt. Wir haben damals so einen Text geschrieben, wo wir uns auch gegen die Impfpflicht ausgesprochen haben. Nicht, weil wir jetzt Corona-Leugner waren oder so, sondern gibt es einen ellenlangen Text zu. Aber dass man sich, wenn man sich bestimmten Herausforderungen da stellt, auch immer Leute anzieht, die sich organisieren wollen. Und das ist jetzt gerade auch der Fall. Ja. Also es ist, ist eine Herausforderung, aber ich denke, dass auch eine Chance ist. Aber viele linke Objekte haben natürlich auch, also gucken auch schon in der Zukunft. Und ich glaube, dass da auch schon vielen, dass sich viele Sorgen machen, ja.
1: Da wäre jetzt auch noch mal die Frage bei eurem Projekt, ohne da jetzt vielleicht zu sehr in die Interna zu gehen, aber wie organisiert ihr euch dann eigentlich? Weil es ist ja so ein beliebtes Narrativ, was immer wieder bespielt wird und, glaube ich, sehr gut verfängt, dass all diese ganzen linken Projekte alle so vom Staat gepampert sind und die AfD, die räumt dann mit all dem auf. Wie ist das bei euch? Also läuft das dann über so eine Vereinsstruktur oder laufender Fördergelder, wie muss man sich das so ungefähr vorstellen?
0: Naja, also wir sind da schon historisch auch einfach geprägt mit dem ersten 129a-Verfahren, was überhaupt in Ostdeutschland gab, in Magdeburg, 2002. Und damals hatten wir noch so ein bisschen, waren wir noch so auch den bürgerlichen Parteien noch relativ offen, aber nach dieser Zeit war man dann schon geprägt und man hat sich eigentlich immer selber organisiert hier und hat eigentlich alles versucht selber zu finanzieren und so stehen wir halt heute auch da. Also wir leben nicht von Fördermitteln, sind auch nicht abhängig von Fördermitteln und das ist, glaube ich, schon wichtig und es gibt einem auch ein bisschen Sicherheit für die nächste Zeit und darüber machen sich aber andere zum Beispiel sehr viel Sorgen, ja.
2: Also kämpft ihr quasi mit euren eigenen Mitteln und
0: das auf jeden Fall.
2: Ja. Staatsantifa.
0: Wir haben uns auch immer versucht, das deutlich zu machen, auch vor allen Dingen halt gegenüber den Menschen, die zu uns zum Beispiel zur Lebensmittelverteilung gekommen sind, einfach auch eben, um ihnen zu zeigen, dass wir halt eben nicht diesen Klischee erstmal nachhängen, ja, was halt überall verbreitet wird. Also das war jetzt nicht unsere Motivation, aber das haben wir halt schon herausgestellt, um denen halt auch zu zeigen, ey, wir machen das hier aus einer Überzeugung heraus, weil wir das halt richtig finden. Und wir haben zum Beispiel auch, das ist auch so eine, ist ja immer wieder, alle Jahre wieder, wenn mal gewählt wird, wird drüber diskutiert, oh, was macht man, wählt man die Partei oder die Partei. Und wir haben halt immer auch Kampagnen zum Wahlboykott gemacht und das war halt eine Position, mit denen sich die meisten Menschen, die da in der Lebensmittelverteilung saßen, auch wenn sie jetzt eher vielleicht tendenziell eher rechtere Meinung vertreten haben, auch immer noch mit identifizieren konnten, weil es halt eine allgemeine Ablehnung so gegen staatliche Institutionen und ihre Vertreter und so gab. Und wir haben das eigentlich auch immer herausgestellt, dass wir uns da wirklich parteiunabhängig und finanziell unabhängig aufstellen. Und das ist uns auch wichtig.
2: Ja. Das war Anarchismus pur. Aber es ist ja so, es spielt ja eine Rolle, ne? Also es ist ja, ich möchte jetzt nicht unbedingt sagen, dass ich das einschätzen kann, wie wichtig das ist in Magdeburg oder Sachsen-Anhalt, aber nach aktuellen Umfragen, ne? Und es sieht wirklich danach aus, als könnte die AfD eine Alleinregierung stellen. Das heißt, sie stellt ja den Innenminister, sie stellt die Richter, die Polizeibehörden kann sie die Leitung mitbestimmen. Das ist halt die Gefahr in Sachsen-Anhalt bei der nächsten Landtagswahl. Aber welche konkrete Gefahr siehst du darin? Also was genau siehst du als Gefahr für euch? Was bedeutet das für euer Projekt, wenn die AfD an die Macht kommt? Und was ist da deiner Meinung nach in diesem Rahmen zwischen, es ist ein zweites 9.

0: 1933 und es ist irgendwie doch bloß eine zweite DVU vielleicht, die es ja in Sachsen-Anhalt auch schon mal gab, die dann eben sich aus merkwürdigen Gestalten zusammensetzt, die dann irgendwann mal alle auseinanderfallen aufgrund ihrer eigenen Geschichte. Was siehst du als den, die, was droht euch? Was passiert vielleicht? Oder sehen wir das von außen einfach zu verbissen?
1: Nö, das ist schon ein großes Risiko, ja. Und ich muss auch sagen, also auch wenn ich da jetzt so ein bisschen euphorisch bin, wenn ich hier so über den Stadtteilladen erzähle, ist mir das natürlich klar, dass das jetzt in der Gänze keine Antwort auf diese Entwicklung ist und man da wirklich vor einer eher historischen Entwicklung halt auch steht, ja. Ich würde auch sagen, das wird halt nicht die DVU sein und das wird auch keine Kopie von der DVU sein, weil die AfD halt einfach auch also auf eine ganz andere Basis aufsetzt und auch viel besser aufgestellt ist. Ja, also die Geschichte der AfD, die hat ja jetzt nicht gestern begonnen oder setzt auf die Führung von einem Mann da, wie damals bei der DVU, sondern die ist ja im Kontext der nationalen Krise, wie sie es immer so nennen, also die Wirtschaftskrise, ja, oder die Dauerkrise, in der sich ja Deutschland auch befindet, ist die halt herangewachsen. Und ist halt gewachsen auch fast parallel halt zur ökonomischen Krise und auch mit ihrem Nährboden in Ostdeutschland. Das hat ja, also ist ja auch kein Zufall, warum es in Ostdeutschland so stark ist. Und ich glaube schon, dass sie das hier als Sprungbrett benutzen werden oder alles dafür tun werden, das hier so sauber durchzuziehen, damit sie damit halt auch bundesweit in den Bundestag kommen und da halt auch mit regieren. Ja, wollen. Ja, also ich denke schon, das wird hier sehr professionalisiert werden und das wird ein Risiko werden. Und ich glaube, das Erste, also du hast ja eben schon gesagt, ja, was weiß ich, Innenminister, Justizminister, auch so, also so eine Leute können die halt auch einstellen. Aber ich glaube so, für uns als Laden als Erstes wird das größte Risiko die Veränderung der Kultur sein. Ja. Also es wird hier einfach, viele Leute warten ja einfach schon darauf, dass die AfD am Drücker ist, damit man mal wieder sagen kann, was man hier nicht sagen durfte. Und ja, und das merkt man auch auf der Straße, wenn man unterwegs ist. Auch bei der neuen Jugendkultur, die neuen Jugendlichen. Ich weiß nicht, wenn ihr euch mal so die Nazi-Aufmärsche der letzten Jahre in Magdeburg angeguckt habt. Übelster Kindergarten. Ja, aber das sind halt alles die Kinder von AfD-Wählern. Und ich glaube, wenn die Stimmung sich hier verändert, dann wird die sich halt auch nachhaltig verändern. Und nochmal zurück auf diesen Anschlag auf den Weihnachtsmarkt. Seit der Geschichte hat sich das Klima, also das war schon wie so ein Katalysator. Und eigentlich ist, dass die AfD jetzt gewählt wird, nur so ein weiterer Ausdruck dieser Entwicklung. Und die wird sich nicht so leicht wieder umkehren lassen. Und das sehe ich so als das größte Problem. Also, dass es schwieriger werden wird, ja, Solidarität in der Klasse aufzubauen zwischen den Menschen und dass Rassismus einfach akzeptierter und dominanter wird. Und und das ist schon wirklich ein Problem, also wo man jetzt auch keine einfache Antwort drauf haben wird und wo auch ein einzelner Stadtteilladen nicht die Wendung bringen wird.
2: Ja. Naja, dann vielleicht auch nochmal so einen genaueren Blick auf die AfD in Sachsen-Anhalt. Die ist ja vor einigen Monaten ja auch deswegen dann gerne nochmal bundesweit besprochen worden, weil die ja mehr oder minder halt der Anstoß war für diese Vetternwirtschaft, die da innerhalb der AfD ja dann immer mehr sich herausgestellt hatte und medial diskutiert wurde. Und ja, ich denke mal, neben all diesen Hoffnungen, die dann, glaube ich, manche Liberale dann irgendwie noch setzen mit, okay, die AfD taucht jetzt im VS-Bericht auf, jetzt wird sich wahrscheinlich die Meinung dazu ändern. Das hat sich, glaube ich, mittlerweile auch rumgesprochen, dass sich das erledigt hat. So hat zumindest diese Thematik mit der Vetternwirtschaft dann doch auch innerhalb von AfD-Kreisen ja für einige Diskussionen gesorgt und auch gemeint, ja, wenn, dann können wir eigentlich nur an uns selber scheitern und so eine Debatte wie die Vetternwirtschaft, das wäre dann so eine. Gleichzeitig wurde das ja in Sachsen-Anhalt, war so mein Eindruck, gar nicht eher runtergespielt, gar nicht so groß diskutiert, auch jetzt in den Umfragen selber, wir haben es ja gerade schon erwähnt, macht sich das jetzt nicht unbedingt bemerkbar. du, der da jetzt ja quasi als Partisan da an der Front stehst, wie ist denn so dein Eindruck? Hast du so den Eindruck, das hinterlässt schon so Spuren, so à la die AfD, das ist ja dann doch auch nur so eine dieser ganzen Altparteien, oder haben die immer noch so diesen frischen Spirit, weswegen die sicherlich auch viel gewählt werden?
1: Ja, nee, die haben den Spirit einfach, ja, muss man sagen. Und ich glaube, die wird auch sowas nicht aufhalten. Ja, weil das wird als erstes von den Menschen, die die Partei eh wählen, als Denunziation betrachtet. Ja, und von denen, die, sag ich mal, gegen die AfD sind, die hätten eh nichts anderes erwartet. Ja, aber Schaden wird ihnen das nicht. Ich kann mir nicht vorstellen, dass das wirklich auch nur 1% Stimmen kosten wird. So, ich glaube, die Leute hier, die warten hier auf eine, ja, das ist ein Ausdruck von einer Anti-Establishment-Haltung, warum sie diese Partei wählen. Obwohl es nicht Anti-Establishment ist, aber das ist halt so eine letzte Hoffnung, mal wieder irgendwie was verändern zu können. So, ja, das ist so ein, und ich glaube, diese Chance, auch wenn sie wirklich sehr widersprüchlich und dumm ist, das werden die hier nutzen, und also vor allen Dingen halt auch die Wähler und ihr Kreuz bei der AfD machen, weil sie halt abgegessen sind. Ja, abgegessen jetzt nicht von den Themen, die jetzt unbedingt die AfD setzt. Die AfD kann sie nur gut verkaufen. Größtenteils sind es ökonomische Probleme. Ja, Sachsen-Anhalt ist ein richtig armes Land, armes Bundesland. Ja, und wenn dann einer kommt wie Sigmund Ulrich, der sich, muss man auch wirklich sagen, der sich gut verkauft. Ja, das ist Schwiegermutters Liebling.
2: Er lächelt viel.
1: Er lächelt viel. Ja, ja. Und er kann reden. Ja, also er kann auf dem Niveau reden, wie die Leute das halt verstehen und annehmen wollen. Und der ist einfach, ja, das ist der Mann zur richtigen Zeit am richtigen Platz. So wirkt das zumindest. Und es gibt auch nicht so viel Charisma, sage ich mal, auf der bürgerlichen Seite, wo man jetzt so denken könnte, Mensch, da ist ein anderer, der könnte dem dann auch irgendwie das Wasser abgraben. Ja, wenn man sich ja CDU anguckt, Sven Schulz, ich glaube, letztens hat er erst wieder irgendwelche armen Menschen beleidigt. Ich weiß nicht. Bin ich mir nicht so sicher, aber da wird kein Weg dran vorbeiführen.
0: Die CDU.
1: Ja. Ja, aber das ist ja auch das Wählerklientel hier. Also wenn man hier guckt, so, das sind halt viele arme Menschen in Sachsen-Anhalt, und wenn man halt auf die eindrückt, so, vor allen Dingen sind es auch AfD-Wähler größtenteils, was zwar widersprüchlich ist, aber es ist so, und ja, das ist. Nee, ich glaube, das werden die schon machen, und da wird auch keine Spendenaffäre oder sonst irgendwie was dran ändern. Die werden jetzt erstmal an Drücker kommen.
2: Ja, dann ist das natürlich jetzt ein ganz großer Blick in die Glaskugel, aber wie würdest du das einschätzen? Also es gibt, ich glaube, wir sind uns dann doch alle einig, dass da sicherlich von, gerade in der ökonomischen Frage, nicht viel von denen zu erwarten ist. Die können natürlich ihre ganzen Schattenkämpfe führen, die wahrscheinlich auch einige Ressentiments erstmal befriedigen, die es dann so in weiten Teilen der Bevölkerung gibt. Aber sicherlich ist nicht der große Wurf zu erwarten, weil das ist ja auch inhaltlich bei denen gar nicht vorgesehen. Wie würdest du das einschätzen? Also ist da, würdest du sagen, da wird sich eventuell aber auch nach einem halben bis nach einem Jahr vielleicht auch zeigen, das sind weitestgehend auch doch irgendwelche Karrieristen, irgendwelche Maulhelden, und die, ich sage jetzt mal, die einfachen Leute werden davon im Geldbeutel nichts spüren. Denkst du, das ist eine Erfahrung, die zu erwarten ist?
1: Ja, wahrscheinlich, aber wahrscheinlich auch erst, wenn sie auf Bundesebene regiert haben. Weil jetzt ist es ja, also wenn man sich so anguckt, die fordern ja eine ganze Menge und wollen eine ganze Menge. Aber der erste Punkt ist ja die Migration. Ja. Kein Zuzug mehr aus über die deutschen Grenzen. Und wenn man sich Sachsen-Anhalt anguckt, weiß man ja, hier gibt es keine bundesdeutsche Grenze. Also ist ein Thema, was sie als erstes gesetzt haben.
0: Eine geht doch Richtung Westen, würde ich sagen.
1: Ja, aber sie können damit halt immer noch so auf andere Verantwortlichkeiten verweisen, die sie natürlich lokal positiv bedingen können. Ja, also sie können ja härter gegen Migranten vorgehen oder rassistischere Polizeikontrollen umsetzen, aber so dieses Versprechen, Remigration, das werden sie ja nicht alleine lösen können. Und das werden sie den Leuten auch glaubhaft vermitteln können, dass sie ihr Bestes getan haben. Und ich glaube nicht, dass das wirklich, dass die Leute dann hinterher wissen, okay, der Sigmund Ulrich hat hier irgendwas falsch gemacht, sondern ich glaube eher, dass die Verantwortung dann zentraler Richtung Bundesregierung gerichtet wird und dass das auch nochmal so einen mobilisierenden Effekt haben wird wahrscheinlich. Ich weiß nicht. Ich glaube auch, dass sie natürlich bestimmte Sachen, die sie hier fordern, die gucken ja schon zum Beispiel, also Sachsen-Anhalt ist auch armes Bundesland, wie halt viele ostdeutsche Bundesländer, wo sie jetzt versuchen, Geld herzubekommen. Ja, dann versuchen sie hier und da Schulsozialarbeit oder den Kirchen Geld wegnehmen und was jetzt erstmal grundsätzlich kein Problem ist, aber die muss halt gucken, wofür die das Geld ausgeben, was sie damit machen. Und ob das dann gleich bei dem Wähler ankommt und so verstanden wird, dass das halt eine Politik ist, die gegen sie gerichtet ist, das mag ich erstmal noch zu bezweifeln, muss sagen, wissen nicht. Die Repression wird sich ja erstmal gegen die Feinde richten, ja, also gegen Linke, gegen Ausländer. Und wenn die Leute sowas mitbekommen, dann ist das ja für sie schon eine Entwicklung, also für die, die rassistische Politik unterstützen, ja. Ja, und das ist dann schon so ein Plus, ja, selbst wenn der Status quo bestehen bleibt, dann denken die, Mensch, da hat ja wenigstens einer mal irgendwas gemacht, also sehen sie das als Fortschritt, zumindest beim Stammwählerklientel, und das ist mittlerweile ziemlich groß.
0: Ja, das sehen wir, also wir sehen das ja auch bei Trump, also das ist eine ganz merkwürdige Argumentation innerhalb, oder eine Vorstellung gewesen, wie sich denn so Teil der radikalen oder bürgerlichen Linken so vorstellen, haha, jetzt entzaubert sich Trump, aber wenn Trump eben militärisch da Migranten abschiebt, dann befriedigt das erstmal ganz viel das Klientel, ja, bestimmte Wählergruppen, die dann einfach sagen, ja klar, am Ende habe ich halt $50 weniger in der Geldbörse in der Woche, aber hier dafür schalte ich das Fernsehen an und dann gehen die da auf Jagd auf Mexikaner und das ist genau das, wofür ich ihn gewählt habe. Also ich sehe das das wird vermutlich wirklich richtig sein, wie du dir das da jetzt erklärst. Aber das ist ja dann vielleicht auch so der Punkt. Machen wir es mal flapsig. Ja, also ist denn so, wo siehst du die Position einer antifaschistischen Position? Kämpft man denn zusammen mit dem BKA und dem Verfassungsschutz und den Grünen gegen die AfD oder kämpft man mit kämpft man dann eben weiterhin quasi einen Kampf, in dem man sagt, naja, der Hauptfeind ist der kapitalistische Staat, welcher ganz ohne die AfD sagt, naja, 8 Stunden arbeiten, das ist ja jetzt auch ein bisschen sehr schön Lifestyle-mäßig, da kannst du doch noch mal ein paar Stunden mehr machen. Ja, das hat die, also die, wenn die dann eben drüber reden, dass sie eben die Arbeitszeit flexibilisieren wollen, das schaffen die ja ganz ohne AfD. Also das ist die Frage, was glaubst du? Macht das Sinn denn, gemeinsam mit der Bundespolizei rechte Bürgerwehren zu entwaffnen, oder?
1: Ja, also Bürgerwehren, ja, das habe ich ja auch noch auf dem Zettel. Aber mal so grundsätzlich, denke ich, muss man auch gucken, dass man das Phänomen AfD in Deutschland nicht losgelöst betrachtet. Ja, die AfD ist Ausdruck einer Entwicklung, die sich ja global vollzieht. Und die ist in Deutschland eigentlich noch hinten dran. Also fast überall in europäischen Ländern regieren rechte Parteien oder haben rechte Parteien. In Ungarn ist schon wieder vorbei. Gut, das ist jetzt eine andere rechte Partei, aber nicht mehr ganz so rechts wie der Roman. Nicht ganz
0: so rechts, genau.
1: Ja, aber dass das halt auch eine Entwicklung ist. Und die hat auch was damit zu tun, wie die die ökonomischen Verhältnisse sich global verändern. Ja, also warum, sage ich mal, die Wirtschaft hier nicht so gut läuft, das wollte auch die AfD mit der Abschiebung von ein paar tausend Menschen nicht ändern können. Und das werden irgendwann die Leute sehen, denke ich, ja, oder begreifen. Aber wir müssen das als halt Linke verstehen und so halt auch unsere Praxis ausrichten, denke ich. Und auch wenn es jetzt hier keine große, geeinte Organisation gibt, muss auf die halt zugearbeitet werden. Ja, ich sage jetzt hier nicht Partei oder so, aber es muss halt Massenorganisationen geben, die letztlich auch in der Lage sind, halt dieser Bewegung, also dieser Rechtsentwicklung wieder etwas entgegenzusetzen. Und ich glaube, so mit diesen, ja, in Ostdeutschland, AfD, die wächst hier einfach heran, weil hier der Nährboden gut ist. Aber das Kapital in Deutschland verlangt auch nach so einer Partei. Ja, also das ist jetzt nicht so, dass die losgelöst entsteht oder einfach so heranwächst. Ich glaube schon, dass hier bestimmte Fraktionen in Deutschland auch darauf setzen, in bestimmten Positionen sich die AfD zur Regierungspartei heranzuziehen. Und auf der Perspektive sehe ich halt in Europa dann so diese Fraktion, oder zum einen sagen wir mal in Deutschland jetzt ja diese Europanationalisten, ja, also die hier so Grüne, SPD und CDU, weiß ich jetzt nicht so richtig. Ich glaube, die wissen auch, dass sie noch von Europa ziemlich gut profitieren. Und der AfD, die sich hier so als Nationalisten der neuen Schule irgendwie verkaufen wollen, die aber meiner Meinung nach später dann auch auf den EU-Nationalismus umschwenken werden, weil sie den Vorteil für Deutschland da erkennen werden.
0: So wie bei uns.
1: Ja, genau. Für Deutschland halt noch viel mehr. Ja. Also Deutschland wäre gar nicht so ökonomisch stark, wenn hier ringsherum nicht alle so schwach wären. Aber das sind halt so die Fraktionen. Und ich glaube, da darf man sich keine Illusion hingeben, wenn man sich jetzt hier mit einer Fraktion gegen die andere stark macht. So. Also das glaube ich grundsätzlich. Ja. Grundsätzlich wird es halt nur eine Entwicklung von unten verändern können. So. Und die wird aus sozialen Bewegungen und vielen Strukturen bestehen und halt auch meiner Meinung nach auch eine Antikriegsbewegung, weil ich denke, auch dafür wird die AfD aufgebaut. So, ja.
0: Ja, also der Höcke sagt ja auch immer, oder das ist ja eine Wehrpflicht, wenn sie an der Macht sind, ist ja richtig. Dann geht's
1: ja, genau.
0: Keine Ahnung, ob wir uns dann die Ostgebiete wiederholen müssen oder so, aber das ist ja, da sagt er, dann ist okay. Sterben für diese bunte Republik Deutschland, das will ja kein Nationalist, aber
2: ich glaube auch übrigens, Steffen, dass du in Mitteldeutschland liegst und nicht in Ostdeutschland.
1: Ja, genau.
0: Jedenfalls, oh Gott, es wird wieder Ärger geben. aber das, genau, dann denk auch mal weiter. Was wärst du denn bereit zu machen? Wer würde man denn, also jetzt politisch, würde man jetzt sagen, okay, dann macht man eben, dann versucht man eben einen Volksfront aufzubauen, zusammen mit Linkspartei, Grünen, Israel, solidarischen Menschen, stellt man sich denn hin und sagt, okay, der Hauptfeind ist der Faschismus, oder sagst du, inhaltliche Debatten sind dann immer noch schwerwiegender, es ist jetzt noch nicht die Zeit, es ist nicht die Gefahr, ja, das ist wieder die typische Übertreibung der westdeutschen, bundesdeutschen Linken, dass die alles in 33 bis 45 sehen und nicht eben, dass die Nazis, die AfD ein Produkt der Bundesrepublik Deutschland ist und eben nicht von Adolf Hitler, sondern ganz klar aus dem Schoß dieser kapitalistischen Gesellschaft kommt. Wie ist es? Sagst du, es ist so schlimm, dass man über Gräben hinweg kämpfen muss? Oder meinst du, die Strategie der Volksfront wäre jetzt so noch nicht tragbar und ist noch nicht notwendig?
1: Naja, ich sehe eigentlich so in dieser Überlegung jetzt zu diesem aktuellen Zeitpunkt schon eigentlich das grundsätzliche Problem. Weil ich glaube halt, wenn man wirklich der AfD und diesen Parteien was entgegensetzen will, dann muss man halt auch eine grundsätzliche andere Haltung, vor allen Dingen halt auch zum Militarismus und der imperialistischen Rolle Deutschlands entwickeln. Und die sehe ich hier bei großen Teilen der Linken nicht. Also das ist meiner Meinung nach wirklich auch der Schlüssel dazu. Weil letztlich wird egal, ob jetzt die CDU, SPD, AfD, hier werden 500 Milliarden für den Krieg ausgegeben und der Krieg ist eigentlich schon beschlossene Sache. Ja, wenn man ehrlich ist, dann läuft er eigentlich schon. Ja, das ist noch nicht so ganz im Bewusstsein der Deutschen angekommen, aber eigentlich bereitet man sich auf den Krieg vor und ist eigentlich schon mit einem Fuß drinne. Und die Frage wird halt sein, welche Rolle oder welche Haltung nimmt man halt zum eigenen imperialistischen Staat ein. Und diese Rolle, die wird ja diskutiert, oder sag ich mal, da wird ja drüber gestritten in der Linken. Das, was man hier so diese antideutschen, antiimperialistischen Konflikte betrachtet, ist ja eigentlich eher so, also aus meiner Perspektive, so ein Ausrichtungskurs über dessen, wie genauso wie die Rechte das gerade aushandelt, in welche Richtung sie geht, macht das die Linke halt auch. Und da wird es halt kaum einen zusammen geben. Also das ist, sehe ich nicht. Weil die Fragen zum Beispiel auch, was macht Deutschland in der Ukraine, die kann man nicht langfristig von diesen Fragen abkoppeln. Und das ist eigentlich, denke ich, auch der Grund, warum die AfD relativ stark ist, weil sie dieses Thema im Gegensatz zur Linkspartei nicht entkoppelt. Also sie betrachten das einseitig entkoppelt, ja, aber sie thematisieren das halt schon und stellen zumindest auch den Zusammenhang, ja, mit der ökonomischen Krise des Kapitalismus her. Ja. Mal unabhängig davon, dass wir als Sozialisten und Linken natürlich wissen, dass der Kapitalismus immer Krisen produziert, aber stellen sie das schon in einen Zusammenhang. Und das schafft die Linke noch nicht. Und das ist aber der Dreh- und Angelpunkt, denke ich, auch zur sozialen Frage. Und erst da, weiß ich nicht, den Faschismus, den sehe ich noch nicht. Ich sehe die Faschisierung hier der Gesellschaft, aber die sehe ich jetzt aktuell, muss ich ganz ehrlich sagen, auch von bürgerlichen Parteien vorangetrieben. Wenn ich mir überlege, was hier bürgerliche Parteien in den letzten Jahren, vor allem auch in Sachsen-Anhalt, so für Polizeigesetze und Pipapo alles durchgewunken haben. Also wenn sie so eine Angst vor der AfD haben, dann hätte ich diese Befugnisse gar nicht eingeführt.
0: So nämlich.
1: Das ist wirklich ein Problem. So. Und auch jetzt dieses Palästina-Ding will ich jetzt gar nicht als Thema aufmachen, aber man muss halt auch sehen, dass da der Staat und halt auch fast alle bürgerlichen Parteien, wie weit sie bereit waren, auch wieder das Versammlungsrecht zum Beispiel einzuschränken. Ähnliche Geschichte, so ein bisschen, also da sehe ich so ein paar Parallelen zu Corona. Und das ist halt nicht die Antwort. Und ich denke eher, dass man da halt auch eine klare Position entwickeln muss, weil man jetzt hier dieser Entwicklung was entgegensetzen muss. Und die muss halt eine sozialistische und halt eine Anti-Kriegshaltung sein, ja, und eine klare halt. Und ich denke, das ist auch der Schlüssel. Also meine Meinung. Das wird nicht von heute auf morgen passieren. Das wird wahrscheinlich erst zu einer Frage werden, wenn sich die Bedingungen weiter zuspitzen und das halt auch für mehr Leute deutlich wird. Aber das ist unsere Aufgabe, diese Basis aufzubauen.
0: Also auf jeden Fall. Also wie gesagt, dieses Abfeiern vom Verfassungsschutz, das ist dann irgendwie so, ja hier, der muss jetzt gegen die AfD vorgehen und so. Und man so quasi die ganzen NSU und alles andere über den Bord schmeißt und sagt, na, eigentlich sind es ja doch die Guten und kämpfen auf der Seite und ja, und die Polizei, na, gibt dir noch ruhig ein paar Gesetze und dann zu sagen, oh Gott, wir haben ja den Staat militarisiert und plötzlich kommt da eine Gruppe an der Macht, die könnte das ja gegen uns verwenden. Ja, das ist schon ein sehr interessanter Widerspruch der Politik, ja. Also interessant, ein grausamer Widerspruch.
1: Ich frage mich schon mal bei den Bürgerlichen so, die sagen, ah ja, hier die AfD und das ist eine schlimme Partei, also überall in allen Bundesländern und das ist ja natürlich richtig. Aber auf der anderen Seite, ich habe mal so geguckt, was hat die AfD an Steuergeldern in Sachsen-Anhalt die letzten 10 Jahre bekommen? Zwischen 40 und 80 Millionen Euro. Ja. Und da muss man sich dann halt, also das ist für jeden, der dann neutral drauf guckt und die verteidigen, sag ich mal, hier dieses Gesellschaftssystem der bürgerlichen Demokratie und fördern aber eigentlich dann ihre eigene Abschaffung. Ja, und diesen Widerspruch, den konnten und können sie halt auch nicht erklären, offensichtlich. Ja, und jetzt kommen sie halt mit ihren Prüfdemos und das versteht kein normaler Mensch.
2: Prüfdemos, helf mir mal, was meinst du?
1: Na, das sind so Demonstrationen, das ist eigentlich so ein bisschen ankoppelnd an dieses, der Verfassungsschutz muss jetzt irgendwas tun. Das sind so Demonstrationen, ich glaube, von diesem Semsrott auch mit initiiert, der hier dieses gerade mit diesem Buch auf Tour ist. Zivilgesellschaft lädt zurück, heißt das, glaube ich. Und der ist einmal mit Martin Sonneborn da im EU-Parlament gewesen und ist jetzt so ein Demokratiekämpfer. Und der organisiert ja, ich glaube, vornehmlich auch in Ostdeutschland, in Magdeburg gab es von dem Ableger von denen hier schon eine Demo. Die gehen halt dafür auf die Straße, damit der Verfassungsschutz ein Verbot prüfen soll oder halt irgendwelche Gerichte. Ja, also sozusagen alle eigentlich so immer so vertreten alle bürgerlichen Parteien so von, also sozusagen die Volksfront.
0: Reis, Brunner, Schwarz, Rot, Gold, oder?
1: Ja, genau, doch. So. Und dann laufen die mit ein paar hundert Leuten der Stadt und fordern halt die Prüfung des Verbotes der AfD.
0: Naja, ich meine, ich verstehe sie ja auch, ne? Ich meine, wer so Bundesbürger oder bundesdeutsch links ist, ja, der sieht da natürlich seine Fälle wegschwimmen so und sagt dann, oh ja, irgendwas muss ich machen. Aber ne, das ist war schon immer das Problem. Wenn man dann auch die SPD ist zerrissen zwischen links und rechts, ne, und weiß nicht, was sie tun soll.
1: Aber was ist denn, wenn jetzt, also angenommen, ja, man würde jetzt die AfD verbieten in Sachsen-Anhalt?
0: Dann wäre alles okay.
1: Ja, also
0: dann wäre Deutschland wieder in Ordnung.
1: Dann würden sie vielleicht nicht im Parlament sitzen, aber dann hättest du noch mehr Probleme auf der Straße auf jeden Fall. So, ja, also ich glaube nicht, dass sich die Leute das hier so hinnehmen lassen würden. Ja, ich denke nicht, dass dann jetzt ein Aufstand geben würde, aber ich glaube schon, dass das auch so eine Verdrossenheit gegenüber dem bürgerlichen System auch nochmal förderlich wäre. So. Und das, denke ich, ist den meisten bürgerlichen Parteien auch klar. Ja, die können nicht eine Partei verbieten, die von 40% der Menschen gewählt wird. So, das machen sie nur bei Kommunisten.
2: Ja, das stimmt. Naja gut, ich bin auch absolut dagegen, so ein über ein Verbotsverfahren dieses Problem einzuhegen. Ich sag mal, die einzige Erklärung, die ich mal aus diesem Lager gehört habe, die so ein bisschen schlüssig für mich klang, ist, mit so einem Prüfverfahren, da müssten sozusagen so nochmal viel dezidierter die Inhalte bekannt gemacht werden und man hofft dann immer, die inhaltlich so ein bisschen platt zu machen oder das nochmal aufs Tableau zu heben. Aber ich meine, prinzipiell die ganzen Zitate, die dann immer rumgereicht werden von irgendwelchen AfD-Funktionären, auch die werden ja dann trotzdem sehr, sehr viele kennen. Und ich habe da auch wenig Hoffnung drin, dass da so viel passiert. Ich würde aber gerne mal kurz einen kleinen, mal kurz zurückgehen, was du vorhin erzählt hattest, weil das fand ich dann doch interessant, weil so allzu pessimistisch will man ja dann nicht doch in die Zukunft gucken oder zumindest vielleicht mit den ein oder anderen strategischen Vorschlag. Ich habe dich schon so verstanden, dass du sagst, ein wichtiger Ausgangspunkt, wo auf jeden Fall noch mehr hingearbeitet werden sollte in weitere Teile einer wie auch immer gearteten Linken ist, sich bei internationalen Kriegen und Konflikten eindeutiger zu positionieren, weil, also das finde ich auf jeden Fall ja auch einen interessanten Punkt, weil der wird wahrscheinlich nicht von allen geteilt, weil ja auch manche sagen, Außenpolitik, das ist jetzt erstmal nebensächlich und der Feind steht im eigenen Land. Das kann man natürlich jetzt auch nicht ganz so voneinander abkoppeln, logischerweise, punkto Aufrüstung. Aber du würdest schon sagen, meinen, das sind Felder, da muss man das mehr nach vorne treiben.
1: Ja, grundsätzlich. Ich beobachte das wirklich, also ich sehe das wirklich als ein Kernproblem. So, es gab hier diese Genug ist Genug-Demos, die Ines Schwertner damals mit initiiert hatte. In Magdeburg hieß das Genug ist Genug mit J am Anfang. Und also das war ja, gab es ja auch Preissteigerungen infolge des Angriffs der russischen Armee auf ukrainisches Gebiet. Und dann ist der Krieg natürlich dann auch ein Katalysator gewesen dafür, dass jetzt hier diese Frage, wie teuer ist das Gas, Nord Stream-Sprengung und so weiter. Ja, und dann geht man halt auf die Straße und sagt, ey, hier wird halt alles teurer und die Kapitalisten bereichern sich, was natürlich richtig ist, aber das machen sie halt immer. Und die Ursache dafür, die ist natürlich auch nicht nur alleine der Krieg, sondern der Kapitalismus, aber der Krieg ist ja auch eine Folge im Kapitalismus. Und wenn man das halt nicht benennt, dann macht man sich halt auch ein Stück weit unglaubwürdig gegenüber den Menschen, die alle vorm Fernseher sitzen und halt wissen, okay, Nord Stream wurde gesprengt, deswegen ist Gas hier teurer. Das wissen ja alle, ja. Und man tut hier so, als ob das nichts miteinander zu tun hätte, wenn man da auf der Straße ist. Und damit, glaube ich, untergräbt man halt zum einen seine eigene Glaubwürdigkeit, aber man wird es auch nicht schaffen, die normalen Leute damit einzufangen. So, und ähnliches ist es ja jetzt, Iran ist eine ähnliche Geschichte. Eigentlich ist ja jeder Krieg, kann man so ein bisschen immer wieder auf die Innenpolitik halt auch zurückziehen. Und der Kontext, der muss halt wirklich hergestellt werden. So. Und das habe ich vorhin auch schon mal gesagt, das hat dann aber auch was damit zu tun, wie man halt Deutschland betrachtet. Ja, also was ist Deutschland? Ist das ein imperialistischer Staat oder sind wir dafür da, hier überall Demokratie und Gummibärchen in der Welt zu verteilen? Und da muss eine Linke sich ein klares Profil schaffen. Und ich denke, das ist auch eine Möglichkeit, um soziale Proteste wieder zu bestärken. Weil die Leute sind nicht blöd. Ja, also das ist nicht gut. Und ja.
0: Ich würde jetzt nicht rausreißen. Ich würde sagen, aber der Riss geht ja jetzt quasi auch bei uns durch den Podcast. Also wir haben ja auch nicht immer die gleiche Meinung zur Wehrpflicht oder zu bestimmten außenpolitischen Themen. Da geht es dann auch bei uns mal ein bisschen in die eine Richtung oder in die andere Richtung. Glaubst du nicht, dass das auch nicht unbedingt also meinst du nicht, dass es auch eine Schwäche produzieren kann, wenn man eben quasi sagt, man muss eine Klarheit schaffen vor Einheit? Meinst du nicht, dass in gewissen Situationen eine Einheit besser wäre, als jeden außenpolitischen Punkt bis zum Ende auszudiskutiert zu haben?
1: Ja, sie entsteht, das ist ja, ich sage mal, das ist ja kein jetzt haben wir Klarheit und jetzt sind wir Einheit, sondern das ist ja ein dialektischer Prozess, aber es muss halt so eine grundsätzliche Basis zu einer Frage geben. So, und das ist schon wichtig, denke ich. Ja, also sich bestimmte Fragen klar zu machen. Und ich glaube, dass man das als deutsche Linke wohl irgendwie nur verlernt hat, vielleicht auch, ja, sich zu bestimmten Fragen halt zu positionieren. Und die Frage ist ja auch, wie schwach will man denn noch werden, um darauf zu hoffen, durch eine Einheit eine Stärke zu erreichen, so die es ja objektiv jetzt auch gerade nicht gibt. Ja, also ich muss ganz ehrlich sagen, auch der Stadtteilan, Corona, Ukraine-Krieg, wo wir uns auch, genau Putin, no NATO positioniert haben, das hat immer gezeigt, dass man, wenn man eine klare, deutliche Haltung zu irgendwas ausspricht, und Corona war wirklich das deutlichste Beispiel, auch in Bezug so auf die Linke, wo man das dann halt eben auch schafft, Menschen anzusprechen, die halt auch nach Leuten suchen oder nach Strukturen und Menschen, die das halt aussprechen und ansprechen. So. Und ich glaube schon, dass das wichtig ist, eine Klarheit zu schaffen. Ja? Und sich da auch keinem Irrglauben hinzugeben und anderen keine Illusionen zu machen. Ja? Zum Beispiel Illusionen darüber, was dieser deutsche Staat macht, wenn er sich mit 500 Milliarden aufrüstet. Ja, da geht es ja nicht um Selbstverteidigung. Also nicht ausschließlich.
0: Ja, die verteidigen meine Werte, habe ich gehört.
1: Ja, das auch. Ja. Nee, das glaube ich schon mittlerweile, muss ich sagen. Ich habe das früher auch anders gesehen, aber da habe ich meine Meinung geändert.
2: Ja, inwiefern anders gesehen?
1: Naja, sag ich mal, ich habe ja nicht immer Stadtteilarbeit gemacht, ich habe mich auch antifaschistisch engagiert. Und natürlich ist es wichtig, zu bestimmten Sachen eine Einheit zu haben, ja, wenn es jetzt um Proteste gegen Nazi-Aufmärsche geht, das, was ja heute gar nicht mehr so aktuell jetzt für die politische Bewegung, aber es hat ja eine Zeit lang wirklich viel des Aktivismus ausgemacht, Nazi-Aufmärsche zu verhindern. Und das ist auch sicherlich richtig, aber man darf halt dieses Bedürfnis nach einer Einheit gegen einen Pol, ja, die Nazis, nicht dem Irrglauben unterliegen, dass das halt die Antwort in jeglicher politischer Organisierung ist. Also dass man mit dieser, oder sag mal Volksfront, da immer das Patentrezept zu hat. So, ja? Und manchmal muss es vielleicht auch sein, dass eine Linke sich neu konsolidiert. So. Und ich sehe das einfach jetzt aktuell, dass das der Fall ist. Und ich glaube, dass das auch notwendig ist und dass das auch was mit der Geschichte der Annexion der DDR in der BRD zu tun hat und der Geschichte hier, ja, dass, naja, dass die Linke halt eine Entwicklung durchmachen muss. Ja. Und ich sehe das jetzt gerade so, dass wir jetzt hier wieder an einem Punkt sind, wo eine Entwicklung möglich wird. Ja, es kommt eine neue Generation an Linken, die sich organisiert, sei es jetzt in der Linkspartei oder in anderen Strukturen. Ja, es gibt ja so viele Strukturen, die so aus dem Boden sprießen und diese Fragen stehen ja on top. So, ja. Und ich glaube schon, dass man mittlerweile ja auch vielleicht einfach sagen muss, ey, du bist halt nicht Teil so einer sozialistischen Linken oder einer fortschrittlichen Linken. Ja, also ich habe ja, ist jetzt auch nicht so, dass man die Menschen damit dann irgendwie sagt, ja, du kannst ja keinen Beitrag für eine Entwicklung stellen, aber man muss sich als Linke halt ein klares Profil geben. Ja? Also so auch abseits von liberalen Standpunkten. Das ist wirklich wichtig.
2: Ja, absolut. Ja, wir sind jetzt so ein bisschen auf der Zielgeraden. Ich find's cool, dass du jetzt trotzdem am Ende dann, ja, also ne, bei aller Dystopie, die immer so über einen schwebt, dann ja dann trotzdem so ein paar Eckpfeiler platziert hast, wo es hingehen könnte. Ich kann das auch nur nochmal bekräftigen, dass, glaube ich, in so, also zum einen sicherlich ne, du hast jetzt auch schon im Gespräch regelmäßig von Klassensolidarität gesprochen. Ich glaube, das geht sowieso heute einigen Linken viel schneller von der Zunge, als das noch vor 10, 20 Jahren der Fall war. Ne? Da wurde, glaube ich, immer noch ein bisschen naserümpfend gefragt, da gibt es denn überhaupt noch Klassen? Und dann wurden irgendwelche alten Schinken irgendwie wieder rausgepackt, die alles widerlegt sahen. Gleiches gilt, glaube ich, auch bei internationalen Konflikten. Also ich glaube, da hast du schon völlig berechtigt eine jüngere Generation angesprochen. Ich glaube, unser Eins guckt dann vielleicht dann doch noch manchmal mit einer Lupe da auf Nahen Osten und all das. Ich glaube, für eine heutige junge Generation hat der Gaza-Krieg eine ganz klare Positionierung mit sich gebracht. Ne? Und fürs Protokoll, das bedeutet nicht automatisch, dass das alles Antisemiten sind. Deswegen glaube ich halt, da ist auf jeden Fall ja auch ein Turn zu beobachten, den man natürlich immer nie ganz griffig da auf den Punkt bringen kann. Das ist passiert viel als Hintergrundrauschen, aber ich denke auch, da ist was an dem Stehen. Und für meine Begriffe, ich denke, mit so einem Stadtteilladen hat man streckenweise einfach viel, viel mehr erreicht, als das wahrscheinlich irgendwie 10 Riesendemos gegen Anti-Rechts machen würden. So.
1: Also safe.
2: Deswegen nochmal auf jeden Fall auch Hut ab und richtig cool, dass du da so eine Arbeit machst, auf jeden Fall. Ich finde das halt auch mega, also ne, ich kann auch mittlerweile einfach sagen, ich habe da ja auch für mich persönlich da am Denkprozess hat sich da wahrscheinlich einiges geändert und man ist da nicht so verbohrt, was auch irgendwie erstmal das Gespräch mit bestimmten Leuten angeht. Und ja, insofern von meiner Seite aus dicken Respekt und vielleicht möchtest du gerne noch was loswerden, dann wäre jetzt nochmal die Möglichkeit dazu.
1: Ja, auf jeden Fall. Ich bin ja jetzt hier auch bloß so ein Repräsentant von so einer Struktur und ja, wenn man das so sagt, Stadtteilarbeit ist wirklich eine mühselige Arbeit, übelst kleinteilig und ich bin froh, dass es so viele Menschen auch hier in Magdeburg gibt, die mittlerweile auch von diesem Konzept überzeugt sind. Und dass halt, dass ich mit denen kämpfen kann halt, ja. Das finde ich halt, gibt mir eine Stärke und ich merke auch, dass es den anderen Menschen eine Stärke gibt, hier in der Zeit der Vereinzelung so einen Punkt zu haben. Und ich kann das wirklich nur jedem empfehlen, auch ja, eine Stadtteilarbeit zu betreiben oder wenn man in Magdeburg wohnt, sich am besten mit uns zu organisieren. Aber auch in anderen Städten gibt es gute Projekte und das ist wirklich. Ich glaube, dass man da langfristig und kleinteilig denken muss und dass aber das wird die Basis sein, auf der man dann halt auch eine Veränderung anstreben kann. Nur dass wir halt gerade am Anfang stehen. Ja. Ist eine gute Arbeit und die sollte unterstützt werden.
0: Und wie kann man euch unterstützen? Geht das auch von außen? Gibt es da Möglichkeiten, dass man da?
1: Naja, also wenn man in Magdeburg wohnt, dann kann man auf jeden Fall zur Lebensmittelverteilung kommen und samstags beim Kistenschleppen helfen. Ja, da sind immer ganz viele ältere Frauen, die da die Lebensmittelverteilung machen und die freuen sich über Unterstützung. Und ansonsten, ja, wie jedes linke Projekt leben wir halt auch von Spenden. Also jeder, der mit
0: kleinen Hat doch mal mit staatlichen Fördergeldern probiert.
1: Nee, das wird schwierig. Schon wenn man im Verfassungsschutzbericht steht, dann kriegt man auch keine Gelder mehr. Also selbst wenn man das dann wollte und sagt, ey, jetzt sind wir aber hier für Demokratie, kriegen wir trotzdem nichts. Also
0: man kann. Habt ihr ein Kontonummer oder ein Paper oder so, wo man was hinweisen kann? Kannst du uns das mal dann rüberreichen? Das packen wir dann.
1: Na, wir haben eine Instagram-Seite und eine Internetseite.
0: Wie heißt die?
1: F52 heißt die. Ich gucke mal kurz. Friesen52 heißt die Seite. Das ist ein Blog. Da steht so ein bisschen was über unsere Projekte und wo unser Konto ist. Und ja, Friesen52.net. Stadtteilladen F52.
0: Mit uns Senioren kannst du ja nichts anfangen. Wir haben das Internet ja nicht so erfunden. Ja.
2: Das findet man in den Shownotes.
0: Aber die Kids da draußen, die wissen schon, was da.
1: Die wissen schon, was abgeht und so.
0: Die wissen, wo man gucken muss, genau.

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4: 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Wir sitzen hier an einem Dienstagnachmittag im tristen, stürmischen und regnerischen November und beobachten den Pegel bei der Aufnahme dieser Vorproduktion, dass er als überhöht erscheint, betrachten wir als Erscheinung. Ich begrüße Roger Behrens. Roger, guten Tag.
5: Guten Tag. Ich habe dich auf den Pegel hingewiesen, weil da eine Übersteuerung angezeigt wird. Die hat ja auch schon mit unserem Thema, mit dem wir uns beschäftigen wollen, zu tun. Übersteuerung in der Farbe Rot. Und die Farbe Rot ist aber eigentlich, wenn man sie als politische Farbe ernst nimmt, rar geworden.
4: Tatsächlich, ne?
5: Ja.
4: Wird aber durch Schwarz-Rot bemüht, ersetzt zu sein.
5: Von einem sehr marginalen Rest.
4: Ja, die Linke befindet sich in einer gesellschaftlichen Minderheit für uns unbekannten Ausmaßes, es sei denn, wir sind mit der Geschichte vertraut. Und dazu gehören natürlich dann viele Fragestellungen, aus denen heraus wir zu dem Entschluss gekommen sind, dass wir uns unter anderem mit Akademisierung der Linken, Identitätspolitiken, Postmoderne ein wenig beschäftigen wollen in dieser Stunde.
5: Genau, und das Ganze noch gerahmt, ergänzt und fundiert mit eigentlich den immer wieder auftauchenden Grundfragen nach eben Grundbegriffen, wie es überhaupt um Gesellschaftskritik eigentlich ja auch als Theorie und Praxis bestellt ist.
4: Das war der Punkt, an dem ich mich entschlossen hatte, vor etwa einer Woche dich anzurufen und die Frage zu stellen, was ist aus der Praxis geworden? Findet das alles nicht nur noch im akademischen Rahmen statt? So ungefähr, glaube ich, war meine Frage, ne?
5: Ja. Also, um mal gleich mit diesem Großthema Theorie-Praxis einzusteigen, ist es vielleicht, du hast ja schon darauf hingewiesen, die Geschichte kennen, ist es vielleicht nicht ganz unwichtig, mal zu beleuchten, wo das herkommt, was das bedeutet hat, also das Theorie-Praxis-Problem, um damit mal auch zu diskutieren, warum das heute offenbar überhaupt kein Problem mehr darstellt. Also das wäre so ein bisschen die Ergänzung von dem, was du sagst. Die Frage ist, wo ist die Praxis? Und gleichzeitig auch die Frage, warum wird die so wenig gestellt? Also warum ist das, was früher mal für verschiedenste linke, linksradikale Bewegungen, sozialistische Bewegung, kommunistische Bewegung, libertäre Bewegung, emanzipatorische Bewegung so zentral war, sich abzuarbeiten an diesem Theorie-Praxis-Problem, warum ist das heute überhaupt nicht mehr virulent? Akademisierung, hast du gesagt, da wäre ich dafür, dass wir das erstmal im Hinterkopf behalten und dann uns so langsam davor tasten. Meine Idee wäre, eben erstmal zu rekonstruieren, was ist überhaupt das Theorie-Praxis-Problem? Soll ich das mal machen?
4: Ja, ich bin gespannt.
5: Also das ist ja ein sehr altes Problem, was in der Menschheitsgeschichte auftaucht, an der Stelle, wo Gesellschaften entstanden sind, die höchst arbeitsteilig sind und die gesellschaftlichen Verhältnisse nicht einfach nur dadurch eingerichtet werden, dass man sie irgendwie macht im Sinne von Nahrungsmittel herbeischafft und dergleichen, sondern auch schon relativ komplexe Formen von Herrschaft da sind, die auch reproduziert werden müssen. Und in gewisser Weise aufgrund eines Abstraktionsgrades gesellschaftlicher Verkehrsverhältnisse es notwendig wird, sich über die Theorie, um das jetzt mal in so einem einfachen Sinne zu benutzen, wo es notwendig wird, sich über die Theorie gesellschaftlicher Form Gedanken zu machen, bevor man das dann einfach irgendwie in die Praxis umsetzt. Das sind da beides zwei griechische Begriffe, also Konzepte, die auch in der griechischen Sklavenhaltergesellschaft, Stadtstaatgesellschaft in Athen und so weiter eine Rolle gespielt haben. Da kommen jetzt ein paar hundert Jahre, die man erstmal überspringen kann, weil wir wollen ja auch schnell ins Heute kommen. Das wird eigentlich erst wieder ein Problem, wo man eben in größter Dynamik die Entfaltung der bürgerlichen Gesellschaft hat, aus der Feudalgesellschaft heraus, wo eben auch überhaupt eine ganze Reihe von Begriffen erstmal geprägt werden, die vorher nicht so unmittelbar gegeben sind. Das sind Begriffe, die benutzen wir einfach so oder wir benutzen sie auch nicht. Gesellschaft, Kultur, Subjekt, Freiheit, Vernunft, Verstand und so weiter. Alles Konzepte, also Worte, die es schon vorher gab, aber jetzt wird das alles begrifflich kontextualisiert. Und nur um mal, weil ich heute gerade ein Seminar dazu hatte, an der Uni vertreten habe, nur um mal so ein Beispiel zu geben, nämlich Friedrich Schiller, der 1795 seine Briefe über die ästhetische Erziehung des Menschen veröffentlicht in seiner Zeitschrift Die Horen. Der fängt ja an mit dem Problem, dass er sagt, hier 1789, Französische Revolution, alles toll, aber irgendwie doch nicht so toll und vor allen Dingen, was die Franzosen da hinkriegen, das gibt es in Deutschland nicht oder in diesem Gebilde, was sich Deutsch nennt. Und trotzdem hat man ja irgendwie gesellschaftliche Verkehrsformen und jetzt ist das Problem, wenn die Uhr kaputt ist, dann bringe ich sie zum Uhrmacher und dann habe ich aber in der Zeit, wo die beim Uhrmacher oder Uhrmacherin ist, keine Uhr. Der Staat ist auch wie ein Uhrwerk, aber den muss ich, während er kaputt ist, reparieren und irgendwie mit dem weitermachen. Und das ist gewissermaßen so ein, finde ich, sehr treffendes Beispiel für das Theorie-Praxis-Verhältnis. Das begegnet dann wieder, auch da übrigens bei Schiller gibt es auch hoch emanzipatorische Ideen, gleichzeitig auch viel Reaktionäres, aber das behalten wir im Hinterkopf, dann taucht das ganz prominent auf in ähnlichen, aber dann weitergeführten revolutionären Theorien, letztendlich ja auch bei Marx. Die bürgerliche Theorie, die begnügt sich ja damit, dass sie glaubt, eben das bei der Theorie belassen zu können und alles, was sie sich so über die Welt vorstellt, vielleicht noch mit so ein bisschen Empirie, bisschen Erfahrung theoretisch abzudichten. Aber die Praxis, die läuft irgendwie und die kappt das Problem eigentlich. Und jetzt gibt's da diesen schön kolportierten Satz, die Praxis ist aber das Kriterium der Wahrheit. Also eine Theorie hat nur so viel Geltung. Ich kann die noch so wissenschaftlich wasserdicht machen, quod erat demonstrandum, aber letztendlich entscheidet das, was praktisch umgesetzt wird. Ob die Theorie richtig ist oder nicht und ob ich überhaupt Theorien brauche. Jetzt will ich ein bisschen vorspulen. Wir haben in den gesamten sozialistischen, emanzipatorischen, libertären Bewegung immer das Problem gehabt, dass eine Revolution gemacht werden soll mit einem Menschen, der revolutionär ist, der aber eigentlich erst durch die Revolution hergestellt wird. Umgekehrt gesagt, wir haben Elendsverhältnisse, die machen die Menschen fertig und sie verlieren eigentlich die Fähigkeit, menschlich zu sein in einer befreiten Gesellschaft. Und trotzdem brauchen sie aber diesen Impuls, menschlich zu sein. Und das, meine ich, beleuchtet im Kern das Theorie-Praxis-Problem, was ja dann übrigens auch in der berühmten 11. Feuerbach-These, der sogenannten, zum Ausdruck kommt. Bisher haben die Philosophen die Welt nur verschieden interpretiert. Es kommt darauf an, sie zu verändern. Und dieses Verändern, das ist insofern entscheidend. Jetzt komme ich langsam in Fahrt, ne? Also mit auch zeitlichen Abständen wird es jetzt enger. Das ist insofern entscheidend, weil spätestens mit dem Ersten Weltkrieg zeigt sich folgende Situation. Die bürgerliche Gesellschaft ist komplett gescheitert mit allen ihren Ansprüchen an Humanisierung der Welt. Also hat sich blamiert als Projekt der Aufklärung, wie es mal geheißen hat. Und gleichzeitig bildet aber innerhalb der bürgerlichen Gesellschaft und innerhalb der bürgerlichen Geschichte auch der Sozialismus oder die Idee einer aus dieser bürgerlichen Gesellschaft heraus entstehenden freien Gesellschaft immer noch eine reale Möglichkeit. Also das belebt natürlich sämtliche Revolutionen, Oktoberrevolution, Novemberrevolution und so weiter. Man kann sagen, dass es bis Spanien, auch China 48 geht und so weiter. Das ist ein tragendes Element. Also worum geht's da? Man hat, also jetzt abstrakt gesprochen, die sozialistischen Bewegungen haben noch die Möglichkeit gehabt, die reale, objektive Möglichkeit gehabt, dass man Gesellschaft verändern kann, dass eine freie Gesellschaft möglich ist. Also das heißt, es gab noch eine Praxis, die man machen konnte. Die wurde aber im selben Maße zeitlich historisch, spätestens ab 1919 mit Mussolini, wurde die konterkariert, wurde die durchgestrichen durch eine völlig neue geschichtliche Dynamik, nämlich die Dynamik des Faschismus, also die Dynamik einer politischen Bewegung, die jetzt erstmals als politische Bewegung vollends die Menschenverachtung, die Feindseligkeit, die Gewalt als ihr politisches Ziel hatte, unverhohlen. Und diese Dynamik, die führt in die Shoah, die führt in die Vernichtungskriege, die führt in eine unheilvolle Dynamik der Gewalt, in das Zeitalter der Extreme, wie es Hobsbawm mal genannt hat. Wie kommt man da raus? Das Theorie-Praxis-Verhältnis nach 45 ist ein Verhältnis, wo es überhaupt um die Frage geht, lax gesagt, ist Praxis überhaupt möglich? Kann man überhaupt irgendwas tun? Also die Frage nach Handlungsmöglichkeiten, nach Handlungsfähigkeit ist fundamental gestellt. Abgesehen davon, dass man es natürlich auch überschattet hat durch den Stalinismus. Und jetzt gibt es aber im Zuge der Jahre nach 45, hauptsächlich dann mit dem Stichdatum 68, Mai 68 Paris, aber auch den unterschiedlichsten Befreiungsbewegungen, postkolonialen Bewegungen, gibt es eine neue Dynamik, die zeigt, es ist doch Praxis möglich oder zumindest die Idee, dass Praxis möglich ist. Und das muss ich dazu sagen, mit einer ungeheuren mit einem ungeheuren Bedarf, sich Theorie anzueignen. Also eine wirklich ungeheure Vielfalt unterschiedlichster Theorien, die im Zuge der 68er, auch noch 70er Jahren rezipiert werden. Alte Theorien, die wieder aufgelegt werden und die man wieder diskutiert oder zumindest im Buchregal stehen, auf die man sich bezieht. Aber auch neue Theorien. Du hast ja vorhin Postmoderne gesagt. Das wäre so ein Stichwort, dass sich jetzt sogenannte postmoderne Theorien etablieren. Teilweise auch dann im Namen von kritischen Theorien die kritische Theorie verdrängen, aber es gibt eine ungeheure Theorie, also diese Dynamik von diesem Theorie-Praxis, die ist wirklich sehr, sehr groß in diesen Jahren, aber gleichzeitig passiert noch was. Du hast das Stichwort Neoliberalismus genannt. Die 70er Jahre sind auch das Jahrzehnt, in dem endgültig besiegelt wird, genau eine Gegentendenz zu dem, was ich eben meinte, mit eigentlich stand das 20. Jahrhundert unter dem Vorzeichen, eine sozialistische Gesellschaft ist möglich, in dem besiegelt wird, dass diese Idee einer befreiten Gesellschaft überhaupt nicht auf der Tagesordnung zu stehen hat. Weil alles, was eine befreite Gesellschaft verspricht, glückliches Leben und so weiter, das ist ja schließlich auch im entwickelten Konsumkapitalismus möglich. Das ist zumindest die Ideologie, die jetzt fundamental verankert wird in breiten Teilen der Bevölkerung, weltweit. Das hat mit Armut und Reichtum erstmal natürlich auch zu tun, aber nicht in der Weise, dass man sagen kann, die armen Leute, die bleiben weiter bei den Kommunisten, sondern ganz im Gegenteil. Also auch gerade die Elenden haben ungeheure Aufstiegsfantasien, die offensichtlich befriedigt werden durch unterschiedlichste Ideologien der Konsumgesellschaft. Und das wäre, wenn man da jetzt mal so schnell in die Gegenwart schlittert, mein Verdacht, dass nicht einfach nur die Praxis verschwunden ist, wenn man eben heute schlichtweg nur noch sehr marginal von ernstzunehmenden, auch im moralischen Sinne ernstzunehmenden libertären Bewegung sprechen kann, sondern diese ganze Problematik von Theorie und Praxis weggebrochen ist. Riesenbuch, ich weiß.
4: Ja, die ganze Problematik von Theorie und Praxis weggebrochen ist. Wir hatten in unserem Telefonat zum Beispiel die These, die, glaube ich, von Mark Fischer kam, etwas anderes als Kapitalismus ist für die riesengroße Mehrheit der Gesellschaft gar nicht mehr vorstellbar. Der Verlust der Utopie, der Raum der eigenen Handlungsmöglichkeiten ist eigentlich in dem Sinne komplett eingenommen durch Reproduktion im Hier und Jetzt. Das ist etwas, was ich zum Beispiel dir als Frage nochmal vorgelegt habe, weil ich auch immer nicht so verstanden habe, warum ist diese Aussage von Mark Fischer in der Rezeption ganz vieler, ganz unterschiedlicher Menschen eine solch zentrale Aussage, die ja so weit führt, dass Mark Fischer sich dann irgendwann selber umbringt, weil er gar keine Möglichkeiten mehr sieht. Warum also?
5: Also der Fischer begeht ja Suizid Anfang 2017 und hat eben mit Bezug auf diese Formulierung, die du gerade sagtest, eigentlich in den letzten 10, 15 Jahren seines Lebens gearbeitet und bezieht sich da immer wieder, wie auch andere Kollegen von ihm und Kollegen, bezieht sich da immer wieder auf die 1970er Jahre. Und zwar, das muss man gleich dazu sagen, auch in einem Bogen bezieht sich auch kulturell immer wieder auf die 1970er Jahre, also was Popkultur angeht, in unterschiedlichsten Formen. Punk ist 70er Jahre, die Anfänge von Techno-Bewegung sind 70er Jahre, die, das, was auch immer, also inklusive Heavy Metal und Reggae ist zwar früher, aber kriegt in den 70er Jahren einen enormen Schub durch auch unterschiedliche politische Bewegung letztendlich und so weiter und so fort. Warum? Was ist da los? Also ich erkläre mir das folgendermaßen. Die 70er Jahre

0: Einmal, there is no alternative. Also es gibt keine Alternative zu bestehenden marktwirtschaftlich organisierten, wie auch immer, liberalen Gesellschaft. Das sagt sie in einer Zeit, wo in Großbritannien die sozialen Verhältnisse zunehmend kritisch werden für große Teile der Bevölkerung und dann kann man noch so in alter Terminologie sagen, für große Teile auch der Arbeiterklasse oder Arbeiterinnenklasse. Das sagt sie in einer Zeit, wo gleichzeitig die Labour Party den Bach runtergeht und die Konservativen getragen werden, auch vom Großteil der Arbeiterschaft, des Proletariats. Was sie damit meint, ist natürlich jetzt einfach ein propagandistischer Slogan. Was sie damit meint, ist, es gibt überhaupt keinen Grund, sich in den Verhältnissen, in denen man lebt, wenn Probleme da sind, wie zum Beispiel eine wirtschaftliche Lage, Gedanken zu machen über eine Gesellschaft, die über die bestehende Ordnung hinausgeht. Weil alles, was man sich vorstellen könnte, wäre eben auch hier irgendwie, also unter bestehenden Bedingungen irgendwie einzurichten. Und das war offensichtlich massenhaft attraktiv. Dann sagt sie noch was Zweites in den 80ern. Sowas wie Gesellschaft gibt es nicht, es gibt nur Individuen und Familien. Also sozusagen, dass Politik gemacht wird, dass ein Staat gemacht wird, dass soziale Beziehungen hergestellt werden und verdichtet werden, unter dem ideologischen Leitmotiv, übrigens sowas wie soziale Beziehungen als soziale, gibt's gar nicht. Das ist ein ziemlicher Dreh. Also dass eben auch private Probleme nur als private Probleme erscheinen. Das ist genau das, was wir heute haben. Es gibt, was auch immer, du hast ja Mark Fischer erwähnt, auch als jemand, der dann sehr gelitten hat, der hat ja Depression gehabt. Er gehört ja zu den wenigen, die daraus eine gesellschaftliche Thematik gemacht haben. Aber ansonsten bleibt das alles ein Privatproblem.
1: Mhm. Aber vorhin ja etwa vor 15 Minuten festgestellt, die Aufklärung, die bürgerliche Gesellschaft begann damit, dass man angefangen hat, oder genauer gesagt, dass der Mensch, die Menschen angefangen haben, als Menschen zu denken. Nicht ganz so hast du das gesagt, aber ich nehme das mal in diesem Sinne. Und der Neoliberalismus und das, was wir heute sozusagen als gesellschaftliches Sein vorfinden, wenn wir rausgehen auf die Straße, beginnt es bereits, ist davon mittlerweile wieder vollkommen frei, um genau. Das mal ganz zugespitzt zu sagen. Es ist vollkommen egal, ob an der nächsten Kreuzung gerade jemand überfahren wird. Ja. Denn das ist die Maschine, die läuft. Und auf diese Maschine habe ich, weder ich als Individuum, noch ich als Teil einer Gesellschaft, die Gesellschaft als Ganzes, gar keinen Einfluss mehr und will das auch nicht haben.
0: Ja, also der Ideologie nach hast du einen Einfluss, weil die Maschine läuft, aber du kannst dich sozusagen an den Mechanismen der Maschine erfolgreich leistungsorientiert beteiligen. Das ist dein Einfluss, der übrig bleibt. Also du kannst
1: kannst die Maschine am Laufen halten.
0: Genau. Ja, und du musst sie auch am Laufen halten oder irgendwelche Leute. Und dann gibt es halt die Faulen, die das nicht tun oder wie auch immer, diejenigen, die rausfallen, aber die fallen auch raus. Das, was du jetzt so ein bisschen pointiert sagst, das kann man ja nochmal gut illustrieren. Also dass der Mensch anfängt, über sich als Mensch nachzudenken, ist ja eigentlich gekoppelt an die Vorstellung, dass der Mensch nur über sich nachdenken kann als soziales Wesen. Sonst macht das keinen Sinn. Sonst haben wir eine Robinson-Situation und selbst die Robinson-Situation ist immer noch davon geprägt.
1: Kommt ohne Freitag nicht aus.
0: Genau, die kommt ohne Freitag nicht aus und die ganze Geschichte von Crusoe ist ja eine Geschichte, die

0: die genau das thematisiert, dass selbst auch die Individuals, die man da hat, quasi noch bürgerlich verrechtlich werden müssen mit Eigentum und allem, was dazu gehört. Ich dachte jetzt spontan an so Floskeln wie hier Aristoteles, der Mensch als Zoon Politikon, also der ist definiert als politisches Wesen durch politisches Handeln und so weiter. Und ich meine, dass du vollkommen recht hast, dass der Neoliberalismus das schafft, das, was eigentlich ja die ganze bürgerliche Aufklärungszeit beseelt oder belebt, eben zu sagen, es sind die bürgerlich aufgeklärten Menschen, die handlungsfähigen Subjekte, die dann eben als Subjekte die Gesellschaft, als bürgerliche Gesellschaft einrichten, dass das, genau wie du sagst, um es einfach nochmal zu wiederholen, abgezogen wird und man hat ein Mechanismus, man hat den Kapitalismus als mehr oder weniger selbstläufiges System, die Tauschgesellschaft, die Warenlogik. Und was da quasi an menschlichen Resten übrig bleibt, ist eben, man ist individual, wie Thatcher das sagt, oder eben family. Und rettet damit scheinbar so seine Privatsphäre. Diese Figur, dass letztendlich Einzelne als kompetente oder wie auch immer großartige Leute das Ding schon reißen werden, die findet man ja wieder in dem, wie es heute ist. Ja, also das will sagen, was ja die Gesellschaft auch, die bürgerliche Gesellschaft auch hervorgebracht hat, ist ein enormer wissenschaftlicher Fortschritt, den man ja durchaus auch anwenden könnte auf gesellschaftliche Verhältnisse. Das ist versucht worden unter dem Stichwort Planwirtschaft. Das sind die Überlegungen, die auch durchaus am Anfang des 20. Jahrhunderts auch den Kapitalismus noch anteilig betreffen, also Einführung von Managementsystemen und sowas. Selbst sogar anteilig der Fordismus hat ja noch die Idee rationaler Planung in sich drin. Und mittlerweile, also wir wollen da jetzt nicht in das alberne Tagespolitikgeschäft gehen, aber wenn man sich den Zusammenbruch und die Folgen davon und dieses Hin und Her, Hickhack-Theater der Neuwahlen und so weiter der Ampelregierung ansieht, wo man dann auf einmal feststellt, naja, außer ein paar unterschiedlichen Worthülsen, die Haushaltslage bleibt schlecht und so weiter. Und ja, also das ist ja sozusagen, das ist ja auch jenseits von dem, was eigentlich in so einem ernstzunehmenden Sinne von gesellschaftspolitischer Planung stattfinden müsste. Und einmal mehr, ich meine, dass noch ein Punkt wichtig ist zur Erklärung von dem, was Fischer sagt. Also nochmal, nur um das aufzuklären, dieser Satz lautet wörtlich: Es ist leichter, sich das Ende der Welt vorzustellen, als das Ende des Kapitalismus.
1: Das steht ja bevor.
0: Genau. Und dieser Satz ist, das kann man nachlesen und da gibt es so einige Spuren. Dieser Satz ist von Frederick Jameson, der ist jetzt gerade im September im hohen Alter von über 90 Jahren gestorben. Den nutzt Jameson in unterschiedlicher Weise, also tatsächlich kommt er aus irgendeiner Kurzgeschichte, deren Titel ich jetzt vergessen habe, den nutzt Jameson in unterschiedlicher Weise, vor allen Dingen so, dass er sagt, wenn wir uns den Kapitalismus, das Ende des Kapitalismus vorstellen, wenn wir uns das Ende des Kapitalismus vorstellen, dann ist es nur möglich als Ende der Welt. Anders geht das nicht. Also sozusagen, wenn dieses System untergeht, dann ist das ein Gesamtuntergang. Dann ist das, ne, also es gibt keinen positiven Entwurf mehr, das ist doch in irgendeiner Weise emanzipatorisch zugehen können.
1: Ja, jetzt muss ich dir mal reingrätschen, denn es gibt viele Punkte, die da drin. Also erstens, in dem letzten, das Ende ist des Kapitalismus. Er ist nur vorstellbar als Ende der Welt, ja? Wo es das, was dann in der Theorie das Wort Subjekt ausmacht, als Frage. Zweitens, was wir zum Neoliberalismus gerade hatten, was vielen, glaube ich, als selbstverständlich und gleichzeitig unbewusst geschieht. Selbstverständlich ist, ich bin eben in Konkurrenz zu Person X. Das heißt, das kapitalistische Konkurrenzverhältnis, Marx hat das eigentlich auch schon beschrieben, aber das habe ich früher nie so wirklich ernst genommen, weil ich da noch gewerkschaftliche Zusammenhänge kannte und zumindest Momente einer solidarischen gemeinsamen Handlungsweise. Inzwischen ist das so, das Individuum versteht sich selber als Konkurrenzsubjekt und trägt es auch hart aus. Straßenverkehr ist ja nur ein Beispiel. Und das nächste ist, wo, und das war ja der Ausgangspunkt auch unseres Telefonats, wo ist denn diese Linke geblieben, die das ja beobachtet hat, seit Thatcher, seit dem Putsch in Chile, die also beobachten konnte, wie ein Regime aufgezogen wird, welches von Chile sagen dann immer so Leute, die nach Jahrzehnten zurückgekommen sind aus dem Exil, ich kenne dieses Land nicht mehr. Alles, was vorher an Gesellschaftlichkeit vorhanden war, ist zerstört, existiert gar nicht mehr und es ist auch niemand mehr da, mit einigen Ausnahmen der Älteren, die das überhaupt zum Thema haben. Wo ist also die Linke, wo sind die Versäumnisse einer Linken, wo ist sie auf der Strecke geblieben? Damit würde ich gerne anfangen bei diesem Paket an Fragen.
0: Also die Leute, / die Linke in den 70ern, sagt ja bereits das Scheitern von 68 die Linke hat auf der Strecke bleiben lassen.
1: Na, das sagen einige, ich sag das nicht.
0: Und das würde ich im Rückblick, das ist ja nun auch 50 Jahre her, für die 70er nicht sagen. Ich bin da eher dabei, um den jetzt kurz mal zu erwähnen, mit Otto Karl Werkmeister hervorzuheben, dass die 70er Jahre noch ein, in Anführungszeichen, kritisches Jahrzehnt waren. Und der Bruch sich dann in den 80ern abzeichnet. Werkmeister redet für die 1980er, wo er als entscheidender bürgerlicher Akteur neben Thatcher auch noch Ronald Reagan dazu tritt und in der Bundesrepublik Helmut Kohl.
1: 1982, Kohl.
0: Der Werkmeister redet für die 80er von einer, das nennt er Zitadellenkultur. Und der ist Kunsthistoriker. Der redet auch über Verhältnisse, über die wir auch noch reden müssen und das schon angedeutet haben, nämlich Stichwort Kultur und Kulturlinke und sozusagen die Einrichtung der politischen Verhältnisse als alltagskulturelle Verhältnisse. Der Werkmeister redet von Zitadellenkultur und meint, die Gesellschaften können sich isolieren und man sitzt quasi in so einem Schutzraum, also eben in einer Zitadelle, und von der kann man das Weltgeschehen, um nicht zu sagen den Weltuntergang, als mehr oder weniger Genuss erleben. Das wird auch noch verdoppelt im Kino, das ist auch die Zeit, wo die Weltuntergangsfilme nochmal alle wiederkommen, Armageddon und so weiter. Und gleichzeitig aber in dieser Zitadelle es scheinbar gelingt, sich eben, ne, there is no such thing like society, sowas wie Gesellschaft gibt es nicht, only individuals and families, wo es scheinbar gelingt, sich eben so ein tolles Familienleben einzurichten. Nicht für alle, aber für einen tragenden Teil der bürgerlichen Klasse, die eigentlich noch dafür zuständig war, in den 70ern zum Beispiel, sowas wie eine kritische Öffentlichkeit zu stellen. Das verdampft jetzt alles. Wissen wir von Marx und Engels kommunistisches Manifest, das Stehende und Ständische verdampft. Ne? Und es verdampft aber in die falsche Richtung. Also weil es doch irgendwie möglich ist, die kapitalistischen Verhältnisse, die Warentauschverhältnisse zwar nicht stabil zu erhalten, aber sie irgendwie auf Dauer zu stellen, auch über 89 hinweg, gerade über 89 hinweg. Und über alle aufsteigenden neuen höchstreaktionären Tendenzen, was die Festigung von fundamental religiösen Bewegungen angeht, sei es auch dann in den Irakkriegen und in Afghanistan und so weiter, ja, heute sichtbar in Gaza und so. Also das und in vielen afrikanischen Ländern im asiatischen Raum. Also das heißt, die absurde Situation, was jetzt wenig erklärt von dem, was du nachfragst, aber nur um sie nochmal zu verdeutlichen, ist ja, dass die Notwendigkeit, den Kapitalismus abzuschaffen, also einfach in der Überlegung, die Notwendigkeit, dass man zumindest einen Plan B haben müsste, umso größer geworden ist in den letzten Jahrzehnten, je größer wahrscheinlich auch die Unfähigkeit geworden ist, sich so einen Plan überhaupt vorzustellen. Ja, also das hatten wir, glaube ich, auch ja angesprochen, dass sämtliche Großbewegungen, die man jetzt noch hat, Klima, Fridays for Future, Klimawandelbewegung und sowas, die kommen ja, zumindest wie sie die breite Außenwirkung haben, ohne fundamentale Weltveränderungskonzepte aus. Ich weiß, du siehst das so ein bisschen anders, ne?
1: Ich würde ja eher sagen, wie nennt man das, katastrophische Veränderungsgedanken. Wie nennt man denn das? Das gibt so ein...
0: Apokalyptik.
1: Apokalyptische Momente sozusagen. Vielleicht sogar Programmatiken, wenn man sich AkteurInnen genauer anschaut. Ich glaube, das ist jetzt ein bisschen redundant gewesen, Roger.
0: Ja, war ja nur eine Feststellung. Aber darf ich da gleich einhaken bei diesem... ich will noch mal so was anderes. Ich weiß, das verschiebt es jetzt so ein bisschen und macht noch mal so ein anderes Fass auf. Aber ich will eben noch mal was anderes da reinbringen. Jetzt zum Stichwort Apokalypse. Ne? Und eigentlich möchte ich da zurückkommen auf das, was du mit dem Subjekt gefragt hast. Und es ist tatsächlich für mich nicht jetzt hier, ich habe eine Antwort, sondern es ist selber eine Frage, die ich habe. Das, was ich reinbringen will, ist Folgendes. Walter Benjamin, die Thesen über den Begriff der Geschichte. Das sind ja mehr als nur diese Thesen. Es gibt ja auch unterschiedliche Bemerkungen, die er in anderen Schriften gemacht hat, die Folgendes nahelegen. Da gibt es ja diese berühmte Formulierung, die nicht in den Thesen auftaucht, aber die man vielleicht kennt. Marx redet von den Revolutionen als Lokomotiven der Weltgeschichte und was wir jetzt aber brauchen, ist der Griff nach der Notbremse. Mhm. Also die Idee ist, es gibt ein Kontinuum und das läuft immer weiter. Und eigentlich hieße das, das denkt er auch mit jüdischen Motiven, mit messianischen Motiven, hieße das, was nötig ist, ist diesen Fortschrittsverlauf, der eigentlich eine Zerfallsgeschichte ist, den zu unterbrechen. Und dann gibt es diesen kleinen Satz, dass er sagt, dass es so weitergeht, das ist die Katastrophe. Und eben, also er polemisiert in einer anderen Schrift, in der Einbahnstraße, das ist so eine kleine Textsammlung von ihm, 1928 erschienen, da polemisiert er gerade gegen diesen auch typisch deutschen Katastrophismus. Ja. Und aber an anderer Stelle sagt er, ja, es gibt eine Katastrophe, aber die ist nicht das Bevorstehende, sondern das ist das, was jetzt passiert. Das ist schon die Katastrophe. Ja, das, und wir kennen auch, da sind wir auch wieder in den 80er Jahren, so 5 vor 12. Und, nein, es ist längst, keine Ahnung, wie viel Mal schon nach 12. Ne? Und das halte ich jetzt insofern für wichtig, weil das hat mit unserer Grundfrage zu tun. Und ich formuliere das eigentlich auch nur als eine weitere Frage und ein Rätsel, was sich mir stellt. Diese Theorien, dass eben sowas wie Benjamin, aber auch andere Leute so aus dem Feld kritischer Theorie, das findet man bei Adorno, das Horkheimer Adorno, Dialektik der Aufklärung. Bei Marcuse ist es da, der beruft sich ja auf Benjamin, dann der eindimensionale Mensch, 67 hat er diesen Vortrag in Berlin, weil du es vorhin gesagt hast, Ende der Utopie, wo er eigentlich eine ähnliche These hat wie Fischer dann viele Jahre später. Die gehen ja aufgrund letztendlich auch von Studien, nämlich Studien zum autoritären Charakter, davon aus, dass so wie sich linke Theorie, emanzipatorische Theorie bisher gedacht hat, dass es ein geschichtliches Subjekt gibt, dass es ein revolutionäres Subjekt gibt, es nicht mehr möglich ist, beziehungsweise dass dieses Subjekt selbst beschädigt ist, dass es das nicht mehr gibt. Das heißt nicht, dass, keine Ahnung, dass es einen Menschen nicht mehr gibt oder dass man nicht auch in irgendeinem Sinn von Subjekt reden kann, aber in diesem explizit emphatischen Sinne von geschichtlichem Subjekt ist das Subjekt beschädigt. Und was ich mich frage ist, es sind ja Diagnosen, die sind gewissermaßen jetzt im Schatten von Zweiter Weltkrieg und Shoah und so weiter formuliert worden. Die sind ja jetzt schon 80 Jahre alt. Was ist denn in der Zwischenzeit passiert? Hat sich das Subjekt doch wieder erholt? Oder waren das wäre eben mein Verdacht, waren das Entwicklungen, wo man eigentlich schon immer in diesem Modus der Beschädigung versucht hat, irgendwie die Welt noch zu ändern. Und man hatte sozusagen einen guten Anlass in der Zeit der 60er und 70er mit einer neuen Kultur, die versprochen hat, Glück und was weiß ich, sexuelle Befreiung, erotische Komponenten, spielerische Leichtigkeit und so weiter, zu glauben, dass das schon die Rettung sei. Und auch da fürchte ich, dass enorm viel Verpufftes. Also um da nochmal so einen Bogen zu schlagen, ich würde ja auch sagen, es fehlt nicht nur Praxis, sondern das, was auch im höchst reaktionären falschen Sinne man heute so an inszenierter, ich mache jetzt hier vom Mikro Anführungszeichen, linker Praxis findet, ja, also auch bei der ganzen Free Palestine Fraktion, ist ja, muss man ja gleichzeitig sagen, ist ja auch jetzt abgesehen von den reaktionären Komponenten, es ist extrem lustfeindlich, extrem langweilig, auch im Sinne einer kulturellen Emanzipationsmöglichkeit, die da drin stecken könnte. Und es ist auch trostlos. Also wenn es nicht so beschämt unwürdig wäre, ist es ja nichts, was irgendeine Form von Attraktivität besitzt, wo man sich einklinken könnte. Abgesehen davon, dass es auch männerdominiert ist und alte Machismen da auftauchen und so weiter. Und das meine ich, ich vertiefe das Problem jetzt nur ohne Antworten. Das kommt dazu, zumindest für mich, dass nicht nur die Praxis fehlt und dieses Theorie-Praxis-Verhältnis weggebrochen ist, sondern dass offenbar auch überhaupt kein Bedarf mehr da ist, um das jetzt so pathetisch zu formulieren, ein besseres Leben zu wollen. Und ich will eine Sache noch ganz kurz anfügen, weil du gesagt hast, für einen Großteil scheint es so zu sein, dass man sich nicht das Ende des Kapitalismus vorstellen kann. Also ich gehöre zu diesem Großteil. Ich kann mir das auch nicht vorstellen. Ja? Also ich bin schlau genug, um irgendwas zu labern, wie man sich eine Welt anders ausmalen könnte. Aber diese emphatische Vorstellung, die fehlt mir selber. Also ich habe die Befürchtung, das meine ich, war ja auch so ein Gedanke, den ich dir bei unserem Vorabtelefonat gesagt habe, dass wir in Betracht ziehen müssen, dass nicht nur gewissermaßen die Erkenntnis, die Gesellschaftskritik beschädigt ist oder fehlt oder brach liegt, sondern alleine schon auch auf der Ebene der Erkenntniskritik wir nicht mehr in der Lage sind, das, was ist, angemessen zu erfassen?
1: Die Frage ist daran und an vielen anderen Stellen sowieso, wer ist denn wir?
2: Ich und du.
1: Ja. Also Dinge, die jetzt, ich hatte neulich mal ein anderes Gespräch, da habe ich daran erinnert, dass so vor 30 Jahren ich das erste Mal gehört habe, das Wissen der Menschen, der Menschheit verdoppelt sich alle 5 Jahre. Mittlerweile ist es 2 Jahre vielleicht, wenn wir uns die Entwicklung, die technologische Entwicklung angucken. Und dann kommt natürlich so eine banale Antwort wie, naja, in der technologischen Welt ja, in der sozialen Welt nein. Alleine schon die Umsetzung dieser Entwicklung Propädeutika, in Lehrmittel, Lernsysteme und so weiter und so fort, dauert mindestens 10 Jahre. Wenn man sich die ganzen Apparate, die dieses Wissen dann vermitteln sollen, vorstellt, beziehungsweise daraus dann ein gesellschaftliches Wissen machen zu wollen. Und solange wir das nicht irgendwie gedanklich, begrifflich erfasst haben, da bin ich dann auch wieder bei dem Wir, wird das natürlich auch die andere Gesellschaft, die Freiheit, die freie Gesellschaft, wird sie natürlich vollkommen nebulös mindestens bleiben. Wenn wir aber daran gehen zu sagen, wir sind in einer Situation, die Gesellschaften sind in einer Situation, wo sie ein Unmaß an technologischen Möglichkeiten besitzt, das gute Leben für alle Menschen auf der Welt möglich zu machen. Wenn wir das aber nicht umsetzen können in gesellschaftliches Wissen, dann gibt es einerseits, und da zum Beispiel ist doch der Sturz der Ampelregierung ein Erkenntnisgeschenk, weil es wirft uns das Wissen erneut vor die Füße, die Dinge werden im Klassenkampf ausgehandelt. Und auf der anderen Seite, die klare Erkenntnis, das reicht natürlich nicht, sondern da muss ein gesellschaftliches Wissen entwickelt werden, gesellschaftliche Instrumente entwickelt werden und geschaut werden, über welche Widerstände hinweg lässt sich das dann auch umsetzen. Da dann immer zu gucken, kostet Geld und so weiter und so fort, ist wahrscheinlich der falsche Ansatz und hilft auch nicht viel weiter. Da würde man dann bei Reformen und bei Fortschritt im Sinne, wie du das genannt hast, landen, sondern es kommt auf eine Praxis an, auf eine Theorie, auf ein Theorie-Praxis-Verhältnis, welches hier und jetzt und heute Abend und morgen früh beginnt.
0: Also ein Großteil von diesem Wissen ist ja mittlerweile überführt in bloße Informationen.
1: Ja.
0: Das hat vor, mein Rechner funktioniert nicht so schnell, guck mal, da versage ich auch schon. Vor x Jahren, nämlich 2008, hat der Herausgeber vom Wire Magazine, Chris Anderson, ich hoffe, dass ich jetzt mit dem Namen richtig liege, ein Text, das Ende der Theorie veröffentlicht. Und das war jetzt zentral, relativ banal, genau die These. Wir brauchen keine Theorieaneignung mehr, also in diesem emphatischen Sinne von Auseinandersetzung mit Wissen, Emphatisch heißt jetzt so hegelmäßig, absolutes Wissen, objektives Wissen, objektiver Geist und so weiter, Selbstbewusstsein, sondern wir können alles als Information abrufen. Und es bleibt auch auf der Ebene der Information. Dieses Wissen, was sich verdoppelt, von dem du sprichst, ist ja gleichzeitig gebunden an die Problematik, wer verfügt über dieses Wissen. Also das auch die Verteilung von, du hast jetzt Propedeutik genannt oder überhaupt die Frage von Didaktik und Methodik, meinetwegen auch in der Schule, die Frage, wie gibt man was weiter, ist ja entkoppelt von der Frage der Nützlichkeit und der Anwendbarkeit solchen Wissens. Und man darf auch nicht vergessen, wie viel Wissen verschwindet, ohne dass es vergessen wird, aber was einfach nicht mehr parat ist. Ja, also das große Teile im öffentlich-rechtlichen Fernsehen leben ja davon, dass nochmal gezeigt wird, wie man eigentlich welche Hobel benutzt und so weiter, so altes Handwerkswissen. Was immer ein lebendiges Wissen war, es macht Spaß, das auch zu sehen, wie Menschen mit Händen umgehen und so weiter. Gleichwohl haben wir eine Entkopplung, da sind wir auch beim Theorie-Praxis-Problem, dass von solchem praktischen Wissen das theoretische Wissen, das pseudotheoretische Wissen, muss man sagen, abgezogen wird. Da sind wir eigentlich jetzt langsam dabei, auf das Stichwort Akademisierung zu kommen. Aber ich will noch zwei Beobachtungen sagen. Weil du das so schön sagtest, dass es eben naturwissenschaftlich vielleicht gilt oder im Bestand von Wissen allgemein gilt, aber eben noch nicht sozial gilt, die Verdoppelung des Wissens. Ich meine, es ist in der arbeitsteiligen Gesellschaft, die wir nun seit vielen 10.000 Jahren haben, ohnehin interessant zu sehen, in welchen Bereichen relativ wenig Wissensentwicklungsdynamik da ist. Also zum Beispiel im Bereich Pädagogik gibt es an sich sehr wenig Wissensentwicklung. Also wie man, wenn man Pädagogik jetzt wörtlich nimmt, als Knabenführung ist es ja ganz wörtlich, also Kinder, als Umgang mit Kindern, da gibt es irgendwie zwei, drei Sachen, wie man mit Kindern umgehen kann, das war's. Auch der Grundbestand der Physik ist eigentlich recht schnell, recht überschaubar. Das wird natürlich problematisch, wenn man dann irgendwie in unsere Zeit kommt und Quantenphysik und irgendwas mit hinzunimmt. Aber auch da hat man einerseits bahnbrechende Erkenntnisse in den letzten Jahren, aber andererseits eben auch, die man auch toll darstellen kann und das im Weltall nochmal alles bunt machen kann und so weiter, computergrafisch. Aber es gibt auch genügend Leute, die sagen, dafür, dass wir so viele Möglichkeiten methodisch haben, ist es eigentlich ein relativ geringer Fortschritt, den man da hat. Ich finde Medizin auch immer wieder ein Beispiel. Ja, also ich kann nicht beurteilen, ob es so wäre, aber zu diesem sich eine andere Welt vorzustellen, hat für mich früher immer gehört, dass man so rumfantasiert hat, was jetzt schon im Kapitalismus möglich wird, ist, wie geil wird das erst in einer befreiten Gesellschaft? Ja? Also und das geht ja jetzt nicht darum, dass man sagt, wir schaffen den Tod ab oder sowas, aber alleine das denkmöglich zu halten, dass der Mensch die Fähigkeit haben könnte, solche Sachen wie den Tod selbst zu bezwingen, ist ja alleine schon ein, sagen wir mal, sozialistisches Denkexperiment sondergleichen. Womit ich anders in eine Praxis gehe, als wenn ich einfach nur so Kollateralschäden beheben will. Und das ist etwas, was ich gerne mit in diese Wissensdiskurse wieder eingespiesen hätte, wo jetzt für mich zwei Sachen hinzukommen, mindestens zwei Sachen. Und dann sind wir, glaube ich, auch ruckzuck in diesem Akademisierungsthema. Vorweg gesagt nochmal, das bahnt sich schon an unter dem Stichwort Akademisierung, die Arbeitsteilung schreitet in einer irrsinnigen Weise voran. Also dass Zuständigkeiten so dermaßen delegiert werden, hat man übrigens auch während der Pandemie gesehen. Ja, also das eigentlich muss man ja sagen, für eine hochentwickelte Gesellschaft war es eine Scheißlösung, ja, wie es gelöst wurde mit Lockdown und so weiter. Und man erwartet eigentlich, dass man auch in der Impfmittelforschung viel weiter ist als dieses behäbige, jetzt haben wir endlich was. Aber wie dem auch sei, was Ich meine, was man voraussetzen muss, ist, es gibt eine merkwürdige Dynamik von Qualifizierung, also dass sozusagen alles mehr verwissenschaftlicht wird und auch berufsmäßig zu Qualifikation wird. Gleichzeitig aber diese einzelnen Berufe geprägt sind von einer Entqualifizierung. Mhm. Also Fachpersonal irgendwie auch immer dümmer wird. Und dazu jetzt zwei Bemerkungen. Ich meine, man darf nicht vernachlässigen, welchen Einfluss zwei große Bewegungen im 20. und 21. Jahrhundert hatten, nämlich einmal die Verhaltenstheorie, der Behaviorismus, die Zurichtung des Menschen, die Einpassung, die Adjustierung des Menschen und begleitet davon, der Einfluss des Positivismus, was dazu führt, dass die Probleme, die man heute auf individueller Ebene hat, Unfähigkeit, Komplexität zu denken, Unfähigkeit, Widersprüche zu denken, also wo man früher sagte, das ist Dialektik, ja, verheerende Folgen hat. Also der Zugriff auf einfache Lösung, das alles in Statistiken, in Berechnung sich auflöst.
1: Pragmatismus nennt man sowas.
0: Ein Pragmatismus. Vielleicht als Stichwort, was ich ja sehr schön finde, weil du vorhin das Stichwort Postmoderne brachtest. Es gibt ja die beiden, ich glaube es sind Kunsthistoriker oder Kunsttheoretiker, Vermeulen und Van den Akker, zwei Belgier, die vor auch schon wieder 10 Jahren den Begriff der Metamoderne geprägt haben, wo sie sagen, das, was wir heute haben, ist ein pragmatischer Idealismus. Ja, also wir tun so, als hätten wir ganz, was weiß ich, meinetwegen Klimaziele, ja, die man denn so ist eigentlich ein Pseudopragmatismus, aber die man denn so erreichen will durch, weiß ich nicht, irgendwelche Klimakonferenzen. Und die zweite Formulierung, die Sie haben, ist, das passt auch zu dem, was wir jetzt hatten, eine informierte Naivität. Ja, also das, also will vielleicht nochmal so einen Bogen schlagen, weil wir es mit den Katastrophen und der Apokalyptik hatten. Eigentlich müsste man denken, dass Menschen viel panischer sind.
1: Die gehen ganz stoisch da rein.
0: Ja, und panisch werden sie dann, wenn es ans Eingemachte geht, ihrer deutschen Volksgemeinschaftlichkeiten, ne?
1: Wenn jemand an deinem Kleingartenzaun rüttelt.
0: An meinem Kleingartenzaun, da sprichst du ein wahres Wort gelassen aus.
1: Roger, wir haben noch 2 Minuten.
0: Ja, und noch Stoff für weitere 5 Stunden.
1: Ich habe auch das Gefühl, dass das die Einleitung von weiterem ist.
0: Die Einleitung könnte ja dann nochmal mit einer beschließenden These kommen.
1: Dann kann ich der ja gar nicht mehr widersprechen.
0: Doch, kannst du. Weil ich ja als These, also A, kannst du widersprechen und B, würde ich jetzt denken, das ist in deinem Sinne. Um dafür Werbung zu machen, das ist ja, ich habe das hier auch neben mir liegen, von Mark Fischer, jetzt in diesem Jahr in deutscher Übersetzung erschien sein letztes Seminar, die Aufzeichnung davon, mit dem etwas merkwürdig übersetzten Titel Sehnsucht nach dem Kapitalismus. Und da ist eine zentrale These, wo er eben auch das alles nochmal thematisiert, wie es war vor allen Dingen in den 70er Jahren, dass eben in den 70er Jahren das Klassenbewusstsein ersetzt wird durch ein Gruppenbewusstsein, also letztendlich durch das, was wir heute als Identitätspolitik bezeichnen. Und nur zum Abschluss, sämtliche progressiven Strömungen, die wir heute haben, also sei es im Bereich von Gender oder Antirassismus und so weiter, sind sozusagen auf der Folie der Identitätspolitik und nicht auf der Folie des Klassenbewusstseins.
1: Das glaube ich sofort, da muss ich nicht widersprechen.
0: Siehste?
1: Aber dann nenn nochmal den Buchtitel von Mark Fischer.
0: Genau, du der Buchtitel ist Sehnsucht nach dem Kapitalismus von Mark Fischer. Das sind fünf Vorlesungen, sind ja überliefert. Dann im Wintersemester war das, dann hat er, das ging dann gar nicht weiter im nächsten Jahr 2017, weil er dann sich suizidiert hat. Das ist im Brumaire Verlag erschienen, ein schönes Buch von mir, jetzt hier schon komplett zerlesen. Sehnsucht nach dem Kapitalismus, Post-Capitalist Desire ist der englische Originaltitel. Und es geht, um das auch noch kurz in der kurzen Überziehungsminute zu sagen, es geht um Georg Lukács zum Ende, Geschichte und Klassenbewusstsein, in Verbindung mit einem der führenden postmodernen Theoretiker, nämlich Jean-François Lyotard.
1: Okay, das sparen wir uns auf für ein nächstes Mal und vielleicht bilden wir ja auch eine Lesegruppe hier im FSK, die sich damit dann etwas längerfristig auch beschäftigen kann. Vielen Dank, Roger, für diese Stunde, ja?
0: Ich danke auch.
1: Roger, so. Guten Tag zur zweiten Runde.
0: Guten Tag, lieber Werner.
1: Wir haben ja eine erste Stunde miteinander verbracht, von der ich fand, dass deine deine Ausführungen zu Beginn doch etwas lang waren, wobei natürlich sie auch bestimmte Grundlagen gelegt haben. Siehst du auch so?
0: Das sehe ich auch so.
1: Wenn ich dich so anschaue.
0: Ja.
1: Ausgangspunkt aber war ja, dass ich dich angerufen hatte, weil ich, das habe ich dir glaube ich noch nicht so gesagt, aber zu dem Schluss gekommen war, dass die ganzen Stapel von Büchern aus den 90er Jahren, die bei mir so rumliegen, gelesen, halb gelesen, schnell gelesen, aber doch mit, sagen wir, produktiven Ergebnissen, dass die mir heute eigentlich über die Entwicklungen, die wir zu vergegenwärtigen haben im Jahre 2024, 2025, nicht mehr wirklich weiterhelfen. Ich weiß nicht, ob ich dir das so auch formuliert habe. Ich habe das so in den Satz bei uns hier im Gespräch in der Sendung gekleidet. Irgendwie leidet das Theorie-Praxis-Verhältnis, woraufhin du deine sehr langen Ausführungen...
0: Mein Logorö-Erguss.
1: Bitte?
0: Mein Logorö-Erguss.
1: Logorö, was ist das denn
0: schon? Sprachlicher Durchfall.
1: naja, das war ja nicht... unverdautes Zeug, sondern das war, wenn man das jetzt tatsächlich aus der Perspektive der Akademie sich anguckt, war das ja erstmal eine grundlegende Vorlesung mit zugrunde legendem Wissen, auf das dann aufgebaut werden soll. Theorie-Praxis-Verhältnis, also du hattest dort die Aufklärung gekennzeichnet als die Bewusstwerdung des Menschen vom Menschen an sich. So sind meine Worte jetzt.
0: Im Sinne von Selbstbewusstsein auch.
1: Ja. Nicht nur Selbstbewusstsein, sondern auch gesellschaftliches Bewusstsein. Wenn ich jetzt zu der kühnen These komme, dass mir die Bücher der 90er Jahre nichts mehr sagen, dann könnte das ja heißen, sie haben ihre Wirksamkeit verloren, diese Bücher, diese Texte, diese zum Teil ja auch wegweisenden Momente. Wir hatten das, glaube ich, in der Sendung ein bisschen und wir hatten das auch im Gespräch mit Lukas Meissner. Da war ja schon einiges bei der Werdung der Postmoderne, was ich so zusammenfassen würde als die nächste Stufe einer Selbstbewusstwerdung, allerdings eben auf individueller Ebene. Eine Befreiung aus dem Denkgerüst einer dogmatischen linken Weltanschauung. so ein bisschen sowohl bei Lukas Meissner als bei dir kam dann sowas wie, die Postmoderne hat später das Subjekt, welches hier eigentlich gestärkt war, dann auch zerschlagen. Ich habe mir das hier notiert als Subjekt weggeschrieben, in Anführungsstrichen. Und nun du.
0: Nun ich. Aufführung und Ausführung. Ich mach's diesmal nicht so lang. Das verspreche ich. Und vielleicht, um da in die Diskussion zu kommen, deute ich meine Gegenthese nur an. Das hatte Lukas in der Sendung auch gesagt. Das kommt aber gleich. Ich muss erstmal vorausschicken, als du anfingst den Satz, du hättest neulich nochmal dir angesehen, die Bücher der 90er Jahre oder Texte, die du in den 90er Jahren gelesen hättest und hättest festgestellt, war ich in Gedanken dabei, dass du eigentlich jetzt sagst, du hättest festgestellt, was die noch für eine Aktualität haben. Also genau das Gegenteil von dem, was du sagst. Und vielleicht ist ja sogar beides in gewisser Weise, weil wir natürlich auch alte Dialektiker sind, auf seine Art richtig. Aber das nur als vielleicht nicht unwichtige Vorbemerkung, über was wir mit welchen Perspektiven reden. Also, du bleibst dabei, dass die Postmoderne oder das, was du postmodern nennst, erst einmal, das hattest du so auch, ich weiß nicht, ob in den Worten, aber vom Inhalt her, so wie ich es verstanden habe, mit Lukas formuliert, dass die Postmoderne erst einmal eine Stabilisierung, eine Freisetzung von Subjekt und Subjektivität bedeutete. Und das, was du dir jetzt notiert hast, in Anführungszeichen Subjekt weg, das ist, also man muss es korrigieren, vielleicht muss man fragen, was meinst du mit Stabilisierung des Subjekts, aber rein sachlich ist es so, dass der Initialpunkt der postmodernen Theorie war Abschied vom Subjekt, Wegstreichen des Subjekts, Problematisierung des Subjekts. Also während alle bisherige Theorie, die irgendeinen kritischen Anspruch hatte, eigentlich auf eine Rettung des Subjekts aus war, war eben explizit die Postmoderne, also in dem Sinne auch wörtlich nachmoderne Reaktion auf diese modernen Rettungsversuche des Subjekts, zu sagen, okay, das Problem ist nicht, dass das Subjekt irgendwie untergeht, sondern das Subjekt selber ist das Problem.
1: Ja, wobei ich, also das mag sein, ja. Wobei ich, wenn ich das spreche, was ich gesprochen habe, dann denke ich eben an das befreiende Moment der Freisetzung von Individualität.
0: Ja, und so wird ein Schuh draus, also würde ich jetzt quasi so aus einer Theorieperspektive sagen, da sind vielleicht noch so Begriffe, also als Begriffe, ne? Begriffe ungenau, aber tatsächlich ging es ja darum, also vielleicht um das kurz zu rekapitulieren, was ist denn das Problem am Subjekt gewesen? Also die Postmoderne nimmt ja einen Gedanken auf, den man parallel und vorher auch schon so ein bisschen angedeutet findet bei zum Beispiel oder ganz prominent bei Michel Foucault. Nämlich das, was ich rede jetzt mal so, wie die reden, ne? Das, was wir Subjekt nennen und was wir retten wollen, ist eigentlich selber ein Erzeugnis von Macht. Das ist sozusagen nicht wie in der idealistischen Philosophie oder auch so in der marxischen Terminologie irgendwas zugrunde liegendes, subjektere, sondern das ist etwas, was selber unterworfen wird. Das wäre die zweite Übersetzungsmöglichkeit von Subjekt. Jetzt ist es mit diesem, weil du sagst, es ging ja eigentlich um eine Befreiung des Individuums, jetzt ist es mit diesem Individuum auch begrifflich problematisch, weil was denen ja im Sinn stand, mit Foucault, aber man findet ähnliche Sachen ja auch bei Derrida, die Ablehnung oder Überwindung des binären Denkens und so weiter. Was denen ja im Sinn stand, war, dass tatsächlich eine Befreiung stattfinden sollte, aber ohne sozusagen dem epistemischen Raster bisheriger Theorie. Also ähnlich wie beim Subjekt, auch das Individuum wurde ja als Kategorie eigentlich oder als begrifflicher Rahmen eigentlich abgelehnt. Mensch, genauso.
1: Ja, das musst du nochmal genauer vielleicht belegen.
0: Nur das kann man sehr leicht belegen. Also das ist so, dass die Theorien selber, also wenn wir jetzt explizit von postmodernen Theorien reden, die Theorien selber, da wäre man ganz prominent bei jemand wie Jean-François Lyotard, also oder andere französische Philosophen, Philosophinnen, die da reinkommen, die Theorie selber eben gewissermaßen subjektlos sind. Also die sind nicht formuliert von der Position eines Subjekts aus, sondern die Position, die da ist, ist zum Großteil eine, die sich an der, also das übernehmen sie sozusagen vom Strukturalismus und dann vom Poststrukturalismus, die sich an der Struktur der Sprache orientiert. Aber eben gewissermaßen die Sprache hat keine SprecherInnenposition mehr, sondern es geht um die Sprache selber. Ja, und das findet man eben bei Lyotard, man kann es bei anderen auch nachzeichnen, eben mit dem Effekt, wenn man so will, dass denen ja zum Beispiel auch keine politische Praxis, das wäre vielleicht ein Übergang zu diesem Theorie-Praxis-Problem, dass diesen Theorien keine explizite Praxis folgt. Also um das mal ganz konkret zu machen, was ist passiert? Was passiert ist, für den Marxismus oder Materialismus insgesamt, ganz zentral ist die Frage, der Mensch macht seine Geschichte selber, also ist der Mensch das historische Subjekt. Was er sogar machen kann, ist eine Revolution. Die Frage, wer ist das revolutionäre Subjekt? So, und das geht einen Bach runter, weil Arbeiterklasse scheint es irgendwie nicht mehr zu sein. Und dann scheitert auch 68. Und dann ist die Frage, müssen wir uns nicht insgesamt, und das ist ein wichtiger Punkt, müssen wir uns nicht insgesamt von dieser Idee historischer Befreiungserzählung verabschieden? Und das ist insofern wichtig, weil eben diese postmoderne Theorie eigentlich auch eine Legitimation war oder ein Rückzug war aus Praxisverhältnissen, aus Versuchen irgendwie die Gesellschaft praktisch zu ändern, sondern man blieb eigentlich in so einer Position, dass man halt sagen kann, hier sind überall Diskurse und Machtdispositive und Widerstreit oder Differenzen und Differenz und irgendwas. Ja, aber sozusagen, es gab keine politische Praxis. Natürlich können Leute wie du das anders gelesen haben und für sich nutzbar gemacht haben. Aber mir scheint es in der Theorie erstmal nicht vorgesehen zu sein.
1: Ja, das wäre aber ein viel zu frühes Lob. Dann auf die Praxis wollen wir ja zusteuern.
0: Genau.
1: Ne? In mehreren Sendungen wollen wir zusteuern. Und das mag natürlich sein, ne? Das kann ich gar nicht so beurteilen und überblicken bei diesen Leuten. Da muss ich deiner Aussage trauen, dass die dann in der Praxis sozusagen, ja, dass sie wohl keinen Bezug dazu hatten, zu einer verändernden, eingreifenden Praxis. Dann aber, da wir ja mehrere Stunden miteinander verbringen wollen, können wir an der Stelle im Grunde genommen sagen, ja, damit ist ja alles geklärt, aber ich glaube, wir müssen in diesen Stunden darauf zusteuern, wie denn das überhaupt geschehen konnte, dieser Verlust der Praxis. nicht nur aus der Sicht dieser AutorInnen, sondern eben auch aus der Sicht der RezipientInnen. Vielleicht eine erste Antwort von dir.
0: Ja, also die Antwort wäre eine Rückfrage. Wenn du sagst, die Theorien der 90er Jahre, also ne, die, bleiben wir mal dabei, du nennst die postmoderne Theorien und oder Theorien der Postmoderne, die bringen jetzt nichts mehr. Dann heißt es ja zweierlei. Einmal, in den 90er Jahren haben die dir was gebracht oder bedeutet. Und zum Zweiten, und das ist jetzt eigentlich meine Rückfrage, würdest du denn sagen, die haben auch explizit für eine Praxis etwas gebracht?
1: Das würde ich so sagen, ja. Ich habe natürlich eigene biografische Momente, die ich da sofort heranziehen könnte. Aber ich habe vielleicht viel eher noch gesellschaftliche Beobachtungen, die mit diesem, was weiß ich, individualisierten Konzept durchaus in der Lage waren zu arbeiten, politisch zu arbeiten. Ich würde sogar sagen, häufig ganz unbewusst zu arbeiten. Also wir feiern jetzt zum Beispiel den 35. Geburtstag der Roten Flora. Und in dem jetzt erscheinenden Transmitter sind eine Vielzahl von Statements von Leuten, die in diesen 35 Jahren Rote Flora dort aktiv gewesen sind, teilgenommen haben, durch die Konflikte auch durchgegangen sind, die sich dort ereignet haben, die, glaube ich, so ein bisschen auch die Generation nach 1990, 90er Jahre widerspiegeln, die also eine Subjektposition in einer postmodernen, sich wandelnden Metropole eingenommen haben und für Bekannte kennen wir, was sich hier in Hamburg in den letzten 35 Jahren alles so ereignet hat, für Bekannte große politische Auseinandersetzungen gesorgt haben, Widerstand ausprobiert haben.
0: Du meinst jetzt auch, was dann später kam, wie sowas wie Bambule und ähnliches?
1: Ja, ich wollte das ganz große Wort Bambule noch gar nicht so in den Mund genommen haben.
0: Ja.
1: Aber alleine schon die Besetzung der Roten Flora und der Versuch, eine gesellschaftliche Praxis dort zu entwickeln, die anders als wie die alten linken Konzepte, sage ich jetzt mal, alte linke Konzepte, nicht die Forderung der Machtergreifung oder die Parole der Machtergreifung in den Vordergrund gestellt haben, sondern der gesellschaftlichen Praxis im Hier und Jetzt allen Raum gegeben haben, würde ich ja schon sagen, war sowas wie eine Widerspiegelung dieser Individualisierungs, nenne ich das mal, theoretischen Ansätze, so der so-called Postmoderne. Also eine eigene Praxis da drin, in allen Konflikten, in allen Widersprüchen und letztlich natürlich auch in dem weiter dem großen und ganzen gesellschaftlichen Dasein ausgeliefert sein.
0: Ja. Ich überlege gerade, wie man das theoretisch benennen kann und rahmen kann.
1: Mhm.
0: Und mir fallen da zwei und vom heutigen Standpunkt müssen wir sagen drei Theorien oder Theoriekomplexionen ein, Theorieblöcke ein, die wichtig sind. Und ich überlege nebenher, wie ich hoffe, du verstehst mich da richtig, wie das, was du mit der Postmoderne jetzt weiter sagst, Sinn macht.
1: Mhm.
0: Ne? Also ich hoffe, du verstehst mich richtig. Es geht nicht um, du sagst Unsinn und ich,
1: nee, nee.
0: Sondern überlege, dass ja sehr wichtig war, gerade in so einem bundesdeutschen Kontext und auch nach 89 Kontext in der erweiterten Bundesrepublik für eine Restlinke, Klammer auf, überhaupt die Diagnose, man ist jetzt Restlinks, dass sich aus der Restlinken, aber auch

0: Genau, nämlich Leute, die auch schon sehr früh, nämlich in den späten 60ern und 70ern, gesagt haben, okay, wir können nicht mehr einfach sagen, eine sozialistische Bewegung ist eine Arbeiterbewegung, ne? Also auch mit in dem Fall nicht gegendert, und das sind halt so die männlichen Arbeiter, und die, wenn ein starker Arm ist, will, stehen alle Räder still, sondern das passiert eben nicht. Mhm. Wir haben eben auch die 70er Jahre, was wir letztes Mal schon angesprochen haben, die, was Großbritannien angeht, Thatcher bedeutet haben, Neoliberalismus bedeutet haben und so weiter und immer noch bedeuten, sondern wir haben eben, ich bleibe jetzt in deiner Terminologie, wir haben Subjekte, die können wir erstmal nach den bisherigen Theorierastern nicht wirklich einordnen, weil das sind irgendwelche Mods und Punks und junge Leute, die machen irgendwas. Das kriegen wir erstmal mit unserem Zettelkasten-Marxismus nicht hin. Und,
1: no future.
0: Genau. Und was ja auch tatsächlich für die sozialistischen Parteien ein Problem war in Großbritannien, dass die eben nicht darauf reagiert haben, während zum Beispiel die National Front darauf reagierte und dann eine eigentlich zwar auch aggressiv, problematisch, aber eher unpolitische Skinhead-Bewegung nach rechts ziehen konnte, und die waren auch dafür offen, muss man sagen, so, ne? Aber man dann ja angefangen hat, eigentlich, vielleicht ist es das, was du auch meinst mit Befreiung oder mit Individualisierung, sich zu fragen, wie unter solchen Bedingungen, wie organisieren sich denn auch sehr individuelle Überlebensstrategien? Ja, also was mache ich denn, wenn einfach meine Umweltbedingungen, die ich habe, total scheiße sind? Und dann kommen Improvisation, dann bastel ich mir einen Stil, dann mache ich Bricolage, dann habe ich einen symbolischen Widerstand und so weiter. Ja. Und diese Ansätze, wo verschiedenste Namen zu nennen sind, der wichtigste wäre jetzt Stuart Hall, aber auch Angela McRobbie und selbst schon Fiske, aber Paul Willis auch nochmal ganz wichtig und Dick Heptage und so weiter, die wurden ja auch überhaupt erst in den 90er Jahren, es gab mal so eine kleine Welle in den Ende der 70er tatsächlich schon, aber eigentlich in den 90er Jahren erst im deutschsprachigen Raum rezipiert.
1: Ja, ich erinnere mich an Stuart Hall, 90er Jahre.
0: Genau, ne? Und also großes Verdienst vom Argumentverlag, seine Schriften rausgebracht zu haben. Und gerade bei Stuart Hall, das ist dann wiederum in der Kulturlinken nie wirklich angekommen. Aber für Stuart Hall war ja immer wichtig, dass es hier, auch wenn es eigentlich nur um die richtigen Reggae-Platten geht oder irgendwas, also das ist ein politischer Kampf. Ja. Und also auch mit wirklich einer Terminologie, also Culture is a struggle. Also das ist eine Form von letztendlich Klassenkampf, den wir hier kulturell führen. Mhm. Und der hatte ja auch einen sehr positiven Begriff von Kulturalisierung. Ja, also quasi wo in der Kultur immer schon ein Moment von Ermächtigung, Empowerment mitgedacht war. Mhm. Ja. So, und das Zweite ist jetzt relativ simpel, dass ja dann und man konnte, sage ich jetzt mal so offen, noch nicht absehen, mit was für ein Irrsinn das denn in den Nullerjahren kippte. Man konnte, oder insgesamt konnten Linke sehr produktiv zugreifen auf das, was über Judith Butler kam, mhm, und über die sogenannten Gender Studies dann, also über die Problematisierung von Geschlechterverhältnissen. Mhm. Und jetzt, nur um es abzukürzen, das Dritte von heute aus im Rückblick, aber das muss man ja auch schon mitbedenken, auch wenn das damals noch nicht so theoretisch virulent war, ist eben das, was heute so mit dem großen Block Postcolonial bezeichnet wird. Ne? Also völlig neue Form des antirassistischen Kampfes. Nicht nur Postkolonial, sondern eben auch, was weiß ich, Kanagatak und die ganzen sozusagen migrantischen Subkulturen mit auch anderen neuen, unbekannten Formen der Selbstermächtigung. Das, glaube ich, ist vielleicht das, was du meinst.
1: Mhm, klar.
0: Und jetzt ist aber die Frage, weil mich das interessiert. Wenn du jetzt sagst, diese 90er-Jahre-Texte, da kannst du jetzt

0: für heute nichts mehr rausholen. Ist es so, dass eigentlich gewissermaßen das in den 90ern auch schon ein produktives Missverständnis war? Oder ist es so im Sinne von hier so Benjamin Adorno-mäßig so Zeitkern der Wahrheit? Ja, also so, ja, die Theorien waren wichtig, aber andere Zeiten, andere Theorien?
1: Ja, ich würde schon eher dem zu neigen, weil mir jetzt was fehlt.
0: Und ist es was, was in der Theorie fehlt? Das ist jetzt hier so ein bisschen wie bei Berufsberaten, so, ne?
1: Aber, Robert Lemke.
0: Genau. Also ist es was, was in der Theorie fehlt, oder ist es, weil das wäre mein Verdacht,
1: ja,
0: den wir letztes Mal schon so ein bisschen haben.
1: Ich erwarte von der Theoriebildung von denjenigen, die sich dort bewegen, Antworten.
0: Ja, eben, aber um den Satz zu Ende zu machen, was mein Verdacht ist, ist nicht, dass eben eine Theoriebildung stattfindet und ich sage jetzt, ach Mensch Werner, da kann ich dir sagen, da gibt es so ein paar Leute, die forschen dies und das. Oder
1: lies mal das Buch.
0: Lies mal das Buch, irgendwas, ja, oder ja, das gibt halt so innerakademische Diskurse und die haben jetzt leider keine Praxisanbindung, sondern, also um das so salopp zu sagen, es gibt einfach diese Theorie nicht mehr.
1: Sagst du?
0: Ja.
1: Ja, dann können wir ja unsere paar Stunden bereits auch schon wieder schließen.
0: Dann können wir die schließen, oder es ist wie so oft, das muss man ja auch sagen, es ist wie so oft so, dass, also jetzt nicht wir beide, aber oder vielleicht auch wir beide, keine Ahnung, aber dass diese Theorieproduktion woanders stattfindet.
1: Oder im Pflasterstein.
0: Ja. Und gegebenenfalls, ja. Aber da ist natürlich die Frage, wer danach guckt, ne? Also da wünsche ich mir jetzt keine Gruppe herbei. Du kannst das gerne machen, aber ich helfe dir auch vielleicht, aber das, ich kenne mich ja aus mit Pflasterarbeiten.
1: Ach, biografisch. Stimmt, ja. Ja. Ich,
0: mein Vater war ja Steinsetzer. Aber,
1: ja.
0: Das, aber na, jedenfalls, aber das Problem, aber das gehört meines Erachtens genau mit dazu, für in den 90er Jahren war es doch irgendwie noch anders, was ist passiert. Das Problem ist, dass eben auch mit den 90er Jahren sich ein Akademisierungsprozess ergeben hat.
1: Ja.
0: Und diese ganzen Theorien, was, wie immer man die jetzt einschätzt,
1: ja,
0: und zwar inklusive auch so tollen Sachen wie Stuart Hall und Cultural Studies und so weiter und meinetwegen die frühe Judith Butler, auch wenn man im Rückblick sagen muss, da stimmte schon von Anfang an einiges nicht, beziehungsweise das haben ja auch andere schon längst bemerkt. Aber wie dem auch sei, auf jeden Fall, das sind ja im Kern von vornherein Theorien, die völlig durch einen Wissenschaftsbetrieb schon eigentlich entleert waren in ihrer Form. Ja, also die konnten noch punkten durch Inhalte,
1: ja,
0: aber eigentlich waren die schon eingeschränkt, sodass man sagen muss.
1: Aber wie? Auf welche Weise eingeschränkt?
0: Auf sehr verschiedene Weise. Und das ist etwas, ich weiß nicht, ob uns das gelingt, dass in dieser Breite, wenn ich jetzt sage, sehr verschiedene Weise, also diese verschiedenen Aspekte zu bündeln. Also mir selber fällt es noch schwer, mich da zu orientieren. Und man ist ja gewissermaßen als Angestellter im Universitätsbetrieb täglich aufs Neue
1: mit sehr viel Dummheit konfrontiert.
0: Ja, und auch irritiert davon. Ne?
1: Ja.
0: Also das, weil es bleibt ja draußen das Banner kleben. Was steht hier an der Hamburger Uni? Der Lehre, der Forschung. Und noch irgendwas, der Wissenschaft oder so?
1: Weiß ich nicht.
0: Also so, und jedenfalls.
1: Da steht auf jeden Fall nicht Aufklärung daran.
0: Nee, da steht nicht Aufklärung. Und wenn überhaupt, steht da eher sowas wie Abklärung. Und sagen wir mal so, also um damit anzufangen, man könnte mit sehr verschiedenen Punkten anfangen. Ich nenne zwei. In den 70er Jahren, ich komme ja immer gerne auf die 70er zurück, da war für Leute, die an der Uni waren, oder zumindest für Leute, die an der Uni waren und irgendwie sich als links verstanden haben oder kritisch verstanden haben oder libertär oder emanzipatorisch in ihrer Arbeit, für die war völlig klar, dass sie, dass es darum geht, sie machen Wissenschaft und sind aber in einem Betrieb, wo die Wissenschaft selber eine ideologische Funktion hat für die kapitalistische Gesellschaft. Das kann sein, dass auch die Funktionslosigkeit eine Funktion hat, im Sinne von, man ist so ein bisschen der Typ, der halt so in der Geisteswissenschaft rumlabern kann, aber im Prinzip geht es darum, dass man irgendwie verwertbares Wissen herstellt.
1: Und das Herrschaftsverhältnis war für die Leute ganz klar erkannt.
0: Genau. Und das ist vollständig weggebrochen.
1: Ja.
0: Also die Idee, ne, dass man, egal mit welcher Forschung, meinetwegen auch mit einem Sonderforschungsprojekt zu Adornos irgendwas, ja, Theorie, dass man da eingebunden ist in gesellschaftlich ideologisch verzerrte Verhältnisse, dass der Wissenschaftsbetrieb selber als Betrieb eben ein Betrieb ist, das kommt nicht mehr in keiner einzigen Reflexionsschleife, zumindest bei den Kolleginnen und Kollegen, mit denen ich so zu tun habe, ja, und das sind liebe, nette und auch kluge Leute, vor.
1: Naja, es gibt sie schon noch, ne? Auch unter Studierenden gibt sie noch, aber total vereinzelt und ganz, ganz selten mal wirklich in, wie soll man sagen, in einem Text komprimiert als kritisch, selbstkritische Positionierung. Ich denke da an das Auflösungspapier der ehemals Grünen Hochschulgruppe hier in Hamburg. Ja. Ich weiß nicht, ob dir das mal über den Weg gelaufen ist.
0: Ich wollte es immer noch mal lesen, muss ich gestehen. Aber mir fiel, als ich davon mitbekam, nur ein, ich bin neulich mal von der Grünen Jugend, also es ist so 2 Jahre her, irgendwie so der Dreh, eingeladen gewesen, außer irgendwas Grundsätzliches zu sagen, bei einem Vortrag. Und da dachte ich aber auch noch mal, also das, da war so von vornherein die Luft raus, weißt du?
1: Ja.
0: Also nicht, dass ich jetzt sonderlich schlaue Sachen sage, aber ich dachte so, mir war so gar nicht klar, was die jetzt wollten, ja?
1: Ja. Wenn du das, dieses Verhältnis, da kommen wir dann tatsächlich so ein bisschen in das Gesellschaftliche. Also die Nichterkenntnis der Eingebundenheit des akademischen Betriebes in den gesellschaftlichen Reproduktionsprozess. Ist das eigentlich verboten gewesen, darüber nachzudenken nach 1989?
0: Na, es muss ja, vielleicht hat es so ein bisschen, es muss ja, das würde ich nicht sagen, dass es verboten war oder mir ist es nicht bekannt. Und ich meine, es hat zu tun mit dem, was ich vorhin mit der Postmoderne und deren Verhältnis zur Frage nach dem revolutionären Subjekt gesagt habe. Mhm. Ich meine, es hat damit zu tun. Inwiefern? Ich habe heute in einem Seminar noch einmal als Textgrundlage sehr, sehr basal, ja, also weil das nach wie vor in den Seminaren, wir sind jetzt mitten, in meinem Fall Trimester, aber auch Wintersemester, also sozusagen als Fortgeschrittene, es sind Studien, Anfängerinnen, Anfänger, fortgeschrittener Seminarbetrieb und es geht immer noch um Grundbegriffe. Und zwar darum, überhaupt zu verstehen, warum ist irgendetwas ein Grundbegriff? So, der Grundbegriff, um den es geht, ist Gesellschaft. Mhm. Ich habe genommen, weil das Erziehungswissenschaft ist, das schöne Wörterbuch, das findet man übrigens auch, kleine Werbung als PDF online, kann sich jeder runterladen, ansehen im Internet. Das Wörterbuch der Erziehung von Christoph Wulff herausgegeben. Von 1974. Aha. Stichwort Gesellschaft. Aha. Von, ich glaube, der Eintrag ist von Tjaden. Ist aber auch wurscht, von wem der ist. Jedenfalls, der erste Absatz ist, so sinngemäß, Gesellschaft bezeichnet den Zusammenhang zwischen Menschen in Hinblick auf ihre arbeitsteiligen Beziehung zueinander. Mhm. Das ist jetzt so sehr sinngemäß. Ja. Aber jedenfalls der entscheidende Punkt. Wir haben es zu tun mit Arbeitsteilung, wo zwei Dinge drin stecken. A, überhaupt, das ist ein Produktionsverhältnis. Mhm. Also hier geht es nicht einfach nur um Werte oder Norm oder irgendwas, Verrechtlichung. Und das Zweite ist, dass dieses Produktionsverhältnis eben historisch schon sehr, sehr weit fortgeschritten ist, eben über sehr strukturierte Arbeitsteilung. So, und diese Arbeitsteilung, ne, also wenn ich als Wissenschaftlerin, als Wissenschaftler in den 70ern über meine eigene, und nichts anderes ist ja kritische Theorie, über meine eigene Position in der Gesellschaft reflektiere, als Wissenschaftlerin, als Wissenschaftler, dann ist ja das Erste, was mir auffällt, dass ich selber in Herrschaftsverhältnissen stecke, die arbeitsteilig strukturiert sind und auch selber gezwungen bin, diese Form von Herrschaftsverhältnissen über Arbeitsteilung permanent zu reproduzieren. Ja. Und das ist Praxis. Mhm. Und wenn diese Praxis mir nicht mehr bewusst wird, weil mir insgesamt gar nicht mehr klar ist, dass das, was ich mache, in einem Kontext stattfindet, der auch Arbeitsteilung ist und auch Gesellschaft heißt, weil mir überhaupt nicht mehr klar ist, dass Subjekte eben auch quasi abstrakt miteinander zu tun haben über eine Totalität, die heißt kapitalistischer Warentausch, dann bin ich quasi so weit in der Arbeitsteilung drin, dass ich mich ja selber als Subjekt vollständig von mir entfremde. Ja? Also mein Beispiel sind immer Leute, die sind in der Erziehungswissenschaft und die haben ihre Bürotätigkeit, die machen ihre Seminare, die schreiben ihre Forschungsarbeiten und so weiter, publizieren irgendwas und da ist Sonderwas mit Kritik hier und irgendwas und Adorno rauf und runter und Heidorn und Derrida und Deleuze und keine Ahnung was. Und dann ist sozusagen die Arbeit vorbei und außerhalb der Wissenschaft machen die was völlig anderes. Haben ein ganz anderes Verhältnis in pädagogischen Kontexten auch zu ihren Kindern, zu irgendwem. Und das wurde zum Beispiel in den 80er Jahren hat man so Publikationen wie die Entfremdung der Wissenschaft. Und diese Selbstentfremdung, diese Wahrnehmung oder auch der Wahrnehmungsverlust, der Erfahrungsverlust, dieses Wegbrechen eines eigenen Interesses an Emanzipation, das scheint mir entscheidend zu sein.
1: Ja. Das sind Antworten, mit denen ich was anfangen kann. Ich hatte mir hier so notiert, also einmal von der Entfremdung her, ne? Wenn du das so beschreibst gerade, diese Trennung zwischen dem, was sie dann danach machen und dem, was sie meinetwegen da in der Forschung machen, ich versuche mir im gleichen Moment, wo du den Satz sprichst, wenn sie ihre Forschung dort sozusagen voranbringen, soweit sie das selber machen und nicht irgendwelche Mitarbeitenden, die ihnen dann da die jeweiligen Aufsätze liefern, schreiben die einfach nur fort? Also ein Gedanke, der durch den Kopf geht, der wird ja eigentlich reflektiert und der wird ja nach verschiedenen Seiten hin entwickelt, befragt und der ließe sich ja auch vorstellen als ich habe diesen ganzen Prozess, diesen ganzen Apparat so weit bereits in mir, dass ich gar nicht mehr wirklich selber denke, sondern dass mein Gehirn sozusagen nur bestimmte Impulse liefert, die ich dann in meine Finger transportiert kriege und dann einen Buchstaben nach dem nächsten tippe. Ja. Ich weiß nicht, ob das zu billig ist. So.
0: Nee, also ich glaube nicht, dass es so billig ist. Und das Fatale ist, ja, es ist billig, aber es ist genau so. Ja. Also das würde ich sagen, ist auch dieses Moment von Doofheit, was da eine Rolle spielt. Ja. Oder wie das Seslen und Metz mal so schön charakterisiert haben, wir haben es zu tun mit Blödmaschinen. Also das gibt eine Produktion von Stupidität.
1: Ja.
0: Und die ist flächendeckend, aber eben vorangetrieben gerade von den Institutionen innerhalb der demokratisch verfassten Gesellschaft, wo man gesagt hat, hier findet eine Wissensproduktion statt, hier ist der Fortschritt, hier sind Erkenntnisfortschritte, hier können wir die Welt besser erklären und so weiter.
1: Ja.
0: Und ich versuche das mal in so drei Punkten, die mir auffällig sind, zu machen. Der eine Punkt ist, vorausgeschickt ist, ich meine, dass in den 70er Jahren ein Stand an Theoriebildung erreicht war in den Sozial- und Geisteswissenschaften oder in der Sozialwissenschaft, der seither nicht wieder erreichbar ist. Also nicht erreicht wurde, aber auch gar nicht erreichbar ist. Und der hat in gewisser Weise, wäre mein Verdacht, damit zu tun, dass überhaupt nicht reflektiert wird, worin dieser Stand bestand. Also wie man da hätte die Theorie in die Praxis umsetzen müssen. Welche Möglichkeiten das gegeben hat, Gesellschaft zu verändern und so weiter. So, Beispiel, erstes. Es gibt einen hervorragenden Aufsatz von Mario Ertheim und Maya Nadig, das sind zwei EthnopsychoanalytikerInnen von Anfang der 80er Jahre. Der trägt schon den schönen Titel, nämlich über die Zerstörung der wissenschaftlichen Erfahrung im akademischen Milieu. Also, ne, These im Titel schon drin, wir haben im akademischen Milieu, wo man sich darauf beruft, ach, ich bin Wissenschaftler, ich mache ganz tolle wissenschaftliche Erfahrungen. Durch die Struktur des akademischen Milieus wird diese Erfahrung zerstört. Und die geben, ich will nur Werbung machen, diesen Artikel zu lesen, die geben folgendes Beispiel. Die sitzen schön zusammen mit so einem befreundeten Pärchen oder irgendwie mit anderen AkademikerInnen zusammen und was weiß ich, hören Jazzmusik und trinken Rotwein und irgendwas und erzählen sie über ihre Forschungsprojekte. Und es sind eben Ethnopsychoanalytikerinnen und das heißt, man geht so mit einer psychoanalytischen Perspektive durch die Welt und guckt sich an, wie eigentlich Leute, keine Ahnung wo, in Mexiko, sonst wo irgendwo leben. Und jedenfalls erzählen die Bekannten und die denken, boah, das ist ja so ein richtig tolles Forschungsprojekt, was die vorhaben. Ja, so mit einer richtig großen Lebendigkeit von Erfahrung irgendwas. Und dann erscheint dieses Buch, von dem die Bekannten erzählt haben und die blättern das Buch durch und denken, was ist das für ein langweiliger Scheiß? Ja, also wo sozusagen alles stimmt. Ja, es ist alles abgehakt worden, aber die eben Erfahrung, die Lebendigkeit von Erkenntnisprozessen, die ist vollständig weggebrochen. So, jetzt kommen zwei Bemerkungen. Die eine ist, ich habe in der Corona-Zeit angefangen, das hatte ich vorher nicht gemacht, Alfred Sohn-Redl zu lesen. Und man findet in diesen Sachen, die er da Anfang der 70er erst veröffentlicht, da findet man folgende Bemerkung. Die sind gemeint für Zeit Anfang der 70er Jahre. Da sagt er so lapidar, wir haben jetzt Anfang der 70er die Chance auf den Sozialismus. Das kann sein, dass das nicht klappt, weil dann hat die Technokratie gewonnen und wir steuern auf den Faschismus zu. Und das wird so sein, wenn die Dialektik wegbricht, wenn die Fähigkeit dialektisch zu denken, Komplexität aushalten, Widersprüche denken, Widersprüche als solche erkennen und so weiter, wenn das wegbricht. Und ich habe gedacht, ja, wenn die Dialektik wegbricht, dann haben wir die Situation, wie sie heute da ist. Kann man sich streiten, ob es Faschismus ist oder nicht, aber sozusagen, worauf will ich hinaus? Ja. Dritte Bemerkung, in den 60ern ist der Positivismusstreit. Der Positivismusstreit ist ja, wenn man das jetzt runterbricht, zwischen zwei kritischen Schulen. Nämlich einmal die kritische Theorie hier Adorno und so weiter und dann kommt Habermas ja noch dazu. Und die andere ist der kritische Rationalismus, der sagt, wir können Kritik eigentlich nur als so eine Art Wissenschaftsprogramm machen. Mhm. Ja, also ich kann dir sagen, das ist eine saubere wissenschaftliche Arbeit, weil du hast alle, was weiß ich, Falsifikations- und so weiter Kriterien.
1: Alle Schwäne sind weiß.
0: Ja, genau so. Ne? Und das kann ich so mit Protokoll setzen und wie auch immer kann ich das so durchspielen und habe nachher eine saubere Forschung, aber ich kann eben nicht erklären, warum die Welt so ist, wie sie ist. Und
1: das ist wichtig, ne? Ich kann nicht erklären, warum die Welt so ist, wie sie ist. Darum würde es gehen.
0: Genau. Und
1: ich habe dich unterbrochen.
0: Ja, aber das kann man ja gut als Schlusssatz nehmen, weil wenn ich sage, naja, das kann ich als Wissenschaftler eben auch nicht, dann kapituliere ich davor. Und dann sage ich, ich kann eben nur erklären, was ich auch wissenschaftlich beweisen kann oder nur, wo ich nach wissenschaftlichen Kriterien meine Erklärung liefern kann. Und gewissermaßen dieses spekulative Element, das ist ja vollständig weggebrochen. Und eben auch so weggebrochen, dass gewissermaßen, also ich weiß dieses, ich habe es vorhin schon gesagt mit dem Zettelkastenmarxismus, das habe ich ja von dir. Man kann sagen, dass dieses System von so Zettelkastendenkerei sich jetzt auch vollständig oder längst schon vollständig im Wissenschaftsbetrieb durchgesetzt hat.
1: Ja, bestimmt. Allerdings kommen die auch da noch nicht mal auf diesen Gedanken.
0: Nee, müssen sie auch nicht mehr.
1: Nö, müssen sie nicht mehr.
0: Genau.
1: Ich wollte dich bitten, nochmal diesen Aufsatz, den du genannt hast, nochmal ganz deutlich, am besten mit Quelle.
0: Oh, also man muss jetzt, also der Aufsatz ist von Mario Erdheim und Nadja Maja Nadig. Und der heißt über die Zerstörung der wissenschaftlichen Erfahrung im akademischen Milieu. Und dieser Aufsatz ist, und jetzt versagen meine Ad-hoc-Kenntnisse, der ist in einer der beiden Aufsatzsammlungen, die Mario Erdheim in den 80er Jahren bei Suhrkamp veröffentlicht hat. Also wenn man sozusagen nach Suhrkamp und Mario Erdheim googelt, dann kommt man auf zwei Bände. Und in einem dieser Bände, kann man ja dann schnell gucken, ist dieser Aufsatz drin.
1: Mhm.
0: Und das ist nochmal wichtig. Also wir haben ja da auch, vielleicht kann man das so ein bisschen nochmal kurz so aufbrezeln, damit man auch so eine Idee hat, wie sowas aussieht. Also das, auch die schreiben ja nicht einfach nur mit irgendwie, mit welchem Projekt kann ich denn in den nächsten 5 Jahren meine Stelle hier irgendwie sichern oder wie auch immer, so wie es heute der Fall ist, ja. Sondern da gibt es drängende Fragen, die geklärt werden müssen. Mhm. Und die kommen aus einer Tradition, ich bin da viel zu wenig drin, aber da kann man auch bei Leuten sich gut informieren. Ich weiß zum Beispiel, dass Aaron Lahl so einen schönen Podcast dazu gemacht hat, über was ist Ethnopsychoanalyse beim Mittelweg 36, kann man das auf der Seite sich anhören. Mit Hannah Ott. Und jedenfalls das Entscheidende ist, die kommen aus einer Tradition, da spielen so Leute wie Morgenthaler oder Parin eine Rolle. Wenn man da alleine mal bei Wikipedia guckt, das sind Leute, die waren im NS im Widerstand. Die haben als Mediziner, haben die sich in der Partisanenversorgung engagiert.
1: Ja.
0: Die haben, und gleichzeitig mit so einer Perspektive gehen die dann in die Welt, ja, auch nach 45.
1: Auch in die akademische Welt.
0: Und die gehen auch so in die akademische Welt, weil das ist ein Berufsfeld und man hat irgendwie Geld zu verdienen, so ist es nun mal. Aber sozusagen, das ist nicht so, dass die akademische Welt das Thema gibt, sondern das Thema gibt man selber.
1: Ja.
0: Und das ist, glaube ich, ein großer Wandel, der im Zuge dieser Akademisierungsprozesse sich ergeben hat.
1: Hm. Also der Wandel davon weg.
0: Der Wandel davon weg und das sozusagen eine universitäre Laufbahn heißt, ich gehe eigentlich mit dem einzigen Interesse nur dahin, dass ich eine universitäre Karriere machen will.
1: Ja.
0: Und die Themen kommen schon je nach Stellenbeschreibung.
1: Oder je nach Töpfen.
0: Und nach Töpfen, genau.
1: Oder um an die Töpfe zu kommen, bin ich bereit, jeden Konformismus mitzumachen.
0: Jeden Konformismus mitzumachen. Und da sprichst du jetzt einen Begriff an. Ich habe jetzt im anderen Kontext mir nochmal Konformismus, da sprichst du einen Begriff an, der auch nochmal für mich eine Rolle spielt. Ich habe in einem anderen Kontext mir nochmal angehört und mit großem Gewinn angehört, Adorno 1968, sein Vortrag zum 16. Deutschen Soziologentag, Spätkapitalismus oder Industriegesellschaft. Und was er da macht, ist, also auch das jetzt eine Empfehlung, kann man leicht bei YouTube finden, diesen Vortrag, was er da macht, ist, dass er nicht nur diese Frage klärt, leben wir eigentlich im Spätkapitalismus oder Industriegesellschaft, leben wir in einer Gesellschaft, die durch Klassenwidersprüche auch charakterisiert ist oder die quasi so eine nivellierte Mittelschichtsgesellschaft ist und so weiter, dass er nicht nur diese Frage aufgreift, sondern so typisch Adorno-mäßig in der Diskussion dieser Frage eigentlich gleichzeitig eine Wissenschaftskritik mitliefert, dass die Soziologie, für die er gerade den Einführungsvortrag hält, überhaupt nicht in der Lage ist. Ne? Also nicht, weil die Leute dumm sind, sondern weil so wie solche universitär verregelten, betrieblich verregelten Wissenschaften funktionieren, man gar nicht darauf kommt. Weil, um vielleicht auf deine 90er Jahre und dieses postmoderne Motiv, was du zu entdecken glaubst, mit der Befreiung des Individuums zurückzukommen, dieser Zug, es ist eine Emanzipation nötig. Also eigentlich ja der zweite kategorische Imperativ, wie Marx ihn formuliert, alle Verhältnisse umzuwerfen. Ne? Wenn ich den verliere, dann ist alles verloren. Dann kann die Theorie nicht die Massen ergreifen, weil sie überhaupt keine Gewalt ist.
1: Ja. Den Vortrag bitte nochmal. Adorno.
0: Adorno, Spätkapitalismus oder Industriegesellschaft. Der heißt, wenn man das bei Wikipedia sich ansehen will oder anhören will, der heißt merkwürdigerweise anders. Aber der heißt eigentlich so.
1: Du hattest
0: in den gesammelten Schriften Band 8.
1: Ja, gesammelte Schriften Band 8. Adorno. Du hattest gesagt, irgend so eine Einführungsvorlesung zur Soziologie.
0: Nee, das, genau, dieser Vortrag ist beim 16. Deutschen Soziologentag. Ne, also das muss man auch sagen, also das kommt auch so ein bisschen mit dazu. Also ich meine, ob heute jetzt, keine Ahnung, die Soziologie, die Erziehungswissenschaft, Kulturwissenschaft irgendwelche Großtagungen abhält, und es sind große Tagungen, die da jährlich stattfinden, monatlich stattfinden, irgendwo in der Welt stattfinden, das interessiert eigentlich niemand. Aber nicht, dass es jetzt damals so die großen nachrichtenrelevanten Ereignisse waren, aber die Streitigkeiten, die da eine Rolle spielten, waren eben schon Streitigkeiten, die zumindest innerhalb des Faches eine große Ausstrahlungskraft hatten.
1: Das FSK hat im Januar, ich meine am zweiten Freitag des Januars, einen Vortrag von Gerhard Stapelfeld im Programm, 14 Uhr, wenn ich mich richtig erinnere, Kritik der Soziologie.
0: Ja.
1: Und Stapelfeld ist ja jemand, der, glaube ich, zuzuordnen wäre der Adorno-Schule.
0: Ja. Weil die Soziologie ja mit dem Geburtsfehler behaftet ist. Ich kriege dieses schöne Horkheimer-Zitat nicht mehr zusammen, nur noch so sinngemäß. Mit dem Geburtsfehler behaftet ist, dass die Soziologie eigentlich den, ich übertreibe das jetzt, glaube ich, ein bisschen in der Formulierung, den notwendigen ideologischen Schein liefert für die bürgerliche Gesellschaft, dass irgendwie alles in Ordnung sei.
1: Ja, genau. So wie es ist, ist es nun mal, und deswegen ist es auch okay.
0: Deswegen machen, das kommt ja mit dazu, deswegen gehört ja zum Institut für Sozialforschung, 23 gegründet und 24 vor 100 Jahren dann eröffnet worden in Frankfurt, dazu, dass man ein Programm von Sozialforschung hat, was sich interessanterweise ja explizit von der Soziologie, damals noch eine sehr junge Wissenschaft, Max Weber, Durkheim und so weiter, explizit unterscheidet. Das wird heute immer gesagt, ja, die waren so interdisziplinär. Das hat mit Interdisziplinarität meines Erachtens wenig zu tun, sondern was die gemacht haben, ist, sich einfach zu fragen, wie, also das waren in der Frühzeit ja auch ernstzunehmende Fragen. Ich hatte das letzte Woche ja schon angedeutet mit dem Theorie-Praxis-August, den ich da zum Besten gegeben habe. Wie können wir die Möglichkeit ergreifen, eine sozialistische Gesellschaft aufzubauen? Wie funktioniert die? Was müssen wir da machen? Mhm. Und wenn das nicht passiert, warum passiert das nicht?
1: Ja.
0: Und es ist heute so, keine Ahnung, ich mache ein DFG-Projekt dazu. Ach nee, mache ich doch nicht, hat jemand anders schon gemacht. Thema durch.
1: Wir kommen jetzt in die Schlussminuten, Roger. Und die Frage ist tendenziell, ich weiß nicht, ob es hier noch viel zusammenzufassen gibt, was nicht schon sehr deutlich auch geworden ist. Machen wir das mal ganz banal. Gibt es da an den Unis überhaupt noch Leute, die sowas wie eine kritische Theorie wollen? Und wenn ja, wo finden wir die?
0: Also in unterschiedlichen, wie soll man sagen, Ausprägung gibt's die, marginalisiert, vereinzelt. Mhm. Mein Eindruck ist zum einen, es gibt einen großen Etikettenschwindel, also nicht überall, wo kritische Theorie draufsteht, ist auch kritische Theorie drin. Es gibt auch wieder, aber nicht ernsthaft, ein Deutungskampf um das, was kritische Theorie ist. Das ist schon wieder so ein bisschen abgeebbt, aber so in den letzten Jahren gab es viel Publikation, wo Leute nochmal so nach ihrer Fasson deutlich machen wollten, was für sie kritische Theorie ist. Also ich blicke da besonders jetzt auf das, was in Berlin sich als kritische Theorie formiert. Auch mit einer Sorge, dass da eben nicht alles Kritik ist oder dass genau so ein Reflexionsmoment fehlt. Aber um kurz zum Punkt zu kommen, nach wie vor, ich meine, dass in den letzten Jahren, insbesondere auch durch Stefan Lessenich, das Institut für Sozialforschung in Frankfurt ein bisschen mehr wieder anschließt an das, was das Institut für Sozialforschung mal war.
1: Okay.
0: Zum einen. Und zum anderen, ganz kurz, es gibt vereinzelt, aber eben auch quasi berufsmäßig isoliert oder finanziell isoliert, viele Zusammenschlüsse nach wie vor und so wie ich es kenne, könnte man jetzt einzelne nennen, aber die gibt es. Aber die gibt es eben sozusagen nicht als, nicht so, dass man hingeht und sagt, ich studiere bei denen jetzt.
1: Ja,
0: also.
1: Pass auf. Letzte Frage und du hast nur 1,5 Minuten Zeit zur Antwort. Wir hatten vorhin den Pflasterstein und das Suchen unter dem Pflasterstein. Wenn es Leute gibt, die vielleicht dort ihre ersten politischen Erfahrungen gemacht haben und dann das, oder in dem Zuge das Bedürfnis nach theoretischer Bildung entdecken und dann vielleicht sogar irgendwie demnächst anfangen zu studieren oder angefangen haben zu studieren, frustriert sind von den Erfahrungen, die sie dort machen, was empfehlen wir denen, um sich tatsächlich zu bilden?
0: Ja, das sind so Themen für mindestens 2 weitere
1: Wir Sendungen. Haben ja auch noch diverse Stunden ja. vor uns, aber so 3-5 Sätze höchstens.
0: Also erstmal, ich gebe da keine Empfehlung, auch weil ich ratlos bin. Das hat auch damit zu tun, dass wir uns unter anderem unterhalten müssten über den Bildungsbegriff.
1: Und das habe ich geahnt.
0: Das hast du geahnt. Und das Zweite ist, du sagst ja, was sagt man denen, wenn die denn so Frustrationserfahrungen machen? Und ich habe die Befürchtung, dass die Erfahrung, die man, die Studierende machen, in erster Linie vielleicht auch in Frustrationserfahrungen münden, aber in erster Linie erstmal eine Ohnmacht sind,
1: ja,
0: die nicht sich so äußert, dass man gewissermaßen, also man ist ja nicht gut beraten, wenn man wütend ist, nach Adornos Satz, verdenkt ist nicht wütend.
1: Darüber waren wir uns schon immer nicht so ganz einig.
0: Genau, aber eben, nicht mal diese Wut ist da, ja, sondern ja, es ist eigentlich das da, was Marcuse, ist ja auch vor 60 Jahren erschienen, im eindimensionalen Menschen nennt, am Anfang die Paralyse der Kritik.
1: Gut, Schluss für heute. Vielen Dank, Roger. Wir hören uns in einer Woche wieder.
0: Danke, Werner.
1: Danke.
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0: Soziale Medien wie Facebook, X, TikTok oder Instagram verwenden undurchsichtige Algorithmen, um Inhalte zu personalisieren, zu bevorzugen oder zu unterdrücken. User haben keine Kontrolle über die Plattform und, wenn sie die Plattform verlassen, verlieren sie auch all ihre Kontakte. Ein Gegenmodell dazu ist das sogenannte Fediverse, Fediversum oder kurz Fedi. Die meistverwendete Fedi-Server-Software, Mastodon, hat überhaupt keinen Bevorzugungsalgorithmus, sondern zeigt nur chronologisch die Inhalte, denen man folgt. 2022, als Twitter an Elon Musk verkauft wurde, gewann Mastodon sehr abrupt an Beliebtheit. Das Fedi ist ein dezentrales Netzwerk. Jeder Server hat eine eigene Adresse, kann aber mit allen anderen Servern Nachrichten austauschen. Das nennt man Föderation. Als User merkt man kaum, dass man im Laufe eines Tages mit hunderten anderen Servern interagiert. Wer möchte, kann auch selbst einen Server im Fedi betreiben. Entweder für sich allein oder für eine größere Anzahl von Usern. So einen Server nennt man im Jargon eine Instanz. Durch die dezentrale Struktur ist etwa staatliche Zensur kaum möglich. Aber es können auch Instanzen von zum Beispiel rechtsextremen Gruppen betrieben werden. Deswegen ist Moderation notwendig, um bösartige Akteure im Netzwerk zu blockieren und die eigenen User zu schützen. Ich habe hier im FSK mit zwei Instanz-Admins darüber geredet, wie das geht, wie viel Arbeit das alles ist und warum sie sich die Mühe überhaupt machen. Bei mir sitzt Nils. Nils betreibt eine Mastodon-Instanz und remote zugeschaltet ist Nadja, die auch eine betreibt. Wollt ihr kurz was über euch und eure Instanzen sagen?
1: Also ich bin 49 Jahre, komme aus Hamburg und betreibe also eine sehr kleine Instanz. Die habe ich eigentlich nur mal für mich selbst aufgesetzt, weil ich das cool fand, irgendwie nicht nur einen Account irgendwo anzumelden, sondern auch gleich eine eigene Instanz zu haben. Das ist ja einer der Vorteile des Fediverse, dass man sowas kann. Und dann dachte ich, naja, so ein bisschen soziale Verantwortung habe ich ja vielleicht als Nerd auch. Und dann habe ich die einfach geöffnet für Registrierung und habe die bei Fediservers DB oder so heißt das Ding, einfach mal eingetragen, gar nicht groß beworben und dann trudelten so ein paar Anmeldungen bei mir ein, sodass ich also inzwischen 30 Accounts habe, wo 10 ungefähr regelmäßig sich einloggen und Dinge mit meiner Instanz tun.
0: Und wie sieht es bei dir aus, Nadja?
2: Ich bin aktuell nur noch quasi Admin auf der wirklich Serverseite. Das heißt, ich mache nicht mehr Moderation und sowas. Ich bin bei Social Bauhaus, heißt unser Server. Den gibt's auch schon relativ lange, seit 2017. Da haben wir das mal aufgesetzt. Kümmere mich darum, dass das irgendwie weiterläuft, aber mittlerweile machen andere Menschen die Moderation.
1: Ich glaube, ich habe noch vergessen zu sagen, wie meine Instanz heißt. Das ist hhsocial.de. HH steht für Hansestadt Hamburg.
0: Ja, deine Instanz hat hier den Lokalbezug. Was ist denn diese Bauhaus für eine Instanz? Was für Leute benutzen die?
2: Also wir hatten mal deutlich mehr User. Ich glaube, mittlerweile ist es so bei 150 angekommen, hatte ich gerade nachgeschaut. Also eigentlich war das damals selbst gehostet, weil wir halt einen Server laufen hatten. Ich meine, unsere Domain ist Bauhaus, weil wir in Weimar sind, am Bauhaus. Ursprünglich war das mal von der studentischen Selbstverwaltung und wir waren damals aber einer von den ersten deutschsprachigen Servern quasi, zusammen mit Chaos Social dann und auch die so ein bisschen in diesem Hackspace-Bereich unterwegs waren, wo ja am Anfang viele Nutzerinnen herkamen. Also genau so, wir gehören auch so ein bisschen zum Hackspace in Weimar, das ist der Maschinenraum. Und wir haben uns halt irgendwann entschlossen, oh, ist eigentlich cool, dieses Mastodon-Ding, wir machen da jetzt auch mal einen Server. Und irgendwie ist es dann bei mir gelandet, bis ich dann quasi mit meinen Moderationen alles gemacht habe, die Anfangszeit.
0: Wie sieht es bei dir aus so mit Moderation, Nils? Ja, du machst ja alles selber oder gibt es bei dir auch eine Aufgabentrennung?
1: Nee, also bei der Größe würde sich das nicht lohnen. Ich habe auch gerade schon im Vorgespräch erzählt, bei mir ist die Moderationsarbeit eigentlich nahezu nicht vorhanden. Weil das sind 10 Leute, die irgendwie alle so in dieselbe Richtung ticken. Da ist jetzt also niemand dabei, wo man sagen würde, man müsste jetzt also praktisch bei den Accounts der eigenen Instanz irgendwie eingreifen. Das heißt, wenn überhaupt, dann sind es Dinge, die über föderierte Server in unsere Timelines kommen. Und da hatte ich nur so, ich glaube, das muss 2023 gewesen sein, mal so merkwürdige Posts. Und dann bin ich mal auf die Instanzen gegangen, wo die herkamen. Und das war dann sehr schnell klar, dass das so rechtsschwurblerische Dinge waren, die da sich getummelt haben. Ich konnte noch nicht mal sagen, ob das echte Menschen waren oder Bots. Und da habe ich dann einfach die ganze Instanz geblockt. Und dann hatte ich Ruhe. Und insofern ist bei mir Moderationsarbeit also in keiner Richtung irgendwie wirklich was ich machen muss. Das heißt, ich bin auch eigentlich mehr mit Administration beschäftigt und das heißt im Wesentlichen natürlich, die Software immer aktuell zu halten, zu gucken, dass die Datensicherungen laufen und sowas.
0: Und bei dir, Nadja, du hast gesagt, du machst hauptsächlich nur noch die technische Seite. Ist das aufwendig? Oder?
2: Das Technische ist eigentlich sehr, sehr unaufwendig. Also ja, wenn es halt ein neues Release gibt, wird das mal geupdatet oder so. Immer mal so ein bisschen aufräumen, wenn die ganzen Anhänge plötzlich wieder bei 1 Terabyte angekommen sind, weil eins irgendwie ein paar Jahre nicht drauf geachtet hat. Solche Dinge. Ich muss allerdings sagen, Moderation war eigentlich immer sehr, sehr aufwendig. Ich habe das auch irgendwie. Ich bin dann tatsächlich im Streit daraus gegangen und ich mache das deswegen nicht mehr, weil es da dann durchaus so Diskussionen gab, wie das jetzt zu funktionieren hat. Also wir haben es immer so gemacht, dass wir auch proaktiv moderiert haben, also dann immer geguckt haben, dass wir irgendwie diesem Fediblock-Hashtag folgen und sowas und halt Server eher proaktiv blocken, weil wir am Anfang dann irgendwann gemerkt haben, wenn wir das nicht tun, wir sind halt ein bisschen größere Instanz, wo auch Menschen drauf sind, die dann eher so marginalisierten Gruppen angehören und da kommt es dann schon manchmal zu so targeted Harassment irgendwie. Also wenn du diese Server nicht irgendwie proaktiv blockst, dann tauchen dann plötzlich irgendwelche Accounts in den Mentions auf und posten echt nicht schöne Dinge. Ich fand das tatsächlich immer sehr psychisch belastend tatsächlich. Ich meine, du machst dann ja quasi diese Arbeit, die bei den großen Plattformen dann irgendwelche outgesourcten Menschen auf den Philippinen oder irgendwo machen. Das heißt, du klickst dich durch diese ganzen Nazi-Instanzen und liest da die Dinge, die die Menschen posten und denkst dir, oh je, oh mein Gott, was habe ich heute wieder angeschaut? Aber das ist dann wieder so der Unterschied, ob du quasi nur dann moderierst, wenn schon was passiert ist oder halt versuchst, das proaktiv zu machen. Das ist so eine Diskussion, wo das Fediverse auch so ein bisschen zweigeteilt ist, glaube ich. Ich habe auf jeden Fall immer zu der Gruppe gehört, die es dann eher proaktiv gemacht hat.
0: Ja, was bringt euch dazu? Was motiviert euch, um diese Arbeit da reinzustecken, um dann irgendwie 10 Leuten oder auch 100 Leuten ein soziales Netzwerk anzubieten?
1: Also tatsächlich irgendwie so eine Art Wunsch, was beizutragen. Ne? Also es gibt ja so viele Volunteers-Projects, wo man irgendwie handwerklich tätig werden kann oder irgendwie irgendjemandem was beibringen. Und kann ich ja nun leider nichts anderes als IT. Und dann dachte ich, naja, dann nutze ich halt diesen Skill mal, um was beizutragen. Und dachte ja, wie mal einen Server für Registrierung öffnen, das ist ja ein sehr kleiner Beitrag. Damit kann man ja anfangen, das ist ja überschaubar. Und ich kann ja auch jederzeit dann sagen, wenn es mir zu viel wird, und dann schließe ich die Registriermöglichkeit wieder. Und das war eigentlich der Wunsch, was beizutragen, dass ich es halt geöffnet habe. Und ansonsten ist es einfach der Spaß an der Technik. Also zu gucken, was man tun soll, bis so eine Instanz vernünftig läuft, was man auch so ein bisschen machen muss, um Betriebsprozesse so aufzusetzen, dass sie eben möglichst wenig Arbeit machen, dass Fehlersituationen möglichst nicht passieren, dass man sie schnell mitkriegt, dass man gut recovern kann. Also da mehr eigentlich dann der Spieltrieb, Dinge mal mit ein bisschen Zeit und ein bisschen mehr Gehirnschmalz zu tun, als man sie vielleicht auf der Arbeit macht. Also ich bin auch beruflich mit IT beschäftigt und da laufen Dinge oft nicht so, wie ich finde, dass sie gut sind. Und bei dem, wo ich das jetzt alles selber in der Hand habe, war das halt der Spieltrieb, das mal so aufzusetzen, wie ich mir sowas vorstellen würde.
2: Genau, bei mir ist es eher so gewesen, dass ich quasi das ja selber genutzt habe und dann für die Idee war, es ist ja an sich cool, so Dinge mehr dezentral zu haben. Das ist ja so eine Idee von diesem Netzwerk auch. Und damals war das auf jeden Fall irgendwie alles so, dass es sich nicht sehr dezentral angefühlt hat, besonders im deutschsprachigen Raum. Es waren halt irgendwie alle auf Chaos Social oder Social Technics und das war's. Und dann war so die Idee mit, okay, also ich habe jetzt per se nichts gegen diese Instanzen, also zu dem Zeitpunkt noch nicht. Ich kann ja auch was Eigenes machen. Und genau, wir haben so generell sehr viel Zeug selbst gehostet gehabt und dann war so die Idee mit, ja, dann können wir das ja auch machen, halt so ein bisschen dieses Netzwerk halt dezentraler aufbauen und die Load verteilen, also auch die Arbeit, die dahinter steckt und auch so diesen mehr lokalen und spezifischeren Gedanken zu haben. Wir dachten dann zum Beispiel so, okay, es gibt jetzt zum Beispiel Chaos Social, das richtet sich dann irgendwie schon so an diese Chaos Hackspace Community. Da gehören wir auch irgendwie dazu, aber nicht so richtig. Deswegen können wir vielleicht was Eigenes machen, was sich dann mehr so an Menschen richtet wie uns. Also auch dieses Nischending so ein bisschen bedienen. Das war so ein bisschen die Grundidee dahinter bei uns, glaube ich.
0: Ja, das sind Stichpunkte, die wir jetzt angesprochen haben, sind Moderation und auch den thematischen und regionalen Fokus auch. Das sind so Sachen, die immer wieder als Vorteil genannt werden von so einem dezentralen Netzwerk. Seht ihr das auch so, dass das eigentlich Vorteile sind gegenüber den großen zentralen Netzwerken, dass man kleinere Communities aufbauen kann?
1: Also ich glaube, man kann die eigentlich ja auch in diesem großen, ich würde sie nicht soziale Netzwerke nennen, weil ich der Meinung bin, dass alles, was corporate-owned ist, am Ende nicht mehr sozial ist, sondern immer nur profitorientiert und damit dann eigentlich antisozial. Und das sieht man ja auch nun, in welche Richtung die Dinge laufen. Gerade mit diesem ganzen Rage-Bait und was es da alles an Bots gibt, die irgendwelche Dinge durch die Netzwerke spülen. Insofern glaube ich, aber das theoretisch wäre es da möglich, technisch, aber aus den genannten Gründen wahrscheinlich dann nicht umsetzbar. Und man bräuchte eigentlich keine dezentralen Server, dass man sagt, es gibt einen Server für TischlerInnen und einen Server für, keine Ahnung was, Hackspace-Mitglieder oder so. Das könnte man schon auch alles mit zentralisierter Infrastruktur machen. Ich glaube eher, dass diese Dezentralität einfach ein technischer Vorteil ist, dass also nicht jemand zentral Kontrolle ausüben kann, indem er eben zum Beispiel so ein Netzwerk einfach mal kauft oder indem halt, wenn Dinge ausfallen, dann eben nur die UserInnen von der einen Instanz betroffen sind und nicht gleich irgendwie der ganze Dienst. Und deswegen korrigiere mich gerne, Nadja, wenn du es anders siehst, aber für mich ist das eher erstmal ein technischer Vorteil, der eben gewisse Fehlersituationen einfach nicht entstehen lässt, die bei zentralen Netzwerken entstehen.
2: Ja, ich sehe es tatsächlich anders. Also ich finde tatsächlich diesen lokalen Aspekt auch schön. Also es gibt ja so Dinge wie zum Beispiel, dass du eine Local Timeline hast auf all diesen Instanzen. Ich muss auch sagen, ich bin tatsächlich nicht mehr selber auf der Instanz, wo ich Admin bin und lange Moderation gemacht habe. Ich habe seit ein paar Jahren einen Account ganz woanders und auf der Instanz, wo ich jetzt bin, das ist nochmal ein Fork von der Mastodon Software, der sich Hometown nennt. Und da ist zum Beispiel auch die Funktionalität vorhanden, dass du local-only posten kannst, dass quasi dein Post gar nicht erst föderiert und auf anderen Servern einsehbar ist, sondern wirklich nur in dieser Community, die sich quasi auf diesem Server befindet. Und das heißt auch Menschen, die ich jetzt irgendwie, denen ich jetzt zum Beispiel nicht folge oder sowas, ich gucke mir trotzdem immer mal so die Home-Timeline an, also die Local-Timeline, und finde das auch schön mit so Menschen, die so ähnliche Interessen haben, irgendwie zusammen auf einer Instanz zu sein. Das war dann für mich zum Beispiel auch so ein Grund, warum ich dann weggegangen bin von der Instanz, die ich eigentlich moderiert habe. Weil ich irgendwann diese Local Timeline einfach, das war nicht mehr so meine Welt. So irgendwie mit der zweiten Twitter-Welle hatten wir dann plötzlich so ganz viele Accounts, die so Dinge gepostet haben, wo ich dachte, ja, das fühlt sich jetzt irgendwie an wie Twitter. Das sind jetzt irgendwie nicht so Menschen, mit denen ich auch irgendwie so in einer Community rumhängen würde. Und dann habe ich irgendwie außer halt wegen Moderationszeug die Local Timeline eigentlich nicht mehr benutzt. Und ich fand es dann eigentlich sehr schön, wieder auf einem Server zu sein, wo es dann diese Local Timeline gibt und ich mich auch so wohlfühle mit den Menschen, die da rumhängen, ohne die jetzt näher zu kennen oder jetzt zu sagen, oh, ich will diesem Account folgen, ich will alles davon wissen, sondern es ist immer so, ich kann auch mal diese Local Timeline anschauen und das ist auch schön.
1: Ja, also da will ich jetzt direkt zustimmen, denn ich muss tatsächlich sagen, diese Local Timeline habe ich als Funktion gar nicht so im Blick, weil bei mir ist es eher ein Zusammengefollowe von von Accounts, die ich interessant finde. Und insofern volle Zustimmung und danke für die Funktionalität. Die ist natürlich auf meiner Instanz etwas unterrepräsentiert mit 10 UserInnen, die dann irgendwie ab und zu mal posten, ist die Local Timeline sehr langweilig. Aber ich kann verstehen, dass das ein sinnvolles Feature ist. Habe ich so gar nicht dran gedacht.
2: Ja, ich finde ja auch, das ist so ein bisschen dann das Ding mit, wenn ich jetzt so Corporate Social Media benutze, habe ich dann halt irgendwie so einen Algorithmus, der mir vorschlägt, wen ich jetzt folgen soll. Und so auf Mastodon oder so habe ich dann zum Beispiel Local Timeline, weil ich habe mir diesen Server ja meistens irgendwie ausgesucht, weil von der Beschreibung oder von den Accounts, die da drauf waren, ich das sympathisch fand. Und das ist dann natürlich irgendwie, ja, das ist halt nicht ein Algorithmus, der mir das vorschlägt, sondern es ist so, oh, ich kann einfach so Menschen finden. Das ist auch mal wieder schön.
1: Also das finde ich auch einen ganz, ganz wichtigen Punkt, diese algorithmische Thematik. Und das ist ja genau der Punkt, der auch zu dieser Antisozialität der profitorientierten Netzwerke führt. Denn am Ende wird da ja immer nur versucht, die Leute möglichst lange auf den Seiten zu halten, damit man möglichst viel Zeit für Werbung hat. Und das wird offenbar am besten gemacht, indem man da eben halt sehr merkwürdige Inhalte hochspült durch die Algorithmen. Und insofern finde ich das also auch einen sehr, sehr positiven Punkt bei dem Fediverse und jetzt speziell Mastodon, dass da eben der Algorithmus ist, Local Timeline.

0: war. Und das war tatsächlich von der sozialen Komponente her irgendwie, also ich fand es super scheiße. Ich war da jahrelang drauf und es war halt irgendwie so dieses Prinzip mit, ja, du kannst halt irgendwie Hashtags folgen und das federiert dann miteinander und keine Ahnung. Aber irgendwie war da nie so dieser Community-Aspekt so richtig dabei. Und ja, du warst dann halt in irgendwelchen Hashtags drin, aber irgendwie, ich habe es nie hingekriegt, da irgendwie soziale Bindungen zu Menschen aufzubauen. Es war eher so ein, alle haben so für sich gepostet und eigentlich, also ja, mir hat halt immer die soziale Komponente gefehlt, so ein bisschen. Und ich war dann auch sehr positiv überrascht, dass es eigentlich im Fediverse so vom Anfang an, den ich mir dann einen Account gemacht habe, ich glaube Anfang 2017 oder so, war ich positiv überrascht, wie das dann doch deutlich besser ging da.
1: Ja, also ich hatte auch nie einen Twitter-Account. Irgendwie habe ich das nicht verstanden, warum man da einen haben sollte. Ich war bei dem sozialen Netzwerk, wo man sich früher irgendwie über als Freunde vernetzt hat.
2: Oh.
1: Den Namen sage ich jetzt nicht, um keine Werbung zu
2: Ist
1: machen.
2: besser so.
1: Und habe da aber sehr schnell gemerkt, dass diese Relevanz in meiner Timeline einfach überhaupt nicht da ist, sondern dass da immer nur Werbeposts kamen und irgendwie, dass auch viel, selbst von meinen mir ja persönlich bekannten Freunden, zu so einer Selbstdarstellungsplattform wurde, wo ich dann irgendwie dachte, irgendwie, was soll das? Das ist so oberflächlich und so flach. Und dann habe ich mir meinen Spaß gemacht, immer zu sagen, bei der Werbung ist nicht relevant für mich. Und irgendwann habe ich tatsächlich keine Werbung mehr in meine Timeline bekommen. Aber das kann es ja nicht sein. So, und deswegen bin ich da also vor 10 Jahren schon nicht mehr aktiv gewesen, habe mich aber nicht getraut, den zu löschen und habe ihn jetzt dann tatsächlich vor 1,5 Jahren gelöscht. Und deswegen fehlt mir auch so ein bisschen der Vergleich. Aber die Funktionsweise, die ist natürlich schon irgendwie verständlich, auch wenn man jetzt selber nicht drunter gelitten hat, indem man da mitgemacht hat. Und das ist natürlich etwas, wo das Fediverse ganz stark seine Stärken ausspielt. Und übrigens, das stimmt, Nadja, Diaspora ist ein anderes Protokoll. Das ist nicht
0: Ja.
1: ActivityHub, das ist nicht kompatibel. ActivityPub, Entschuldigung.
0: Genau, ich glaube, es gibt aber noch eine ältere Implementation, wo quasi dann Mastodon und sowas drauf aufbaut. Aber da weiß ich gar
1: ActivityPub
0: nicht,
1: ist
0: wie
1: ja
0: das
1: sogar vom
0: genau.
1: W3C standardisiert, was ich irgendwie auch ziemlich cool finde, dass es eine Support, eine große Organisation ist, die sich mit Webstandards beschäftigt und die dann tatsächlich auch für sowas mal einen Standard rausbringt. Und ich bin ja immer ein Fan von Standards und RFCs. Ich lese mir die auch immer gerne durch und habe dann das Gefühl, dass da irgendwie auch was dahinter steckt, was auch ein bisschen Bestand hat. Und das war für mich auch so ein Grund zu sagen, jo, das überzeugt mich. Das will ich mir Mastodon mal angucken.
2: Ja, der Standard, das bedeutet dann, dass praktisch jede Person hergehen kann und ein Programm schreiben kann, was mit allen anderen Programmen kommunizieren kann, die diesen Standard anwenden. Deswegen haben wir ja auch zum Beispiel nicht nur Mastodon, sondern auch eben Hometown und was haben wir noch alles? Wir haben PeerTube
1: PeerTube,
2: und
1: Bendica.
2: ja, GoToSocial und so
1: Ja.
2: weiter. Also es gibt ganz, ganz viele verschiedene Softwares, die darauf zugreifen.
1: Ja, also das merkt man auch, also weil bei Mastodon gibt es ja einprogrammiert, wenn man also das nicht extra umschreibt, einen Source Code und dann neu kompiliert, gibt es ja eine Zeichenbeschränkung von 500 Zeichen. Und also, weil ich keine Lust habe, das neu zu kompilieren, ist das auf meiner Instanz so. Und ich bin dann aber teilweise in Diskussionen, wo ich dann also wirklich meterlange Posts lese und dann merke ich immer, aha, hier habe ich also gerade mit einem föderiert, der oder die offenbar nicht Mastodon benutzt, sondern eines der anderen Netzwerke, wo es diese Beschränkung nicht gibt.
2: Ja, ihr habt beide gesagt, dass ihr das gut findet, dass es einfacher ist, wirklich soziale Bindungen über dieses Netzwerk zu finden. Findet ihr, es hat auch irgendwie einen politischen Vorteil? Also wenn man halt gerade schaut, was in den USA momentan passiert und die ganzen zentralen Netzwerke, die sind ja alle in den USA basiert. Hat es für uns als Leute in Europa einen Vorteil, dass wir auch soziale Netzwerke haben, wo die Server teilweise auch in Europa stehen?
0: Ja, also ich finde das schon alleine aus dieser Idee, dass das Internet irgendwie dezentral sein sollte, eigentlich ganz schön. Es war ja auch immer schön zu merken, wenn wieder irgendwo irgendwelche Datencenter offline waren, was ist dann eigentlich noch online? Bei uns ist es zum Beispiel auch so mit, unser Server steht tatsächlich hier lokal im Rechenzentrum. Das hat auch immer zu lustigen Dingen geführt. Teilweise, also einmal waren wir irgendwie eine Woche offline, weil das Rechenzentrum gebrannt hat. Und haben dann irgendwie, was natürlich auch lustig war, ganz viele E-Mails gekriegt von Menschen, weil die nicht mehr auf ihren Account zugreifen konnten. Das Problem war, dass natürlich der Mail-Server auf demselben Server lief. Das heißt, wir haben die
2: Nein.
0: ganzen E-Mails erst bekommen, als es wieder online war. Aber ja, es ist dann auch irgendwie, die Menschen haben sich dann aber auch gefreut, als wir gepostet haben und gesagt,

0: gesagt haben, hey, nee, unser Server steht halt nicht in den USA, der steht hier in irgendeinem Keller. Und irgendwie haben sie es geschafft, dass da Feuer ausgebrochen ist, keine Ahnung. Und dann habe ich noch einen Zeitungsartikel aus den Lokalnachrichten mitgeschickt, wo dann der Feuerwehrlöschzug vor dem Rechenzentrum zu sehen war. Und da haben sich die Menschen aber auch teilweise gefreut, wenn du nämlich einen Arzt hast, den du dann erzählst mit, ja, unser Server steht ja die Straße runter und ja, sorry, ist kaputt gegangen. Dann ist natürlich auch schön. Und ja, ich finde, das ist schon irgendwie politisch, also für mich auf jeden Fall. In den Anfangstagen von, wo ich auf dem Fediverse rumgehangen habe, war es gefühlt anders politisch. Also damals war das ja irgendwie so eine Plattform, die viel genutzt wurde. Einerseits von so komischen Nerds, die halt irgendwie überzeugt waren von der Technik dahinter und so, Corporate Social Media, alles schlimm. Und die andere Hälfte, mit der ich mich immer besser verstanden habe, waren dann eher so die Menschen, die halt keinen Bock hatten auf Corporate Social Media, weil sie dann irgendwie Meinungen vertreten haben oder Gruppen angehören, die da eher unter Zensur oder Harassment oder keine Ahnung was zu leiden haben und dann so der Meinung waren, wir bauen uns jetzt unser eigenes Netzwerk, wo wir die Nazis rausschmeißen können und nicht die Nazis uns rausschmeißen. Und das ist natürlich schon ein sehr politischer Take dann. Und ja, also ich fand das immer angenehm, dass das auch so ein Ding ist, wo das für mich immer so ein bisschen drauf aufgebaut hat.
1: Also stimme ich auch zu. Ich würde mich zwar eher jetzt von den beiden Gruppen, die du gerade beschrieben hast, zu der ersten zählen, die der etwas komischen Nerds, die das ein bisschen aus Technikenthusiasmus einfach mal anfangen.
2: Ich glaube, komische Nerds sind wir hier alle.
1: Ja, wahrscheinlich ja. Wahrscheinlich sind auch politische Aktive irgendwie komische Nerds auf eine andere Art und Weise. Kann man Nerd eigentlich gendern? Oder ist das so ein geschlechtsneutraler englischer Begriff?
2: Also ich finde es eigentlich schon geschlechtsneutral,
1: ja. Okay, ja. Gut. Ja, dann sind wir auf jeden Fall irgendwie Nerds. Also der Approach war bei mir schon tatsächlich eher der technische Aspekt. Und ich finde auch erstmal, dass man, eigentlich kann man ja Technik und Politik nicht trennen, denn am Ende wird es ja für irgendwas benutzt. Und dann ist es automatisch politisch, je nachdem, ob es halt für gute Dinge oder für, weiß ich nicht, Verkaufsförderung oder sogar Unterdrückung von unliebsamen Menschen oder Gruppen benutzt wird. Insofern kann man das nicht trennen. Und deswegen muss eine Technik das auch immer mitdenken. Und dieses Dezentrale hat mich also total überzeugt. Einmal aus der technischen Verfügbarkeitsbrille, aber eben auch, dass es einfach technisch nicht möglich ist, einfach mit Geld oder mit komischen Gesetzen so ein Netzwerk komplett zu kontrollieren. Sondern dass da immer die Möglichkeit gibt, wie die Instanz zu wechseln, ohne dass alle Daten weg sind oder auch eine eigene aufzubauen, die Föderierung so ein bisschen zu steuern. Das ist also für mich nicht so trennbar, aber tatsächlich stand bei mir erstmal der technische Approach im Vordergrund und die Politik kam dann so ein bisschen mit dazu. Und ich finde es auch sehr gut, dass man also selber die Kontrolle hat, Nazis rauszuschmeißen und nicht durch irgendwelche komischen Beschwerdeformulare sich kämpfen muss, die sowieso nur pro forma da sind, weil irgendein Act eingehalten werden muss und am Ende kommt dabei nichts raus.
2: Und wie sieht's eigentlich mit den Daten aus? Wenn Leute sich auf so einem Mastodon-Instanz oder Fediverse-Instanz anmelden, dann geben die da ja eine ganze Menge persönliche Daten ein. Also einmal für die Registrierung, die E-Mail-Adresse und so weiter. Aber halt auch das, was man da postet. Man schreibt vielleicht auch Direktnachrichten mit anderen Leuten. Findet ihr bei euch, sind diese Daten besser aufgehoben als bei großen sozialen Netzwerken oder ist das eher ein Nachteil?
1: Also ich will mich jetzt, was die technischen Fähigkeiten angeht, jetzt nicht irgendwie mit einer Bude, mit einem Milliardenbudget und entsprechend IT-Personal dahinter irgendwie messen lassen. Ne? Also ich weiß so ein bisschen, wie man einen Server sicher aufsetzt und habe sie auch so aufgesetzt und auch die Rahmenbedingungen mit meinem Hoster soweit abgeklappert, dass das also auch in einem Rahmen ist, wo man personenbezogene Daten verarbeiten kann und ich auch relativ sicher bin, dass sie nicht wegkommen, also auch die technischen Sicherheitsmaßnahmen betreffend. Ich würde aber niemals irgendwas hosten, wo, also jetzt im Sinne des Datenschutzes, so richtig kritische Daten drauf liegen. Und das ist tatsächlich so, dass das meiste ja schon auch öffentlich gepostet wird. Ne? Und das sieht man auch bei jeder Privatnachricht, da kriegt man es ja angezeigt hier, hallo, Privatnachrichten sind zwar privat, aber nicht Ende zu Ende verschlüsselt. Und ich weiß nicht, ob das UserInnen wirklich viel tun. Ich habe schon den Eindruck, dass die verstehen, dass man für private Nachrichten eher Messenger benutzen sollte, die dann Ende-zu-Ende verschlüsselt sind. Und wie gesagt, also wenn das jetzt irgendwie ein Server wäre, selbst ein E-Mail-Server, den würde ich jetzt nicht hosten. So, weil da würde ich sagen, wenn da mal mein Ding geknackt wird, und da sind wirklich persönliche Mails drauf, die ja explizit nicht für eine Veröffentlichung bestimmt sind, denn so benutzen die Leute die Mails ja nicht, da würde ich mich nicht trauen, das zu tun. Während bei so einer Mastodon-Instanz, die im Wesentlichen tatsächlich für eine Veröffentlichung auch da ist, da habe ich mich getraut und habe aber auch in meinen Nutzungsbedingungen und was man da so abklickern muss, wenn man sich anmeldet, explizit also auch gesagt, ne? Da liegt das sind die Risiken, trefft die Entscheidung, ob ihr das eingehen wollt, das Risiko.
2: Wie sagtest du so schön, freies Radio kann auch wie freies Radio klingen? Aber ich mach mal genau. Die Fans dazu, ja. Das wird langsam doch ein bisschen blöd.
1: Ja, ich kann das schön alles auf Sky schieben. Ich bin ja hier der Amateur, deswegen kann ich auch mal das schön auf Sky schieben.
2: Als ob ich ein Profi wäre.
1: Dann bin ich jetzt der Einzige, der am Mikro ist. Wo war ich gerade? Bei dem Datenschutz, ja. Also es ist tatsächlich so, man sollte einfach im Internet nichts anbieten, wenn man nicht eine Ahnung davon hat, was da für Bedrohungen lauern und wie man da technisch das auch absichert, dass das nicht einfach so wegkommt. Und man sollte sich auch sehr gut überlegen, auf welchen Servern man das hostet, ob man es selber macht oder ob man halt einen Hoster dafür engagiert. Und da kommt es natürlich dann wieder darauf an, in welchem Rechtsrahmen bewegt sich der Anbieter dieses Servers. Und da ist es, du fragtest ja vorhin auch, ob das angesichts der aktuellen politischen Situation ein Vorteil ist. Das ist, glaube ich, immer ein Vorteil, wenn man den Rechtsrahmen kennt, in dem man sich bewegt und wenn man den gut findet. Und da haben wir in der EU ja einen Rechtsrahmen, der wohl vergleichsweise gut ist. Ich meine, das ist auch nicht perfekt, das wissen wir auch. Und da ist es natürlich ein Vorteil, dass man sich in diesem Rechtsrahmen dann bewegen kann und nicht doch hintenrum doch anderen Rechtsrahmen unterliegt. Wobei, na, diese berühmte NSA-Geschichten, die dann immer so hochgehalten werden, also wenn die an die Daten wollen, dann kriegen sie auch. Also da braucht man sich dann, glaube ich, auch nichts vorzumachen. Also gegen solche Bedrohungsakteure ist man dann doch als kleiner Instanzbetreiber relativ machtlos. Aber zumindest das vielleicht noch als letzten Punkt. Die Daten würde ich trotzdem bei unseren Instanzen als besser aufgehoben ansehen, weil die UserInnen nicht das Produkt sind, sondern die sind einfach UserInnen und in dem Sinne einfach PartnerInnen oder eben Freunde oder Bekannte und nicht irgendwie Lieferanten von Datenpunkten, wo ich dann irgendwie versuche, mit Textanalyse rauszufinden, wie ich deren Psychologie knacke, wie ich dann gezielt irgendwelche Werbung an die ausspiele. Das ist ja alles bei unseren Instanzen nicht so. Die Daten werden dafür ja nicht benutzt. Und deswegen sind sie per se einfach schon mal besser aufgehoben bei uns als bei Corporate Social Media.
2: Siehst du das auch so, Nadja?
0: Ja, puh. Also wir hosten zum Beispiel einfach alles und wir schreiben da halt das Disclaimer rein. Ja, so, keine Ahnung. Wir hosten das hier im Rechenzentrum die Straße runter.
2: Was heißt, wir hosten alles? Was hostet ihr denn?
0: Alles Mögliche. Wir haben Mail-Server am Laufen. Wir haben irgendwie zumindest seit Covid auch eine Video-Chat-Plattform am Laufen. Wir haben Chat-Server am Laufen. Also wir haben Matrix und XMPP und keine Ahnung, was gibt's noch alles. Wir haben GitLab laufen. Also so alles Mögliche, was du halt so als dezentrale Dienste hosten kannst. Wir haben auch irgendwie so offene Sign-ups, beziehungsweise auch so Dinge, wo du keinen Account brauchst, also so Etherpad oder sowas. Es ist immer wieder spannend rauszufinden, wer das denn alles benutzt. Wissen wir natürlich nicht, aber manchmal ist dann sowas wie, dass wir dann eine E-Mail kriegen von irgendeiner evangelischen Konferenz aus Niedersachsen, die in unserem Etherkalk ihre Planung für irgendein Treffen gemacht hat und es ist weg und können wir gucken, was damit passiert ist. Wo wir uns dann fragen, so, warum seid ihr auf unserem Server gelandet? Ist okay, ich kann in die Backups gucken, aber genau, es sind dann immer so spannend rauszufinden, wer das eigentlich benutzt. Ja, ich meine, bei uns ist es halt so eingestellt, dass wir schon irgendwie gucken, dass wir keine Logs anlegen, alles möglichst wegwerfen. Es halt so anonym machen, wie es geht. Natürlich geht es nicht 100%. Ich erinnere mich auf jeden Fall auch noch auf Mastodon dann an so Diskussionen, wenn Menschen rausgefunden haben, oh, ja, aber die Admins können ja unsere DMs lesen. wo dann die Diskussion auch so ist mit so, ja, sie können das, aber warum soll ich eure DMs lesen? Und anders gesagt, denkt ihr, bei Instagram können die Admins nicht eure DMs lesen? So, das ist dann ja eher so dieses Vertrauensding mit, wie sehr vertraue ich meinen Admins, dass die keine Scheiße machen? Und ich finde, das ist auch wieder so ein Ding, wo dezentrale Netzwerke halt diesen Vorteil haben mit, keine Ahnung, im Idealfall suchst du dir halt irgendwas raus, wo du die Admins persönlich kennst oder so. Oder zumindest dieses Grundvertrauen hast, dass du dir keine Gedanken drüber machst, lesen die jetzt meine DMs oder lesen sie meine DMs nicht. Deswegen fand ich diese Diskussion damals immer so spannend. So, klar, du kannst dir aus Datenschutzgründen voll Sorgen machen, oh Gott, irgendwer kann hier meine DMs lesen. Aber gleichzeitig bei Corporate Social Media Plattformen wird das ja dann meistens auch nicht in Frage gestellt. Und ich gehe nicht davon aus, dass bei so Plattformen wie Twitter, Instagram oder keine Ahnung was, die DMs end-to-end verschlüsselt sind. Und selbst wenn, kann wahrscheinlich trotzdem irgendwer mit Zugriff sie lesen.
1: Genau, Nadja, was du auch schon sagst, also wenn man sich diese Sorgen macht, dann ist die Lösung oder die Antwort Kryptografie. Ja. So, dafür gibt es die Protokolle. Und dann muss man halt Software nutzen, die auch aktiv halt promoten. Und das geht bei einer PGP-verschlüsselten Mail los und endet dann bei irgendwelchen Perfect Forward Secrecy Messengern à la Signal oder Matrix.
2: Und du hast ja eben schon gesagt, du hast ja eben schon gesagt, dass Leute dann eher eben Messenger benutzen und eben über Mastodon oder Fediverse-Plattformen nur ihre Kontaktdaten austauschen. Und das ist, glaube ich, auch noch so ein Unterschied zu Corporate Social Media, dass die halt effektiv Leute davon abzubringen versuchen, externe Inhalte überhaupt aufzurufen. Teilweise kannst du ja nicht mal sinnvoll Links posten, wenn ich jetzt zum Beispiel an TikTok denke oder so. Da kommst du ja gar nicht aus dieser App raus. Und das ist halt bei Mastodon komplett anders und bei anderen Fediverse-Plattformen auch, dass eben sogar Leute dazu angehalten werden, eben externe Dienste und Plattformen auch zu verlinken und zu nutzen.
1: Ja, weil da geht es halt nicht darum, irgendwie möglichst lange auf einer Seite zu bleiben oder Leute zu halten, damit man möglichst viel Werbung ausspielen kann über diese, das ist ja teilweise in Echtzeit, gibt es da Auktionen. Da sagt man dann, ich habe gerade 100 UserInnen mit folgendem psychologischen Profil, hier, wer will den Werbespace kaufen? Und dann wird er irgendwie in Sekundenbruchteilen wird er dann verkauft. Das ist ja wirklich krass, was da dieser Plattformkapitalismus inzwischen an Online-Überwachung aufbietet, um eben targeted Advertising zu machen. Und das gibt's halt bei Mastodon nicht. Und deswegen gibt's den Grund gar nicht, da Leute irgendwie einzusperren. Und wenn irgendwo eine Information besser dargestellt ist als in einem Mastodon-Post, dann ist es natürlich völlig klar, dass man das verlinkt. Weil das ist ja auch der Gedanke des WWW. Also was ich tatsächlich auch nochmal einen schönen Gedanken fand, ich glaube, Nadja hatte das auch so ein bisschen angedeutet, was über diese Instanzen zustande kommt, aber nicht nur, sondern auch über Instanzgrenzen hinweg, diese echte Kontakte. Also man hat ja lange nicht so viele Friends oder Followers oder wie auch immer das dann in den jeweiligen Netzwerken heißt, wie in den Corporate Social Media. Aber die man hat, die sind auch irgendwie echte Kontakte. Also da kommt auch mal irgendwie eine Antwort zurück, wenn man mal irgendwie was schickt. Das ist dann nicht nur so ein Like und das war's dann, sondern da kommt auch ein echter Austausch zustande. Manchmal auch kontrovers, was ich auch gut finde, dass Leute das auch aushalten und mitmachen. Und trotzdem aber immer noch mit einer gewissen Etikette, Netiquette vielleicht, wo man sich eben dann nicht so blöd anmacht, weil man irgendwie sich anonym fühlt und glaubt, man könnte das einfach tun, sondern schon irgendwie noch so mit einem Mindestmaß an Respekt gegenseitig, den man ja sich auch entgegenbringen würde, wenn man sich persönlich austauschen würde. Und das finde ich tatsächlich auch einen sehr schönen, zumindest in der Bubble, in der ich mich bewege.
2: Ja, das ist auch meine Erfahrung. Ich war früher auf Twitter sehr aktiv, als es noch Twitter war. Und wenn ich da irgendwie einen Post gemacht habe und der hat, keine Ahnung, 10.000 Retweets gekriegt, dann hatte ich aber weniger Interaktionen darauf, als wenn ich im Fediverse einen Post mache, der 100 Reposts kriegt. Und die Qualität ist auch eine komplett andere.
1: Ja, also das glaube ich auch, dass da die Qualität höher ist, dafür die Quantität ein bisschen geringer. Und das hat ja vielleicht auch mit der Technik zu tun, dass das eben nicht algorithmisch verstärkt wird.
2: Oder eben algorithmisch versteckt.
1: Oder versteckt, ja, genau. Das ist übrigens was, wo ich wirklich die ganzen PolitikerInnen, die Parteien, auch die Medien und Verlagshäuser, also wirklich eigentlich gerne mal irgendwie packen und schütteln möchte, dass die meinen, ja, wegen unserer Reichweite müssten wir auf X bleiben, wo man irgendwie, weil die einfach nicht verstehen, dass der Algorithmus irgendwie jemanden silenced, wenn man nicht in dieses komische Narrativ passt, was da inzwischen verbreitet wird, und die echt meinen, dass sie da gleichberechtigt an einer Diskussion teilnehmen, was ja gar nicht stimmt. Und da frage ich mich, gibt es niemanden, der oder die denen das erklärt, dass das so ist? Oder wieso glauben die alle, sie hätten Reichweite auf diesen merkwürdigen Netzwerken? Das müsste mir mal irgendwie jemand, der vielleicht hier diese Sendung irgendwann mal hört, mal erklären. Und vielleicht in der Partei aktiv ist, die sich entschieden hat, noch auf X zu bleiben. Das würde ich gerne mal wissen, was sie sich davon versprechen. Oder ob die nicht verstanden haben, wie diese Algorithmen funktionieren.
2: Wie siehst denn du das, Nadja? Findest du auch, Reichweite ist so wichtig? Weil du warst ja eher so auf der Schiene, so findest so lokale Connections oder halt thematische Verbindungen sinnvoller. Wie siehst denn du das?
0: Also ich muss zum Beispiel auch sagen, keine von den Menschen, die ich so im Real Life kannte, waren im Fediverse. Die ersten paar Jahre waren so alle Menschen, mit denen ich interagiert habe, Menschen, die ich so einfach noch nie abseits vom Internet getroffen habe. Ich hatte tatsächlich so ein bisschen ein Issue, als dann irgendwie meine Nachbarin plötzlich einen Mastodon-Account hatte und mir folgen wollte. Und ich mir dann so dachte mit, oh Gott, aber also so in Bezug auf dieses Performative und Selbstdarstellung war das so ein mit, will ich überhaupt, dass die weiß, was ich da poste? Will ich, dass eine Person, die ich so real life kenne, weiß, was ich im Internet mache? Was dann wahrscheinlich so ein ziemlicher Unterschied ist zu Menschen, die das eher so zur Selbstdarstellung benutzen. Und ja, ich kann auf jeden Fall sagen, früher war das ja auch so der Running Gag mit, dass du ja schon Mastodon famous bist, wenn du irgendwie 10 Retweets kriegst auf einen Post. So 2017 war das so mit krass 10 Menschen. Boah, das ist ja wow. Aber ja, das war auch irgendwie dann so krasse Interaktion. Und ja, Menschen haben mir dann auch irgendwann gesagt, boah, du bist ja quasi Mastodon-famous. Und ich war so, okay. Ja, du hast irgendwie 200 Follower. Wo ich so dachte, okay, so für Twitter-Verhältnisse oder so ist es halt irgendwie irrelevant. Aber gut, schön, dass das hier so offenbar so funktioniert. Aber ich mochte die Interaktionen auf jeden Fall immer mehr als bei den anderen Social-Media-Dingen, die ich davor genutzt habe. Es war auf jeden Fall irgendwie so auf einer deutlich persönlicheren Ebene und halt ohne diesen komischen Profilierungszwang, der sonst so gefühlt vorherrscht mit alle müssen zeigen, wie cool und krass sie sind, sondern es ist dann eher so, ich kann auch so richtig belangloses Zeug posten und andere Menschen posten auch so richtig belangloses Zeug und wir haben trotzdem eine schöne Zeit.
2: So ein paar Mal haben wir jetzt im Gespräch schon erwähnt, dass diese Unabhängigkeit da ist, weil die User quasi nicht das Produkt sind, sondern das eben die eigene Infrastruktur ist, die da läuft. Aber das kostet ja alles Arbeit und das kostet alles Geld. Wie sieht denn das mit der finanziellen Seite aus und mit der Arbeitsseite? Was steckt ihr da rein und was kriegt ihr da raus?
1: Also finanziell ist das bei einer Instanz, die der Größe, wie ich sie betreibe, sehr überschaubar. Man kann auch bei Mastodon noch so ein bisschen entscheiden, wie viel Funktionalität die Instanz haben soll. Also zum Beispiel die Suchfunktion mit Elasticsearch ist bei mir nicht an. Das hängt aber eher damit zusammen, dass ich beruflich mal versucht habe, Elasticsearch aufzusetzen und da sehr, also nicht das Gefühl hatte, dass ich weiß, was ich da tue. Und das finde ich doof. Also wenn ich etwas im Internet veröffentliche und irgendwie nicht das Gefühl habe, dass ich die Software, die da läuft, im Griff habe, dann habe ich da einfach ein ganz, ganz mieses Gefühl. Stichwort irgendwie Einfallstor für Angreifer. Und deswegen ist das sehr überschaubar. Also ich kann das halt einfach auch ganz offen sagen. Das ist ein Server, einen V-Server, den ich gemietet habe beim Hoster. Also ich habe mich gegen einen eigenen Server bei mir am DSL-Anschluss entschieden, weil es auch kostenmäßig gar nicht so attraktiv ist, wie man denkt. Und das kostet 10 Euro im Monat. Und da ist genug Plattenplatz dran. Dann gibt es nochmal einen Cloud-Speicher für die Backups, weil da musste ich gerade ein bisschen grinsen, Nadja, als du meintest, ihr werdet offline gewesen, aber offenbar hattet ihr ja wenigstens Backups, dann konntet ihr nach einer Woche wieder recovern. Da gibt es ja die Golden Backup Rule, dass die Backups nicht da liegen sollen, wo die Arbeitsdaten liegen. Und deswegen habe ich noch bei einem anderen Provider einen Cloud-Speicher, der kostet 3 Euro im Monat, wo ich dann halt die Backups hinspiele. Und das ist finanziell, finde ich, irgendwie so noch so etwas, was ich bei mir noch als Hobby verbuchen kann. Und arbeitszeitmäßig hatte ich ja schon gesagt, im Moment habe ich, weil ich nicht proaktiv moderiere, aber außer was ich so ein bisschen mitkriege, dass ich meine Instanz block, die jetzt irgendwie, wo es gerade das Fediverse geht, dass die Kacke ist. Da habe ich nicht viel Arbeit mit und das Updaten, das ist alles wirklich sehr, sehr wenig Arbeitsaufwand, weil die Systeme einfach auch saugut sind. Also das ist ja eine Betriebsplattform, ist halt ein Linux. das kannst du ja wie nahezu automatisiert updaten. Da guckst du nur ab und zu, ob irgendwas gehakt hat. Und die ganzen Dienste, die man für eine Mastodon-Instanz braucht, die sind alle containerisiert. Das heißt, das ist auch sehr schön zu managen und die Updates sind so seamless, dass also ich im Grunde nicht mal mehr Downtimes irgendwie announcen muss, wenn ich mal ein Update machen will, weil das Ding nicht mal eine Sekunde offline ist. Also das ist wirklich einfach super geil. Und insofern ist das vom Arbeits- und finanziellen Aufwand her absolut darstellbar, dass ich es bei mir als Hobby verbuche. Und ich würde auch, ich glaube, es gibt Instanzen, Digitalcourage macht das, glaube ich, in nehmen 1 Euro pro Monat, um die Kosten reinzukriegen. Das muss man vielleicht auch tun, wenn man eine Rieseninstanz hat, weil da kommen ganz andere Kosten zusammen. Chaos Social zum Beispiel veröffentlicht das auch, glaube ich, jährlich. Aber da ist das Problem, wenn User Geld bezahlen, dann haben sie plötzlich einen Vertrag mit dir, der viel krasser ist als bei dem, was ich mache. Ich kann zum Beispiel mal mir sagen, das ist ein Service as is. Ich sage euch einen Monat vorher Bescheid, dann geht das Ding offline. Da hast du ganz andere rechtliche Verpflichtungen, wenn du die User Geld bezahlen lässt. Und deswegen habe ich mich dagegen entschieden, das zu tun. Einfach weil das auch noch so ein privates Projekt bleiben soll. Und auch das ist rechtlich gesehen ein Unterschied, ob du ein privates Projekt betreibst oder eben irgendwie was, was einen etwas professionelleren Anstrich bekommt. Da kann ich übrigens den Betreiber von, wie heißen die, Legal Social sehr empfehlen. Die haben dazu umfangreiches Infomaterial zusammengestellt, was für Rechtsgeschichten ein Betreibender von Mastodon-Instanzen beachten sollte.
2: Und nein, ihr bietet ja viel mehr Dienste auch an. Wie sieht da denn die finanzielle Seite aus?
0: Tatsächlich, wir sind irgendwo öffentliche Infrastruktur, unsere Server stehen alle im DFN und wir haben da tatsächlich bis auf die Hardwarekosten keine Ausgaben aktuell. Ist die Frage, wie sich das weiterentwickelt, aber genau, das heißt, wir sind eher so auf Hardware-Spenden angewiesen, die kriegen wir aber regelmäßig rein, das heißt, wir können alle paar Jahre mal neuen Server hinstellen und kriegen irgendwo die alten Festplatten und dann läuft das schon irgendwie. Ich muss allerdings auch sagen, auch dafür, dass wir kein Geld nehmen, gibt es durchaus User, die da irgendwie krasse Anspruchshaltungen haben. Das war dann bei mir auch so ein bisschen der Grund, warum ich es jetzt nicht mehr mache, also zumindest den Moderationsteil. Ja, Zeitaufwand, also Moderation hat schon sehr, sehr viel Zeit gefressen. Vor allem dann jedes Mal, wenn diese großen Wellen von Twitter-Usern rübergeschwappt sind, die irgendwie so ihre eigene Twitter-Kultur mitgebracht haben. Und das war dann schon irgendwie immer so Aufwand, dann Diskussionen zu führen mit Menschen. Hey, kannst du das? Also das ist irgendwie, wir haben hier so Instanzregeln und es wäre cool, wenn du die mal liest und dich dran hältst und sowas. Das hat schon sehr viel Zeit gefressen gefühlt. Ich war dann irgendwie tatsächlich sehr froh, als ich es nicht mehr gemacht habe. So der Hosting-Teil an sich frisst jetzt nicht so viel Zeit, weil wir jetzt mittlerweile einfach die Instanz komplett langweilig haben. Früher hatten wir auch eigene Themes und sowas. Das ist dann irgendwie mit jeder neuen Version von Mastodon schwieriger geworden, das zu pflegen. Und irgendwann waren wir so mit, boah, ey, nee, keine Lust mehr. Seitdem haben wir auch keine eigenen Themes mehr und sind einfach auf komplett Standardversionen von Mastodon. Und seitdem ist es auch irgendwie überhaupt kein Problem, da mal was abzudaten. Es braucht eigentlich kaum Zeit.
2: Und noch die allerwichtigste Frage. Macht es Spaß?
1: Das Benutzen oder das Betreiben?
2: Das Betreiben. Ich meine, ihr seid ja hier als Leute, die das administrieren.
1: Ja, also ich genauso wie das Autoschrauberinnen Spaß macht, an Autos rumzuschrauben, wo ich so denke, das Ding muss fahren und wenn es kaputt ist, bringe ich es in die Werkstatt. Ist es bei mir so, dass mir das durchaus Spaß macht. Also das, wir rumbasteln an Compose-Files und gucken, wie ich hier nochmal irgendwie eine rechte Einstellung vielleicht noch ein bisschen krasser anziehen kann, wie ich da irgendwie Reverse-Proxys noch besser konfiguriere und noch eine Blacklist mehr ran und so weiter. Das macht mir sehr, sehr viel Spaß.
2: Ich kenne mindestens zwei dieser Wörter.
1: Ja. DFN heißt übrigens Deutsches Forschungsnetzwerk.
2: Ja, weil ich eben so geguckt habe, als Nadja das gesagt hat. Ne?
1: Ja, sorry, ein bisschen für den Nerd-Sprech. Aber also, es macht mir einen Riesenspaß. Und ich finde das auch, ich habe auch einen Blog, ne, den ich dann nicht pflege. Und dann ist da irgendwie gammelt da so ein Webserver rum. Und irgendwie, also das habe ich ja auch gemacht, weil ich Spaß an der Technik habe. Und dann aber irgendwie nicht so einen richtigen Use Case, wie man so schön sagt. Und mit Mastodon, finde ich, habe ich auch einen schönen Anwendungsfall. Und Deswegen macht es mir auch Spaß, weil das dann auch was ist, was benutzt wird und was ich auch selber benutze.
0: Ja, bei mir ist es tatsächlich anders. Ich bin auch eigentlich gar nicht so sehr so eine Technikperson. Ich finde Computer eigentlich scheiße. Ich kann das halt irgendwie, weil irgendwie habe ich es mal gelernt, weil es wollte halt sonst keins machen und irgendwer muss sich halt drum kümmern. Und bei mir ist es dann eher so immer das Ding gewesen, ich mache das eher aus so politischen Gründen. Der Technikteil, den finde ich eigentlich so ein bisschen nervig. Also ja, klar, es ist so irgendwie ein schönes Gefühl, wenn du dann Dinge hinkriegst und es läuft wieder. Wow. Ich habe auf jeden Fall auch über die Jahre gemerkt, es hängt sehr stark davon ab, wie die User sich auch verhalten. Also wenn du dann irgendwie so User hast, die dann mit einer krassen Erwartungshaltung rangehen, stresst das deutlich mehr, wenn mal irgendwas kaputt geht und der Server irgendwie so einen Tag offline ist oder so. Wenn das eher so entspannte Menschen sind, die voll verstehen, ja, es ist selbst gehostet, keins hier hat irgendwie Ahnung, passt schon. Also keine Ahnung, ich bin auch aktuell jetzt auf einem Fediverse-Server, der auch von Menschen betrieben wird, die, glaube ich, technisch nicht so 100% dahinter stehen. Das Ding ist auch irgendwie regelmäßig kaputt. Oder es gibt so Issues wie der Server föderiert nicht mehr mit dem Rest und ich frage mich, wieso ist meine Timeline so leer? Oder irgendwie Posts tauchen mit 3 Tagen Verzögerung auf. Ist auch irgendwie lustig, also ist so eine ganz neue Experience, bringt so ein bisschen Abenteuer mit rein. Aber ja, für mich war es dann eher immer so der politische Hintergrund und damit fand ich es dann eigentlich schon so, ja, ich finde das halt gut, das zu machen und deswegen mache ich es. Ob es wirklich Spaß macht, weiß ich nicht. Aber ist schon okay, ich kann das machen.
2: Wollt ihr noch sagen, wo Leute, wenn sie jetzt denken, oh, das sind voll coole Admins, ich will mich bei denen anmelden, wo die eure Server finden?
1: Also, ich bin jetzt gar nicht so erpicht auf so viele Anmeldungen. Ne? Deswegen habe ich mich zum Beispiel auch nicht bei diesem zentralen Mastodon, ich weiß gar nicht, wie das heißt, was von der GmbH, die von der auch der Quellcode ist, betrieben wird. Da habe ich mich extra nicht registriert, damit ich eben dann nicht auf so einer total prominenten Seite auftauche, wo Neulinge wahrscheinlich als erstes gucken, wo sich. Also ich bin gar nicht so erpicht darauf, dass sich jetzt super viele UserInnen bei mir anmelden, aber ja. Es ist halt die Domain ist hhsocial.de. Und noch ist die Registrierung offen. Also ich habe für mich so eine persönliche Deadline und wenn die erreicht ist, dann würde ich einfach die Registrierung schließen bei mir.
0: Ja, wir sind tatsächlich auf der großen Liste bei Mastodon Social drauf, unfreiwillig. Wir haben uns da nie für angemeldet und unsere Mails, die gesagt haben, wir wollen da bitte runtergenommen werden, wurden irgendwie ignoriert.
2: Wow.
0: Das war auch irgendwie so ein bisschen so ein Scheiß-Move. Wir waren damals auf irgendwie, ich glaube, es gab mal irgendeine Übersichtsseite, die aber nicht von der Mastodon GmbH betrieben wurde. Und da haben wir uns auf jeden Fall draufsetzen lassen. Irgendwann 2018 oder so. Und ich glaube, die haben halt ihre Ursprungsdaten von da gescrapt und deswegen sind wir da immer noch drauf, obwohl wir eigentlich nicht drauf sein wollten. Wir haben zum Beispiel auch offene Registrierungen, aber bei uns steht halt im Kleingedruckten, dass du uns in deine Registrierungsanfrage Dinge mit reinschreiben sollst. Und von 100 Anfragen kriegt das vielleicht eine hin und die anderen lassen wir halt nicht zu.
2: Ich erkläre das vielleicht kurz, das ist so ein Freitextfeld, wo du eintragen sollst, warum du dich hier anmeldest. Und das ist halt auch, ja, wie du sagst, wenn Leute da nichts reinschreiben, dann wird das eben abgelehnt.
0: Genau, also bei uns ist es so, es gibt verschiedene Möglichkeiten. Es gibt einerseits Server, da ist die Registrierung komplett offen, da kannst du dich einfach registrieren. Und es gibt halt Server, wo das quasi mit diesem Freitextfeld ist. Das ist was wir aktuell eingerichtet haben. Und genau, da steht dann zum Beispiel auch, dass du die Regeln des Servers lesen solltest, was irgendwie nie irgendwer macht, weil wir haben dann unsere Regeln zum Beispiel ganz unten reingeschrieben, was du uns ins Freitextfeld schreiben sollst, damit wir es bearbeiten. Und wie gesagt, das macht irgendwie keins. Von daher ist es auch entspannt. Die URL für den Server ist social.bau-h.us. Weil diese Domain kann sich sowieso keins merken. Das läuft ja doch so ein bisschen aus, das ist gut.
2: Es ist auch super für eine Radiosendung, ne?
0: Ja, genau. Genau. Es ist so eine super Domain, die du im Radio ansagen kannst und den Menschen nicht direkt mitschreiben. Und selbst wenn sie mitschreiben, kriegen sie es nicht. Also, es ist okay. Wir sind zu finden, wir sind ja bei Mastodon Social gelistet, unfreiwillig, aber ist okay.
2: Ich glaube, die Seite heißt Join Mastodon, oder?
1: .org, glaube ich auch, ne?
2: Ja.
1: Ja, glaube ich.
2: Ich glaube, das ist die Seite, von der wir da die ganze Zeit reden.
1: Ja.
2: Ja.
0: Ich weiß tatsächlich auch nicht, wer bei uns aktuell die Anfragen bearbeitet, ob die bearbeitet werden. Ich habe noch nicht mal Überblick, wer gerade moderiert oder ob moderiert wird. Aber es ist, ja.
2: Vor- und Nachteile von dezentraler Infrastruktur.
1: Ja, und genau. Von Freiwilligen, die das machen, ne? die nicht gezwungen werden, weil sie damit ihren Lebensunterhalt verdienen müssen.
2: Ja, also die Leute, die hier dieses Radio hören, die wissen auch schon, wie das ist mit Freiwillige und ehrenamtliche Arbeit und Sendeausfall.
0: Aber dafür lief es doch bisher ganz gut.
2: Ja, also wir haben was aufgenommen.
0: Ich hatte auf jeden Fall auch schon so Radiosendungen, wo dann irgendwo mitten in der Sendung plötzlich ein Mikrofon von der Decke gefallen ist. Das ist so meine favorite freie Radio-Erinnerung. Plötzlich macht's plumm und irgendwer schreit.
2: Ja, dann vielen Dank, dass ihr heute da wart.
1: Also sehr vielen Dank für die Einladung. Danke auch an Nadja, da weil ich doch nochmal so einen anderen Blick bekommen habe. Gerade auch was den Spaß an der IT angeht. Das kann ich mir immer nicht vorstellen, dass es Menschen gibt, die da keinen Spaß dran haben. Und ich fand das sehr interessant und bedanke mich sehr für die Gelegenheit, hier an dem Gespräch teilgenommen zu haben.
0: Ja, vielen Dank auch für die professionelle Moderation und technische Betreuung.
2: Ich gebe mir Mühe. Bis zum nächsten Mal hier bei Schnauzevoll im Radio FSK. Zum Abschluss hören wir noch Daten, Daten, Daten von Systemabsturz.

0: zuerst einsteigen mit der Frage, was sind denn eigentlich die zentralen oder vielleicht sogar brisanten Inhalte dieser Recherche?
1: Ja, ich würde sagen, diese Recherche hatte im Wesentlichen drei Elemente. Das eine war, dass wir halt zeigen konnten, dass Palantir mehrfach Versuche gemacht hat, mit Schweizer Bundesbehörden in Takt zu treten. Das ist a priori auch nicht so erstaunlich. Palantir ist ein kommerzielles, explosionsartig, jedenfalls letztes Jahr wachsendes Unternehmen, ein Weltkonzern, der überall auf der Welt hat versucht, also nicht überall, aber insbesondere in Europa, zu Verträgen, zu Abschlüssen zu kommen. Natürlich versuchen die mit Regierungsstellen ins Gespräch zu kommen. Und das konnten wir sehr gut nachzeichnen, weil wir halt auf der Basis des Schweizer Öffentlichkeitsgesetzes, das ist das Äquivalent des deutschen Informationsfreiheitsgesetzes, also ein Gesetz, das Amtsstellen dazu zwingt, Dokumente offenzulegen, sofern es dagegen nicht spezifische Gründe gibt. Denn häufig sind es dann natürlich Sicherheitsgründe oder Gründe der internationalen Diplomatie oder auch, weil Prozesse noch nicht abgeschlossen sind. Aber grundsätzlich soll staatliches Handeln ja transparent sein. Und so kommen Journalisten häufig dann eben an Dokumente, die für die Veröffentlichung eigentlich nicht geplant sind. Und das haben wir hier im ganz großen Stil gemacht. Und haben da mannigfaltigste Spuren der Kontaktnahme gefunden. Das ist das eine Element, das wirklich, dann gab es noch ein zweites Element, nämlich dass natürlich auch die Schweizer Behörden da und dort Interesse daran gezeigt haben, Palantir in die Schweiz zu holen. Da geht es mehr um Ansiedlungspolitik. Das ist ein bisschen ein schweizerisches Thema, weil mittlerweile bezeichnet sich Zürich so quasi als das europäische Silicon Valley. Es ist Google hier mit dem größten, glaube ich, außeramerikanischen Forschungszentrum. Es ist Microsoft hier, es ist AI hier. AI-Firmen, OpenAI und so weiter. Und das wirft natürlich auch Fragen auf, gerade bei einer Sicherheitsfirma wie Palantir, die auch im militärischen Bereich aktiv ist, hauptsächlich sogar oder mindestens zu guten Teilen. Das heißt, es stellt sich beispielsweise die Frage, ist das kompatibel mit dem Schweizer Söldnergesetz, mit dem Schweizer Kriegsmaterialexportgesetz und so weiter. Und dann als drittes Element, und das ist eigentlich entscheidend, in diesen wirklich unglaublich umfassenden Dokumenten, die also meine Kolleginnen in mühsamster Kleinstarbeit aus Schweizer Amtsstuben herausbekommen haben. Es ist sehr schwierig, auch wirklich effiziente Anfragen über das Schweizer Öffentlichkeitsgesetz zu machen, aber die wissen sehr gut, wie das geht, diese entsprechenden Investigativjournalistinnen. Unter diesen Dokumenten, da war halt auch aus dem Jahr 2024 ein Report des Schweizer Generalstabs, damals in Auftrag gegeben vom Chef der Schweizer Armee, Thomas Süssli. Und das war ein Evaluationsreport der Software von Palantir, also dieser Informatikdienste, die sie eben für Armeen anbieten, mit der Bitte zu evaluieren, ob die Schweizer Armee mit Palantir zusammenarbeiten soll oder nicht. Und dieser Reporter, also von Expertinnen, von Kryptologen, von, ich vermute mal, all dem, was die Schweiz halt so zu bieten hat, an Leuten, die sich in dem Bereich auskennen, jedenfalls die Schweizer Armee, geschrieben wurde, war der Schluss, nein, die Schweizer Armee soll gefälligst die Finger lassen von einer Zusammenarbeit mit Palantir, weil ein zu großes Risiko bestünde, dass die Daten der Schweizer Armee abfließen an die amerikanischen Behörden. Und das ist ein ganz sensibler Punkt, weil das sind natürlich Fragen, die überall dort in Europa, wo Palantir seine Zusammenarbeit den Sicherheitsbehörden oder auch den Armeen anbietet. Überall dort taucht natürlich genau diese Frage auf, ist ja logisch. Und Palantir sagt immer, das sei technisch nicht möglich. Es sei technisch nicht möglich, dass Daten nach Washington anfließen. Nun, der Generalstab der Schweizer Armee kommt zum gegenteiligen Urteil. Und das ist natürlich keine gute PR für Palantir.
0: Das ist natürlich auch in dem Kontext, um welche Daten es da geht, nochmal brisanter. Ich weiß, dass für den Einsatz in Deutschland verbinden diese Systeme Vorgangsverwaltung, Kfz-Register, Waffenregister, Telekommunikationsüberwachung und Einwohnermeldedaten. Also schon auch sehr sensible Sachen, die man vielleicht nicht unbedingt möchte, dass sie abfließen in irgendwelche Drittanbieterbereiche oder gar in die USA und dort für irgendwas noch verwendet werden. Jetzt ist die Software Palantir in Hessen, Bayern und Nordrhein-Westfalen in Deutschland schon im Einsatz, wird auf Bundesebene diskutiert, genauso wie auch eine Einführung in Sachsen-Anhalt. Also die politische Diskussion um die Einführung der Software ist zumindest in Deutschland relativ groß und daran hängen für Palantir dann natürlich aber auch Aufträge, also ordentliche Geldsummen. Wenn diese Software eingesetzt wird, würde das für die natürlich ökonomisch sehr viel Sinn ergeben. Gleichzeitig ist es ja schon eine Software, die auch schon in der Kritik steht, schon allein durch den Einsatz durch ICE in der USA und auch durch das Gebaren des Chefs von Palantir, der vor kurzem damit geprahlt hat, dass sie auch ab und zu Menschen töten mit der Software. Das ist so grob der große Kontext, in dem sich Palantir da jetzt bewegt und hat aufgrund eurer Recherche, die wahrscheinlich an und für sich gar nicht so große Wellen außerhalb der Schweiz geschlagen hätte, beschlossen, eine Klage auf eine Gegendarstellung einzureichen. Was ist da die Zielsetzung von dieser Klage, was Sie erreichen wollen?
1: Ja, da möchte ich vielleicht, wenn ich darf, noch auf etwas zurückkommen, weil Sie ja nun auch die Sicherheitsbehörden in Deutschland, also nicht die Armeen, sondern die Polizeien, ja, Polizeibehörden, die in Deutschland mit Palantir zusammenarbeiten. Dieser Bericht der Schweizer Armee hatte noch eine zweite relativ brisante Konklusion, nämlich, und das ist eine Kritik, die auch von NGO-Seite immer wieder gegen Palantir gerichtet wird, dass aufgrund der Konzeption dieser Informationsverarbeitungstools auch unbescholtene Menschen oder im militärischen Kontext halt Menschen, die eigentlich gar nicht Ziel sein sollten, ja, in die Zielerfassung hineingeraten können, weil das ja Programme sind, die mit statistischen Methoden arbeiten, sehr, sehr avancierte Programme, aber da dann halt einfach das Risiko besteht, dass Leute in die Rasterfahndung geraten oder vielleicht eben gar in einem militärischen Kontext in eine Zielerfassung hineingeraten, die gar keine legitimen Ziele sind. Ja? Also das war eine weitere Konklusion, die jetzt auch für Deutschland interessant sein könnte. Um zu Ihrer Frage zurückzukommen, Sie klagen jetzt. Ja? Palantir klagt gegen die Republik und Sie klagen auf Gegendarstellung. Dazu muss man sagen, dass zunächst einmal eine Klage auf Gegendarstellung eine legitime Sache ist. Jede Firma, die sich ungerecht behandelt fühlt, die darf das machen. Und man muss hinzufügen, dass es eine Klage ist, die nun das Medium, gegen das sie gerichtet wird, nicht in seiner Existenz bedroht. Ja, weil es ja einfach darum geht, zu sagen, wir möchten gerne, dass eine andere Version der Fakten, nämlich eine Version, die uns gefällt, ebenfalls veröffentlicht wird. Und die wird dann in der Regel am Ende des publizierten Artikels, der Artikel bleibt auch im Netz, hinzugefügt. Ja. Also die Gegendarstellungsklage per se ist keine sehr gravierende Angelegenheit, was natürlich etwas unangenehmer an der Sache ist. Der Palantir ist ein unendlich reicher, also momentan, behaften Sie mich nicht darauf, es ist gerade sehr volatil, aber momentan ist die Börsenkapitalisierung irgendwo in der Gegend von 300 Milliarden. Sie war auch schon über 400 Milliarden. Also ein gigantischer, enorm mächtiger Konzern. Und ja, wenn so eine Firma gegen einen vorgeht, das hat natürlich Einschüchterungspotenzial.
0: Das hat Einschüchterungspotenzial, ist natürlich das eine. Das andere ist auch, es gibt ja auch dieses Konzept der Slap-Klagen. Ich glaube, bei einer Gegendarstellung kann man davon jetzt noch nicht sprechen. Also der Versuch, über Klagen ein Medium mundtot zu machen. Wie reagiert jetzt die Republik auf diese Klage? Gibt es da irgendetwas, was ihr so an Überlegungen gemacht habt? Beziehungsweise das Recht auf Gegendarstellung gibt es ja auch nur, deswegen ja auch der Klageweg, unter gewissen Voraussetzungen. Nicht jede Gegendarstellung muss ja auch gedruckt werden.
1: Ja, genau. Also das Schweizerische Gegendarstellungsrecht sieht zuerst einmal vor, dass dieser Wunsch gegenüber dem Medium geäußert wird. Palantir ist mit einer Gegendarstellungsforderung an uns herangetreten. Das war eine Gegendarstellung, die wir aus unserer Sicht einfach nicht berücksichtigen konnten, weil sie aus unserer Sicht voller Werturteile war. Werturteile sind nicht gegendarstellbar, wie man sagt, im schweizerischen Zivilrecht. Gegendarstellbar sind nur Tatsachen. Ausschließlich Tatsache. Es herrscht das Prinzip Tatsache gegen Tatsache. Und es herrscht auch das Prinzip, dass Gegendarstellungen nicht zur eigenen PR da sind. Also dass Palantir nun seitenlang beschreiben darf, wie toll sie doch eigentlich sind, sondern sie muss ganz knapp und ganz bündig sein. Und weder das eine noch das andere Prinzip schien uns respektiert. Deshalb hat Palantir dann, weil sie an dieser Gegendarstellung festhalten wollten, Klage eingereicht. Ich muss vielleicht noch hinzusagen, dass wir uns auf Ebene der Tatsachen sehr, sehr sicher sind.
0: Das wäre sozusagen die Folgefrage. Also das ist ja dann im Wesentlichen eine Klage auf, ihr hättet nicht vollständig recherchiert, auch die Position von Palantir nicht Rechnung getragen. Da vielleicht noch ein abschließender Blick auf die Recherche. Wenn man sich diese Artikel durchliest, kriegt man schon den Eindruck, dass es eine sehr ausführliche Recherche ist. Und Sie hatten am Anfang schon auch erklärt, wie das ganze Material zustande gekommen ist. Eure Bewertung von der Recherche ist, dass die solide ist, wenn ich das da richtig raushöre.
1: Ja, das ist auf alle Fälle eine sehr, sehr solide Recherche. Es kann sein, dass Palantir in einzelnen Punkten Recht bekommt, weil beispielsweise häufig ist Gegenstand von Gegendarstellungsklagen. Auf die Details dieser Klage werde ich nun nicht eingehen. Das Verfahren läuft ja auch. Aber ein Adjektiv ist gegendarstellbar. Ja, also dass man das Verhalten eines Akteurs aggressiv nennt und dann sagt die klagende Firma, nein, das war nicht aggressiv, das war nur vorsichtig. Okay. Und so etwas kann zu einer Gegendarstellung führen. Ob es nun solche einzelnen Punkte geben wird oder nicht, das werden wir sehen. In der Substanz ist diese Recherche aus unserer Sicht ungeheuer solide, weil sie beruht auf amtlichen Dokumenten Schweizer Staatsstellen. Und diese Recherche in ihrer Substanz beruht darauf, dass wir diese Dokumente erhalten haben, ausgewertet haben und zusammengefasst haben. Und das ist ja auch was Ärgerliches für Palantir. Also wenn Palantir klagen wollte, dann müsste es gegen die Schweizer Armeeführung klagen. Die sind zum Schluss gekommen, diese Software ist unsicher für uns. Wir können nicht mit denen zusammenarbeiten. Wir verlieren sonst unsere Datenhoheit. Das steht so in einem offiziellen Bericht des Schweizer Generalstabs. Unsere Sünde aus Palantir-Sicht besteht ausschließlich darin, dass wir das öffentlich gemacht haben. Aber an den Fakten gibt es da nichts zu deuten.
2: Hallo und herzlich willkommen zu Off-On, dem Podcast von netzpolitik.org. Heute mit einer Folge Off the Record, bei der wir euch mit hinter die Kulissen unseres Ladens nehmen und euch Einblicke in unsere Arbeit geben. In dieser Folge geht es unter anderem um eine Recherche meiner Kollegen Chris und Martin, bei der diese Woche in unserer wöchentlichen Feedback-Runde im Redaktionsmeeting eigentlich ausnahmslos alle gesagt haben, wow, was für eine Geschichte. Deshalb ist es gut, dass wir Sie heute hier im Podcast haben. Es geht in dieser Geschichte um digitale Gewalt und eine Spionage-App namens M-Spy. Und ich freue mich sehr, dass meine Kollegin Martin und Chris heute mit dabei sind. Hallo ihr beiden, die diese Recherche gemacht haben.
3: Hi. Hallo.
4: Hallo.
2: Schön, dass ihr da seid. Wir steigen ein, wie immer, mit der Frage, woran arbeitet ihr gerade? Martin, Chris.
3: Ich arbeite gerade an den Forderungen rund um ein Social-Media-Verbot für Kinder und Jugendliche. Das wäre eine Debatte, die gerade extrem Fahrt aufnimmt, auch in Deutschland, weil sich zuletzt jetzt sowohl die SPD als auch die CDU dahinter gestellt hat und damit habe ich mich beschäftigt, was sind eigentlich genau die Forderungen, was davon ist wie umsetzbar, welche Gefahren sind da eigentlich mit verbunden.
2: Martin, woran arbeitest du gerade?
4: Ich lese gerade ganz viele Polizeigesetze. Da ist gerade richtig viel Bewegung drin. Ich glaube, 7 Bundesländer wollen sich da neue Gesetze geben und dann auch eine ganze Reihe von schwierigen Maßnahmen erlauben, wie so Verhaltensscanner, Live-Gesichtserkennung, palantierartige Datenanalysen, Videodrohnen. Also da kommt ein Haufen auf uns zu und ich versuche da irgendwie den Überblick zu behalten.
2: Sehr gut. Ich arbeite gerade immer noch darin, meine To-Do-Liste aus dem letzten Jahr abzuarbeiten. Da ist unter anderem, ich glaube, ich hatte es hier im Podcast schon mal angesprochen, ein Text zum Wasserverbrauch von KI, den ich endlich mal fertig bekommen möchte. Und ich hoffe, das schaffe ich jetzt bald. Kommen wir zu unserer ersten Rubrik, der Blattkritik. Wir wollen immer unseren HörerInnen Einblick darin geben, was eigentlich so gut lief in unserer Arbeit und was nicht. Blattkritik ist ja, gab es früher bei der Zeitung, gibt es in vielen Redaktionen heute auch immer noch, dass man dann immer so mal den größeren Blick drauf wirft. Wir machen das hier im kleinen persönlichen Format. Jeder von uns sagt einmal, was in den letzten Wochen eine Sache, die gut lief und eine Sache, die schlecht lief oder verbesserungswürdig, sagt man ja. Wer mag anfangen?
4: Ich kann gern.
3: Leg gern los.
4: Also, was gut bei mir lief in der letzten Zeit, das war, ich habe belegen können, dass die Videoüberwachung in Mannheim scheinbar zu einem Teil rechtswidrig ist.
2: Videoüberwachung, wo in Mannheim was? Die städtische?
4: Genau, vom öffentlichen Raum. Mhm. Mannheim ist da ja Vorbild für deutschlandweit, weil die eben diesen Verhaltensscanner, wird da entwickelt immer noch. Also ein System, das automatisiert erkennt, was die Menschen auf den Bildern gerade machen. Und jetzt habe ich eben rausgefunden, dass eben in einem Teil dieser überwachten Zone, normalerweise ist es laut baden-württembergischen Polizeigesetz, braucht es eine erhöhte Kriminalitätsbelastung, damit Videoüberwachung legal ist. Da fand in den letzten Jahrzehnten quasi überhaupt keine Kriminalität statt. Und eben gerade, weil Mannheim ja so ein Vorbild ist, fand ich das ganz wichtig zu zeigen, dass selbst da die Überwachung schon auf ganz, ganz wackeligen Füßen steht.
2: Also eigentlich keine vernünftige Rechtsgrundlage davor da.
4: In diesem einen Bereich offensichtlich ist die Rechtsgrundlage nicht gegeben.
2: Spannend. Und was hätte besser laufen können?
4: Und da finde ich das, was ich gerade am schwierigsten finde, ist diese ganzen Polizeigesetze, die ich begleite, die gehen halt alle durch. Ne? Da wird auch nichts mehr dran abgeschwächt oder so. Und das ist gerade eben diese Verhaltensscanner, Videodrohnen, so Live-Gesichtserkennung, das ist eine Überwachungsdystopie, da auf uns zurollt. Und man kann da ganz wenig machen. Und das ist was ich gerade ganz doll spüre, dass das irgendwie schwierig ist für mich jetzt.
2: Mhm. Wie gehst du damit um?
4: Ich gebe weiter mein Bestes und berichte. Ja. Mehr kann ich nicht tun.
2: Chris, was lief bei dir gut? Was hätte besser laufen können?
3: Ich glaube, ohne jetzt allzu viel vorgreifen zu wollen, sehr gut lief einfach alles rund um die Veröffentlichung dieser großen Recherche zur M-Spy vergangene Woche. Es gab einen recht engen Zeitplan. Wir wussten genau, zu wann wir welche Schritte machen müssen, dass wir mehrere Schleifen drehen müssen, dass wir noch eine Konfrontation rausschicken müssen, mit unserer Anwältin uns beraten müssen. Und das hat am Ende alles sehr gut funktioniert, fand ich. Und auch eigentlich sogar funktioniert, ohne dass wir jetzt irgendwie noch eine Nachtschicht oder eine späte Arbeitsschicht einlegen mussten, worauf ich mich auch eigentlich vorbereitet hatte. Also das war so das Positive. Und was nicht so gut lief, ist, dass just in der gleichen Woche oder ich glaube am Tag, bevor wir veröffentlichen wollten, das BKA mit einer Dunkelfeldstudie öffentlich gegangen ist. Es war eine Befragung. Das erste Mal seit 20 Jahren gab es eine groß angelegte Studie zu Alltagsgewalt, wo Männer und erstmals auch Frauen, umgekehrt, Frauen und erstmals auch Männer befragt worden sind. Und ich warte sicherlich seit über einem Jahr darauf, dass diese Studie erscheint. Ich habe zwischenzeitlich mehrfach beim BKA angefragt. Sie war eigentlich für Ende des Jahres schon angekündigt. Sie kam nicht. Ich hatte darum gebettelt, dass sie mir doch vorher Bescheid sagen sollten. Und all das ist nicht passiert. Und dann ist es genau zu dem Zeitpunkt erschienen, als wir
5: überhaupt keine Zeit hatte.
3: Wirklich die allerwenigste Zeit dafür hatte, mich damit auseinanderzusetzen. Deswegen hat es mich das ein bisschen geärgert, dass ich werde mich jetzt damit beschäftigen, aber ich konnte es einfach nicht zu dem Zeitpunkt, als es erschienen ist. Das hätte ich gerne getan.
5: Okay, bei mir hätte besser laufen können. Ich habe ja gerade schon gesagt, ich arbeite irgendwie noch meine To-Do-Liste aus dem letzten Jahr ab und es dauert. Irgendwie dauern alle Dinge gerade.

0: dort und da geht es um politische Werbung und welche Auswirkungen das Verbot politischer Werbung auf Instagram hat, auf zivilgesellschaftliche Organisationen, aber auch darüber hinaus, auf das Jüdische Museum in Berlin beispielsweise, auf eine Windkraftfirma. Und da gab es ein schönes, nettes Redigat von einem Kollegen von Übermedien, das total hilfreich war. Und das war, ja, bin ich froh, dass die Geschichte draußen ist. Wir machen weiter mit den Hausmitteilungen. Der Podcast hier ist ja auch immer unser Format, in dem wir ein bisschen berichten, was bei uns so passiert ist. Und ja, das wohl Größte, was berichtet ist, nachdem wir im Februar einmal ausgesetzt haben und eine kleine Winterpause gemacht haben mit diesem Podcast, ist, dass wir noch berichten müssen, dass wir eine Spendenkampagne hatten, die erfolgreich zu Ende gegangen ist. Wir haben den Transparenzbericht für das vierte Quartal 2025 veröffentlicht, wenn dieser Podcast veröffentlicht wird. Und dem könnt ihr viele Details entnehmen, aber das Wichtigste ist, wir hatten um die echt große Summe von 443.000 Euro gebeten und haben im Rahmen der Kampagne 456.700 Euro bekommen, also sogar noch etwas mehr, als wir erbeten hatten, und das ist einfach echt großartig. Zwischendurch waren wir, glaube ich, alle wieder ganz schön angespannt, und danke, danke, danke an alle, die uns unterstützt haben. Auch auf kreative Art und Weise. Eine Person hat uns in Salzgitter eine Plakatwand gespendet, auf der wir dann sozusagen im Real live kommunizieren konnten. Das war sehr schön. Und ja, es ist unser erfolgreichstes Jahr bei Einnahmen, und gleichzeitig ist es natürlich aber eben auch so, dass die Ausgaben auch weiter steigen. Das heißt, wir hoffen, dass es auch in diesem Jahr gut weitergeht. Das kann ich noch berichten bei den Hausmitteilungen. Unsere Praktikantin Laura hat ihre Arbeit aufgenommen im Januar, hat schon sehr viele Texte veröffentlicht, unter anderem zu einer Frontex-App zum Thema Selbstabschiebung und einen Kommentar zur Social-Media-Debots-Verbatte, der sehr lesenswert ist. Ich kann berichten, dass Lilly zurück ist, unsere Bundesfreiwillige aus dem letzten Jahr, die ihr hier auch schon im Podcast gehört habt, in einer sommerlichen Ausgabe, wo es um Social Media ging. Und die hat jetzt angefangen zu studieren und ist jetzt Werkstudentin bei uns und unterstützt uns in der Spendenverwaltung. Außerdem haben wir jetzt ein E-Faltrad fürs Büro. Ist es ein E-Rad überhaupt?
1: Ja, es ist ein E-Rad, ja.
0: Krass, okay. Ich bin da nur einmal neulich durchs Büro kurz geradelt, da ist mir nicht aufgefallen, dass es einen Motor hat. Wahrscheinlich war der dann nicht an. Ich weiß gar nicht, wie man E-Rad fährt, ehrlich gesagt.
1: Man muss es irgendwo anschalten. Ich saß noch nicht drauf.
0: Den Turbo-Knopf. Ja. Martin, kennst du dich aus mit E-Rädern?
2: Ich habe keine Ahnung.
0: Nee? Okay, aber Ahnung habt ihr von eurer Recherche zu M-Spy. Wir kommen zum Thema des Monats. Er wusste immer genau, wo ich war. So heißt die Geschichte, die er veröffentlicht hat. Das ist die Geschichte einer Frau, die von ihrem Ex-Partner mithilfe einer heimlichen Überwachungs-App auf ihrem Handy verfolgt wurde. M-Spy heißt sie, und aufmerksame Hörer in dieses Podcast erinnern sich, dass ihr vor fast genau einem Jahr schon mal hier wart und auch eine Recherche über M-Spy vorgestellt habt. Wieso seid ihr denn jetzt schon wieder hier mit diesem Thema?
1: Weil sich im Anschluss an unsere Recherchen aus dem vergangenen Jahr jemand bei uns gemeldet hat. Also wir haben uns ja vor über einem Jahr beschäftigt mit einem großen Datenleck. Da ist eine große Menge an Daten öffentlich geworden aus dem Kundenservice von M-Spy. Also Kundinnen, mutmaßliche Nutzerinnen der App tauschen sich da mit dem Kundenservice aus über die Nutzung, und ja, wir haben uns mit diesem Leck beschäftigt, wir haben uns mit der Firma beschäftigt, haben versucht herauszufinden, wo sitzen eigentlich die Menschen, die hinter der App stecken. Das ist uns nur teilweise gelungen. Und wir haben uns eigentlich so gut es ging auch damals schon darum bemüht, Menschen zu finden, die die App eingesetzt haben, und auch Menschen zu finden, die betroffen sind in Deutschland. Und das hat sich aber als sehr schwer erwiesen damals.
0: Okay, und jetzt? Also warum seid ihr dann jetzt wieder hier? Was ist jetzt anders?
1: Genau, wir haben uns damals sehr schwer getan, jemanden zu finden, der betroffen ist, haben dann die Recherche veröffentlicht, und wenig später kam dann eine Person und meldete sich bei uns und erzählte uns, dass es eben eine betroffene Person gibt in Deutschland und dass sie womöglich den Kontakt zu dieser Person herstellen könnte. Und so ging diese Recherche los.
2: Das Besondere daran ist jetzt eben, dass wir einmal nachweisen konnten, dass die Person tatsächlich mit der App ausspioniert wurde, und gleichzeitig eben der Täter

0: auch in diesem Datenleck zu finden ist. Also wir haben quasi extrem viel Material plötzlich gehabt, anhand dessen wir diesen Fall erzählen konnten.
1: Okay, das heißt, ihr könnt wirklich Ereignisse nebeneinander legen und da erzählt euch die betroffene Person, das ist mir passiert oder da bin ich da und da hingereist und ihr seht dann oder da und dann, ab dann und dann habe ich mich überwacht gefühlt und gleichzeitig seht ihr Nachrichten im Kundensupport, die zur E-Mail-Adresse dieser Person gehören.
2: Genau, also zunächst einmal war es überhaupt eine, glaube ich, sehr einschneidende Erfahrung, wirklich jemanden zu sprechen. Wir haben ja dann uns mehrfach mit der Person getroffen und erstmal ging es darum, überhaupt, ja, dass uns die Person ihre Geschichte erzählt hat und geschildert hat, eben diese Gesamtlage. Ne? Es ging darum, es war eine Partnerschaft, die die Person irgendwann beendet hat und der Ex-Partner wollte das aber nicht wirklich akzeptieren und hat eben immer wieder weiter den Kontakt gesucht. Und ich glaube, was ich so eindringlich fand und was uns jetzt hoffentlich auch gelungen ist, eben zu transportieren mit der Geschichte, wie sich das angefühlt hat für die Person und was es auch bedeutet hat, immer wieder aus dieser Verunsicherung. Die Person wusste ja über ganz lange Zeit nichts von der App. Eigentlich über die allerlängste Zeit, in der dieses Stalking, es ist ein Stalking-Fall, die allerlängste Zeit, in der Stalking lief, wusste die Person nichts davon, dass sie die App auf dem Handy hat und dann hat einfach angefangen, sich selbst und ihre Wahrnehmung immer mehr in Frage zu stellen, weil sie sich nicht erklären konnte, wie es sein kann, dass eben der Mensch, der sie stalkt, vor dem Kino auftaucht, in das sie gerade gehen will, im gleichen Zug sitzt mit ihr, an wirklich den abstrusesten Orten scheinbar immer wusste, wo sie war. Und ich glaube, es ist was anderes. Wir haben sehr oft abstrakt darüber geschrieben, wie das ist und dass solche Apps auf dem Handy, diese versteckten Spionage-Apps, genau diese Art von umfassendem Stalking ermöglichen. Aber es ist was sehr anderes, wenn da wirklich eine Person vor einem sitzt, die darüber spricht, wie sich das für sie angefühlt hat.
1: Ich glaube, wir müssen für die Leute, die die Story noch nicht gehört haben, noch mal ein bisschen erzählen. Die beiden sind ein Paar gewesen. Für nicht mal ein Jahr, wenn ich es richtig in Erinnerung habe. Weniger, ja?
0: Genau.
1: Sie hat sich getrennt nach einer Weile. Und dann?
0: Und dann ist er aber trotzdem immer wieder bei ihr aufgetaucht. Und sie hat ihn manchmal sogar wieder reingelassen. Er ist wohl ein ziemlich überzeugender Typ. Und in so einem Moment muss er dann Zugriff auf ihr Handy gehabt haben. Vermutlich auch gesehen, was ihr Entsperrmuster war. Und dann scheinbar eben diese App installiert. Und anhand der Geschichte kann man dann auch mal, konnten wir erstmals so wirklich quasi miterleben, wie drastisch der Eingriff in die Privatsphäre ist, den diese App erlaubt. Also man kann
1: das hat sie erlebt, ja.
0: Man kann damit, der Typ konnte dann so per Browser-Interface alles sehen, was sie auf dem Telefon macht. Konnte sehen, was sie schrieb, damit auch alle ihre Passwörter abgreifen. Konnte sehen, wo sie war. Der konnte ihre Fotos einsehen. Der konnte auch sehen, was für Nachrichten sie bekam. Er konnte sehen, was sie gesucht hat im Internet, auf was für Seiten sie unterwegs war. Alles, was auf dem Telefon passierte, war für ihn einsehbar. Und dann hat er sie eben immer wieder physisch verfolgt. Also ist immer wieder überall aufgetaucht, wo sie war und hat sie dann auch bedrängt. So ein Klassiker ist, dass er irgendwie in der Öffentlichkeit plötzlich auftaucht und sie von hinten anpackt und festhält und dann versucht sie wieder zum Gespräch zu zwingen und immer wieder diese Beziehung zu klären, die ja eigentlich längst beendet ist. Und während sie das so erzählt, dann hat man so richtig diese Beklemmung spüren können, die da draus entsteht.
1: Er ist mit ihr dann im Zug gesessen, scheinbar zufällig, wenn sie irgendwie sich Zugtickets...
0: Zum Beispiel,
1: sie hat eine China-Reise gemacht, weil sie irgendwie weg wollte und plötzlich saß er mit ihr im Flugzeug.
0: Das war der krasseste Fall. Dann stand er plötzlich mit in der Boarding-Schlange und dann, als sie auch dann... Da ist er dann mit in ihr Hotel gefahren und sie ist dann von da geflüchtet und er ist dann im nächsten Hotel wieder aufgetaucht. Sie ist wieder geflüchtet, er ist wieder aufgetaucht, sie ist wieder geflüchtet, er ist wieder aufgetaucht. Und das meint dann auch so, sie hat schon gedacht, sie ist irgendwie...
2: An der Stelle muss ich kurz sagen, soll er aufgetaucht sein?
0: Ja.
2: Und er soll auch mit ihr im gleichen Flugzeug gesessen haben. Warum ich das jetzt sage, dazu kommen wir dann gleich noch.
1: Okay, wir müssen natürlich journalistisch sozusagen, sprechen wir gleich nochmal drüber, wir bewegen uns im Feld der Verdachtsberichterstattung teilweise etwas vorsichtig sein, aber trotzdem will ich die Geschichte nochmal. Sie ist nach Berlin gezogen und er tauchte dann auch hier auf, ist hier auch hingezogen.
2: Genau, sie ist irgendwann umgezogen oder hat beschlossen, in der Stadt, in der die beiden eben vorher gewohnt haben, ja, das ging über recht lange Zeit, das Stalking, hatte sie den Eindruck, da wird irgendwie kein normales Leben möglich sein und hat beschlossen, sie zieht um, zieht in eine andere Stadt, hat 4 Wohnungen besichtigt, hatte dann die Zusage für eine Wohnung und dann hat sie gemeinsam mit einem Bekannten entdeckt, dass diese App auf ihrem Telefon ist. Und sie sagte uns dann jenseits von diesem, natürlich dem Schock oder überhaupt dann zu merken, dass es die ganze Zeit der Fall war und der Realisation, was es alles bedeutet, was er alles mitbekommen hat. Sie kam dann noch hinzu, dass ihr eigentlich dann in dem Moment schon klar geworden ist, wahrscheinlich weiß er auch, wohin sie zieht, weil in diesem Zeitraum der Überwachung daneben ihrer Wohnungssuche noch gefallen ist. Und er konnte sowohl anhand von Standortdaten ja sehen, wo ist sie mit dem Handy hingegangen, zur neuen Adresse, um die Wohnung zu besichtigen. Und er hätte auch Mails oder konnte eben wahrscheinlich auch Mails mitlesen, die sie von der Maklerin zum Beispiel bekommen hat, wo die neue Adresse auch drin stand. Und es war dann auch so, dass er nach dem Umzug dann sehr schnell eben wieder bei ihr vor der neuen Adresse auch aufgekreuzt ist und zufällig auch zur gleichen Zeit, also ich sage jetzt zufällig auch zur gleichen Zeit nach Berlin gezogen war.
1: Und aber auch von der Polizei im Gebüsch vor ihrem Fenster aufgegriffen wurde.
2: Genau, irgendwann war dann eben die Polizei in Berlin auch zugeschaltet sozusagen und sie hat ja dann immer wieder die Polizei gerufen. Es gab zu dem Zeitpunkt schon ein Näherungsverbot, das sie durchgesetzt hatte gegen ihn. Das heißt, er durfte sich eben auf einem bestimmten Radius ihr eigentlich nicht nähern, durfte sie nicht ansprechen, durfte sie auch nicht kontaktieren. Gegen dieses Näherungsverbot soll er dann verstoßen haben. Dann hat sie eben immer wieder die Polizei gerufen und die Polizei hat ihn dann auch bei diversen Patrouillen, so steht es dann auch in verschiedenen Berichten, dann immer wieder auch vor dem Haus gefunden und einmal eben soll ihn die Polizei in diesem Gebüsch gefunden haben.
1: Teil dieser Geschichte sind auch, das ist jetzt gerade schon angeklungen, die Versuche von ihr, sich auch durch Polizei Hilfe zu holen oder durch oder auch vor Gericht. Erzählt da nochmal was dazu, bitte.
0: Fand ich einen sehr interessanten Bereich, weil sie erstmal ganz oft auf Unverständnis gestoßen ist. Es kann Menschen wissen nicht, dass es sowas gibt, dass sowas für Privatpersonen so einfach zugänglich ist. Und dementsprechend hat die Polizei ja dann oft auch einfach vielleicht schon geglaubt, aber halt auf jeden Fall kamen die nicht auf die Idee, dass da irgendwie eine App für verantwortlich sein könnte, dass der Typ immer auftaucht. Ein Polizist hat wohl gemeint, so seien Stalker halt, die würden dann einfach so lange potenzielle Aufenthaltsorte abmarschieren, bis sie dann auf die Person treffen. Und dann aber auch schön zu sehen, wie dann irgendwann das tatsächlich gegriffen hat. Also in dem Moment, wo dann auch Behörden erstmals verstanden haben, was da los ist, wurde dann auch, gab es dann durchaus auch handfestes Vorgehen gegen ihn.
1: Was heißt das?
0: Wurde wohl mehrfach mit wenig Zimperlichkeit auch dann festgenommen, als er vor ihrem Haus zum Beispiel auf sie gewartet hat.
1: Und du hast gerade schon gesagt, es gab ein Näherungsverbot, das von einem Gericht verhängt wurde, Chris?
2: Genau, das ist dann oft so der erste Schritt, weiß ich gar nicht, ob das in diesem, aber vor Gericht der erste Schritt ist, eine Maßnahme, die dazu da ist, dass ohne eine Art von Gerichtsprozess, sagen einfach auf Basis der eidesstattlichen Erklärung einer Person, dann das Familiengericht das aussprechen kann, damit in der Hoffnung, dass eben schnell etwas unterbunden wird, in dem Fall dann das Stalking. Also sie hatte zu dem Zeitpunkt schon mehrfach Anzeige erstattet. Es waren mehrere Fälle dokumentiert bei der Polizei und das hat dann wohl gereicht, um dieses Näherungsverbot gegen ihn durchzusetzen, das allerdings nicht dazu geführt hat, dass er zu dem Zeitpunkt aufgehört hat mit dem Stalking. Das ist dann nochmal, dann gibt es, und das ist, war auch für uns interessant zu sehen, wie das dann eben diese Maßnahmen eskalieren. Also dann gibt es erstmal Ordnungsgelder, wenn man dagegen verstößt, dann hat er nochmal dagegen verstoßen, dann gab es nochmal ein höheres Ordnungsgeld. Also man sieht eigentlich, wie diese Maschine arbeitet und sie hat ja auch auf eine Art funktioniert, aber es hat nicht dazu geführt, dass das Stalking, dass ihre Situation sich erstmal gebessert hätte, dass das Stalking geendet hat. Und dafür muss es erst noch weiter eskalieren, noch weiter gehen vor Gericht.
1: Am Ende stand jetzt aber eine Verurteilung.
2: Ja, es gab mehrere Verurteilungen. Es gab zwei verschiedene Verfahren. Das eine, oder sie laufen eigentlich noch. Es gab ein Verfahren in Berlin, wo es in erster Instanz ein Urteil gab für den Zeitraum des Stalkings, der sich sozusagen nach dem Umzug in Berlin zugetragen hat. Und dann ein zweites Verfahren an dem anderen Wohnort, wo die beiden vorher gewohnt haben, der sich mit dem Zeitraum davor beschäftigt und wo es jetzt auch in erster Instanz ein Urteil gibt und die Person zu 1 Jahr und 4 Monaten ohne Bewährung verurteilt worden ist. Allerdings ist es die erste Instanz und es gibt ja mal die Möglichkeit, dann nochmal in Berufung zu gehen. Und das ist hier wohl auch passiert. Das heißt, das Urteil ist, beide Urteile sind nach wie vor nicht rechtskräftig. Das ist wichtig, weil das eben bedeutet, dass die Person noch nicht rechtskräftig verurteilt ist.
1: Mhm. Ja, lasst uns dann doch mal ein bisschen über das journalistische Handwerk dahinter sprechen, wie ihr an diese Geschichte rangegangen seid. Ich habe mir zur Vorbereitung auch nochmal den Podcast von vor einem Jahr gehört, als ihr die erste Recherche basierend auf diesen riesigen Datensatz mit Nachrichten an den Kundensupport von mSpy erzählt habt. Dann ging es ganz viel so um komplexe Firmennetzwerke und Verschleierung. Es ging um Technik, es ging um Daten. Recht abstrakt, auch wenn es schon sehr stark runtergebrochen habt mit der Geschichte, ne? Vor allen Dingen aber auch komplex, so die typische Netzpolitik.org-Geschichte, super recherchiert, super viele Fakten, super viel Informationen, aber relativ wenig Emotion quasi. Und jetzt, als ich diese Geschichte gelesen habe, bin ich so sauer geworden. Wie seid ihr damit umgegangen? Also auch mit der emotionalen Wucht, die in dieser brutalen Geschichte von digitaler und analoger Gewalt steckt?
0: Erstmal ist das ja eine gute Sache, ne? Also für uns war das richtig toll, dass wir mal anschaulich erzählen konnten, eben was dahinter steckt, wie sich das anfühlt oder wie sich das auswirkt, was man anrichten kann mit so einer App auch. Was vorher abstrakt war, wurde dann plötzlich ganz anschaulich.
2: Wichtig war, glaube ich, erstmal einfach sehr gut zuzuhören, ja, und die Person erzählen zu lassen. Und natürlich war uns dann auch schon klar, danach folgen noch ganz viele andere Schritte, ja, und wir werden sagen, unsere Aufgabe, da gerecht zu werden, journalistische Sorgfaltspflicht zu erfüllen, werden wir sehr viele Dinge überprüfen müssen, verifizieren müssen, auch viele Rückfragen stellen müssen. Und trotzdem stand am Anfang einfach dieses Erzählen lassen und zuhören und zu versuchen, möglichst viel rauszubekommen und zu erfahren darüber, was sich da eigentlich zugetragen hat. Zumindest so, wie uns die Person das erstmal berichtet hat. Und ich glaube, ich habe mich auch gefragt, wie das sein wird. Natürlich ist man wesentlich näher dran, einfach dadurch, dass wir ja auch einfach, ne, das direkt mitbekommen, die Person ja auch gut kennengelernt haben, ist es was anderes, als wenn man jetzt, weiß ich nicht, andere digitale Gewaltrecherchen, die ich schon gemacht habe, wo ich vielleicht wusste, wie auf Pornoseiten Videos von Menschen angeschaut habe, die ich aber persönlich überhaupt nicht kannte, oder eben auch die Fälle, die wir gelesen hatten in den Daten. Das bleibt abstrakter und ich war mir auch nicht sicher, wie das sein würde, wie nah uns das auch geht, aber ich habe den Eindruck, dass es eigentlich gut, vielleicht so, ich glaube, für die Person, die mit uns gesprochen hat, war das alles ein sehr emotionaler und sehr anstrengender Prozess und ich bin sehr froh, dass sie uns vertraut hat, dass sie das auf sich genommen hat. Ich glaube, für uns war es sicherlich jetzt auch kein Teil des Jobs, den wir jetzt ständig machen. Das ist schon auch eine außergewöhnliche Geschichte, aber trotzdem war es für uns ja trotzdem einfach unser Job und eine Recherche. Und ich glaube, dadurch hat man einfach mehr Abstand dazu. Aber ja, ich würde jetzt auch lügen, wenn ich sagen würde, dass mich das auch kalt gelassen hat. Und natürlich trägt man sich, also ich war auch wütend stellenweise einfach darüber, wie wenig da passiert ist, wie lange das gedauert hat, teilweise bis ihr geholfen wurde und wie groß dieses Machtgefälle auch ist, das sich in dem Moment da darstellt.
0: Ich hätte jetzt auch erstmal gezögert, so meine emotionale Belastung darzustellen, weil die einfach im Vergleich zu dem, was die Person erlebt hat, total lächerlich ist.
1: Mir fällt auf, also ich meine, in der Geschichte nennt ihr auch Namen, ne? Also ihr sprecht von Eiko und wie heißt der? Daniel?
2: Tom.
1: Tom, Eiko und Daniel, sind das eigentlich echte Namen Eiko oder habt ihr da...
0: Eik und Tom.
1: Den Fehler nochmal wiederholen? Okay, also Eik und Daniel. Nein, Eik und Tom. Entschuldigung. Also jetzt heute sprecht ihr lieber von Personen, von er und sie.
0: Die Namen sind ja auch, sagen wir auch in der Geschichte, das sind nicht die echten Namen.
2: Das sind nicht das die Namen, genau. Das war auch eine Entscheidung, die wir relativ früh getroffen haben. Das ist auch eine der Entscheidungen, die man eben treffen muss bei Verdachtsberichterstattung. Wie identifizierend ist das und nennt man die Namen? Sozusagen das eine, das ist die eine Seite, auf die wir achten mussten, und die andere ist natürlich auch dem, dass wir unsere Quelle schützen müssen und ja auch sagen, die Person, die da mit uns gesprochen hat, nicht identifiziert haben oder nicht zu sehr identifizierbar erzählen wollten, damit sie auch geschützt ist.
1: Jetzt ist dieses Wort schon mehrfach gefallen, Verdachtsberichterstattung. Was heißt denn das eigentlich? Das wissen vielleicht viele HörerInnen auch nicht, dass das sozusagen feststehender Begriff ist und dass das sozusagen Teil dessen, also einfach gerichtlich auch ausbuchstabiert, dass einfach Journalistinnen, wenn sie über Dinge berichten, die nicht 100% belegt oder belegbar sind, man sich im Verdachtsbereich befindet und man dann eben bestimmte Dinge einhalten muss. Erklärt doch nochmal, was heißt das Verdachtsberichterstattung?
2: Ja, das ist einfach ein Begriff für Situationen, in denen es, also in der Regel geht es ja um Berichterstattung über Straftaten oder bestimmte Taten, die jemand begangen haben soll. Und die Person ist aber noch nicht rechtskräftig verurteilt für diese Taten. Das heißt, man weiß nicht, ob die Person es tatsächlich getan hat. Das heißt, es gilt die Unschuldsvermutung weiterhin für die Person.
1: Das ist ja ein mutmaßlicher Täter und so. Das ist so eine Formulierung, die man dann aus den Medien
2: kennt. Genau, der ist ein Verdächtiger in dem Moment. Und da gibt es klare Kriterien dafür, Vorgaben, woran man sich halten muss. Zum Beispiel muss es ein Mindestmaß an Belegen dafür geben, dass man sagt, okay, es ist die Person jetzt nicht verurteilt, wir können nicht sagen, sie hat das und das getan, aber es gibt hinreichende Belege dafür, dass sie es getan haben könnte. Das andere große Kriterium ist das öffentliche Interesse. Das heißt, ist das ein Fall, der so groß ist, so viele Menschen betrifft, dass es ein öffentliches Interesse an der Berichterstattung gibt, weil das ist ja unsere Aufgabe, sagen als Journalistinnen. Und wenn man jetzt sagen würde, bevor eine Person verurteilt ist, kann man gar nicht Bericht erstatten, hieße das ja, dass wirklich, also über ganz viele Fälle dürfte die Presse dann gar nicht berichten eigentlich, bis da, was ja teilweise Jahre dauert, womöglich dann am Ende ein Schuldspruch steht. Deswegen gibt es diese Regeln, dass man sagt, man darf auch vor einer rechtskräftigen Verurteilung schon über bestimmte Straftaten berichten, aber es muss bestimmte Regeln dafür geben, wie zum Beispiel das öffentliche Interesse. Und ganz wichtig, Teil der journalistischen Sorgfaltspflicht ist, dass man der Person, die dann beschuldigt wird, bestimmte Dinge getan zu haben, auch die Möglichkeit geben muss, sich dazu zu verhalten. Das heißt, man muss der Vorveröffentlichung mit einer ausreichenden Frist, das ist irgendwie umstritten, wie lange das sein muss, aber in jedem Fall mehr als einen Tag, vielleicht eher 2 Tage oder 3 Tage Zeit geben, dass sie zu den Vorwürfen oder zu dem, was vorgetragen wird in dem Text gegen sie, sich auch positionieren kann und womöglich auch eine Gegendarstellung einbringen kann. Und die muss man dann auch entsprechend wiedergeben im Text.
1: Davon hat die Person, die ihr in diesem Fall Tom genannt habt, nicht Gebrauch gemacht. Hat
2: doch
1: nicht geantwortet?
2: Doch, sie hat davon Gebrauch gemacht, allerdings nicht detailliert, sondern sie hat gesagt, dass Tom, also die Person hat dann gesagt, sie hätte Beweise dafür, dass es sich eigentlich alles auch anders zugetragen haben könnte, aber im Einzelnen würde sie sich zu den Einzelfragen, wir haben glaube ich über 30 Fragen geschickt, das war ja auch ein sehr langer Text, in dem sehr viele Dinge wiedergegeben wurden, und zu den einzelnen Fragen wollte sich die Person nicht äußern.
1: Genau, es geht ja so weit, dass man einzelne Punkte, die man im Text berichtet, behauptet, muss man dann konfrontieren und abfragen, ne? Also sonst
2: eigentlich alles, wenn da steht, oder vielleicht müssen wir noch mal kurz unterscheiden, weil es gab bestimmte Dinge, Die konnten wir dann tatsächlich als Tatsachen auch schon schreiben. Genau, das ist nämlich das andere. Verdachtsberichterstattung heißt auch, es darf nicht vorverurteilend sein. Das heißt, bei Dingen, die nicht klar belegt sind, kann nicht schreiben, es war so, sondern es soll so gewesen sein, zum Beispiel. Und klar machen, sozusagen, auf wen man sich da bezieht. Es sei denn, bestimmte Dinge gelten als belegt. Und da hatten wir den Vorteil, dass es eben dadurch, dass es Gerichtsprozesse schon gegeben hat, die Person hatte Geständnisse abgelegt und hat damit eigentlich einen Teil der Dinge schon gestanden und die konnten wir dann auch als Tatsachen schreiben.
1: Und in anderen Teilen habt ihr dann sehr vorsichtige Formulierungen verwendet. Das führt dann zum Beispiel dazu, dass da irgendwie steht, eine Person mit Toms E-Mail-Adresse, die ihm sein Arbeitgeber zur Verfügung gestellt hat, jemand hat von dieser E-Mail-Adresse so. Dann schreibt ihr nicht, er hat mit dieser E-Mail-Adresse, sondern ihr sagt, weil ihr nicht belegen könnt, dass er da seine E-Mail-Adresse benutzt hat. Oder wie ist das?
0: Theoretisch hätte er auch gehackt werden können. Ja. Und eben um diese Möglichkeiten mit einzuschließen, schreiben wir dann, eine Person schreibt von seiner E-Mail-Adresse aus.
1: Ein spannender Einblick in eine sehr wichtige Recherche und das Feld der Verdachtsberichterstattung. Vielleicht nochmal, falls uns Leute zuhören, die das Gefühl haben, dass sie auch betroffen sein könnten, dass ihr Telefon vielleicht auch gehackt worden sein könnte mit einer App, mit einer Spionage-App wie mSpy bespielt worden sein könnte. Habt ihr nochmal ein paar Tipps, was sind so erste Schritte, die man machen kann, die man machen sollte? Ausführlicher habt ihr es in der Folge von vor einem Jahr besprochen, da packen wir es nochmal in die Shownotes, aber vielleicht trotzdem nochmal,
2: Wenn man die Vermutung hat, also diese Apps zeichnen sich ja dadurch aus, dass sie heimlich erstmal laufen auf dem Telefon, man soll es nicht mitbekommen, sie tarnen sich hinter unauffälligen Namen. Wenn man aber weiß, wo man nach der App sucht, dann ist es nicht besonders schwer, sie zu finden.
0: Prinzipiell kann man sagen, einmal bei Android-Telefonen schaut in die Berechtigung, da vor allem die Bedienungshilfen, also so Barrierefreiheitseinstellungen. Eine App, die die Bedienungshilfenberechtigung hat, die ist schon mal höchst verdächtig, weil normalerweise sollte das keiner haben. Das andere Weg Zugriff aufs Telefon ist, das Ganze zu jailbreaken oder zu routen. Das kann man herausfinden, indem man guckt, ob eine Banking-App funktioniert, weil die normalerweise vorher checken, ob das Betriebssystem intakt ist.
2: Mhm. Im Fall von Aiko war es ja tatsächlich so, dass sie das absurde Glück hatte, einen Freund zu haben, der eben auch Informatiker ist und sich sehr gut auskannte. Man muss aber kein Informatikstudium absolviert haben, um diese App selber auffinden zu können.
1: Okay, dann vielleicht nochmal letzte Frage. Wir sind ja bei netzpolitik.org. Wie kann das überhaupt sein, dass solche Apps erlaubt sind, dass solche Apps vertrieben werden?
0: Das haben wir uns auch gefragt. Und dem sind wir auch schon hinterhergegangen, haben auch mit Politikern gesprochen. Es gibt Bestrebungen dazu. Die aktuelle deutsche Regierungskoalition hat sich das in den Koalitionsvertrag geschrieben, dass sie Hersteller solcher Apps dazu zwingen möchte, dass die Apps regelmäßig auf sich aufmerksam machen. Also dass quasi die heimliche Überwachung nicht mehr möglich wäre. Das Ding ist ja, nochmal eins zurück, das Problem ist ja der Dual Use. Die Apps sind im Prinzip erstmal legal, weil man damit, auch wenn das super schräg ist, seine Kinder überwachen darf. Also über eigene Kinder kann man unter Umständen damit legal überwachen. Und das wäre ja weiterhin möglich, wenn die App auf sich aufmerksam macht, weil niemand muss sein Kind heimlich überwachen. Es ist eine Bestrebung. Allerdings ist die Frage, wie weit dann deutscher Alleingang reichen würde, gerade weil die Firma ja nicht in Deutschland sitzt, so wie die meisten Spyware, so wie alle Spyware-Hersteller. Ist noch ein offenes Feld. Man könnte da einiges tun, um die irgendwie einzuschränken in ihrer Tätigkeit. Es wäre wahrscheinlich auch gerechtfertigt, weil nämlich, wie wir aus dem Datenleck wissen, einige Menschen, die im Rahmen von Partnerschaftsgewalt einsetzen. Aber im Moment ist das noch völlig freies Feld für die Täter.
2: Aber es ist tatsächlich eine interessante Frage, wie man da überhaupt mit Regulierung ansetzt. Weil, wie Martin schon meinte, diese Hersteller dieser Apps sitzen in der Regel nicht in Oberbayern oder Hessen oder so, sondern teils weiß man gar nicht, wo sie eigentlich sitzen. Denen ist sehr wahrscheinlich durchaus klar, dass sie sich in einer legalen Grauzone zumindest bewegen. Und die tun entsprechend viel dafür, um auch zu verschleiern, wer eigentlich dahinter steht. Deswegen ist es sehr schwer, an die Hersteller, an die Anbieter selber ranzukommen. Aber der Ansatz Hersteller dazu zu zwingen oder rechtlich irgendwie zu verankern, dass die Apps nur zugelassen werden können, wenn sie auf sich hinweisen, finde ich, wäre schon mal sehr vielversprechend, weil das eigentlich genau diese Situation, die wir gerade haben, dass man eine App wie mSpy völlig legal in Deutschland und der EU anbieten kann, weil es das zumindest irgendwie aushebeln würde. Ob dann das auch durchgesetzt wird, was dann passiert, ist die andere Frage, aber zumindest würde es erstmal verbieten, eine App in dieser Form überhaupt anzubieten, legal.
1: Ja, also ich bin ja, also in diesem Fall denke ich nun wirklich, also wir haben hier einen legalen Zweck, der ist für sich schon fragwürdig, kann man immer noch, also okay, kann man drüber streiten, aber dass Eltern ihre Kinder damit überwachen, aber der Kollateralschaden ist doch so viel größer, also warum sagt man da nicht einfach nein? Also auch wenn wir uns einen potenziellen legalen Zweck damit verstellen, verbieten wir es.
0: Bei uns rennst du da offene Türen ein. Weil, also ich sehe das auch, finde das auch total schräg, die Idee, dass man das Telefon seines Kindes überwachen wollen würde.
2: Heimlich. Es gibt ja anscheinend, haben wir auch im Datenleck, muss man auch sagen, sehr viel gesehen. Es gibt sehr viele Menschen, die dort tatsächlich angeben, mit der App ihre Kinder heimlich auszuspionieren. Ich sage nicht, dass es das nicht gibt, dass es nur ein vorgeschobenes Anwendungsmodell ist.
1: Also im Fall, über den ihr berichtet, habt ihr ja sogar auch eine Support-Nachricht gesehen, dass die Person sozusagen mit der E-Mail-Adresse von Tom behauptet hat in der Nachricht an den
2: genau,
1: Support.
2: Tom es ging um den, sozusagen, weil mSpy sich ja auch offiziell als App an Eltern inzwischen vermarktet. Auch da hat es eine Veränderung gegeben, sagen in dieser Marketingbotschaft über die Zeit, weil den Verantwortlichen sicherlich auch klar ist, dass es eben in vielen Ländern illegal ist, das anzubieten. Oder dieser Use Case, ich überwache damit illegal eine andere erwachsene Person, dass das eine Straftat ist.
0: Ja, und Tom ist die juristische Fragwürdigkeit ja wohl sehr bewusst gewesen, weil, wie du ja sagtest, er hat dann gegenüber dem Kundenservice erzählt, er will damit seinen Sohn überwachen. Er hat tatsächlich gar keine Kinder.
1: Oder die Person, die von Toms E-Mail-Adresse geschrieben hat, um im Rahmen der Verdachtsberichterstattung
2: vorgeschrieben haben soll.
1: okay, danke. Mann, erschütternd, krass. Und gut, dass ihr darüber berichtet habt. Wahnsinnig mutig von Eiko, dass sie mit euch gesprochen hat und diese Geschichte öffentlich gemacht hat. Hoffe, dass sie noch weitere Kreise zieht. Und dass sozusagen dass man es nicht nur abstrakt liest, sondern die Geschichte einer Person liest, dass das auch hilft und zu einem Umdenken führt.
2: Ja, ein großer Dank auch nochmal an die Person, die auch uns juristisch unterstützt. Es ist ja nicht so, auch wir haben jetzt nicht ständig mit Verdachtsberichterstattung zu tun und würden uns da voll auskennen. Und ich glaube, das ist eine sehr große Hilfe zu wissen, dass wir für Geschichten, die rechtlich heikel sein können, uns darauf verlassen haben können, dass wir dann rechtliche Einschätzung bekommen von einer Person, die sich wesentlich besser auskennt als wir.
1: Das können wir irgendwann auch nochmal eine eigene Folge zu machen, wie das ist. Ich finde es immer großartig, wenn der Jurist, die Juristin, die uns dann in dem Fall unterstützen, sagen, okay, wenn es so ist, dann verteidige ich euch sozusagen. Dann habe ich ein gutes Gefühl bei der Verteidigung. Denn so, dann denke ich, okay.
2: Ja,
1: dann
2: ja, stimmt, du kennst das ja auch von Geschichten.
1: Sollen die mal kommen.
2: Das hört man gern.
1: Die letzte Kategorie, die letzte Rubrik in unserem Postfach ist, in unserem Podcast ist das Postfach. Und wir bleiben thematisch bei dem Thema. Bobo hat uns nämlich gefragt, wie schützt ihr euch vor Überwachung? Und Martin, du könntest jetzt lange darüber reden. Du hast einen auch sehr gut dokumentierten und in netzpolitik.org Output umgemünzten Weg hinter dir. Willst du ein bisschen was erzählen?
0: Ich habe ja, als ich hier angefangen habe, habe ich mir das erstmal als Mission gesetzt, dass ich da mich professionell aufstellen möchte. War vorher da sehr schluderig und habe eben meinen Lernfortschritt dann auch in Texten festgehalten, die man bei uns nachlesen kann. Es lässt sich letztlich meine Datenschutzpraxis in ein paar wenigen Punkten auch zusammenfassen. Also man kann das viel ausführlicher auch noch erzählen, aber was auf jeden Fall Sinn macht, ist Verschlüsselung nutzen, also Mails verschlüsseln oder auch verschlüsselte Messenger. Wir setzen da hauptsächlich auf Signal.
1: Verschlüsselte Festplatten.
0: Verschlüsselte Festplatten, natürlich, genau, auch verschlüsselte Rechner dann an sich. Ich habe zusätzlich noch mein Telefonbetriebssystem ist Graphene, was dafür berühmt ist, dass es sehr stabil gegen Attacken ist. Also es kann wohl bislang von Cellebrite nicht ausgelesen werden. Das ist so ein Tool oder Software, mit der Polizeien auf Handys versuchen zuzugreifen. Und es ist wohl auch stabil gegen Staatstrojaner. Und dann ist es so, wenn ich Dinge zu besprechen habe, die wirklich niemand mitkriegen soll, dann gehe ich ohne Telefon spazieren mit der Person.
1: Mhm. Ja. Chris, noch irgendwas zu ergänzen?
2: Ja, ich glaube, also mein Sicherheitsstandard ist nicht so hoch, wie der, den Martin gerade beschrieben hat. Ich falle, glaube ich, so in die Kategorie lazy und datenschutzaffin. Das heißt, natürlich verschlüssel ich meine Festplatte, also absolute Mindeststandards erfülle ich auch. Ich verwende verschlüsselte Messenger, um mich auszutauschen. Aber ich finde, die Frage ist ja, gegen wen schütze ich mich im Hinblick auf Überwachung? Und ich glaube, gegen staatliche Überwachung bin ich wenig geschützt. Also ich verwende ein Betriebssystem, das sowohl für Staatstrojaner als auch, wenn mir das Handy abgenommen würde, wahrscheinlich verletzlich ist. Aber ja, das ist genau, das ist dann einfach der, das weiß nicht, Risiko gehe ich ein, klingt so, als wäre das so bewusst, aber ich glaube, es ist eher so, dass ich versuche abzuwägen, was ist eigentlich das Bedrohungsszenario? Gehe ich davon aus, dass das überhaupt passiert und wer würde mich mit einem Staatstrojaner ausspähen wollen? Und ist es dann vielleicht auch ein okayer Standard, nach wie vor iOS zu benutzen und auf andere Dinge zu achten.
1: Im Zuge des Themas eurer Recherche könnte man vielleicht auch nochmal einfach sagen, also Passwörter, vernünftige Passwörter haben, nicht andere Leute an sein Handy lassen. Das sind ja auch so basale Schutz.
0: Genau, Passwörter nicht weitergeben, ne? Was wir da auch doll gelernt haben, weil das ist sowas passiert im engsten Umfeld.
2: Mhm. Genau, auf das auf jeden Fall. Ja, und dafür sorgen, dass auch Personen aus dem engsten Umfeld im Zweifelsfall den Zugang zum eigenen Handy nicht kennen.
0: Kennst du eigentlich schon den Lockdown-Mode von iOS? Du kannst nämlich auch dein Handy gegen Staatstrojaner und Cellebrite absichern.
2: Ich kenne den Lockdown-Mode, der scheitert aber daran, dass ich dann die Schul-App nicht mehr verwenden kann. Und wenn ich Dinge nicht sofort tue, vergesse ich sie. Und deswegen musste ich leider den Lockdown-Mode zeitweise wieder deaktivieren.
1: Okay, zum Lockdown-Mode packen wir noch einen Link in die Shownotes.
0: Der ist mit in dem
1: Text, steht da drin. Ja. Hervorragend. Liebe HörerInnen, habt ihr auch Fragen, die ihr mal einreichen wollt für unsere Kategorie Postfach? Uns gehen sie nämlich langsam aus, die Fragen, und wir freuen uns. Ihr dürft uns alles fragen. Vielleicht werden wir nicht alles beantworten, aber ihr dürft uns alles fragen. Und wir sprechen sowohl gerne über unsere Hobbys und Lieblingssnacks als auch über unsere beruflichen Themen. Schreibt uns gerne eine E-Mail an podcast@netzpolitik.org mit weiteren Fragen. Ansonsten sage ich danke, Chris, danke, Martin. Cool, dass ihr da wart und uns Einblick gegeben habt in eure Arbeit und in diese Recherche. Danke, liebe HörerInnen, dass ihr zugehört habt und danke allen Menschen, die uns unterstützen. 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Wir hören uns demnächst wieder. Danke fürs Dabeisein, ihr beiden. Bis dann.
0: Vielen Dank für die Einladung.
2: Danke fürs Moderieren auch.

0: Am Samstag, den 30. Mai, findet in Wernigerode ein Christopher Street Day statt, CSD in Wernigerode und darüber hinaus. Darüber will ich jetzt mit Falko Jentsch sprechen, den ich hier am Telefon habe. Hallo Falko.
1: Hallo.
0: Ja, bevor wir auf den kommenden Samstag zu sprechen kommen, den ich jetzt schon so angeteased habe, du gehörst ja zum CSD Sachsen-Anhalt, also quasi dem Landesverband derjenigen Initiativen und Vereine, die in verschiedenen Orten in Sachsen-Anhalt CSDs organisieren. Vielleicht kannst du erstmal diesen Verband vorstellen und erzählen, was Ziel und Zweck dieses Zusammenschlusses ist und was ihr so macht in Sachsen-Anhalt.
1: Ja, das Ganze ist im Prinzip daraus entstanden, dass es ja über 20 Jahre in Sachsen-Anhalt nur in den beiden Oberzentren in Halle und Magdeburg CSDs gab und wir halt gemerkt haben, dass immer mehr auf uns zugekommen sind und gesagt haben, hey, in meinem Ort möchte ich auch gerne ein CSD zu organisieren, aber sind viele Hürden, viele Schwierigkeiten, vor allen Dingen halt, weil auch nicht so viele Helferinnen und Helfer da sind, was können wir machen? Und damals war zuerst der CSD Schönebeck, das war sozusagen der erste Satellit, wo sich eine Gruppe gefunden hat vor Ort, gesagt hat, hey, mit Unterstützung machen wir das. Und aus dieser Idee sind halt eben noch viele weitere entstanden, die gesagt haben, hey, mit dieser gemeinsamen Unterstützung, mit zum Beispiel auch dem Austausch von Material, mit dem gemeinsamen Know-how, ob das jetzt Webspaces ist oder andere Sachen, dass man so gemeinsam auftreten kann und so natürlich sich auch Ressourcen teilen kann und somit erst die Möglichkeit hat, an vielen Stellen ein CSD durchzuführen.
0: Jetzt hast du ja schon diese beiden großen Städte, also Magdeburg und Halle, angesprochen, auf denen oftmals der Fokus liegt. Aber es ist ja eben so, dass Sachsen-Anhalt ja ein Flächenbundesland ist und es eben auch sehr viele kleinere Ortschaften und Landstriche gibt, wo ich mir vorstellen kann, das macht ja eine landesweite Vernetzung umso notwendiger, so wie du das jetzt auch geschildert hast. Der Christopher Street Day ist ja ein Anlass, um queeres Leben sichtbar zu machen und um Forderungen nach Gleichstellung auf die Straße zu tragen. Wenn wir das auch nochmal auf dieses Bundesland übertragen, was fordert denn der CSD Sachsen-Anhalt in Bezug auf schwules, lesbisches, queeres Leben in Sachsen-Anhalt?
1: Jetzt haben wir natürlich einen ganzen großen Forderungskatalog und ich sag mal, insbesondere sind uns ja auch schon Dinge gelungen umzusetzen, zum Beispiel insbesondere der Schutz zum Beispiel von CSDs und CSD-ähnlichen Veranstaltungen, denn aufgrund der massiven Übergriffe, die wir ja nicht nur auf die Community im Alltag hatten, sondern auch auf die CSDs an sich, gab es im Jahr 2023 einen Beschluss im Landtag, für den wir sozusagen bundesweit beneidet werden, der eben genau das aussagt, dass CSDs und CSD-ähnliche Veranstaltungen eben besonders zu schützen sind. Und dadurch halt auch eine gute Zusammenarbeit mit den Behörden und der Polizei seitdem erfolgt, die uns schon viel möglich macht. Aber da gibt es natürlich auch noch viele landesweitere Themen. Da kommen wir natürlich immer schnell auf das Thema bessere Finanzierung, vor allen Dingen auch in der Fläche und nicht nur in den beiden Oberzentren.
0: Jetzt hast du die Sicherheitslage ja schon so ein bisschen angesprochen oder die Bedrohungslage. Und das ist ja was, was man auch insbesondere in den letzten 2 Jahren sehen kann, dass es da so eine Mobilisierungswelle gab aus einem jüngeren rechtsextremen militanten Spektrum heraus, wo zu Gegendemonstrationen gegen CSDs aufgerufen wurde und es aber eben auch zu Angriffen auf CSDs gekommen ist. Jetzt klingt das so von dem, was du erzählst, dass das eine Erfahrung ist, die nicht erst so ihr seit den letzten 2 Jahren macht. Was kannst du da erzählen? Was für Erfahrungen habt ihr da machen müssen?
1: Richtig, genau das. Es ist so ein Phänomen, was sozusagen die breite Öffentlichkeit in den letzten 2 Jahren heiß diskutiert. In Sachsen-Anhalt begann das viel früher. Also sagen wir mal, vor Corona war die Welt noch in Ordnung. Da sind wir selbst in Magdeburg irgendwie mit 4000 Teilnehmern beim CSD mit einem Polizeiauto vorne und einem hinten durch die Straßen gezogen und dann war die Welt in Ordnung. Dann hat das funktioniert. Das ist heute unvorstellbar. Heute reden wir immer über Hundertschaften, die entsprechend CSDs schützen. Und dabei muss ich ganz ehrlich sagen, so aus der Erfahrung heraus ist aus meiner Perspektive eine angekündigte rechte Gegendemo noch das, in Anführungsstrichen, harmloseste, bei dem man sich am besten auch ja in eine bestimmte Richtung orientieren kann, einen Schutz in eine bestimmte Richtung aufbauen kann. Viel schwieriger sind es für uns, und das ist gerade sozusagen im ländlichen Bereich sichtbar, diese diffusen Bedrohungslagen. Und da erinnere ich nur als Beispiel an vor 2 Jahren in Köthen die Buttersäure, die halt am Hauptbahnhof und auf dem Marktplatz verschüttet wurde. Oder auch vor 2 Jahren, da erinnere ich an Wernigerode, wo sozusagen die Regenbogenflaggen in der ganzen Stadt eingesammelt wurden und dann in der Nacht zum CSD an verschiedenen Gebäuden entsprechend mit Brandflecken, mit Schmierereien wieder auftauchten und selbst am Gebäude der Harzer Schmalspurbahn so ein Willkommenssignal hing, also das ganz klar zeigen würde, hier ist Community nicht willkommen. Und gerade diese diffusen Bedrohungen sozusagen, dass im Endeffekt hinter jeder Ecke irgendwas lauern kann, das ist für uns im Prinzip das Schwierige. Und da, das könnten wir alleine auch gar nicht beherrschen. Da brauchen wir einfach auch eine gute Zusammenarbeit mit den Behörden.
0: Jetzt findet am Samstag der CSD in Wernigerode statt. Und da muss man ja leider auch sagen, dass es nicht nur eine diffuse Bedrohungslage gab, sondern ganz konkrete Drohungen. Im letzten Jahr gab es das, aber auch erschreckenderweise auch in diesem Jahr. Was kannst du denn darüber berichten?
1: Richtig. Wernigerode ist leider so schön, diese bunte Stadt am Harz, die Region und auch das Ansehen ist immer für uns nochmal, gerade was die direkten Bedrohungen trifft, eine absolute Herausforderung. Also umso näher es auf den CSD zugeht, sind dort eben in den vergangenen Jahren immer wirklich auch sehr klare Äußerungen gefallen. Also du hast den Fall aus dem letzten Jahr, der publik geworden ist, schon angesprochen, da wo jemand davon gesprochen hat, dass er noch Munition zu Hause hat und es soll ja wehtun auf dem CSD und auch wirklich bei der Hausdurchsuchung zwei Tage vor dem CSD dann im Prinzip diese scharfe Munition mit Waffen gefunden wurde. Und hier gibt es immer wieder so Dinge, wie man den CSD wirklich erheblich gefährden und bedrohen und stören will. Ich möchte jetzt keine weiteren so ganz konkreten Sachen sagen, weil ich natürlich auch keine Anleitung dafür geben will. Aber es sind halt wirklich direkte, man darf das Wort so in den Mund nehmen, Anschlagsdrohungen, die per DMs, per Nachrichten, per Videos geäußert werden.
0: Wie schätzt ihr da jetzt vor diesem Hintergrund die Sicherheitslage am Samstag in Wernigerode ein?
1: Wir schätzen sie als sehr, sehr sicher ein. Wir sind entsprechend mit den Behörden super gut vor Ort unterwegs. Wernigerode hat im letzten Jahr stark aufgerüstet, nicht nur wegen uns allgemein. Das ist eine Stadt, wo ständig viele Veranstaltungen stattfinden. Das heißt, der gesamte Innenstadtbereich ist für den Autoverkehr gesperrt. Hier ist also schon etliche Straßen vorher Schluss, bevor man in die Nähe des Marktplatzes kommen könnte. Und auch die Polizei ist sozusagen darauf so ausgerichtet, dass sie nicht sozusagen den Marktplatz umstellt, sondern wirklich im großen Umkreis auch guckt, wo sind eventuell verdächtige Personen, die sich dem Platz nähern. So ist also sozusagen im Umfeld des CSDs schon mit der ein oder anderen Polizeikontrolle zu rechnen, die halt einfach gucken, okay, wer begibt sich jetzt eigentlich, warum heute überhaupt in diesem Bereich? Und aufgrund dieser Sache auch, dass zum Beispiel bei der Demonstration entsprechend Beamte auf Überführungen stehen und ähnliche neuralgische Punkte schon im Vorfeld sich angucken, haben wir da ein sehr, sehr gutes Gefühl für den eigentlichen CSD, für die Strecke und auch in den Absprachen zählt für uns immer der Weg vom Bahnhof zum Marktplatz mit einer Rolle, also An- und Abreiseweg. Das heißt also, wenn man sich in Gruppen in den Bereichen bewegt, die wir auch sozusagen mit ausgeben, dann ist man bei dem CSD absolut sicher.
0: Jenseits von diesen unschönen Dingen wie Bedrohung und Sicherheitslage, vielleicht nochmal einen Blick auch auf Wernigerode. Was kannst du denn vielleicht erzählen über diese Stadt im Harz? Also inwiefern sind da die CSD-Akteure vor Ort vernetzt und verankert und welche Bedingungen findet queeres Leben da vor?
1: Wir hatten tatsächlich jetzt in der CSD-Aktionswoche im Vorfeld eine wunderbare Veranstaltung am Mittwoch, in der es darum ging, wie hat queeres Leben schon zu DDR-Zeiten in Wernigerode stattgefunden. Und da haben wir ein super positives Bild, das von verschiedenen Akteuren gezeichnet wurde, die halt schon sich immer in dieser weltoffenen und auch touristisch sehr aktiven Stadt gut wohlgefühlt haben, selbst damals zu den Zeiten. Natürlich nicht so sichtbar, aber sie sagten auch, alle ihre Umfeld wussten, dass sie queer sind. Wir hatten das Beispiel, dass jemand mit seinem Ehepartner zusammen zu Ostseiten ein Restaurant geführt hat mit Fremdenzimmern und im Prinzip der Ort wusste das und das hat alles gepasst. Also für sie ist auch diese neuerliche Bedrohungslage und ist was Neues. Und dazu auch zu sprechen, wie sind die Akteure da vernetzt? Es gibt verschiedenste Partner, die über das ganze Jahr hinweg zusammenarbeiten. Ein ganz großer Vorreiter ist natürlich die Hochschule in Wernigerode, die halt auch eine eigene Queergruppe hat nochmal. Dann gibt es im offenen Kanal viele Aktivitäten, wo immer auch ständig Sendungen produziert werden. Bis hin, dass es ja jetzt am Anfang der Aktionswoche eine tolle Brockenwanderung gibt, da wird schon einiges auf die Beine gestellt, das sozusagen durch den CSD immer so einen Höhepunkt im Jahr findet und dadurch auch natürlich UnterstützerInnen für die vielen Veranstaltungen und Aktionen über das ganze Jahr hinweg.
0: Vielleicht ein kurzer Ausblick auf den kommenden Samstag. Was erwartet denn die Leute, wenn sie sich dazu entscheiden, sich dem CSD in Wernigerode anzuschließen? Was ist da ein Programm geplant?
1: Also die Leute sind ab 12 Uhr auf dem Marktplatz in Wernigerode gerne willkommen. Hier wird es ein Grußwort auch vom Oberbürgermeister geben, der ein absoluter Unterstützer des CSDs ist und sehr viel möglich macht. Auch eine Vertretung vom Landrat wird dabei sein und entsprechend Worte richten. Für uns immer ganz wichtig, gerade in diesem Jahr, das Thema Landtagswahl. Der CSD ist politisch. Wir möchten ein klares Zeichen setzen für eine Wahl für Liebe sozusagen. Das ist auch der gemeinsame Slogan, den sich die CSDs landesweit gegeben haben im letzten Herbst. Wir kämpfen für eine demokratische und eine Wahl voller Liebe. Dadurch gibt es halt eine Podiumsdiskussion auf der Bühne bis 13 Uhr. Und ab 13 Uhr geht es dann mit einem großen Demozug einmal durch die Innenstadt, aber auch darüber hinaus über insgesamt 5 Kilometer durch den Ort mit 2 Zwischenkundgebungen, zum Beispiel eine am Hauptbahnhof und eine am Nikolaiplatz. Und dann wird der Demozug ungefähr 15 Uhr wieder auf dem Marktplatz eintreffen, wo sich eine Vielzahl von Informationsständen, Präventionsständen, aber auch Versorgung angemeldet hat, sodass dann ab 15 Uhr in ein buntes Bühnenprogramm getaucht wird, was immer wieder auch politische Inhalte beinhaltet natürlich, was auch zum Beispiel dazu dient, dass sich Akteure der regionalen Community vorstellen können, weil da gibt es natürlich auch noch andere Vereine als den CSD. Es gibt noch Er gehört zu mir und viele regionale Initiativen, die sich einfach beim CSD auf der Bühne auch präsentieren und vorstellen. Und unter anderem sind zum Beispiel auch Künstler dabei wie Kevin Neon, der vielen in Sachsen-Anhalt ein Begriff sein wird, und auch Jordan Hansen, der ja ursprünglich aus Halle kommt, und hier einfach ein buntes Programm, das so ungefähr bis 22 Uhr die Möglichkeit bietet, auf dem Marktplatz mitzumachen, mit dabei zu sein und den CSD toll ausklingen zu lassen.
0: Nach dem CSD ist vor dem CSD, und du hast ja jetzt die anstehenden Landtagswahlen ja auch schon angesprochen, mit derzeit sehr hohen Umfragewerten für die AfD, eine Partei, die in ihrer Ausrichtung ja auch die sogenannte Gender-Ideologie als einen Hauptgegner identifiziert hat, wo man, denke ich, sagen kann, also das, was die AfD politisch umsetzen will, passt nicht zu dem, wofür ein CSD steht. Das sind Monate, wo jetzt auch die bundesweite Öffentlichkeit ja mehr auf Sachsen-Anhalt auch blickt. Wie geht ihr denn rein in diese nächsten Monate?
1: Wir gehen mit unheimlich viel Energie in die nächsten Monate. Wir haben ganz viel noch vor. Ich sag mal, der Kalender ist so voll wie nie. Wir beteiligen uns an ganz vielen zivilgesellschaftlichen Aktionen, die eben auch bis hin reichen, dass wir natürlich bei gemeinsamen Demonstrationen teilnehmen, auch bei regionalen Bündnissen immer wieder vor Ort präsent sind, teilweise auch mit unserem Material, was wir einfach über die Jahre jetzt auch angeschafft haben, was wir oft nutzen, dort aushelfen und halt gemeinschaftlich für eine demokratische Wahl kämpfen. Das ist sozusagen die Monate bis zur Wahl. Und danach müssen wir ganz einfach schauen, hat es gereicht für einen positiven Ausgang und wie wird es dann sozusagen im nächsten Jahr auch für die CSDs weitergehen.
0: Das sagt Falko Jentsch vom CSD Sachsen-Anhalt. Ganz vielen Dank für das Gespräch.
1: Gerne.
2: Hallo, hier ist Marco und ich bin ja der Unordnungsbeamte hier in Kalbe.
3: Sehr gut. Wir haben uns ja über das Jazzkollektiv Halle kennengelernt, kann man ja auch mal kurz kleine Nebenwerbung machen, und genauer gesagt über Albrecht Brandt, der schon diverse Male bei euch war und von Kalbe geschwärmt hat.
2: Ja, Albrecht, den habe ich über die Künstlerstadt kennengelernt. Das ist auch so eine Initiative hier in Kalbe, die sehr interessant ist und wichtig für Kalbe, weil dadurch immer wieder interessante Leute hier in unser kleines Kaff kommen und ganz neue Perspektiven, neue Ideen reinbringen und auch, ja, Musik, Kunst, Kreativität, so.
3: Wie hat es dich denn überhaupt mit deiner Partnerin nach Kalbe an der Mede verschlagen?
2: Also, ich wohne schon fast immer in Kleinkalbe und ich wollte, so als ich noch jung war, jetzt bin ich schon 50, wollte ich natürlich auch, als ich so in einer Punkphase war, da wollte ich auch nach Berlin ziehen und so. Aber wir hatten immer irgendwas mit meinen Freunden, so Bandprojekte und so, die uns hier in Kalbe gehalten hatten. Und da war auch unser Kulturbahnhof, den wir damals aufgebaut haben, aus einer alten Ruine, wo wir jahrelang Konzerte veranstaltet haben. Und auch unser Entgleist-Festival. Und so sind wir nie aus Kalbe weggekommen. Meine Frau habe ich, die kommt auch aus der Gegend, aus Klötze auch, aus so einem kleinen Kaff hier in der Altmark. Und wir haben halt zusammen mit einem großen Freundeskreis diesen Kulturbahnhof veranstaltet und aufgebaut. Und das hat uns immer hier in dieser kleinen Stadt gehalten.
3: Mhm. Dann gab es ja auch ein paar Jahre lang die Potenziale.
2: Die Potenziale, das war auch wieder eine Aktion von der Künstlerstadt, die sich speziell mit experimenteller Musik beschäftigt hat. Das war sehr interessant und für unsere dörfliche Bevölkerung auch oftmals überfordernd. Aber ich denke, alle haben viel über Kunst und darüber gelernt, über einen Horizont hinauszuschauen und nicht nur, dass irgendwas unterhaltsam und dekorativ sein soll, sondern über die Aussage in der Kunst.
3: Mhm. Und wir treffen uns ja in gut einer Woche am Samstag, am 30. Mai im Unordnungsamt. Vielleicht kannst du noch mal für die Hörerinnen beschreiben, was ist die Idee dahinter?
2: Okay, also wir sind ja in Kalbe in so einer ganz kleinen Stadt. Die kleinste Möglichkeit einer Stadt. Aber wir sind natürlich auch in Deutschland und hier muss auch natürlich alles organisiert und verwaltet werden und mit wichtigen Stempeln abgestempelt werden. Und da Ordnung das halbe Leben ist, haben Nicole und ich haben beschlossen, uns um die andere Hälfte zu kümmern und haben 21 das Unordnungsamt gegründet. Und das soll sich mit der anderen Seite beschäftigen, mit dem diffusen Durcheinander, dem lotterhaft Liederlichen und der nachlässigen Nutzlosigkeit. Aber größtenteils veranstalten wir kleine Konzerte, auch gerne mal Theaterstück oder Lesungen. Ja, das ist so das, womit wir uns beschäftigen und haben uns unser Amt aufgebaut mit einer schönen Bar und einem Konzertraum. Ja, es ist wirklich gemütlich.
3: Und das ist vielleicht eine gute Überleitung. Ich habe mir in der Recherche dann auch mal so ein bisschen die Google Maps Kommentare durchgelesen zum Unordnungsamt. Da ist ja auch einiges Gehässiges dabei. Also ne, vielleicht nochmal zur Motivation für die Veranstaltung am 30. Mai.
2: Ja.
3: Ich meine, der große Elefant der Landtagswahl steht im Raum. Und wie ist denn überhaupt die Situation bei euch vor Ort in der Altmark oder dann speziell bei euch in Kalbe?
2: Kalbe ist halt durch die Einflüsse der Künstlerstadt und auch die Einflüsse aus dem nahegelegenen Wendland immer noch meiner Meinung nach progressiv drauf, größtenteils. Aber auch hier ist natürlich ein großer Rechtsruck zu merken und überall in diesen kleinen Städten und Dörfern in der Umgebung gibt es aber natürlich Leute, die sich diesem Rechtsruck entgegenstellen. Aber man trifft sich oftmals nur so in verschiedenen kleinen Gruppen auf Konzerten oder auf Kundgebungen oder man hilft sich bei einer Kundgebung aus und trifft sich dort. Und ja, unsere Motivation war jetzt gerade, wo es wirklich so in die heiße Phase des Wahlkampfs geht und wir haben festgestellt, dass wir nochmal alle Kräfte bündeln müssen. Da war die Idee auf den Impuls von der Initiative Kein Bock auf Nazis. Die wollten auch mal aufs Land und haben einen Termin vorgeschlagen. Und um diesen Termin hat sich diese Veranstaltung jetzt aufgebaut. Und ich versuche die ganze Zeit immer noch verschiedene Freunde und Initiativen zusammenzutrommeln, dass die sich alle mal zusammensetzen und über ihre Sorgen und Pläne und Strategien sprechen. Ja, darum geht's.
3: Kein Bock auf Nazis wird vertreten sein. Also wir machen dann quasi am 30. eine Gesprächsrunde, die wird auch live auf Groax gesendet von 18 bis 20 Uhr. Vom CSD Sachsen-Anhalt wird ein Vertreter vor Ort sein. Dann hattest du die Solidaristi Unbound. Vom offenen Kanal Salzwedel wird jemand da sein. Kulturnische?
2: Genau, die Kulturnische, das ist auch ein Kulturverein, der sich speziell mit queerer Kultur beschäftigt. Okay. Und die haben sich auch so ein ganz schönes Gebäude ausgebaut in Salzwedel. Das ist sehr schön geworden und es wird natürlich noch zig Jahre dauern, bis das alles fertig ist, aber es ist ein sehr interessantes und buntes und tolles Projekt.
3: Und dann gibt es noch das Bündnis für Demokratie Altmark.
2: Genau, also das Bündnis ist größtenteils in Gardelegen ansässig, auch eine kleine Stadt hier. Und das hat sich speziell nach einem Geheimtreffen

0: gegen den AfD-Bürgerdialog.
1: Genau. In Kalbe haben die tatsächlich gedacht von der AfD, die können hier so ungestört so einen kleinen Dialog machen mit irgendwelchen dritten Vertretern. Und das haben wir gedacht in Kalbe, das lassen wir nicht unkommentiert. Und ich habe alle meine Freunde zusammengetrommelt und habe gesagt, lass uns einen Protest organisieren. Und die Resonanz war sehr, sehr gut. Wir haben uns vor dem Platz auf dem Kulturhaus, wo das stattfand, getroffen mit über 100 Leuten, 120 bis 150 Leuten, haben ein ganz buntes, musikalisches, lustiges Programm gehabt mit verschiedenen Rednern auch. Da war zum Beispiel eine Vertreterin von der SPD auch sogar dabei. Und wir haben ein paar Musiker gehabt. Und zum Schluss haben wir noch so ein Tanzstück aufgeführt und getrommelt. Und das war richtig lustig und bunt und gar nicht aggressiv oder so. Aber wir waren viel besser drauf als die paar Hanseln, die da im Kulturhaus den AfD-Funktionären dazugehört haben.
0: Das ist nochmal ein gutes Stichwort, weil ich habe gestern auch mit einem Freund darüber geredet, dass es gibt ja jetzt sozusagen eine Kampagne, um noch jetzt in den letzten Monaten vor der Wahl vielleicht mit Leuten nochmal ins Gespräch zu kommen und zu gucken, ob dieses zutiefst menschenverachtende Wahlprogramm etwas ist, was man sich für die Zukunft wünschen sollte. Und wenn man aber die ganze Zeit dagegen ist, ist es ja eher ein kraftraubender Prozess, als wenn man auch für etwas ist. Insofern finde ich das auch erfrischend. Und wir reden ja nicht nur am 30., sondern ihr habt auch Musik eingeladen. Zwei Bands, die dann abends spielen werden.
1: Da muss ich dir tatsächlich sagen, diese eine Band, die kenne ich gar nicht, ehrlich gesagt, aber es ist so ein Tipp, den ich oftmals gerne annehme, wenn zum Beispiel Freunde mir sagen, die habe ich mal gesehen und die finde ich ganz toll. Und da kam eine gute Bekannte von mir und hat gesagt, es gibt so zwei abgedrehte Leute aus Berlin, die haben so ein Duo und das nennt sich Grütze und Brei. Ich habe nicht mal im Netz irgendwas darüber gefunden. Ich habe mit denen Kontakt aufgenommen. Die kommen und wir lassen uns alle mal wirklich überraschen, was da kommt irgendwie so. Aber ich glaube, es wird sehr lustig und sehr gut. Und der zweite Auftritt wird sein von einer ganz jungen Band, auch aus Berlin. Da habe ich den Gitarristen und Sänger schon kennengelernt. Mhm. Und der hat mir was vorgespielt. Die sind wirklich noch jung, die Leute. Die kamen auch wieder über die Künstlerstadt nach Kalbe. Und ja, wir sind eher zufällig ins Gespräch gekommen.
0: Hast du noch einen Namen?
1: Ja, die Band heißt Murks. Also, Entschuldigung. Ja, die Band heißt Murks. M-U-R-X. Punkt.
0: Karl Murks.
1: Genau. Und das ist Emo-Punk aus Berlin. Ja. Und ich habe mir ein paar Songs angehört und man merkt denen ihren Spaß am Musizieren so an. Und das geht richtig nach vorne und wird richtig Spaß machen.
0: Ich freue mich auch schon total auf den 30. Ich war noch nie in Kalbe und habe aber, wie gesagt, ich habe schon sehr viele schöne Fotos vom Unteramt gesehen. 17 Uhr steht hier auf dem Flyer, geht's los. Wie gesagt, wir machen dann auch live mit Radio Korax und meinen Kollegen zusammen eine Gesprächsrunde, die von 18 bis 20 Uhr stattfinden wird mit verschiedenen Akteuren, Akteurinnen aus der Gegend und unterhalten uns, was zu tun ist. Und dann ab 20:30 gibt's Musik mit Murks und Grütze und Brei.
1: Genau.
0: Klingt nach einer sehr schönen, runden Sache.
1: Wir sind gespannt und freuen uns auch schon sehr drauf.

0: Oldenburg, quasi ein Freilichtmuseum, Fachwerkhäuschen, ältere Grüppchen von westdeutschen Touristinnen und Touristen. Aber hier im Marktkirchhof, da findet heute etwas für Quedlinburg eher Ungewöhnliches statt. Großes Banner vor der Bühne, nie wieder ist jetzt.
1: Die Würde des Menschen ist unantastbar. Dieser Satz ist mehr als ein juristischer Text, er ist ein Versprechen. Ein Versprechen an jeden Menschen in diesem Land. Als queere Frau und People of Color berührt mich dieser Satz besonders. Denn ich weiß, dass Würde, Respekt und Gleichberechtigung nicht für alle Menschen immer selbstverständlich waren und auch leider heute noch nicht sind. Viele von uns kennen das Gefühl, anders behandelt zu werden, nicht dazuzugehören, erklären zu müssen, wer wir sind. Genau deshalb ist Demokratie wichtig. Demokratie bedeutet, dass jeder Mensch zählt. Nicht nur die Lauten, nicht nur die Mehrheit, nicht nur die Menschen, die schon immer Macht hatten. Demokratie bedeutet, dass jede Stimme einen Wert hat und dass Vielfalt nicht als Problem gesehen wird, sondern als Stärke. Aber Demokratie ist kein Geschenk, das für immer bleibt. Sie lebt davon, dass wir sie jeden Tag verteidigen. Mit Mut, mit Respekt, mit Solidarität.

0: als vor 3 Jahren das Grundgesetz 75 Jahre alt wurde, habe ich mich darüber informiert und war total erstaunt über eine Tatsache, die für mich eine große Selbstverständlichkeit war. Die Mütter des Grundgesetzes haben mit großer Mühe gegen eine starke Mehrheit ihrer männlichen Kollegen durchgesetzt, dass Frauen und Männer vor dem Gesetz gleich sind. Für mich eine Selbstverständlichkeit, ich hätte es nie in Frage gestellt. Heute ist es möglich und es möge auch möglich bleiben, dass auch alle Menschen, die sich außerhalb dieser Kategorien einordnen oder ihr Leben in anderer, bunter, vielfältiger Weise führen, dies selbstverständlich tun können. Das ist für mich eine große Errungenschaft, die wir uns nicht wegnehmen lassen dürfen. Meine Frage, was hat Sie persönlich dazu bewogen, in eine Partei einzutreten und warum gerade in die Linke, die SPD bzw. in die Partei? Bitte einen ganz kurzen, knackigen Satz dazu.
1: Ich war vorher nicht in einer Partei organisiert. Ich habe mich damit kaputt gemacht als Gemeinderat und Bürgermeister und bin in die Partei eingetreten, weil ich nur noch am Rand stehen wollte und witzeln wollte. Was mich bewogen hat, heute wieder hier zu stehen, waren die katastrophalen Umfrageergebnisse, die seit letztem Jahr in diesem Land kursieren.
2: Ich bin 2018 in die SPD eingetreten, nach der Bundestagswahl 2017, als die AfD das erste Mal in den Bundestag eingezogen ist. Und die Worte von Gauland, wir werden sie jagen, sind mir ewig im Gedächtnis geblieben. Und da stand für mich fest, ich muss mich politisch engagieren, man muss dagegen halten.
3: Wenn ich mich nicht irre, bin ich 2019 in die Linke eingetreten, weil ich dachte, es reicht nicht mehr, sich über alles zu ärgern und irgendwie einen dicken Kopf zu haben und das nur unter Kumpel zu besprechen. Und ich dachte mir, man kann sich auch engagieren und was machen. Und das macht's, dafür gibt es halt Parteien, um was zu machen, um sich zu engagieren. Und ja, aus meiner Perspektive ist die Linke die einzige Partei, die ernsthaft was ins Positive verändern will für alle Menschen.
0: Auch vorhin wurde schon die Frage gestellt, in Diskussionen wird häufig behauptet, dass Deutschland eine Diktatur sei und man ohnehin nicht mehr sagen dürfe, was man denkt. Was antworten Sie auf diesen Vorwurf?
3: Ich weiß nicht, ob ich lachen soll oder heulen, aber wenn Leute auf einer Demonstration, die sie durchführen dürfen, genau sowas behaupten, während sie das auf einer Demonstration in diesem Land tun, sie dafür nicht geschlagen, eingesperrt, erschossen werden, ich weiß nicht, ob ich lachen oder weinen soll, aber das ist an Blödheit nicht zu übertreffen.
2: Der Beweis, dass diese Leute das sagen dürfen, steht dafür, dass wir in einer Demokratie leben.
1: Unsere stärkste Regierungspartei ist meiner Meinung nach ein unpatriotischer, unsozialer und unloyaler Misthaufen. Ich stehe immer noch. Keiner hat mich weggefangen.
0: Die Parteienvielfalt und damit auch Meinungsvielfalt sind im Grundgesetz geschützt. Haben Sie eine Idee, wie wir innerhalb der Zivilgesellschaft wieder zu einer Streitkultur zurückfinden, die ohne Verunglimpfung der anderen Meinung, ohne schlechte Laune und ohne Mazerei auskommt?
2: Das ist ja eigentlich heute schon der beste Beweis dafür. Wir kommen zusammen, wir feiern zusammen, nicht jeder hat die gleiche Meinung und wir schaffen es trotzdem miteinander zu diskutieren, zu sprechen und nicht im Streit auseinanderzugehen. Wir brauchen einfach wieder mehr Begegnungsorte, wo Menschen unterschiedlicher Meinung zusammenkommen können. Und wir müssen vor allen Dingen in den Schulen, in den Bildungsbereichen anfangen, müssen vernünftig aufklären, wir müssen mit den Leuten ins Gespräch kommen, wir müssen vor allen Dingen bei den Kindern und Jugendlichen schauen, dass wir da mit ganz, ganz viel Bildung arbeiten. Denn nur wer gebildet ist, der versteht auch, was die Demokratie eigentlich will. Und nur so können wir wirklich wieder vernünftig zusammenkommen und miteinander reden und zuhören. Vor allen Dingen müssen wir auch allen Leuten zuhören. Das ist ganz wichtig.
3: Das, was wir hier machen, ist ein Teil davon. Und ich glaube, es ist egal, ob das parteipolitisch organisiert ist, ob das jetzt ein Stadtrat ist oder ob das ein Nachbarschaftskäffchen trinken ist. Wenn man miteinander redet, quasselt, ist das in Ordnung. Und in jeder dieser Konstruktionen, ob das jetzt eine offizielle Stadtratsversammlung ist oder ein Kaffeekränzchen, wenn jemand nicht die Spielregeln des Höflichen einhält und das mehrfach, oder wenn er beleidigend, diffamierend wird, dann muss man einfach auch eine klare Grenze ziehen. Und da grenze ich mich jetzt ganz kurz von dem Gesagten ab. Ich muss nicht mit allen reden und allen zuhören. Wenn die Leute nicht auf der Basis der Demokratie arbeiten wollen, dann will ich auch mit ihnen nicht mehr arbeiten. Und deswegen ist da eine Grenze, die man klar ziehen muss.
1: Ich habe während meiner 13 Jahre Kommunalpolitik schmerzlich erlebt, dass Respekt nicht die Tagesordnung ist. Bei vielen nicht. Es liegt einfach daran, dass wir nicht verstehen, was der andere für einen Hintergrund hat, weil man keine Zeit hat, sich das Ganze miteinander anzutun, zu verstehen, was der andere weiß, was er kann und was er denken könnte. Und im Tagesgeschäft passiert das sehr häufig, das ist eine menschliche Natur, dass man im Hintergrund so sagt, ja, was macht denn der da wieder? Was erzählt er denn da? Was soll denn das? Und das ist leider etwas, was von beiden Seiten passiert. Wir haben es geschafft, uns in Blasen zu setzen, die unsere eigene Meinung bestätigen. Und das Internet forciert das. Wenn Sie auf etwas klicken, was Sie gerade interessiert, dann werden Sie demnächst damit zugebombt. Bei Google gehen die Suchergebnisse nach oben, Facebook zeigt Ihnen nur noch an, was Sie gerade zuletzt angezeigt haben. Völlig egal, ob es Katzenvideos sind oder nationalsozialistische Beiträge. Plötzlich fühlen Sie sich wie ein Nazi oder wie ein Katzenliebhaber. Es ist völlig egal, so etwas passiert. Und wenn wir uns nicht bewusst sind, dass wir uns oder dass wir manipuliert werden bis zu einem gewissen Grad und dass wir uns auch manipulieren können. Das heißt also, wir können uns entscheiden, wollen wir offen sein gegen Argumenten anderer und gegenüber die Probleme anderer oder wollen wir sagen, dass die Probleme anderer nicht wichtig sind, weil das, was wir für wichtig erachten, viel wichtiger ist. Und Sie dürfen nicht eins nicht vergessen, die Leute, die sich jetzt hinstellen, die Putin-Fans und die Trumpisten, die sagen, das bessere Deutschland, das, keine Ahnung, die bessere Welt, wie auch immer, was sie sagen, die schönere Kultur, das haben doch alles wir, die instrumentalisieren ein Ideal. Und dieses Ideal, was da instrumentalisiert wird, dient im Spiegel als Rechtfertigung, die größten Schweinereien zu produzieren. Ich habe es erlebt, und das war nicht von diesen Leuten, dass sich jemand hingestellt hat und hat gesagt, für meinen Ort mussten wir das jetzt so machen. Da durfte gelogen werden, da durfte sabotiert werden. Da darf dann auch die Verfassung herangezogen werden, um eine Regierung zu Fall zu bringen, obwohl das Geld dringend gebraucht wird. Denn das höhere Gut war wichtiger, als dass die Regierung funktioniert, auch wenn es die andere war. Das ist gefährlich und das ist weit verbreitet, in links wie von rechts. Und das ist die Gefahr, der wir gegenüberstehen.
4: Es ist allerhand versammelt hier und zwar durchaus nicht nur politische Initiativen, sondern vom evangelischen Kirchenkreis, vom Freundeskreis Museum Lionel Feininger, von dem Musik- und Theaterverein von Quedlinburg, einige lokale Initiativen, freie Schulen und der DGB. Ich kann mir vorstellen, DGB-Grundhaltung ist bekanntermaßen immer dabei gewesen, wenn es um demokratische Prozesse in der Gesellschaft ging. Jetzt ist der DGB aber natürlich einfach die Gewerkschaft aller Arbeitenden. Das heißt natürlich, in Quedlinburg vertretet ihr ja quasi auch Leute, die das hier wahrscheinlich nicht so cool findet. Wie geht der DGB sozusagen grundsätzlich damit um, mit so einer Diskrepanz?
5: Also uns trifft oft die Mitgliedsgewerkschaften des DGBs die Kritik, dass sie sich eben auf Fragen, die die Betriebe betreffen, konzentrieren sollen und aushalten sollen. Bei Fragen gesellschaftspolitischer Themen und gesellschaftspolitischen Engagements, wie eben auch solcher Demokratiefeste. Klar ist natürlich auch für uns, dass die Räume demokratischer Mitbestimmung, wie sie zum Beispiel durch das Grundgesetz gewährt werden, wie sie hier auch ja betont werden auf diesem Fest, auch die Grundlage dafür sind, dass wir als Organisation von allen arbeitenden Menschen und für alle arbeitenden Menschen auch politische Forderungen artikulieren können, die auch die Lebensrealität arbeitender Menschen auch außerhalb der Betriebe betrifft, wenn es beispielsweise auch um den 8-Stunden-Tag geht oder wenn es auch um das Angebot von öffentlichen Nahverkehr geht, wenn es um Wohnraum geht, der bezahlbar ist. All sowas ist genauso wichtig auch für arbeitende Menschen und deswegen auch Teil von demokratischer Mitbestimmung, für die wir eben auch hier uns einsetzen und beteiligen.
4: Eben wurde gerade auf der Bühne gewünscht, dass mehr solche Kommunikationsräume eröffnet werden. Was macht der DGB, was macht der Gewerkschaftsbund, um Kommunikation sozusagen intern in der Arbeiterinnenschaft möglich zu machen?
5: Da ist natürlich an allererster Stelle unser Einsatz für betriebliche Mitbestimmung zu nennen. Also in den Gremien betrieblicher Mitbestimmung, wo es sie gibt, versuchen wir natürlich den Raum zu geben, dass die Beschäftigten eines Betriebes beispielsweise sich artikulieren und auch gemeinsam austauschen können, auch in Tarifauseinandersetzungen, wo es darum geht, wie eigentlich die Arbeit vor Ort im Betrieb entlohnt und ausgestaltet werden soll, versuchen natürlich auch Gewerkschaften, Räume demokratischen Austausch und demokratische Mitbestimmung zu öffnen, führen Forderungsbefragungen durch, an denen ein Beschäftigter einer bestimmten Branche, eines Betriebes teilnehmen können.
4: Ihr habt ja hier auch Fragebögen, was sind das für welche?
5: Genau, Wir haben als DGB Jugend in unserer Kampagne zur Landtagswahl jetzt in Sachsen-Anhalt auch eine Jugendbefragung mit eingebaut, bei der wir eben junge Menschen zwischen 14 und 30 Jahren nach ihren Interessen, ihren Wünschen für ein gutes Leben in Sachsen-Anhalt befragen, fragen, wie es ihnen so geht und was ihnen am wichtigsten wäre für die Zukunft, was sie verändern würden, wenn sie es könnten, um das eben dann auch nochmal auszuwerten und mit als zentrale irgendwie Forderungen auch mit in unsere Landtagswahlforderungen und unsere Landtagswahlkampagne mit aufzunehmen. Yannick Pein, Jugendbildungsreferent für die Region Altmark-Börde-Harz beim DGB.
6: Genau, wir haben ja unsere Landtagswahlkampagne Sachsen-Anhalt juckt mich und die hat ja verschiedene Kampagnenbausteine. Einmal unsere Jugendbefragung, dann auch einmal Kurse argumentieren gegen rechts, Social Media, auch ein Wahlcheck. Vielleicht kann man ja mal was zusammen machen.
4: Herzlichen Dank dafür auch und natürlich fürs Gespräch.
5: Ja, gerne, gerne.
7: Also, ich bin Danai, ich bin 25 Jahre jung und ich habe Englisch und Politikwissenschaften studiert. Und ja, dementsprechend bin ich logischerweise auch ein bisschen ja, politikaffin, würde ich sagen. Ja, ich komme aus einem wunderschönen Harz. Ich habe sehr viele Harzer Wandernadeln gesammelt. Das hat aber niemals ein Ende, also fangt ruhig damit an. Das ist ein Hobby für immer. Ansonsten, ich weiß nicht, was möchtest du von mir wissen? Warum ich heute hier bin vielleicht?
8: Ja, warum? Was ist dir wichtig heute, was wir hier machen?
7: Also das Wichtigste für mich ist, dass wir ein Verständnis für Demokratie schaffen hier. Dass wir sowohl aufzeigen, wie fragile Demokratie sein kann, aber auch gleichzeitig, was Demokratie stark macht. Und das sind nun mal wir Menschen. Und ich freue mich sehr, dass heute so viele Menschen hier zusammengekommen sind, die das irgendwie verstanden haben, dass wir zusammenhalten müssen. Und ja, ich liebe einfach die Vielfalt, die hier heute dabei ist. Ja. Von ganz klein bis ganz alt sind alle vertreten. Mann, Frau, alles dazwischen. Und das ist einfach schön heute, ja.
8: Kannst du erzählen, weil du hast so eine kleine Nebenaktivität seit 6 Monaten, würde ich sagen.
7: Also ich habe mit Instagram tatsächlich schon vor langer, langer Zeit angefangen. Also erst TikTok, dann Instagram, dann habe ich es wieder gelöscht, dann habe ich es wieder gemacht, dann habe ich es wieder gelöscht. Und jetzt seit letztem Jahr Sommer tatsächlich habe ich einen politischen Instagram-Account, der heißt Danai ist dran. Und da mache ich eigentlich Demokratiebildung, würde ich sagen, also parteilos. Ich möchte einfach, ja, dass Menschen so ein bisschen Verständnis für Politik und auch Demokratie bekommen. Da passieren wilde Sachen teilweise.
8: Damit meinst du die Kommentare, die du kriegst?
7: Zum Beispiel, also Anfeindungen von links außen und von rechts außen ist alles dabei. Aber ich sag mal so, die demokratische Mitte bleibt stabil und wir sind die meisten, die anderen sind nur laut. Das Programm heißt Diversify. Das geht jetzt leider zu Ende. Das ist ein Stipendium von der Deutschlandstiftung Integration. Das ist mir irgendwie letztes Jahr so zufällig in den Schoß gefallen. Letztes Jahr im Frühjahr habe ich das irgendwie auf Instagram gesehen, Werbung dafür. Und dieses Programm, das möchte quasi Menschen mit vor allem Migrationshintergrund oder die anderweitig diskriminiert werden, in die Politik holen. Was super ist. Und ich habe dieses Auswahlverfahren mitgemacht, ja, ganz normal. Und auf einmal hatte ich eine Zusage für das Stipendium. Das ist jetzt bei mir so, dass ich im nächsten Monat einige Tage mit einer Politikerin meiner Wahl ja einfach ein paar Tage begleiten werde. Man kann das auch in anderen Formen machen. Es gibt auch ein Mentoring-Programm, wo man über Monate quasi in die Politik begleitet wird. Oder ein Hospitationsprogramm, wo man mehrere Wochen oder Monate am Stück quasi richtig Fulltime mit denen arbeitet und dafür dann aber auch bezahlt wird. Also es ist kein unbezahltes Praktikum, sondern ja,
8: man kriegt die Stipendium halt.
7: Genau, es ist halt ein Stipendium, ne? Davon abgesehen gibt es dann auch noch so Workshops quasi, die man machen kann, sowohl in Präsenz als auch online, um dann so ein Diversified-Zertifikat zu bekommen mit ganz, ganz vielen Skills, also Wissen, Medien-Skills, Journalismus-Skills, also wirklich alles, was man in der Politik brauchen könnte. Das war tatsächlich aber auch der Auslöser, warum ich dann auch mit meinem Instagram-Account angefangen habe.
8: Das ist öfter mal so. Willst du uns verraten, weißt du da, welche Politikerin du ausgewählt hast?
7: Ja, gerne. Also meine eigentlichen Zukunftspläne waren ja ein bisschen anders. Ich wollte eigentlich in Potsdam weiter studieren. Das ist dann ein bisschen im Sand verlaufen, aber nichtsdestotrotz werde ich bei Annemarie Wolf, einer SPD-Politikerin im Landtag in Potsdam, mit ihr die Tage verbringen und gucken, was sie so arbeitet.
8: Ja, und was sind deine Zukunftspläne hier in Sachsen-Anhalt? Was ist dir gerade wichtig?
7: Also gerade ist mir wichtig, dass wir nicht den Kopf hängen lassen, dass wir weiterhin positiv durch die Welt gehen, dass wir nicht müde werden, für das Gute einzustehen, weil das ist, glaube ich, das Wichtigste. Für die Zukunft, für mich persönlich, möchte ich eigentlich ein ruhiges Leben haben, aber gleichzeitig würde ich auch richtig gerne eine krasse Businessfrau werden. Das ist so ein bisschen Zwiespalt.
8: Ich glaube, wir sind krasse Businessfrauen. Ich glaube, das geht einfach nicht anders.
7: Ja, und also hättest du mich noch vor einem Jahr gefragt, hätte ich zu 100% gesagt, ich werde Bildungsministerin. Schauen wir mal, ob ich auch ohne bestimmte Parteizugehörigkeit Ministerin werden kann in diesem Land. Das steht noch ein bisschen in den Wolken, sag ich mal. Aber das wäre, also es ist schon lange, lange schon so ein Wunschdenken von mir, dass ich was Gutes für die Bildung mache, weil Bildung liegt mir halt wirklich sehr am Herzen. Aber vielleicht wupp ich erstmal was in meinem Harzkreis.
8: So wie bei euch.
7: Genau.
8: Ja, wir machen, was wir können hier. Danke, Danae.
7: Ja, sehr gerne.
8: Tschüssi.
7: Ciao.
9: Sollen wir ein bisschen aus der Akustik?
7: Ja.
4: So, ich habe mich jetzt mal mit einer der vielleicht Ideengeberinnen und in jedem Falle Mitinitiatorinnen in die Kirche gesetzt, damit wir überhaupt was verstehen, beziehungsweise ihr und sie.
10: Nein, im Moment nimmt das eine ganze Menge Raum ein. Ich bin im Bündnis für Demokratie seit Beginn meines Ruhestandes im September letzten Jahres. Ich war vorher Pfarrerin im Pfarrbereich Neinstedt, bin zum 1. September in den Ruhestand gegangen und kannte dieses Bündnis für Demokratie schon und dachte, da ist es wichtig, mitzumachen. Und auf einer der ersten Versammlungen, bei der ich gewesen bin, gab es so eine Brainstorming-Runde für eine Jahresplanung. Da war mir eingefallen, Geburtstag, Grundgesetz, Demokratie, das sind Dinge, die eng zusammenhängen und die gar nicht so stark hier in unserem mitteldeutschen Bewusstsein sind, von ihrer Bedeutung her. Und habe ich einfach gesagt, na ja, lasst uns doch ein Fest der Demokratie feiern und nehmen wir als Anlass den Geburtstag des Grundgesetzes. Und das fanden die anderen gut. Und ja, und da der 23. Mai der eigentliche Geburtstag der Pfingstsamstag ist, wurde es dann der 30. Mai. Also so schlicht, so ergreifend ist das entstanden. In der Vorbereitung waren wir zunächst sehr tastend, an welchem Ort, in welchem Umfang, was machen wir überhaupt inhaltlich? Und plötzlich füllte es sich, weil eine ganze Menge andere Initiativen, Organisationen, die wohlwollend das Bündnis für Demokratie begleiten, gesagt haben, wir machen da gerne auch mit, wir wollen gerne auch einen Stand haben. Und so ist dann dieses Programm entstanden.
4: Das sind ja auch gar nicht so wenig. Trotzdem vielleicht mal aus deiner Perspektive, wie fühlt sich die Auseinandersetzung gerade in Quedlinburg an? Was sind so positive Sachen, wo man sagen könnte, okay, hier können wir aufsetzen, hier müsste eigentlich viel mehr passieren. Was für Bewegungen sind für dich gerade da interessant?
10: Für mich ist es sehr spannend und interessant zu sehen, wie viele gute Ideen unterwegs sind, wie viele gute Faltblätter, Flugblätter, Plakate gerade entstehen mit Blick auf die Landtagswahl in Auseinandersetzung mit dem Wahlprogramm der AfD. Da ist sehr viel Kreativität unterwegs, auch in der Sache sehr fundierte Dinge. Das ist der Punkt, der ermutigend ist, was mich manchmal bedrückt oder zweifeln lässt, ist, wir bleiben ganz schön in der Blase. Und es ist ganz schwierig, im Gespräch mit PassantInnen den Reden, Behauptungen etwas entgegenzusetzen und einfach einen Fuß auch in die Tür zu kriegen. Das Bündnis für Demokratie hat seit Februar, glaube ich, samstags vormittags hier zur Marktzeit einen Stand. Und da gibt es viele positive, gute Gespräche. Es gibt aber auch eine ganze Menge Frustration, weil man merkt, dass man wie ein Rufer in der Wüste dasteht und nicht gehört werden will.
4: Viel wird gesprochen über die Ursachen genau dieses nicht mehr zuhören wollens oder sozusagen der Totschlagsargumente oder auch die eigene Ethik abzulegen. Was ist es denn aus deiner Sicht? Was führt zu dem Zustand, in dem wir uns gerade befinden? Wie könnte man den ändern? Müsste man den ändern?
10: Ich sage manchmal salopp, das ist so eine seit 2 Generationen vererbte schlechte Laune, die sich da so festsetzt. Und ich bin ratlos. Ich bin total ratlos an dieser Stelle, denn jedes Beispiel für gute Dinge wird sofort niedergemäht mit 1000 schlechten Beispielen. Aber da und das ist doch schlecht und hier und man sagen darf man sowieso nichts. Dass da verwechselt wird, dass man die Dinge sagen darf, aber nicht erwarten kann, dass alle dann genau dieser Meinung sind, genauso wenig wie ich. Doch, ich erwarte es natürlich auch ein bisschen, dass die anderen auch meiner Meinung sind oder sich meinen Argumenten anschließen. Aber diese Unterscheidung wird einfach nicht mehr gemacht. Man kann sich auf den Markt stellen, kann alles Mögliche behaupten, aber man darf nicht erwarten, dass alle Menschen zustimmen. Und das ist so eine Diskrepanz, mit der viele nicht klarkommen. Auf der anderen Seite, das Wissen ist ja in der Welt. Es gibt genügend Expertinnen und Experten im wissenschaftlichen Bereich, die Dinge analysiert haben, die aber einfach nicht umgesetzt werden, beziehungsweise die von der Politik ignoriert werden. Und es ist leider eine große Schwäche der derzeitigen Regierung, darauf nicht zu hören. Und irgendwie auch die Verbindung verloren zu haben zu den Menschen, die jeden Morgen aufstehen, die das Land tatsächlich am Laufen halten, die ihr Leben leben und die eigentlich auch vom Staat in Ruhe gelassen werden wollen. Dass das überhaupt nicht so wirklich im Blick ist. Stattdessen gab es eben in der Vergangenheit sehr unschöne Dinge. Man kann die Menschen seines Landes nicht als faul bezeichnen. Punkt. Das ist ein No-Go.
4: Gibt es irgendwas, wo du jetzt sagen würdest, wenn, nehmen wir mal an, du wärst morgen Oberbürgermeisterin von Quedlinburg, was du sofort ändern würdest, um im Stadtraum sozusagen, vorhin auf der Bühne sind ja so Wünsche geäußert worden nach Kommunikationsorten und so. Was würdest du ändern?
10: Gut moderierte Gespräche, keine Androhung von Kürzungen im Sozial- und Kulturbereich. Das finde ich ist im Moment tatsächlich das größte Übel. Dass genau die Teile auch einer Stadtgesellschaft geschwächt werden, indem ihnen das Geld entzogen wird, auf die eine funktionierende Gesellschaft angewiesen ist. Also das ist, denke ich, ein ganz großer Fehler.
4: Hat das Bündnis für Demokratie eine Unterstützung in der Lokalpolitik? Wie sieht das aus?
10: Ach, da möchte ich mich nicht auch drüber auslassen.
4: Dann gehen wir lieber wieder raus zu den nicht so wenigen Besuchern, muss man auch mal sagen. Neben mir steht Thomas, der ebenfalls im Bündnis für Demokratie Quedlinburg aktiv ist und das auch schon eine ganze Weile. Was hat dich denn da eigentlich hinbewegt? Gab es irgendwie so einen Moment, was bei dir so aktivierend gewirkt hat?
11: Also einen speziellen Moment, den ich benennen könnte, gab es nicht, soweit ich mich erinnere. Allerdings ist das ein Thema, mit dem ich mich schon ganz lange und intensiv befasse und natürlich auch die Frage habe, was kann man da tun oder was kann ich tun und so weiter. Und dann habe ich irgendwann mal von dem Bündnis mitbekommen und habe gedacht, da könnte ich mal mitmachen und mal sehen, was die so veranstalten oder was sie so machen. Von jetzt auf gleich war ich plötzlich da drin und das ist ja kein fester Verein oder so, sondern ein Zusammenschluss von engagierten Bürgern, sagen wir mal. Und ja, und plötzlich ist das zu tun und jenes zu tun und dies zu organisieren und hier dabei zu sein und zack ist man dabei und macht irgendwie mit.
4: Von außen betrachtet wirkt ja der ganze Harz eher so sehr konservativ und jetzt ist Quedlinburg dazu noch so eine Art Freilichtmuseum und man sieht ganz viele ältere Leute hier durch die Innenstadt flanieren, meistens aus Westdeutschland, natürlich angereist mit viel Geld, sich die Übernachtung auch leisten können, aber auch so, die Bevölkerung scheint so ein bisschen älter und liebt auch das Beschauliche. Wie ist denn aus deiner Sicht, aus einer Innenansicht, so eine Stadtgesellschaft beschaffen in Quedlinburg?
11: Ich bin ja hier aufgewachsen und so kenne ich das nicht anders, als dass das so eine alte Stadt ist und die Touristen herkommen und so weiter. Und früher hatte das für mich keine große Bedeutung. Da waren das eben alte Häuser, so als Kind und so. Da macht man sich ja keine Gedanken. Bis mir dann nach und nach bewusst wurde, übrigens, als ich mal weggezogen war und in Halle wohnte, was das doch für eine besondere Stadt ist hier. Es ist auch eine Frage, über die ich manchmal auch nachdenke und keine Antwort weiß. Wie lebendig soll denn so eine Stadt sein? Was darf sich verändern? Was soll erhalten bleiben aus irgendwelchen historischen, nostalgischen Gründen oder was auch immer? Tatsächlich ist mein Eindruck eben auch so. Ich meine, man sieht es ja, wenn man durch die Straßen läuft. Da kommen interessierte Leute, die vielleicht auch ein bisschen intellektuellen Hintergrund haben, die ein bisschen Geld haben oder so. Die übernachten hier, die gucken sich die Architektur an und interessieren sich für die Geschichte. Und die Stadt selbst scheint dann manchmal auch, also auch was so bestimmte Aktivitäten angeht, ein bisschen im eigenen Saft zu schmoren, habe ich manchmal das Gefühl. Und es gibt aber auch eine sehr lebendige, engagierte Szene von künstlerisch interessierten Leuten, von Leuten, die was auf die Beine stellen. Wir haben hier das Kulturzentrum Die Reichenstraße zum Beispiel. Wir haben hier eine wunderschöne Bühne nebenan, die Bühne 7, wo wirklich was passiert und wo wirklich Dinge, die auch nicht so extrem konservativ sind oder so mal zu erleben sind. Und es gibt auch die Leute, die sich engagieren und auch in der Jugend. Ich kenne natürlich nicht jeden oder so, ja, aber was ich so wahrnehme, die Kreise, in denen ich mich bewege, das ist dann das, was mir Hoffnung gibt. Ja? Wenn ich dann Leute sehe im ganzen konservativen Konglomerat sozusagen, die fortschrittlich denken und Ideen haben und lustig sind.
4: Das ist ja wahrscheinlich die größte aller Fragen, die den ganzen Sommer jetzt sozusagen meint und natürlich darüber hinaus so logischerweise auch. Was bräuchte es denn aus deiner Sicht? Es gab gerade Wünsche auf der Bühne nach mehr Kommunikationsräumen, aber so bei deiner ganzen Erfahrung, auch im Bündnis, aber auch in deinem privaten Engagement, was du ja mitbringst, was bräuchte es? Was könnte tatsächlich anders laufen, damit diese komischen Lagergeschichten gesprengt werden?
11: Das ist ja tatsächlich was teilweise, nicht immer, also wenn man, sag mal, einen Konsens hat, wie das Grundgesetz zum Beispiel, und einen Konsens hat, dass das nicht das Grundgesetz der Wert ist, an dem man sich orientiert, dann sind das natürlich gewissermaßen zwei Lager. Aber das eine ist das Lager, sagen wir mal, der demokratischen Kräfte, die sehen, wir müssen irgendwas tun, damit wir irgendwie ein Leben gestalten können, eine Gesellschaft gestalten können, die ein lebenswertes Leben für alle ermöglicht. Also das andere ist dann, sagen wir mal, diese Leute, die sich das A in den Namen gesetzt haben, die torpedieren das Ganze sozusagen. Also wenn man da sagt, zwei Lager, dann stimmt das nicht ganz. Das eine ist der Konsens, der Breite, wo wir sagen, ey, wir haben noch gelernt aus der Geschichte, das wollen wir nicht nochmal, diesen ganzen Quatsch. Und dann kommen die anderen und sagen, wir fanden das gut damals oder so. Dass man das praktisch ein bisschen getrennt sieht. Ich bin immer auf der Suche nach einer Lösung und habe eigentlich nicht den Stein der Weisen gefunden, weiß es nicht. Ich denke nur, wir müssen die Augen offen halten, wir müssen den Geist wach halten und versuchen zu verstehen, was passiert da eigentlich? Was sind da die Mechanismen dahinter? Was treibt die Leute denn wirklich, also im Inneren, das sind ja Menschen, wir müssen ja die Menschen an sich sehen, als Grundlage der Gesellschaft. Was treibt sie dazu, eine Partei, ich nenne es mal Partei, die das A in dem Namen hat, für eine wählbare Partei zu halten? Was wollen die denn? Was ist jetzt das, was sie anrührt? Das sind meistens, so meine Vermutung, sind das Gefühle, nämlich Ängste. Ja? Also die argumentieren ja nicht mit echten Argumenten. Die Argumente sind ja nur Werkzeuge, die haben ja nur eine bestimmte Funktion, mit denen sie etwas in eine bestimmte Richtung bringen wollen. Also das sind Mechanismen, die da wirken. Und ich habe das Gefühl, dass noch nicht mal die professionellen Journalistinnen das immer durchschaut haben, was das eigentlich bedeutet. Also Wenn sie die inhaltlich stellen wollen, das kann überhaupt nicht funktionieren, weil es nicht um Inhalte geht. Es geht um ganz andere Sachen und das sind verborgene Mechanismen, die aber immer wieder auftauchen. Man kann die analysieren und erkennen, ja. Und da würde ich gerne mehr ansetzen und versuche, das irgendwie anzubringen, dass wir verstehen, was da passiert und dass wir das in unser Bewusstsein holen und aus diesem Bewusstsein heraus entsprechend handeln. Also ich denke mal, wenn ein Problem erstmal erkannt ist, dann finden sich auch irgendwie Lösungsmöglichkeiten, aber ich muss erstmal verstehen, was da eigentlich passiert. Ja. Das ist so mein Hauptansinnen.
4: Wahrscheinlich ist das dann so eine Art Gesellschaftsseelsorge, die da eigentlich passiert ist.
1: Ja.
4: Vielen Dank. So, ich lasse die hier mal feiern, das geht noch ewig so weiter. Jetzt ist hier ein Chor auf der Bühne, die wahrscheinlich nicht Tonsteine Scherben singen werden, vermute ich, aber Rock'n'Roll vielleicht. Also das macht Mut, der Platz ist voll und wird zunehmend voller. Und was der Thomas ja gerade meinte, das scheint hier Programm zu sein und das ist erstmal auch gut so.
12: Gonna take off his uniform.
13: Hast du vor, die Uniform abzulegen?
14: Ich werde sie nicht nur ausziehen, werde sie verbrennen.
13: He's gonna burn it.
12: Yeah, that's what we thought. We don't like that. You see, we like our Nazis in uniforms. That way you can spot them. Just like that.
13: Jesse, wir mögen unsere Nazis lieber in Uniform. Dann können wir sie so identifizieren.
12: But you take off that uniform, ain't nobody gonna know you's a Nazi. And that don't sit well with us.
13: Aber wenn du die Uniform ablegst, weiß nicht mal mehr, dass du Nazi warst und haben wir nicht so gern.
15: From a very large number of computer runs, making various assumptions, adopting various maxima and minima, there is in fact a general forecast of a breakdown of world society in the first decades of the next century.

Werte Zuhörerinnen, werte Zuhörer, scheinbar die ganze Welt und insbesondere ein Großteil des sich irgendwie links wähnenden Bereichs dieses Gesamtzusammenhangs hat sich entschieden. Und zwar derart, dass erstens Israel schuld ist, zweitens die Juden überall diesen Schuldigen unterstützen, drittens, sie daher überall legitime Ziele in jedweder Form sind. Viertens, die Welt eine bessere wäre, würde sich dieser Staat in sein Schicksal ergeben, das da Auslöschung bedeuten würde. Und wenn wir sehr generalisierend von der Welt sprechen, dann wird dies anhand der Weltorganisation, der UNO, nur allzu deutlich. Mit deren Verhältnis zum jüdischen Staat wollen wir uns in dieser und den beiden nächsten Sendungen beschäftigen. Wir greifen dabei auf einen weiteren Beitrag aus dem Buch Projektiver Antizionismus zurück, herausgegeben von Karin Stöckner und Stefan Griegert. Florian Makel hat in diesem Beitrag unter der Überschrift Die UNO und Israel vor und nach dem 7. Oktober das Thema beleuchtet.

0: Besucher des UNO-Hauptquartiers in New York haben neben den üblichen Besichtigungstouren auch die Möglichkeit, temporäre Ausstellungen anzusehen. Im Sommer 2024 gab es im Eingangsbereich des Besucherzentrums eine Ausstellung mit dem Titel Memories, deren Inhalt auf der UNO-Webseite folgendermaßen beschrieben wurde.
1: Mit dieser Ausstellung soll das Bewusstsein für die menschlichen Geschichten geschärft werden, die jedem Opfer und Überlebenden des Terrorismus zugrunde liegen, sowie für die lang anhaltenden Auswirkungen, die jeder Terroranschlag auf seine überlebenden Opfer hat. Außerdem sollen die Gemeinsamkeiten hervorgehoben werden, welche die Opfer auf der ganzen Welt verbinden, und betont werden, wie wichtig es ist, Terroranschläge und damit neue Opfer zu verhindern.
0: Erwähnt wurden in der Ausstellung von den Anschlägen des 11. September 2001 in den USA und dem Attentat auf den Boston-Marathon 2013 bis zu Anschlägen in Indonesien oder Kenia, Terrorakte in aller Welt. Palästinensische Terrorakte und deren israelische Opfer suchte man vergeblich.
1: Obwohl palästinensische Gruppen in den späten 1960er Jahren Pioniere des internationalen Terrors waren und in Dutzenden Ländern blutige Anschläge verübt haben, palästinensische Selbstmordattentäter im Laufe der Jahre hunderte Israelis mit in den Tod rissen und der Massenmord der Hamas in Israel vom 7. Oktober 2023, bei dem rund 1200 Israelis bestialisch ermordet wurden, noch nicht einmal ein Jahr her war, wurde palästinensischer Terror gegen Israel in der Ausstellung mit keinem einzigen Wort erwähnt.
2: Dass Israelis als Opfer palästinensischen Terrors für die Vereinten Nationen schlicht nicht existieren, beschränkt sich nicht allein auf diese Ausstellung in New York, sondern hat System, wie auch ein anderes Beispiel zeigt. Der Sicherheitsrat führt eine Liste von aktuellen Personen und Organisationen, die wegen Terrorismus oder Terrorunterstützung unter Sanktionen des Sicherheitsrates stehen. Unter den knapp 200 aufgeführten Organisationen befinden sich Al-Qaida, der ägyptische islamische Dschihad, die philippinische Gruppe Abu Sayyaf und viele andere Terrorgruppen. Aber keine einzige palästinensische. Nicht die Hamas, nicht der palästinensische islamische Dschihad, keine Al-Aqsa-Brigaden und keine Volksfront für die Befreiung Palästinas. Palästinensische Terrorgruppen konnten jahrzehntelang israelische Zivilisten ermorden, ohne deswegen bei den Vereinten Nationen als Terrororganisationen sanktioniert oder auch nur als Terrorgruppen angesehen zu werden.
3: Dass die UNO eine ausgeprägt anti-israelische Schlagseite aufweist, mag als erste Annäherung ein Beispiel veranschaulichen. Von 2000 bis 2014 wurden im Krieg im Kongo rund 5 Millionen Menschen getötet und etliche Millionen zu Flüchtlingen. In dieser Zeit gab es im Schnitt pro Jahr 2 Resolutionen der UNO-Generalversammlung, die sich mit dem Kongo beschäftigten. Die meisten von ihnen bezogen sich auf UNO-Friedenstruppen. Dagegen wurden im selben Zeitraum fast 300 Resolutionen gegen Israel verabschiedet, im Schnitt nicht weniger als 23 pro Jahr. Insgesamt hat die Generalversammlung mehr Resolutionen beschlossen, in denen explizit Israel an den Pranger gestellt wurde, als gegen alle anderen Länder der Welt zusammen.
4: Leider trifft der Befund zu, dass sich bei den Vereinten Nationen für nahezu jede Absurdität eine Mehrheit finden lässt, wenn Israel dabei in ein schlechtes Licht gerückt werden kann, wie der ehemalige israelische Außenminister Abba Eban es einmal auf den Punkt gebracht hatte. Er sagte, Zitat, wenn Algerien in einem Resolutionsentwurf erklären würde, dass die Erde eine Scheibe ist und Israel sie dazu gemacht hat, dann würde diese Resolution mit 164 zu 13 Stimmen bei 26 Enthaltungen angenommen werden. Zitat Ende.

0: Die Vereinten Nationen waren nicht immer so israelfeindlich, wie sie sich heute präsentieren. Das beste Beispiel ist die von der Generalversammlung mit 2/3 Mehrheit angenommene sogenannte Teilungsresolution vom 29. November 1947, mit der vorgeschlagen wurde, dass in Palästina ein unabhängiger arabischer Staat und ein unabhängiger jüdischer Staat entstehen sollte. Wie allseits bekannt ist, konnte diese Resolution nie umgesetzt werden, weil die arabischen Staaten sich einer Teilung des Landes kategorisch verweigerten und gegen die Entstehung eines jüdischen Staates 1948 in den Krieg zogen. Die Teilungsresolution war ein Kompromissvorschlag, der mit dem arabischen Angriff auf Israel wieder vom Tisch war. Eine rechtlich bindende Wirkung hatte er als Resolution der Generalversammlung ohnehin nicht.
1: Der Teilungsvorschlag, mit dem die Vereinten Nationen für die Schaffung eines jüdischen Staates eintraten, war Ausdruck eines kurzen historischen Moments, in dem ein auch von damaligen Zeitgenossen für höchst unwahrscheinlich gehaltener Fall eingetreten war, dass die USA und die Sowjetunion inmitten des gerade ausbrechenden Kalten Krieges an einem Strang zogen. Der israelische Diplomat David Horowitz schrieb im Rückblick 6 Jahre später:
2: Das große Wunder war die sowjetisch-amerikanische Einigkeit, die im Zuge der Entscheidung für die Schaffung des jüdischen Staates erreicht wurde. Der einzige Fall solcher Einigkeit in der Geschichte der Vereinten Nationen. Für eine kurze Zeit standen die Vereinigten Staaten und die UdSSR Seite an Seite an der Wiege der jüdischen Unabhängigkeit.
3: Noch während des israelischen Unabhängigkeitskrieges deutete sich eine Positionsverschiebung der Sowjetunion an. Binnen weniger Jahre schwenkte der gesamte sowjetisch geführte Staatenblock auf einen stramm anti-israelischen Kurs um. Auch bei den Vereinten Nationen zeichnete sich schon während des Krieges eine deutlich weniger freundliche Haltung gegenüber dem Projekt eines jüdischen Staates ab.
4: Die vollständige Kehrtwende der UNO vollzog sich im Laufe der kommenden rund 25 Jahre. Dafür waren 3 wesentliche Entwicklungen verantwortlich. Der große Zuwachs an UNO-Mitgliedstaaten im Zuge der weltweiten Entkolonialisierung, der Einsatz der sogenannten Ölwaffe durch die arabischen erdölproduzierenden Staaten im Yom Kippur-Krieg 1973 und der rasante Anstieg, den die Palästinensische Befreiungsorganisation, PLO, auf dem Parkett der Vereinten Nationen hinlegte.

0: Der nach dem Zweiten Weltkrieg weltweit einsetzende Prozess der Entkolonialisierung führte zur Entstehung etlicher neuer Staaten, die als neue UN-Mitglieder die Mehrheitsverhältnisse in den verschiedenen Gremien der Vereinten Nationen nachhaltig veränderten. 1945 wurde die UNO mit 50 Mitgliedern gegründet. Bis zum Sechstagekrieg 1967 war die Mitgliederzahl auf 123 angewachsen. Und 1975, im Jahr der Verabschiedung der berüchtigten Zionismus ist Rassismus-Resolution, waren es bereits 144 Mitglieder. Zu diesem Zeitpunkt handelt es sich nur mehr bei einem Viertel der Mitgliedstaaten um Demokratien, die zu einer Minderheit in den Vereinten Nationen geworden waren und nur mehr ein kleines und isoliertes Segment der Weltgemeinschaft repräsentierten. Aktuell gehören der UNO 193 Staaten an.
1: Dieser Prozess bedeutete für die Vereinten Nationen nicht nur einen quantitativen, sondern auch einen qualitativen Wandel. Die vom Kolonialismus befreiten und nunmehr unabhängigen Staaten wurden formal oftmals als Demokratien ins Leben gerufen, doch war dieser Regierungsform in aller Regel nur kurze Lebenszeit beschieden. Viele mutierten zu autokratischen und diktatorischen Regimen, die meist ausgeprägt antiwestlichen Ideologien anhingen und mit dem Ostblock und den arabischen bzw. islamischen Staaten verbündet waren. Die Allianz aus ehemaligen Kolonien, dem Sowjetblock sowie den arabischen und islamischen Staaten machten den Kern der trotz aller seither eingetretenen politischen Veränderungen bis heute existierenden automatischen Mehrheit gegen Israel bei den Vereinten Nationen aus.
2: Der zweite für den anti-israelischen Kurswechsel der Vereinten Nationen verantwortliche Faktor ereignete sich Anfang der 1970er Jahre. Nach dem ägyptisch-syrischen Angriff auf Israel im Oktober 1973, mit dem der Yom Kippur-Krieg begann, drosselten die arabischen OPEC-Staaten die eigene Ölförderung und verhängten als Strafe Ölembargos gegen Länder, die von ihnen als Unterstützer Israels betrachtet wurden. Unberechtigterweise verweigerten doch beispielsweise sämtliche europäischen Länder dem von seinen Nachbarn überfallenen jüdischen Staat nahezu jegliche Unterstützung. Gegen zwei Staaten, die USA und die Niederlande, wurde sogar ein kompletter Ölboykott verhängt.
3: Der Einsatz der Ölwaffe zeigte unmittelbar Wirkung. Am 6. November 1973 veröffentlichte die Europäische Wirtschaftsgemeinschaft bei einem Treffen in Brüssel eine Erklärung, die nach der damaligen Einschätzung der Washington Post klar darauf abzielte, die arabischen Nationen zu besänftigen und im Wesentlichen eine weitgehende Übernahme arabischer Positionen bedeutete. Hinter vorgehaltener Hand wurde gar nicht bestritten, dass die Erklärung eine Geste des Appeasements gegenüber den Arabern war, mit der eine Ausweitung des Ölboykotts verhindert werden sollte.

0: Nicht nur europäische Staaten wurden von der arabischen Ölwaffe getroffen. Auch Japan, das in den 1970er Jahren über 2/3 seines Ölbedarfs mit Importen bediente und ohnehin schon als eines der betont pro-arabischen Länder galt, geriet ins Fadenkreuz. Und die Forderungen fielen noch härter aus als jene gegen die Europäer. Japan wurde aufgefordert, die diplomatischen und wirtschaftlichen Beziehungen zu Israel abzubrechen, den Arabern militärische Hilfe zu leisten und auf die USA einzuwirken, damit diese ihre Haltung im israelisch-arabischen Konflikt ändern. Japan reagierte mit einer Erklärung, die in ihrer pro-arabischen bzw. pro-palästinensischen Haltung noch über das Statement der Europäischen Wirtschaftsgemeinschaft hinausging. Darüber hinaus gab es Versprechen über Wirtschaftshilfen in Milliardenhöhe. Japan agierte in weiterer Folge auf dem internationalen Parkett als die am meisten pro-arabische Industrienation und spielte auch bei der Akzeptanz der PLO eine Vorreiterrolle.
1: Auf der Ebene der Vereinten Nationen bewirkte die arabische Ölwaffe eine Änderung des Stimmverhaltens auch bei Ländern, die in einem weit geringeren Maße von Ölimporten aus dem Nahen Osten abhängig waren als die europäischen Staaten oder Japan. So etwa bei Kanada, das in Nahostfragen traditionell mit den USA abgestimmt hatte. Jetzt war plötzlich ein Wechsel in der Rhetorik über die Palästinenser zu bemerken und Kanada enthielt sich fortan bei pro-palästinensischen Resolutionen der UN-Generalversammlung, die es zuvor noch explizit abgelehnt hatte, der Stimme. Generell schien es vielen westlichen Staaten ein akzeptabler Preis zu sein, die Sicherheit der Ölversorgung dadurch zu erhöhen, dass sie bei den Vereinten Nationen auf größere Distanz zu Israel gingen und vermehrt Resolutionen absegneten, welche die arabischen Positionen unterstützten.
2: Der Kontinent, auf dem die arabische Ölwaffe die weitreichendsten Folgen hatte, war Afrika. Israel hatte zu vielen afrikanischen Staaten relativ gute Beziehungen, die nicht zuletzt auch aus dem israelischen Selbstverständnis herrührten, aus einer antikolonialen Revolte hervorgegangen zu sein. Israelische Entwicklungshilfeteams waren in etlichen afrikanischen Ländern tätig, tausende Afrikaner kamen zu Ausbildungszwecken nach Israel. Einen ersten Dämpfer in den Beziehungen gab es bereits nach dem Sechstagekrieg 1967, als einige afrikanische Staaten auf arabischen Einfluss hin die Beziehungen zu Israel abbrachen. Eine Entwicklung, die sich nach dem Krieg von 1973 noch einmal drastisch verschärfte.
3: Dieser Einfluss nahm unterschiedliche Formen an und reichte vom Appell zur islamischen Einheit an Länder, die mehrheitlich islamisch waren oder zumindest große islamische Minderheiten beinhalteten, über Aufrufe zur afro-arabischen Solidarität im Kampf gegen den westlichen Kolonialismus bis hin zu direkten Drohungen gegen Regime oder bestimmte politische Führungspersönlichkeiten. Dazu kamen Versprechungen über wirtschaftliche Hilfen und Öllieferungen, die speziell nach der Vervielfachung des Ölpreises im Zuge des Oktoberkrieges 1973 auf fruchtbaren Boden fielen. Letztendlich kappten 29 afrikanische Länder die Beziehungen zum jüdischen Staat.

0: Für die Obsession, mit der die UNO sich seit Mitte der 1970er Jahre auf Israel stürzte, bedurfte es jedoch noch eines dritten Faktors: des Siegeszuges der PLO auf dem diplomatischen Parkett und der damit einhergehenden Legitimierung des palästinensischen Terrors gegen Israel. Damit der kometenhafte Aufstieg der PLO in der ersten Hälfte der 1970er Jahre gelingen konnte, musste die Wahrnehmung des arabisch-israelischen Konflikts in der internationalen Öffentlichkeit grundlegend verändert werden. Bis zum Sechstagekrieg von 1967 spielten die Palästinenser bei den Vereinten Nationen keine Rolle.
1: Das Bild von Israel als dem David, der sich gegen die als Goliath wahrgenommene arabische Welt zu behaupten habe, musste umgedreht werden. In der neuen Wahrnehmung wurde Israel plötzlich zum Goliath, der nunmehr als Besatzungsmacht nicht mehr allgemein der arabischen Welt gegenüberstande, sondern den neu auf der Bühne aufgetauchten Palästinensern, die jetzt in die Rolle des David schlüpften.
2: Um Anschluss an den Zeitgeist der späten 1960er, frühen 1970er Jahre zu finden und weltweit Sympathien gewinnen zu können, musste der fortdauernde Kampf gegen Israel aus der politischen Schmuddelecke hinaus manövriert werden und in ein neues ideologisches, sich vermeintlich progressiv gebendes Gewand schlüpfen. Die alte Führung der Araber in Palästina hatte sich durch ihre Kollaboration mit dem nationalsozialistischen Deutschland international nachhaltig diskreditiert. Mit der extremistischen Rhetorik der arabischen Seite und all ihren Drohungen, die Juden wahlweise zu massakrieren oder ins Meer zu treiben, war es schwierig, auf internationaler Bühne zu reüssieren.
3: Wollte der palästinensische Nationalismus an Unterstützung gewinnen, musste der eigene Kampf als Teil des internationalen Kampfes gegen den weltweiten Imperialismus und Kolonialismus inszeniert werden. Das taten nicht nur Gruppen wie die PFLP oder die Demokratische Front zur Befreiung Palästinas, DFLP, die ohnehin der einen oder anderen Ausprägung marxistischer Ideologie anhingen, sondern auch die Fatah von Yasser Arafat, die sich zur einflussreichsten Organisation im Rahmen der PLO entwickelte. Kontakte wurden nach Algerien, Vietnam, China oder Kuba geknüpft. Im Januar 1969 erklärte das Fatah-Zentralkomitee, Zitat: "Der Kampf des palästinensischen Volkes ist, wie der des vietnamesischen Volkes oder anderer Völker in Asien, Afrika und Lateinamerika, Bestandteil des historischen Prozesses der Befreiung der unterdrückten Völker vom Kolonialismus und Imperialismus." Zitat Ende.
4: Statt zu fordern, die Juden ins Meer zu treiben, hieß es jetzt, man kämpfe für die Freundschaft der Völker. Das klang harmlos, ja geradezu fortschrittlich, beinhaltete aber ein Problem. Die Juden waren aus Sicht der PLO kein Volk. So hieß es in Artikel 20 der PLO-Charta, dass das Judentum nur eine Religion und nicht eine unabhängige Nationalität sei. Die Juden stellen nicht ein einzelnes Volk mit eigener Identität dar, sondern sind Bürger der Staaten, denen sie angehören. Ansprüche der Juden auf historische oder religiöse Bindungen mit Palästina seien unvereinbar mit den geschichtlichen Tatsachen.
5: Da Juden für die PLO kein Volk mit eigener Identität waren, hatten sie auch kein Anrecht auf einen eigenen Staat. Israel sei daher kein richtiger Staat, sondern, wie es in der israelfeindlichen Propaganda oftmals hieß, nur ein künstliches Gebilde. Der PLO zufolge hatten zwar alle Völker gleiche Rechte, nur waren die Juden eben kein Volk, die deswegen selbstverständlich auch keinen Anspruch auf einen Staat haben konnten und erst recht keinen in Palästina, zu dem sie ja laut PLO keinerlei Beziehung hatten. Auch wenn sich von der Substanz her nicht viel verändert hatte, war die Neuvermarktung des arabischen Krieges gegen Israel als palästinensischer Befreiungskampf ein voller Erfolg. Das Palästinensertuch wurde zum politischen Modeaccessoire. Die palästinensischen Organisationen beflügelten die Revolutionsfantasien westlicher Linker, von denen einige in den Nahen Osten zogen, um sich in palästinensischen Ausbildungslagern auf den Kampf gegen den Weltimperialismus vorzubereiten und dort gelegentlich auf Nazis trafen, die sich in denselben palästinensischen Camps zu Terroristen ausbilden ließen.

0: Terrorismus war es denn auch, der den Aufstieg der PLO bei den Vereinten Nationen einläutete. Nachdem 1967 der Versuch palästinensischer Gruppierungen kläglich gescheitert war, in den von Israel besetzten Gebieten einen klassischen Guerillakrieg zu initiieren, war es die PFLP, die als erste palästinensische Gruppe auf spektakulären internationalen Terror setzte. PFLP-Chef George Habash erläuterte den Hintergedanken folgendermaßen.
1: Wir glauben, dass es mehr Effekt erzielt, einen Juden weit entfernt umzubringen, als 100 von ihnen im Kampf zu töten. Es erregt mehr Aufmerksamkeit. Und wenn wir ein Geschäft in London in Brand setzen, sind diese Flammen so viel wert wie das Niederbrennen von 2 Dutzend Kibbuzim, weil wir die Menschen dazu zwingen, danach zu fragen, was hier los ist.
0: Schnell sprangen andere palästinensische Gruppierungen auf diesen Zug auf, sodass Ende der 1960er, Anfang der 1970er Jahre kaum eine Woche verging, in der nicht ein weiterer palästinensischer Terrorakt für Schlagzeilen sorgte.
2: Bei den Vereinten Nationen kristallisierte sich im Umgang mit dem palästinensischen Terrorismus rasch ein Muster heraus. Am 26. Dezember 1968 attackierten mit Brandbomben und Maschinenpistolen bewaffnete palästinensische Terroristen eine El Al-Maschine am Flughafen von Athen. Ein Israeli wurde getötet und eine Stewardess schwer verletzt, als sie aus dem brennenden Flugzeug flüchten wollte. Als Reaktion auf den Athener Anschlag sprengten israelische Kommandos auf dem Flughafen von Beirut 13 Flugzeuge, die 3 verschiedenen arabischen Fluglinien gehörten. In einem Kommuniqué erklärte die israelische Regierung, Israel wolle die arabischen Staaten in die Verantwortung nehmen, keine Aktivitäten von Terrororganisationen auf ihren Staatsgebieten zuzulassen.
3: Bei den Vereinten Nationen reagierte der Sicherheitsrat mit der einstimmigen Verabschiedung einer scharf formulierten Resolution. Der Rat verurteilte Israel für seine vorsätzliche militärische Aktion, die eine Verletzung seiner Verpflichtungen gemäß der UN-Charta und der Waffenstillstandsresolutionen darstelle. Er betrachtete, Zitat, diese vorsätzliche Gewalttat als eine Gefährdung der Aufrechterhaltung des Friedens, Zitat Ende, und richtete eine ernste Warnung an Israel, der zufolge weitere derartige Aktionen Konsequenzen zeitigen würden, und meinte, der Libanon habe ein Anrecht auf Entschädigung für die erlittenen Zerstörungen.
4: Israel wurde scharf für eine Aktion verurteilt, über deren Weisheit und Legitimität man sicherlich unterschiedlicher Meinung sein konnte, bei der aber abgesehen von den gesprengten Flugzeugen nichts und niemand zu Schaden kam. Der Terrorangriff auf das israelische Passagierflugzeug in Athen hingegen, bei dem ein Mensch ermordet und ein weiterer schwer verletzt wurde, wurde bei den Vereinten Nationen nicht verurteilt, ja nicht einmal erwähnt. Dieses Muster sollte den Umgang der Vereinten Nationen mit anti-israelischem Terrorismus in den kommenden Jahren charakterisieren. Tödliche palästinensische Attacken wurden ignoriert, israelische Verteidigungsmaßnahmen oder Vergeltungsschläge dagegen als Gefährdung der internationalen Sicherheit verurteilt.
5: Kein Wunder, dass die palästinensischen Terrororganisationen mit den Ergebnissen ihrer internationalen Aktionen vollauf zufrieden waren. Zumal westliche Staaten aus Angst vor Terroranschlägen kaum gegen palästinensische Terroristen vorgingen und diese, wenn sie denn einmal eingesperrt wurden, möglichst rasch wieder loswerden wollten. Die Zahlen einer Studie des israelischen Außenministeriums belegen dies eindrucksvoll. Von den 204 palästinensischen Terroristen, die zwischen 1968 und 1975 außerhalb des Nahen Ostens inhaftiert wurden, befanden sich zum Jahresende 1975 noch ganze 3 in Haft. Die palästinensischen Terrorgruppen mussten dies geradezu als Einladung zur Durchführung weiterer Terroranschläge verstehen.

0: Mit ihren internationalen Terroranschlägen bombte und schoss sich die PLO in die Aufmerksamkeit der Weltöffentlichkeit und erntete die Sympathien und Unterstützung der Vereinten Nationen. 1969 verabschiedete die UNO-Generalversammlung eine Resolution, in der, wie es hieß, die unveräußerlichen Rechte des Volks von Palästina bestätigt wurden. Rechte, die in dieser Form zuvor nirgends proklamiert worden waren und deren Inhalt unbestimmt blieb.
1: Und ein Jahr später betonte die UN-Generalversammlung in einer Resolution die Legitimität des Kampfes der kolonisierten Völker und der Völker unter Fremdherrschaft und bekannte sich zu deren Recht, alle notwendigen und ihnen zur Verfügung stehenden Mittel im Kampf um Selbstbestimmung einzusetzen. Die palästinensischen Organisationen verstanden das als Blankovollmacht für ihre Gewalttaten. Nicht, dass sie vorher von der Ermordung Unschuldiger abgesehen hätten, aber nun beriefen sie sich darauf, als Volk unter Fremdherrschaft alle Mittel einsetzen zu dürfen, selbst wenn das die wahllose Ermordung von Zivilisten bedeutete.
2: In rascher Abfolge folgte daraufhin die Aufnahme der PLO als Beobachter bei etlichen UN-Institutionen wie dem Wirtschafts- und Sozialrat, der Weltbevölkerungskonferenz, der Welternährungskonferenz, der Weltgesundheitsorganisation und der ersten Weltfrauenkonferenz, die mit einer Erklärung zur Rolle der Frauen unter anderem im Kampf für die Eliminierung des Zionismus zu Ende ging. Die PLO erhielt auch Zugang zur internationalen Zivilluftfahrtorganisation, womit ausgerechnet jene Organisation, welche die Geschichte der modernen Luftpiraterie geprägt hat wie keine andere, in der Sonderorganisation der Vereinten Nationen vertreten war, die sich um die Sicherheit der zivilen Luftfahrt kümmern sollte.
3: Wenige Jahre zuvor war die PLO noch ein im internationalen Abseits stehender Dachverband verschiedener palästinensischer Terrororganisationen gewesen. Jetzt trat sie als Befreiungsorganisation auf, die sich nur der Mittel bediente, die ihr laut internationalem Recht angeblich zustanden. Auch wenn dieses vermeintliche internationale Recht in wenig mehr bestand als in einigen rechtlich nicht bindenden Resolutionen der UNO-Generalversammlung.

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0: Autostop, Autostop. Wir sind hier heute in der Klangkantine. Mein Name ist Caroline und mit mir im Studio ist Jona. Hallo Jona.
1: Hi, hallo.
0: Sehr schön. Jona, jetzt ist dein Mikrofon auch an. Super, dass du da bist.
2: Sag mal. Hi, hallo. Oh, Mensch, freut mich.
0: Also viel besser jetzt. Ja,
2: ja. So geht das.
0: Wir haben uns heute hier getroffen, um eine schöne Musiksendung für euch abzuliefern. Es sind erst klassische Songs dabei, wie jetzt hier gerade zum Beispiel der von Karin Stanek, Autostop. Und diesen Song habe ich rausgesucht, weil wir beide, Jona, du und ich, wir haben ja eine Leidenschaft, die uns verbindet.
2: Ja, so haben wir uns nämlich auch kennengelernt.
0: Ja.
2: Also beim Trampen oder übers Trampen vielleicht viel mehr. Das ist jetzt auch schon ein paar Jahre her, ne?
0: Das ist eine ganze Zeit her. Ich glaube, es müsste so 2009, 2010 gewesen sein, denke ich mal.
2: Ja, da müsste man nochmal in die Chroniken gucken, wann das genau war.
0: In die Annalen des abgefahrenen Tremperrennens. Gibt es das eigentlich noch?
2: Naja, es gibt so ein paar Leute, die da irgendwie noch so ein Rennen machen und auch irgendwie gerne so als abgefahren Rennen betiteln. Ich habe mich da ehrlich gesagt nicht mehr so ganz, ich fühle mich da nicht mehr so verantwortlich oder würde mich auch gerne nicht mehr verantwortlich fühlen.
0: Du hast es ja jahrelang gemacht, dieses Rennen zu organisieren. Es war auf jeden Fall ein super Konzept, irgendwo an der deutschen Grenze irgendwo zu starten, aber noch in Deutschland und dann so um die 400 Kilometer ins Ausland trampen. Dann treffen sich alle auf dem Campingplatz wieder. Das kann man auch alles an einem Tag schaffen und dann hat jede und jeder beziehungsweise jedes Zweierteam eine andere Geschichte, wie sie da angekommen sind.
2: Ja, gelegentlich gab es ja auch Dreierteams und ja, und dann trifft man sich da auf dem Zeltplatz und hängt ein bisschen rum und dann nach dem Wochenende hauen alle wieder ab.
0: Also Trampen, ich kann es immer nur wieder empfehlen, es macht sehr viel Spaß. Ich habe es erst vor anderthalb Wochen gemacht, ein bisschen übers Land, das war so ein bisschen zäh, aber dann die Autobahn einmal durchgerauscht von ja, aus dem Harz bis nach Hamburg hoch. Gut, wir haben jetzt hier uns ein bisschen verquatscht übers Trampen. Eigentlich haben wir uns ja heute hier getroffen in der Klangkantine, um Musik aus dem Osten Europas zu senden. Unser Thema heute ist Coming of Age im Osten Europas. Dora Stani.
2: Dora Stanie.
0: Danke. Das ist polnisch und heißt Coming of Age, also erwachsen werden. Und Jona, du hast dir das im Prinzip so überlegt, ne? Also wie kam es denn dazu?
2: Naja, also als du mich zu dieser Sendung eingeladen hast, da sollte ich mir ein Thema überlegen und ich bin da so vorgegangen, dass ich überlegt habe, ja, was habe ich denn eigentlich so für Musik auf meiner Festplatte? Und da mittlerweile ja auch immer so viel über Spotify und so läuft, ist mir dann aufgefallen, dass die meiste Musik, die ich so als MP3 irgendwo rumliegen habe, schon ein bisschen älter ist. Und das meiste habe ich so in meiner Jugend oder in meinem frühen Erwachsenen-Dasein zusammengesammelt. Und da ich mich da viel in Osteuropa aufgehalten habe, ist auch einiges der Musik von dort. Und ja, genau, so kam das zustande.
0: Dann starten wir doch gleich mal mit dem ersten Song. Was hast du uns denn mitgebracht, Jona?
2: Das ist, der Titel ist ja eigentlich ein Klassiker von der lettischen Band Tumors mit Punk's Not Dead oder auf Lettisch auch Panka Naumiris.
0: Kennst du Lettisch?
2: Ja, aber sicher doch.
0: Krass.
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0: erzählten Katharina Maria trinkt von Sex Jams und ihr hört die Klang. Danke dir.
1: Yo, yo, das waren gerade Tumors aus Lettland.
2: Aus Lettland mit Punks Not Dead oder auch Panka Naumiris.
1: Mhm, nicht schlecht, ja. Wieso hast du Lettisch gelernt?
2: Das war halt mein erster Aufenthalt oder längerer Aufenthalt im Ausland. Zwar habe ich einen Schüleraustausch gemacht, so in der 10. Klasse war das. Oder auf die 10. Klasse folgend. Und da bin ich in Lettland gelandet. Also eigentlich wollte ich ganz ursprünglich viel lieber nach Finnland. Da hatte mir irgendwie so eine Internetbekanntschaft irgendwie von erzählt, die da gewesen ist, und dann wollte ich da unbedingt auch hin. Und die Schüleraustauschorganisation hat mir aber dann Lettland vorgeschlagen, und dann, naja, war ich auch nicht so wählerisch und bin dann halt einfach dorthin.
1: Ja, vielleicht ist die Sprache auch ein bisschen einfacher gewesen zu lernen.
2: Am Ende wahrscheinlich schon, weil das ist noch eine indogermanische Sprache, und so diese ganzen anderen Sprachen da oben, Finnisch und auch Estnisch, die sind ja aus einer ganz anderen Kategorie.
1: Finde ich ganz gut. Also in so einem Schüleraustausch ist ja die Wahrscheinlichkeit auch echt sehr hoch, dass da die Sprache sich auch wirklich im Gehirn manifestiert, weil ja alles auf der Sprache auch passiert. Ich habe ja auch so ein kleines Coming-of-Age gehabt im Ausland, im Osteuropäischen, aber das war deutlich später, weil ich in meiner Schulzeit erstmal nicht so davon überzeugt war, dass es wichtig ist, einen Auslandsaufenthalt zu machen. Ich musste erst durch die harte Schule des Chemiestudiums gehen, um so ein bisschen die Freiheit schätzen zu lernen. Und also ich habe dann einen Erasmus in Ljubljana in Slowenien gemacht, ein Erasmus-Praktikum. Und hatte da so mein Coming of Age im Osten Europas sozusagen. Und
2: da hast du auch ein paar Tracks mitgebracht.
1: Da habe ich auch ein bisschen in die Trickkiste gegriffen, auf jeden Fall. Und ich habe sehr viele Empfehlungen tatsächlich bekommen von meinem Nachbarn. Also das war so eine WG oben, eine Fünfer-WG, und unten im Haus war eine Galerie und ein Atelier, und da war eben dieser Künstler, das war mein Nachbar, der Dime aus Skopje, eigentlich aus Mazedonien, und der hat mich in die Musikwelt, alle wichtigen Sachen hat er mir gezeigt aus Jugoslawien, vor allem so 80er-Zeug. Und eine wichtige Band, an der man dann nicht vorbeikommt, ist Ekaterina Velika. Da könnte ich jetzt stundenlang drüber reden, aber ich würde vorschlagen, wir hören erstmal Ljudi iz Gradova, die Leute aus der Stadt.

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1: So, die Leute aus der Stadt sind auf jeden Fall ja schon so ein bisschen seltsame Menschen. Ekaterina Velika haben hier gerade gesungen. Auch eine Band aus Serbien, aus der Hauptstadt.
2: Belgrad. Aber du meinst ja eben, eigentlich sind die aus Jugoslawien oder haben die dann nach dem Zerfall Jugoslawiens weitergespielt oder wie war das?
1: Die haben tatsächlich dann noch weitergespielt. Die haben angefangen mit so, naja, ich sag mal so Post-Punk und wurden dann irgendwie so Rock, ein bisschen Mainstream und dann haben sie sich aufgelöst 1994. Das, was wir gerade gehört haben, war auch eines der etwas ja, älteren Stücke, Ende der 80er, Anfang der 90er, glaube ich. Und Ekaterina Velika sind tatsächlich ein Spin-off von der Band Charlo Acrobata in einem Mix mit den Party Breakers. Das ja, sind so klingende Namen, die in Jugoslawien auf jeden Fall Erwähnung finden sollten. Und was mir an Ekaterina Velika gefällt, ist vor allem das Keyboard. Das spielt nämlich Margarita Stefanovic. Die hat sich dann auch nochmal weiterentwickelt und naja, wie gesagt, also da könnte ich irgendwie stundenlang drüber reden. Tatsächlich kann ich kein Serbisch, ich kann nur so ein paar Wörter, die so, ja, so ähnlich klingen wie das Slowenisch. Ich kann auch eigentlich nicht...
2: genau. Ja, so ein bisschen Serbisch kann ich dann auch, also was zumindest so klingen könnte wie Serbisch.
1: Ja, genau.
2: Du hast eben gesagt, das Serbisch ist dem Kroatischen ein bisschen ähnlich.
1: Auf jeden Fall, das ist tatsächlich kaum zu unterscheiden. Das Slowenisch ist dann eher so das Österreichisch unter den jugoslawischen bzw. südostslawischen Sprachen. Naja, da gibt's feine kleine Unterschiede. Mazedonisch gibt es ja dann auch noch. Dann gibt es noch Montenegrinisch. Da wird aber auch eher so serbo-kroatisch dann gesprochen. Da sind aber auch eben kleine Feinheiten. Ist auf jeden Fall witzig. Man fährt irgendwie so 100, 200 Kilometer weiter und auf einmal ist da eine neue Sprache. Interessanterweise verstehen sich aber alle irgendwie untereinander. Also als ich in Mazedonien war, haben mich die Leute für eine Slowenin gehalten tatsächlich. Ja. Also so viel Slowenisch konnte ich dann doch.
2: Dann hast du auf jeden Fall genug gelernt.
1: Ja, genau. Aber Jona, du kommst nochmal bitte auf den Nordosten von Europa zu sprechen.
2: Ja, unbedingt. Wir sind ja gerade bei den Sprachen. Und ich hatte ja eben schon die anderen beiden Sprachen erwähnt, die es da oben noch gibt. Nämlich, also um jetzt in Osteuropa zu bleiben, das die estnische Sprache. Und da habe ich noch einen Song mitgebracht, der jetzt leider nicht auf estnisch ist. Aber ich finde, der macht richtig gute Laune. Und den höre ich halt schon seit damals immer wieder gern. Oder auch die anderen Songs von dieser Band. Die hat meines Wissens so Anfang der 2000er bis irgendwie 2009 oder so. Also wahrscheinlich auch kurz nach meinem Schüleraustausch haben sie sich wieder aufgelöst, gespielt. Und genau, das ist nämlich die Band Soterios mit Bad Brass Police.

0: ich wär der Milchaufschäumer. Der war 2001 all the rage und wahrscheinlich irgendwie so das Weihnachtsgeschenk oder Nikolaus oder Wichtelgeschenk. War sofort wieder weg vom Fenster, aber ich glaube, es wird wiederkommen.
1: Hallo, wir sind Wolf Mountains.
2: Und was ihr gerade hört, nennt sich die Klangkantine.

0: Das war Idoli, Vis Idoli auch genannt, auch eine Band aus Belgrad. Sag mal, Jona, hast du nicht eine gute Geschichte aus Belgrad?
1: Aus Belgrad? Oh, da muss ich kurz mal in meinem Gedächtnis kramen. Also Belgrad gehört auf jeden Fall zu den Städten, wo ich mal irgendwie lang getrampt bin. Das sind wir schon wieder beim Trampen. Ich wollte mir den Fokus eher hier so auf die Jugend setzen. Wobei, da war ich schon auch noch recht jung. Das war so einer der ersten größeren Tramp-Touren. Und mit meiner damaligen Freundin sind wir vom Gutscha-Festival dann zurück nach Belgrad getrampt. Und uns hat ein LKW-Fahrer mitgenommen, der irgendwie eine Pause machen musste, weil er auf seinen Kollegen gewartet hat. Und in der Pausenzeit wurden wir dann von anderen Truckern auf Bier eingeladen. Und am Ende saßen wir mit sehr vielen Truckern in einem Café, haben sehr viel Bier getrunken und unser Fahrer natürlich auch. Ja, und dann ging es weiter. Dann hat er uns noch eine gute Weile durch die Gegend kutschiert. Während wir da über diese holprigen Straßen gefahren sind, hat er uns dann noch so Wurst und Käse in die Hand gerückt, die wir mit einem sehr scharfen Messer während der Fahrt schneiden sollten. Wohlgemerkt, nicht mehr so ganz nüchtern. Und ja, und dann sind wir noch so 2 Stunden nach Belgrad gefahren und da hat er uns dann rausgeworfen.
0: Naja, okay, also eine ganz gute Erfahrung.
1: Ja.

0: Ja, also auch eine gute Erfahrung vor dem Hintergrund, dass wir es überlebt haben.
1: Vor allem mit dem scharfen Messer.
0: Ja. Yeah.
1: Na gut, wir könnten uns nochmal ein Stück weiter Richtung Norden bewegen. In Polen, soweit ich weiß, hast du ja auch eine ganze Zeit lang verbracht. Was hast du da gemacht, Jonas?
0: Ja, also in Polen, da habe ich die schon gerade erwähnte Person kennengelernt, mit der ich dann eine ganze Weile zusammen war. Gekommen ist es so, dass ich da, das war dann schon nach der Schule, einen Freiwilligendienst absolviert habe. Und das war wieder so ein bisschen, ich hatte schon Bock, wieder in den Osten zu gehen, also da in Lettland hatte ich schon so ein bisschen Blut geleckt, wollte aber eigentlich eher so da eben in diesen Süden, weil ich dachte so, ah, da ist Südosteuropa, da ist schön warm und gemütlich und so. Und dann wurde mir aber diese Stiftung da in Warschau vorgeschlagen, die Stiftung für die deutsch-polnische Aussöhnung, als Organisation, die mich wohl da beherbergen würde oder hosten würde. Ja, und dann bin ich in Warschau gelandet.
1: Warschau, super Stadt, auch sehr modern. Es gibt da eine neue Fußgängerbrücke, habe ich gesehen.
0: Eine neue Fußgängerbrücke?
1: Über die Weichsel drüber.
0: Ach, das ist mir neu, die muss wirklich sehr neu sein.
1: Ja, die ist wirklich sehr neu und da kann man aber auch gut mit dem Fahrrad drüber fahren und ja, also Warschau ist ganz schön.
0: Als ich damals da war, da gab es ja nur eine U-Bahn-Linie, mittlerweile gibt es zwei, dann wurde auch noch zu der Fußball-Europameisterschaft, ich glaube 2014 war die oder so, möglicherweise, ja, oder? Ja, oder 12, keine Ahnung, ich bin da schlecht mit Fußball, ein neues Stadion gebaut und so. Also da hat sich auf jeden Fall sehr, sehr, sehr viel verändert in Warschau, seit ich da gewesen bin. Das war nämlich 2011 und damals gab es zum Beispiel noch so gut wie gar keine, also Vegetarismus war damals noch eine unbekannte, aber das hat sich, wie ich jetzt vor kurzem wieder gehört habe, ganz doll geändert dort.
1: Das stimmt, also Warschau ist hochmodern und es gibt an jeder zweiten Ecke ein veganes oder vegetarisches Restaurant. Das ist wirklich ganz schön. So, was hatte ich denn für Musik in der Zeit begleitet?
0: Naja, also ich habe dann einiges an Musik kennengelernt, halt auch über die schon erwähnte Freundin. Und naja, da wir gerade schon die ganze Zeit über Warschau geredet haben, da passt der nächste Track ja eigentlich ganz gut. Das ist nämlich Moje Miasto von Maria Peszek. Und sie besingt da eben diese Hauptstadt Polens.
1: Und Miasto heißt auch Stadt dann wahrscheinlich?
0: Miasto heißt Stadt, genau. Ah. Und Moje heißt meine.
1: Im Südslawischen eher so Platz, der Mesto. Aber ja, kann man ja alles machen. Und Props gehen raus an Monika.

0: so ein bisschen Regen hätte ich ja jetzt auch Lust.
1: Ja, auf jeden Fall. Gut, wir versuchen ihn über unser Gehör hier auch ins Studio zu bringen. Das war Maria
0: Peschek mit Moje.
1: Miasto, meine Stadt. Wie ist denn die Stadt, die Maria da besingt?
0: Wie ist diese Stadt? Naja, also auf jeden Fall ist die schon auch sehr geprägt so von diesem stalinistischen, kommunistischen Wiederaufbau. Die wurde im Zweiten Weltkrieg ja ziemlich zerstört, total kaputt gemacht. Von wem natürlich? Naja, von den Deutschen. Aber dann im Anschluss kam da auch der Stalin noch. Und der hat in die Mitte von der Stadt so einen riesigen Zuckerbäckerpalast hingesetzt als Geschenk.
1: Na toll, schönes Geschenk.
0: Und ja, und sonst halt, naja, genau, so ein bisschen Platte. Als ich dann das erste Mal in Warschau war, kam mir die Stadt tatsächlich sehr, sehr grau vor. Das war zwar im Sommer, aber es hat irgendwie geregnet und ich dachte so, oh Gott, wo habe ich mich denn hier drauf eingelassen? Zum Glück hat der erste Eindruck dann ein bisschen getäuscht, weil es gab da schon auch sehr viel zu entdecken. Und oft ist es ja so, dass die Sachen, die einen auf den ersten Eindruck nicht so umhauen, dafür umso mehr Potenzial irgendwo versteckt halten, wo man sich dann erstmal ein bisschen nach umschauen muss. Ja, nee, und in der Zeit, da war richtig viel los. Ich glaube, das war so eine Zeit, so 2011, wo halt da irgendwie viel passiert ist, wo neue Bars aufgemacht haben und Clubs und so. Und es gab da einen eigenen Typ, die sogenannte Klubo Kaviarnia, also der Kaffee-Club, wo man so tagsüber Kaffee trinken konnte und dann abends aber auch ein bisschen Party ging. Zum Beispiel das Osir, das war so ein Fahrradcafé, Klubo, Kaviarnia eben.
1: Cool, also Warschau ist auf jeden Fall auch schon seit eh und je eine Fahrradstadt. Aber Jona, also ich meine 2012, ne? Das ist jetzt wie viele Jahre her? Also gefühlt so 30, aber ja, in real time halt so 12. Das ist schon recht lange.
0: Ja, das war halt auch eben ja mal schon so meine Jugend. Oder?
1: Ja, es gibt ja heutzutage auch junge Leute, die Coming of Age durchmachen. Und ich habe mal so ein bisschen geguckt, was da vielleicht interessant sein könnte. Im Osten Europas gibt es ja auch noch so Länder wie Rumänien. Und da gibt es gerade eine sehr talentierte und schöne und wunderbare Sängerin, Paulina. Die macht Musik mit, ja, so Folklore auch, rumänischer. Aber auch so 90s Pop und Jazz. Und Manele. Hören wir uns das mal an. Das ist bestimmt auch was Schönes.

0: Das war Hospitalo Irla mit Silvex Norsalis, also der Mensch aus dem Gras oder vom Gras. Und die Band heißt wörtlich übersetzt Krankenhausstraße. Ja, auch nochmal eine lettische Band aus meiner Zeit da im Schüleraustausch.
1: Sehr gut, also lettische Bands haben mir bisher eigentlich am besten gefallen. Also ich bin gespannt, vielleicht holst du ja nochmal was Polnisches aus der Trickkiste raus.
0: Ja, ich habe da auf jeden Fall noch was im Petto.
1: In Petto, ja. Wir merken schon wieder, dass uns die Zeit so ein bisschen davon rennt. Die Zeit ist unterwegs mit schnellen Schritten hier in der Klangkantine auf Radio Blau. Wir senden euch heute Musik zum Thema Dora Stanje. Coming of Age im Osten Europas. Und deswegen geht es jetzt weiter mit einem Song aus Slowenien. Von, wer weiß es, Grammatik. Niemand hätte gedacht, dass der Typ, der jetzt in New York wohnt, eigentlich aus Ljubljana kommt. Ach nee, aus Portorož, da wo das Salz gemacht wird, kommt er her. Oh, wunderbar.

0: Grammatik, Hit That Jive. Das ist wirklich gute Musik aus Slowenien.
1: Ja, das habe ich wirklich nicht gewusst, dass die auch aus oder der aus Slowenien kommt. Ja.
0: Das war mein erster Kontakt mit Hip-Hop. Ich habe auch in Slowenien einen Typen aus Skopje kennengelernt, der so Hip-Hop aufgelegt hat. Übelst geile Samples und so ein bisschen jazzig, so Chill-Out-mäßig, übelst cool. Auch tanzbar, nicht so dolle Rap irgendwie drüber. Das hat mir wirklich gut gefallen und gefällt mir bis heute.
1: Gut. Ja, also die Zeit rennt, ne?
0: Wir müssen jetzt hier liefern.
1: Hier noch viel im Gepäck. Ein Track, der aus einem anderen Aufenthalt stammt, ohne jetzt in die Tiefe gehen zu wollen, von der sehr bekannten belarussischen Band, die sich eigentlich aufgelöst haben, aber zum Einfall, also zum Ukraine-Krieg haben sie dann wieder angefangen zu touren, um die Ukraine zu unterstützen. Und zwar ist es Ljapis Trubetskoy mit Anacho Turist.
0: Das ist heute mein Lieblingssong.

0: Ja. Zu Weihnachten so eine Orangenpresse.
1: Ja, das meine ich damit ist eigentlich.
2: Das, denn, ja. Das Wichtigste in der Küche ist ein Kühlschrank, also wäre ich dann ein besonderer Kühlschrank.
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0: Und das war die Band Videosex, auch aus Slowenien, diesmal aus Ljubljana mit der Anja Rupel an den Vocals. Und der Song handelte von einer Serienkillerin, wo sich die Detektive die Zähne ausbeißen dran. Anja Rupel hat übrigens auch mal mit Laibach gespielt, beziehungsweise gesungen. Und Laibach ist ja eigentlich auch eine sehr bekannte Band aus Slowenien. Habe ich diesmal nicht mitgebracht, aber genau. Jona, ich habe eine letzte Frage an dich.
1: Ah ja, ich ahne es schon, das Küchengerät.
0: Welches Küchengerät wärst du gerne?
1: Naja, der Kinderschreck. Oder auch bekannt als der Teigschaber mit Stiel dran, wo man alles so richtig schön ausschlecken kann und dann für die Kinder halt nichts mehr in der Schüssel zum Auslecken bleibt.
0: Okay, das ist auf jeden Fall solide. Unsere Sendung geht vorbei hier mit Coming of Age im Osten Europas. Sag's auch noch einmal.
1: Dora Staniel.
0: Super, sehr gut. Was ist deine letzte Auswahl heute?
1: Meine letzte Auswahl, und da muss ich mich kurz fassen, ist Tvoja Generacja von Pyjama Porno, eine Band aus den 80ern, Anfang der 90er. Tvoja Generacja ist deine Generation, und ja, die kotzen sich so richtig ab über eben deine Generation halt.
0: Aus Polen, oder?
1: Mhm, aus Polen.
0: Super, dann verabschieden wir uns hiermit. Es war schön mit euch. Klangkantine. Auf Wiederhören.
1: Tschüss.
0: Tschüss, jetzt kommt gleich aktuell.

0: 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Herzlich willkommen zur dritten Folge von Die gefährliche Alte. 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In dieser Folge sind wir in der Schweiz und zwar in Basel. Dort habe ich mich mit Rosemarie Wiedler-Welti getroffen. Sie ist die Co-Präsidentin des Vereins Klimaseniorinnen Schweiz und wurde 2024 von der BBC zu den 100 inspirierendsten und einflussreichsten Frauen der Welt gewählt. Wobei einflussreich in dem Zusammenhang ausnahmsweise mal nichts mit Geld zu tun hat. Die Klimaseniorinnen Schweiz sind ein Verein von über 300 Mitgliedern, die sich zusammengeschlossen haben, um die Schweiz zu verklagen. Und damit vor Gericht in letzter Instanz auch Recht bekommen haben. Und zwar haben sie geklagt, dass die Schweiz ihre Klimaziele nicht einhält. Und der Europäische Gerichtshof für Menschenrechte hat ihnen in letzter Instanz dann eben Recht gegeben, 2024, und damit eine Grundsatzentscheidung gefällt. Darüber werde ich mit Rosemarie mich unterhalten, aber natürlich auch über die Besonderheit des Kampfes von älteren Frauen in diesem Bereich, also im Bereich des Klimaschutzes, was die Besonderheiten des Ganzen ausmacht, aber auch womit sie konfrontiert sind natürlich. Es ist, so viel sei schon verraten, natürlich auch wieder einiges bezeichnend, wie mit diesem Kampf älterer Frauen umgegangen wird, von der anderen Seite in Anführungszeichen. Aber mehr dazu gleich im Gespräch. Viel Spaß dabei. Heute bin ich in einer Wohnung in Basel und zwar bei Rosemarie Wiedler-Welti. Rosemarie ist die Co-Präsidentin des Vereins Klimaseniorinnen Schweiz und vielleicht kennen einige diesen Namen schon aus den Medien. Die Klimaseniorinnen haben am 9. April 2024 ein sehr bahnbrechendes Urteil erwirkt vor dem Europäischen Gerichtshof für Menschenrechte. Vielleicht knapp gesagt, worum es da geht, würde ich sagen, dass man Klimaschutz als Menschenrecht wirklich behandeln kann, auch vor Gericht. Die Europäische Menschenrechtskonvention hat ja diese verschiedenen Artikel, Recht auf Leben, das wäre der Artikel 2 eben, oder Artikel 8, Recht auf Achtung des Privat- und Familienlebens. Und haben die Klimaseniorinnen erfolgreich geklagt, nämlich, dass die Schweiz ihren Klimazielen nicht genügend nachkommt und damit die Menschenrechte, also die Menschenrechte eben dieses Vereins der Klimaseniorinnen unter anderem eben verletzt. Rosemarie ist hier so, man könnte schon sagen, du bist so ein bisschen das Gesicht auch des Vereins. Also ihr habt viele Gesichter, aber ihr habt dich schon öfter auch eben in den Medien gesehen. Ja, erstmal vielen Dank, dass ich hier sein kann bei dir. Und vielleicht kannst du am Anfang kurz mal zu dir sagen, seit wann bist du bei diesem Verein dabei und wie bist du überhaupt dazu gekommen?
1: Danke für die Einladung. Ja, gerne erzähle ich, dass wir im 2016 unseren Verein gegründet haben und zwar mit Greenpeace. Also Greenpeace war schon im 15 aktiv und hat gesehen, dass in Holland eine NGO-Gruppe gesiegt hat da, weil sie ihre Regierung verklagt haben, weil die zu wenig tun. Und das fand Greenpeace auch, sie wollen das tun und haben dann zwei Menschenrechtsadvokatinnen gefunden, die ihnen herausgefunden haben, wer überhaupt klagen kann in der Schweiz. Weil in der Schweiz hat nur Aussicht auf Erfolg, wer besonders betroffen ist. Jetzt eben vom Klimawandel, ja, von der Hitze, Hitzewellen. Und die waren im 03 zum ersten Mal so richtig akut. Und da starben über 70.000 ältere Menschen in ganz Europa und vorwiegend ältere Frauen. Und unsere Anwältinnen haben das sondiert und das war auch dann später von der WHO bestätigt, dass Frauen vulnerabel sind, ältere, und haben dann eine Beschwerde ausgearbeitet. Und dann hat Greenpeace uns ältere Frauen gesucht. Sie mussten ja eine Klägerinnenschaft haben. Und dann waren wir am Anfang 5 Frauen im Vorstand, so aus der ganzen Schweiz verteilt. Und haben im 16. im August gegründet und im November 16 eingereicht an das Ministerium für Umweltschutz und Kommunikation, wie das in der Schweiz heißt. So.
2: Ja. Okay, das heißt, du warst wahrscheinlich vorher schon ein bisschen aktiv.
1: Ja, nicht direkt politisch, also im Hintergrund, einfach nicht in einer Partei. Ich war bei den Großmütterrevolution. Und aha, die, das ist eine Gruppe, eine Think Tank, benennen wir es, die sich für das Alter einsetzt, für ältere Frauen, für die Rechte und die Möglichkeiten und die, das Wahrgenommenwerden der älteren Frauen setzen wir uns ein. Die gibt es schon seit jetzt mittlerweile etwa 15 Jahren. Und das ist eine tolle, große Organisation, wo wir immer auch Fachleute einladen. Und da kam dann eines Tages plötzlich an eine Tagung so ein Greenpeace-junger Mann und hat dann das Projekt vorgestellt und gesagt, sie suchen ältere Frauen für diese Klägerinnenschaft. Und dann habe ich mich eingetragen und wir wurden eingeladen und das hat mich sehr überzeugt, weil ich schon lange aktiv und engagiert war, so in Umweltschutz und Klimathemen. Und das sage ich manchmal rückblickend, das ist das Beste, was mir in den Schoß fallen konnte.
2: Ja?
1: Ja, wirklich. Es ist mir eine Mission, eine Herzensangelegenheit heutzutage, ja.
2: Ja, der Weg war ja, wie du sagst, 2016 und jetzt 2024 war dieses Urteil, das ist ja eine sehr lange Strecke. Kannst du kurz vielleicht skizzieren, ihr habt das erste in der Schweiz, habt ihr Klage eingereicht.
1: Genau, ja. Und zwar eben bei den politischen Ministern fürs Umwelt. Da mussten wir zuerst einreichen. Und das geht dann jeweils über ein Jahr, bis dann die Antwort gekommen ist. Und die war immer abschlägig. Mhm. Es seien alle Menschen betroffen, wir seien nicht stärker betroffen. Und dann gingen wir nach St. Gallen aufs Bundesverwaltungsgericht. Und auch dieses hat etwa nach 15 Monaten geantwortet, ja, die Tourismusbranche und die Forstwirtschaft etc. sei genauso betroffen wie wir. Sie gehen nicht darauf ein. Und dann gingen wir nach Lausanne ans Bundesgericht. Und auch die haben nach anderthalb Jahren gefunden, wir hätten noch lange Zeit zum Klagen. Es sei noch viel zu früh. Es sei noch nicht nachgewiesen, dass es über 1,5 Grad sich die Erde überhaupt erwärmen werde. Wir können dann immer noch kommen. Wenn es uns schlecht gehe, es gehe uns noch sehr gut. Ja, das war oberpeinlich, ja. Und dann wussten wir, jetzt gehen wir, im 2020 war das dann, nach Straßburg, ja. Und haben dort eingereicht, ja.
2: Und das hat nochmal 4 Jahre dann gedauert?
1: Quasi. Nein, nicht 4, aber zuerst im 21 erfuhren wir bereits, dass unsere Klage vor die Große Kammer kommen würde. Das heißt, alle 17 Richter wollten damit umgehen und gleichzeitig darüber sprechen und dass sie prioritär behandelt würde. Sonst geht das ganz lang. Also wir hatten gerade Glück. Ja. Und im 23, dann im März, kam dann die Anhörung, die Verhandlung, wo wir eingeladen waren. Und dann wurden wir ab dann auch von den Medien und von der Presse wahrgenommen.
2: Ab dann.
1: Mhm. Vorhin kamen wir schon in vielen Zeitschriften und alles Mögliche und Interviews. Hingegen in den Tageszeitungen waren wir kaum je präsent, ja. Und das war auffällig, wie wir anschließend und diese vielen Medien, die das eben gebracht haben, alle und uns gefragt und anschließend Interviews, Anfragen und Auftrittanfragen etc. Das hat schon angefangen vor einem Jahr, wie gesagt, nach dieser Anhörung, weil die war auch sehr intensiv auch, wir hatten das Gefühl, auf unsere Seite, also schon die Anwältinnen, die da waren und die Anwälte haben uns zu verstehen gegeben, dass wir wahrscheinlich gewinnen würden, aber sicher nicht maximal, haben sie immer gesagt, sondern einfach gewinnen werdet ihr, auch wenn es nur wenige Prozente, wenige Artikel quasi für euch sprechen, ihr werdet gewinnen. Mhm. Und dann haben wir uns schon gefreut, natürlich, ja.
2: Ja, kannst du noch mal kurz, weil ich weiß nicht, ob ich das vorhin so schön wiedergegeben habe, also was ist Das, also was ist mit diesem Urteil erwirkt worden genau?
1: Genau. Wir haben ja da rausgefunden, dass wir Frauen besonders betroffen sind. Das heißt, dass die Gefahr für uns am größten ist. Deshalb durften wir auch klagen.
2: Über Statistiken, wie von eben was du sagst.
1: Ja, WHO hat im 10 das herausgefunden. Und mittlerweile kommt jedes Jahr ein Bericht, wie viele alte Menschen und spezifisch auch ältere Frauen wieder im letzten Jahr an Hitzewellen gestorben sind, obwohl die meisten Städte und Altersheime und Pflegeheime sich einrichten darauf und versuchen, das zu verbessern, die Umgebung gegen Hitzewellen. Aber trotzdem sterben jedes Jahr viele Frauen, ältere. Mhm. Und darum haben wir natürlich argumentiert, es muss etwas getan werden. Eben dieses Artikel 8, wo es heißt, wir haben ein Recht auf das Ernstnehmen und das die aufmerksam sein für ein gutes Leben, für eine gute Familie. Und das würde ja nicht gewährleistet, wenn wir krank würden, oder? Dann wäre das nicht mehr ein gutes Leben. Deshalb ist dieser Artikel für uns so wichtig. Und es war dann immer unser Ziel, das natürlich als Menschenrecht anerkannt zu sehen, dass eben Klimaschutz ein Menschenrecht sei und entsprechend die Politik dann auch handeln müsse.
2: Ja.
1: Das war unser Wunschsieg und Wunschurteil und das ist ja dann eingetroffen ein Jahr später, also jetzt im letzten April, im 24, ja.
2: Und das heißt wirklich, dass vorher so in der Art es noch nie so formuliert wurde, dass man Klimaschutz als Menschenrecht...
1: Genau,
2: weil das,
1: ja.
2: Also als die Menschenrechtskonvention entstanden ist, war Klimaschutz in dem Sinn wahrscheinlich nicht.
1: Das ist natürlich Thema. Auch die Krux, weil viele Politiker, sage ich bewusst, haben das vor allem eben das ganze Prozedere des Rates, also dieser 16, 17 Richterinnen aus Straßburg, haben sie verurteilt und gesagt, es stehe nichts in diesem Artikel oder überhaupt in der Menschenrechtskonvention von Klima. Das sei nur für Menschen, die bedroht seien. Das sei ja nach dem Krieg quasi entwickelt worden.
2: Ja.
1: Und da stehe weder von Klima, also ich war ja in der Arena, das ist so eine Politsendung am Fernsehen, hat wirklich einer sogar gesagt, von Klimaseniorinnen stehe auch nichts drin. Das war ja oberpeinlich, ja. Item, auf jeden Fall. Wurden die in den 50er Jahren entwickelt und da hat, wie gesagt, noch niemand vom Klima etwas gewusst oder gedacht, außer vielleicht Fachleute schon.
2: Ja.
1: Aber das war kein Thema, dass man sich da auch schützen muss, oder?
2: Ja.
1: Aber es steht auch in der Webseite des Gerichts in Straßburg, dass sie diese Artikel der Menschenrechtskonvention bewusst knapp gehalten hätten. So dass sie das jeweils den allerneuesten Begebenheiten, auch eben von Umwelt oder von vielleicht auch Politik oder was auch immer, könnten sie das immer wieder anpassen.
2: Ja.
1: Aber man hat das ihnen vorgeworfen, das sei nicht korrekt, weil da sei nichts drin. Es war auch nicht explizit von Gesundheit etwas drin gestanden. Und dann haben sie gesagt, es sei überdynamisiert worden, dieser Artikel, oder der sei aktivistisch.
2: Aha.
1: Also die RichterInnen aus Ungarn und aus Griechenland, die hätten alles Aktivisten als Richter. Das war ja so,
2: also wenn man
1: lächerlich.
2: Alles andere als eine sehr reaktionär-konservative Haltung wäre dann quasi aktivistisch.
1: Genau. Ja. Und es war ja 16 auch zu einer Stimme, haben wir ja gewonnen.
2: Wahnsinn.
1: Das war noch wirklich
2: toll, ganz
1: das Tüpfchen auf sie, dass sie sich praktisch einig waren, dass es dringend ist.
2: Ja.
1: Also ich habe mal von einem Menschenrechtsprofessor gelesen, das Gericht hätte gespürt, dass es eine riesige Verantwortung hat beim Urteil, was es dazu sagt, oder? Weil das auch den ganzen globalen Süden betrifft, die ganze Menschheit, und die Auswirkungen, die werden immer gefährlicher. Und dann haben sie diese Verantwortung wahrgenommen und entsprechend reagiert, weil sie wussten um ihren Einfluss des Gerichts, und das habe ich wunderschön gefunden, dass ein Gericht Verantwortung übernehmen kann.
2: das Urteil war am 9. April 2024 und jetzt ist eigentlich, wäre ja die Schweiz dazu aufgefordert, von diesem Gericht eben da etwas zu tun, wenn ich das richtig verstehe. Aber wenn ihr das jetzt aus den Medien, soweit ihr das jetzt verstanden habt, reagiert jetzt der, sagen wir nochmal kurz, wer da zuständig ist, Bundesrat.
1: Der Bundesrat,
2: ja. Genau. Die haben das jetzt quasi von sich gewiesen im Sinn von, sie tun eh schon genug.
1: Genau. Also die beiden Räte, der Nationalrat und der Ständerat, der die Kantone vertritt, die haben es zum Teil ganz abgelehnt. Sie wollen es überhaupt nicht akzeptieren. Mhm. Und der Bundesrat hat einfach gesagt, er will es nicht umsetzen. Er braucht es gar nicht umzusetzen. Er hat nicht gesagt, er will es ignorieren, sondern er braucht es nicht umzusetzen, weil er mittlerweile schon genügend tue. Weil mittlerweile waren eben noch zwei Gesetze und eine Abstimmung war auch noch. Und sie haben dann gesagt, dass das Gericht hätte das gar nicht mitbekommen, dass da während noch Verhandlungen, bevor das Urteil öffentlich wurde, hätten die das nicht mitbekommen, dass da schon eben gewisse Gesetze geändert werden mussten.
2: Aha.
1: Und darum müssen sie das nicht so umsetzen, wie das eigentlich gefordert würde.
2: Aha.
1: Und es ist aber ein Leiturteil, oder? Und die Schweiz hat jetzt einfach zufällig, ich sage jetzt einmal, ich sage dank uns, die anderen, die Gegner sagen natürlich wegen uns, oder ja, haben die Schweiz... haben das bekommen. Also dieses Urteil hat die Schweiz, dieses Leiturteil zugeschoben bekommen.
2: Mhm.
1: Also ja, so negativ natürlich im weitesten Sinne, aber es betrifft ja alle anderen 46 Europaratsstaaten auch. Also die müssen genauso handeln, wenn jetzt die verklagt würden.
2: Genau, das heißt, es könnte jetzt auf der Basis von diesem Urteil, könnten natürlich auch andere Betroffene klagen und hätten dann schon als Referenz dieses Urteil.
1: Ja, genau. Und es fangen andere an, schon in anderen Erdteilen, also in Südkorea hat sich das Gericht schon darauf bezogen oder in Mittelamerika. Wir haben immer wieder so Nachrichten aus anderen Ländern oder Erdteilen, auch wo schon Bezug genommen wurde vom Gericht auch auf unser Urteil.
2: Ja.
1: Es gibt schon über 2000 Klimaklagen, die aber die Regierung ihres eigenen Staates verklagen, aber nicht, aber innerhalb des Landes natürlich,
2: ja.
1: Nicht auf einem äußeren, wie soll ich sagen, auf einem internationalen Gericht, oder das war bei uns eben das erste Mal, dass wir das in einem ganz großen Rahmen, also von ein Kontinent quasi europaweit ist das jetzt verbindlich. Ja.
2: Okay. Ich denke ja immer so, Gerichtssachen sind ja extrem, da braucht man sehr viel Energie für lange Zeit und immer wieder dieses Warten, wie es dann weitergeht. Und jetzt im Nachhinein, nach dem Urteil, wie geht's euch jetzt damit? Wie das, weil ich glaube ja, erstmal war die Freude wahrscheinlich sehr groß. Und wie geht's jetzt, weiter, wenn die Schweiz da blockiert oder so? Ist es dann so ein Gefühl, dass man da irgendwo auch frustriert ist? Oder wie gehen wir jetzt weiter mit dem um?
1: Also unmittelbar noch am Tag selber im Gerichtssaal oder im Gerichtshaugebäude von Straßburg hat mich natürlich viele Interviews haben mich die Journalistinnen und Journalisten gefragt und da habe ich einmal gesagt, jetzt sind wir am Ende des Kampfes, jetzt haben wir gesiegt, das ist das Schönste, das wir erreichen und erhoffen konnten. Und dann später eben im Sommer, als dann diese Räte das ablehnten, haben wir gehofft und gezittert, dass der Bundesrat wenigstens darauf eingeht. Und dann aber erleben müssen, dass der das aufgenommen hat von den anderen und auch eben gefunden hat, das müsse er nicht so umsetzen. Und das war natürlich schon eine große Enttäuschung für uns. Aber wir sind nach wie vor überzeugt und hoffnungsvoll, dass das auf jeden Fall umgesetzt werden muss. Ich denke, es ist ringsherum, sogar in der Schweiz oder in Europa sind so viele Wetterextremereignisse immer mehr zu beobachten, geschweige denn im globalen Süden oder in Australien oder auch eben in den USA. Also ständig hört man, kann man etwas lesen, was wieder passiert ist anhand des Klimawandels, dass das so offensichtlich und so dringend ist, oder? Und wir glauben einfach, dass das der Klimaplan, den der Bundesrat da eingereicht hat an das Ministerkomitee, das jetzt begutachten muss, dass das niemals reichen wird.
2: Ja.
1: Es geht vor allem auch um das CO2-Budget, das gefordert wurde auf dem EGMR in Straßburg, dass so eins erstellt werden müsste in Bezug auf das globale Budget überhaupt. Mhm. Also wir haben eben den Eindruck, die Schweiz macht so quasi ein Wunsch CO2-Budget, wie viel wir jetzt noch verbrauchen wollen. Wir geben uns Mühe, aber pro Person ist es doch noch so viel. Und wenn wir natürlich die ganzen Altlasten von uns, von einem industrialisierten Land dazu nehmen würden, wäre das unendlich viel, dass wir wirklich minimalistisch nur noch ein Stück von diesem Budgetkuchen, man kann sich das so vorstellen, überhaupt verwenden dürften. Und wir haben uns bewusst natürlich nicht aufgelöst, weil wir wollen das weiter begleiten und kontrollieren auch, dabei sein, immer wieder irgendwie von uns hören lassen und werden ja auch ganz viel angefragt, vor allem vom Ausland. Das ist für uns eben so einerseits spannend, andererseits auch traurig. Im Ausland sind wir so geehrt und akzeptiert und verehrt mit dem Sieg, den sie alle preisen, die Länder, die anderen. Und bei uns war ja auch eine Umfrage in der Schweiz überhaupt von Bevölkerung. Und das waren unter 50%, die das umsetzen wollten und überhaupt ernst nehmen wollten, dieses Urteil.
2: Die Bevölkerung. Jetzt zu diesem Urteil?
1: Ja,
2: ja. Ach, wirklich?
1: Ja, leider, ja. Mhm. Aber die haben das natürlich den Politikern nachgeredet, oder? Wenn die das nicht ernst nehmen oder nicht umsetzen wollen, dann sind viele Schweizer auch dieser Meinung.
2: Ja.
1: Und dann kommt eben das Thema, ich bin

0: würde schon sagen, dass der Fakt, eine Frau zu sein oder eine ältere Frau zu sein, auf alle Fälle andere Reaktionen jetzt hervorgerufen hat, ja, in der ganzen Zeit in dieser Kampagne.
1: Ja.
0: Also du sagst, am Anfang seid ihr überhaupt nicht erstmal wahrgenommen worden.
1: Und ja, eben in der, wie soll ich sagen, in der ernsthaften Öffentlichkeit der Tageszeitungen. Da schon in vielen Heftchen und Magazinen von Migro oder von Großelternmagazin oder Familienmagazin oder auch von der Kantonalbank, also von vielen verschiedenen auch Geschäften und NGOs, aber brave, sag ich mal, nicht so engagiert oder aktivistische und eben nicht in der Zeitung. Das war für uns eben ganz signifikant, wie das dann sprunghaft geändert hat.
0: Aha.
1: Ja.
0: Also was ich öfter beobachte, ist ja so, dass es bei älteren Frauen, habe ich so das Gefühl, entweder wird es sowieso ignoriert oder dann eben nicht mit dem genügenden Ernst,
1: ja,
0: quasi als auf was Gleichwertiges, ja, so etwas Politisches,
1: genau,
0: jetzt. Also so, manchmal frage ich mich halt auch, ob der Fakt, eben als in Anführungszeichen Oma zu agieren, ob das einen Vorteil hat, weil die Leute ja eine bestimmte Erwartung gegenüber Großmüttern, Omas haben. Also die sind ja meistens irgendwie, denkt man immer, die kümmern sich dann um die Enkelkinder,
1: genau,
0: und die sind nett und die backen,
1: ja,
0: Kekse und,
1: ja,
0: sowas.
1: Ja, natürlich.
0: Genau. Und hat man dann einen Pluspunkt dadurch oder hat man dann eher einen Minuspunkt dadurch, weil man eben immer nur quasi als die liebe, ich sage jetzt mal, also provokativ als die liebe Oma,
1: ja,
0: behandelt wird.
1: Genau.
0: Wie ging es euch da damit?
1: Ja, also das haben wir ganz klassisch erlebt, wirklich. Also für mich ist das wie ein Aha-Erlebnis, dass ich das eben immer mehr auf dieser Seite sehe, wie das eben von Männer-Frauen-Thema anders gewichtet wird. Eben immer mehr Anfragen und Frauen, die sich freuen, dass das wir eben als alte Frauen gesiegt haben. In einer Veranstaltung hat eine Zuhörerin einmal gesagt, ihr habt einen Tabubruch begangen. Denn eben das Klischee von den alten Frauen ist, im Hintergrund zu sein. Nichts, man hört sie nicht, man sieht sie nicht. Die hüten die Großkinder, die Enkelkinder und die backen Kuchen und stricken und so. Aber ihr habt euch getraut und gewagt, die Politiker, die Höchsten, zu verklagen. Ihr habt gesiegt und ihr werdet jetzt von aller Welt notabene, von Kontinenten, von überall her, von Gerichten, von NGOs, von ausländischen Politikern und Politikerinnen oder sonst Intellektuellen ernst genommen und bewundert. Also das ist doch das Gegenteil, oder, was man je von alten Frauen gehört hat und sich vorstellt, dass die das verdient haben oder können oder sollen.
0: Ja.
1: Man hört ältere Männer, denen hört man zu und,
0: ja,
1: Frau auch zu.
0: Ja.
1: Und was sie sagen, ist doch recht gewichtig, aber eben ältere Frauen. Und da ist leider halt von vielen Männern, denke ich, eine gewisse Rache oder Neid vor allem. Also so Interview, ich habe ja viele Mail auch anonym bekommen und Briefe, und ich denke, die Anonymen waren schon mehrheitlich Männer, so eben ihr alten, mediengeilen alten Weiber.
0: Aber
1: also das tönt für mich schon sehr,
0: ja,
1: Männer, die neidisch sind, dass die alten Weiber da Medien vorkommen und wir nicht, oder?
0: Aha. Also das quasi wird dann sofort diskreditiert, als man will sich ja nur quasi, man will ja nur in der Zeitung,
1: genau,
0: kommen oder,
1: ja,
0: sowas.
1: Weil wir natürlich oft kamen, sind
0: klar,
1: die gerade,
0: ja,
1: schon,
0: logisch,
1: so neidisch,
0: ja,
1: oder? Oder eben mein Lieblings, aber das kam ja jetzt natürlich da eben auch in diesem Rendezvous, in diesem Mittagsjournal.
0: Du warst gerade im Radio.
1: Ja, ja, da habe ich einen Brief bekommen, euch hätte man früher auf den Scheiterhaufen gebracht. Und ich sage immer, das ist mein Lieblings-Negativ-Mail, weil die Hexen waren starke Frauen. Die haben den Männern Angst gemacht und die Männer konnten sie früher umbringen.
0: Ja.
1: Uns kann man nicht mehr einfach so wegwischen oder irgendetwas anhaben. Man kann nur noch den Frust auslassen an ihnen und also Wut irgendwie,
0: ja,
1: ja,
0: Wut,
1: was,
0: ne,
1: auch immer.
0: Ja, ja, schon eine Wut.
1: Und
0: aber
1: darum,
0: wie geht's dir damit? Also ist es, also weil das ist ja schon hart,
1: nein,
0: so solche Mails zu bekommen.
1: Ja, ich finde es traurig, dass es eben Männer gibt, die so schreiben und reagieren müssen. Und

0: Auch Politiker. Wir waren ja an einem wichtigen, also an Verhandlungen von den Schweizer Politikern im Bundeshaus an einem Tag, wo das behandelt wurde. Und da waren viele Männer, es hat natürlich auch bürgerliche Frauen gehabt, die gegen uns waren, aber es waren schon auffällig Männer, die haben eben vor allem das Prozedere wieder verurteilt und das können wir ja gar nicht ernst nehmen und diese schrecklichen fremden Richter etc. immer die gleichen Ausreden kamen. Und einer hat dann tatsächlich gesagt, wir waren oben auf der Tribüne, haben kaum geflüstert, aber haben gestaunt. Und dann hat doch der wirklich lauthals gesagt, ja, da oben sitzen Sie, diese Klimaseniorinnen, und schreien ständig rein. Und das war wirklich eine Verleumdung. Wir haben nie im Leben, wäre uns in den Sinn gekommen, da reinzuschreien. Und eigentlich wollte ich das ein bisschen verfolgen und öffentlich machen, aber ich hab's dann, ich wusste nicht mehr genau, wer es ist und wie und wo. Aber das war für mich auch so ein Tüpfchen auf sie, dass der sich erdreistet, uns etwas zu unterstellen, was wir nie im Leben getan hätten, oder? Und es kamen dann in der Pause einige Frauen zu uns. Und die haben gesagt, sie hätten noch nie eine so schlimme Politveranstaltung, einen Tag im Parlament erlebt. Und das seien doch alles akademisch gebildete Leute. Und so primitiv hätten sie es noch nie erlebt. Ja, es war für uns ein bisschen eine Genugtuung.
1: Ja, also ihr seid auf alle Fälle quasi, trefft ihr da eine Stelle anscheinend bei Männern oder manchen Menschen, womit sie nicht fertig werden, sagen wir mal so.
0: Ja, eben. Oder auch eine Journalistin kommt mir gerade in den Sinn. Die hat geschrieben, die hat mich interviewt 2 Tage später in der Tageszeitung. Und dann hat sie, ich behaupte, sie hat es auf ein Band aufgenommen. Und ich würde niemals sagen, der oder die sind schuld, sondern ich habe vermutlich gesagt, sie hat mich gefragt, ja, sind die Männer schuld am Klimaproblem? Und dann habe ich vermutlich gesagt, ja, so kann man es vielleicht nicht global sagen, sondern das ist das Patriarchat, die patriarchalen Strukturen, weil ich würde nie sagen, die sind schuld. Das ist für mich ein bisschen primitiv und zu vereinfachend. Und sie hat prompt hat sie das so geschrieben dann.
1: Ach nee,
0: Ja.
1: hier ist ein Zeitungsartikel, wo steht in der Schlagzeile, sind die Männer schuld am Klimawandel? Fragezeichen, Antwort, also in Anführungszeichen, yeah.
0: Ja, auf Baseldeutsch, ja.
1: Baseldeutsch,
0: Weil ich wahrscheinlich gesagt hatte, ja, so kann man es jetzt nicht sagen, hat sie das ja einfach separat genommen und hat geschrieben, ja, oder? Und das war natürlich für viele, ja, ziemlich brutal. Und
1: Aber das
0: das.
1: ist ja auch so ein bisschen, denke man manchmal so ein bisschen die Methode, auch immer wieder einem ein bisschen das Wort da umzudrehen, weil man es
0: Genau.
1: dann immer wieder in dieses polarisierende, die
0: Genau,
1: hassen die Männer so
0: ja,
1: irgendwie
0: das,
1: ablegen kann. Und das ist ja eigentlich, also ich kenne das Problem auch, dass das ja immer wieder dann sofort, ja, dürfen die Männer jetzt gar nichts mehr so, das geht's ja nicht. Das geht ja einfach um
0: ja. Also das ist ja mein Lieblingsbuch. Ich habe auch ein Kapitel, ist für mich auch, hat sie dran drin genommen, seine Soziologieprofessorin aus Anne Karp aus London. Und sie hat ein Buch geschrieben, schon der Titel, How Women Can Save the Planet. Das ist für mich schon gewaltig, die Aussage. Sie hat viele, viele Frauen interviewt und vor allem auch geschrieben über Frauen, wie die vor allem im globalen Süden am allermeisten leiden unter den extremen Wetterereignissen. Ganz konkret, wirklich fast naiv, manchmal fast lächerlich, aber wenn sie lange Röcke anhaben, können sie nicht auf den Baum klettern oder können nicht rennen und sie müssen die Kinder mitschleppen und die Alten und die Männer sind schon lange über alle Berge, wenn da Überschwemmungen kommen und 100 so Beispiele. Und sagt aber in allen Gremien, politischen CEOs, also große Rohstoff- oder Konzerne, da hocken überall die Männer am Leithebel, vorwiegend Männer halt immer noch. Hingegen auf der Straße, auch in den ärmsten Ländern, sind es vorwiegend Frauen, die sich einsetzen.
1: Interessant,
0: Ja, und das ist hochinteressant. Und darum finde ich das so wichtig, dass man das ernst nimmt. Und sie sagt dann auch, sie hat ja nichts gegen die Männer. Und es gibt zum Glück, das sage auch ich immer wieder, heutzutage immer wie mehr Männer, die auch achtsam sind der Umwelt gegenüber, die Care-Arbeit bereit sind zu übernehmen. Aber sie sagt, hinter den meisten Steuern, also Autosteuerrädern, und hinter den meisten Steaks beim Essen hockt ein Mann. Und das kann Mann oder Frau beobachten, statistisch, ja. oder? Ja. Es ist schon einfach absolut, signifikant, ja. obwohl sie es ja sicher nicht absichtlich machen, aber es ist schon insofern, ja,
1: ist die Sozialisation.
0: Hat sie das mir ein bisschen vorausgenommen, dass eben patriarchale Strukturen mit vielen Männerideologie oder Lust oder was, ein echter Mann hat sein Steak oder der isst Fleisch, das ist noch in vielen, auch in vielen Kulturen ist das so. Die Frau, die darf die Reste dann essen, was noch übrig bleibt und mit den Kindern teilen.
1: Ja, ich denke auch, das Verhältnis zur Natur ist ein Verhältnis im Sinn von einer Dominanz, einer Beherrschung, einer Ausbeutung. Ja. Und kein Verhältnis von einem gleichwertigen Geben und Nehmen und mit etwas leben, weil das Patriarchat an sich ja eine Machtstruktur ist, die etwas beherrscht, aber nicht, da wird nichts, wie sagt man, ja, kein wechselseitiger Beziehung.
0: Auf Augenhöhe, so mit Frauen und Männern. Und
1: dasselbe auf die Natur bezogen wäre dann der Mensch als quasi der die Natur beherrscht, aber nicht mit ihr lebt und einfach nur quasi die Rohstoffe nimmt, aber jetzt nicht dafür sorgt, dass da irgendwas nachwächst.
0: Ja.
1: Und das finde ich, also Patriarchat ist für mich ein gutes Bild und ein gutes Symbol auch auf den Klima, also auf die Klimapolitik zu legen.
0: Das denke ich sage auch. Bewusst patriarchale Strukturen, weil wenn ich sage Patriarchat, dann fühlen sich wieder fast alle Männer angegriffen, oder? Und es gibt ja auch eine Margaret Thatcher und solche Frauen, die das Patriarchat voll ausleben,
1: klar.
0: natürlich.
1: Also
0: und
1: glaub,
0: auch heute gibt es wieder frauenpolitische Leiterinnen.
1: Ja. Gibt's immer.
0: Ja, die gibt's halt immer, die mitmachen. Ja.
1: Aber dass sich Männer bei Patriarchat immer sofort als quasi, oh mein Gott, jetzt geht's wieder gegen uns an, das weiß ich. Also das, ich benutze das Wort schon gerne auch und sage auch, ja, Patriarchat ist für mich also ein Herrschaftssystem, in dem eine Bevölkerungsgruppe einfach über die andere gestellt wird und dazu beitragen tun aber alle Geschlechter.
0: Also
1: natürlich stützen Frauen das Patriarchat genauso.
0: Ja.
1: Ich würde noch gerne noch ein bisschen über eure Gruppe sprechen.
0: Ja.
1: Weil, also ich habe jetzt ja bisher ein paar Interviews gemacht mit älteren Frauen, die ich als in Anführungszeichen gefährliche Alte bezeichnen würde, also gefährlich im positiven Sinn, weil sie sich sehr ausdauernd gegen Strukturen stellen, die ungerecht sind. Und da würde ich die Klimaseniorinnen ja eigentlich schon auch dazu ordnen. wie geht's euch da? Also, weil das Spannende fand ich bei den Interviews, die ich bisher gemacht habe, dass die meisten Frauen, mit denen ich gesprochen habe, so Einzelkämpferinnen waren. Und ihr seid ja jetzt, wie viel seid ihr jetzt eigentlich als Mitglieder
0: also
1: insgesamt?
0: Mitglieder sind wir 3.100.
1: Wow.
0: Mhm. Und auch ein bisschen aufgerundet. Und im Vorstand sind wir 9, verteilt über die ganze Schweiz, auch Sprachregionen. Also meine Kollegin, Co-Präsidentin, ist aus Genf und eine ist aus dem Tessin, auch italienischsprachig. Nur als Romanischsprachige, da haben wir niemanden. Es ist ein kleiner Teil der Schweiz und da habe ich niemanden gefunden bis jetzt. Aber sonst sind alle Regionen so vertreten, ja.
1: Und da seid ihr, weil ich das eben interessant finde, ich habe mich vorhin gefragt, wo du erzählt hast, wie ihr auch oft diese negativen Reaktionen abbekommt. Hilft es dann auch, da eine Gemeinschaft zu haben gegen solche, also dass man jetzt da nicht alleine quasi an der Front
0: doch,
1: steht,
0: das
1: oder?
0: Wird natürlich ausgetauscht und je nachdem reagieren wir, aber auf die negativen reagiere ich eigentlich nie.
1: Mhm.
0: Also es hat zum Beispiel ein Vater hat mal geschrieben, mein Sohn findet, warum macht ihr sowas? Ihr Babyboomer seid ja schuld daran, dass das Klima so schlimm wird. Und dann habe ich gesagt, sie können ihrem Sohn ausrichten, er hat recht. Wir BabyboomerInnen sind Ursache. Ich sage immer nicht schuld, weil ich finde, bei Schuld, da weiß man etwas, das schlecht ist und macht es trotzdem, oder?
1: Mhm.
0: Aber wir waren Ursache, weil wir wussten ja nicht, Es wussten nur Fachleute, aber wir wussten nicht, wenn wir dieses Wirtschaftswunder da ausgelebt haben, das da begonnen hat in den 60er Jahren, dass wir Freude hatten an allem, was da neu entstanden ist. Das ist ja extrem, oder? Was da an Gegenständen, Maschinen, Apparaten alles gekommen ist. Die Möglichkeiten waren immens, was da, und dass wir halt auch konsumiert haben damals. Und insofern, und dann habe ich gesagt, und deshalb machen wir es, weil wir eben wissen, wir sind verantwortlich für das Desaster. Und das ist ein Hauptgrund, weil jedenfalls für mich und auch für die anderen weiß ich oder denke ich, dass wir jetzt das tun, was wir tun können, oder? Und jetzt mit dieser Klagemöglichkeit war das natürlich optimal, haben wir ein Optimum erreicht, ja, eigentlich, was man überhaupt erreichen kann, oder?
1: Aber da sagst du jetzt so, dass ihr jetzt eine Gruppe seid, die sich, also ihr habt ja regelmäßige Treffen und Austausch und so weiter, das ist, macht's das manchmal auch anstrengend, oder ist es irgendwie was, ich denke mir, ihr habt ja wahnsinnig viel zu tun. Also ja, es ist ja extrem, ja, also gerade jetzt, wenn ihr schaut, wie viele Medienberichte über euch in dem letzten Jahr gekommen sind, da ist ja wahnsinnig viel zu tun. Das heißt, wie geht's dir damit, mit diesem, also mit dem Aktivismus als so Hauptbeschäftigung und mit in so einer Gruppe zu sein? Also ist das, was dann, sind da so die Vor- und vielleicht auch Nachteile des Ganzen?
0: Also ich finde es sehr spannend und ich mache es sehr gerne. Natürlich die vielen Mails zu beantworten, das finde ich manchmal schwierig. Ich habe 2 Mailadressen, meine private und dann die info@klimaseniorinnen. Und bin immer mehr natürlich verbandelt mit ganz vielen Organisationen, die dann etwas fragen oder wollen oder ob wir etwas bezahlen oder etwas wissen wollen, dass ich alles beantworten muss als Co-Präsidentin. Und werde auch viel angefragt. Also wenn ich dort ein Mail bekomme, liebe Klimaseniorinnen, wenn man nicht mich persönlich anspricht, dann gebe ich das weiter. Wenn eine Anfrage kommt, könnten wir euch einladen, dann gebe ich das weiter und frage, wer will da mitmachen. Und ich werde sehr oft persönlich angefragt, jetzt eben über ein Telefon oder wie auch immer. Und das darf ich oder soll ich behalten, weil die wollen halt oft, sagen Sie auch, Sie sind das Gesicht, oder? Wir hätten gerne Sie als Co-Präsidentin. Und wenn ich habe meistens dann Zeit, also, oder nehme mir die Zeit, weil mir das wichtig ist. Das ist für mich schon auch eine Mission, das nach außen zu bringen, wenn das Interesse da ist, dass es möglich gestreut wird, dass wir das vollbracht haben, sage ich jetzt mal. Und wer wir sind, auch das zu erläutern. Und eben, dass wir Frauen sind, eine Zeitung aus Rien, das ist eine Gemeinde in Basel, die hat geschrieben, alt, Frau, Gedankenschrift, Klimaseniorin. Oder also, dass Mann oder Frau auch als alte Frau noch etwas so Wichtiges initiieren und auf die Beine stellen kann. Also sagen mir eigentlich ganz viele Leute, ihr seid Vorbilder.
1: Das ist ja schön.
0: Obwohl, und ich persönlich, wenn man mich, das habe ich jetzt auch, das kam auch da im Interview am Radio, dass ich immer sage, ich bin ja die Vertretung einfach nach außen. Also es geht ja nicht um mich jetzt oder die 100 Frauen von BBC, da bin ich auch eine Vertretung und sie nehmen da bewusst keine Gruppen auf, sondern sie schreiben einfach einzelne Namen von 100 einflussreichsten Frauen der Welt.
1: Ja. Da bist du dabei. Aber ja, ich verstehe, als quasi wie ein Bild dafür, was du eben gerade selber gesagt hast, ein Mensch, der eben im Alter genauso irgendwas beginnen kann und aktiv ist, sich für was einzusetzen, dass es sehr eine wichtige Botschaft ist, genau, für uns alle. Eben
0: eine Inspiration, ja, sagen viele. Ja, ja. Und das soll es sein, ja.
1: Wie geht's für dich dann persönlich jetzt erstmal, wie würdest du dir das persönlich weiter vorstellen? Also du kannst dir vorstellen, du möchtest da weiter aktiv sein bei den Klimaseniorinnen. Dein Alltag ist zu wie viel Prozent dann Aktivismus eigentlich?
0: Ja, das denke ich manchmal mit den vielen Mails. Ich kann es gar nicht ganz einzeln aufspalten. Es kommen auch über Facebook kommen immer ganz viele Mails auch, die ich dann lösche. Es sind ja vor allem Männer auch interessanterweise. Aber eben, das muss ich halt auch dazu zählen. Manchmal ist es fast ein halb Job. Wenn ich dann eben am Abend noch, oft noch, oder ein Interview habe oder einen Vortrag eben so, bis ich da hingereist bin. Ich war jetzt 4-mal in Deutschland dieses letzte Jahr an Veranstaltungen, wo ich eingeladen bin, 1-mal in Brüssel. Also wir waren zum Teil auch zu zweit dann. Vor allem, wenn es Englisch ist. Ich kann eigentlich recht gut Englisch, aber seit dem Sieg, dem juristischen Ablauf, habe ich manchmal Mühe. Worte für das Juristische oder Politische, die kann ich einfach nicht mehr so gut behalten. Mhm. Das merke ich wie früher, als ich die Wörtchen gelernt habe. Mhm. Darum habe ich manchmal gerne noch eine Frau dabei, die speziell gut Englisch kann, so für, wenn Fragen kommen. Für einen Vortrag kann ich mich ja vorbereiten, aber wenn da Fragen kommen, die ich dann plötzlich nicht verstehe.
1: Was wären die Wünsche noch vielleicht, wie du dir das zukünftige, dein zukünftiges Schaffen vorstellst?
0: Ja, ich hoffe natürlich schon, dass es in absehbarer Zeit umgesetzt wird, dass dieses Urteil, dass es Folgen hat. Also das ist schon mein größter Wunsch, dass ich das hoffentlich noch erleben werde und dass überhaupt, dass es Wellen wirkt, Wellen bereitet, eben in andere Länder, Kontinente, Menschen anzündet, ansteckt. Also dieses, eben das habe ich ja gesagt, ist wie eine Mission für mich und auch versuche auch Konsequenzen zu leben immer mehr, weil ich denke, einerseits, wenn ich einkaufe im Supermarkt, ich weiß nicht, ob jemand schaut, ob ich Bio, also ich kaufe möglichst Bioprodukte und esse immer weniger, ganz wenig Fleisch sowieso. Was ich nehme, ist Milchprodukte. Ich nehme eben ab vom Gewicht her. Mhm, und darum hat mir auch eine mal eine ganz berühmte Klimaaktivistin hat gesagt, also du musst zu dir schauen, du hast noch Wichtiges vor, als nimmst du halt Vollmilch, oder? Weil ich habe mal auf Hafermilch umgestellt. Mhm. Also solche Dinge, wo ich dann Kompromisse mache. Oder dieses Haus ist mir klar, das ist meine Klimasünde, es ist zu groß für uns. Natürlich kommen die Familien aus Zürich manchmal. Aber ich versuche schon sehr konsequent möglichst zu leben. Das ist mir ein Anliegen, das ist für mich selbstverständlich. Und dass ich das eben weiter verbreiten kann. Ich denke, wenn wir wirklich das durchbringen können, dass es umgesetzt wird, dass wir dann noch viel mehr Menschen gewinnen, dass es dann noch ernster genommen wird, auch von den Gegnern, Gegnerinnen, die wir jetzt als Gegnerinnen wahrnehmen müssen halt. Und dass es eben inspirierend ist, wie wichtig und dringend. Also es ist wieder ein Wahnsinnsartikel, ich weiß nicht, die Zeitung Schellenhuber vom Potsdam-Institut hat geschrieben, er werde diffamiert als Panikmache. Und er schreibt, dass die meisten Klimafachleute eigentlich Angst hätten, die Wahrheit zu sagen, weil sie sonst verpönt würden als, ja, das ist nur Angst und Panikmache. Mhm. Und er stehe dazu. Er sage das und mache das, weil es eben so dringend sei, weil er seinen Sohn anschaue und wisse, was der alles erwarten würde in den nächsten 10, 20 Jahren. Und solche Artikel, die da kommen, da sind wir sehr froh und unterstützen das sehr, dass das wirklich ernst genommen wird, solches.
1: Ja, ich denke dann oft, wie man persönlich dann aber trotzdem für sich selber so damit leben kann, dass man irgendwie jetzt nicht einfach nur in der Verzweiflung endet. So, und das ist für mich, also wie machst du das dann, dass du, also einerseits, du hast diese ernste Botschaft und die ernsten Nachrichten, die uns quasi eigentlich, die uns bewusst sind, wenn wir hinschauen. Wie gehst du für dich damit um, dass du trotzdem die Energie hast, auch etwas zu tun? Oder woher kommt das bei dir?
0: Also ich glaube auf jeden Fall daran, dass wir das ändern können. Eben weil das auch die Forschenden sagen, es ist einfach allerletzte Minute vor 12 quasi, wo wir es ändern müssen. Und dass wir aber irgendwann demnächst eben in Bewegung kommen. Es seien schon sehr viele, sagen immer wieder Leute, aber so ein bisschen im Untergrund und dass wir noch bekannter das machen müssen und zeigen müssen, hey, ihr müsst alle auch mitmachen. Und eben vor allem die Politik müssen wir überzeugen, weil die hat natürlich die Macht mit den ganzen Maßnahmen und Gesetzesänderungen, die wahrscheinlich dringend sind, oder?
1: Aber was gibt dir selber Kraft?
0: So, ich finde das schwierig. Also hoffen auf das Gute, dass das, dass die Erde so bleiben wird, wie, also bleiben wird, sich wieder heilt, auch die Hoffnung.
1: Also du bist einfach ein Mensch mit Hoffnung.
0: Ja, auf jeden Fall. Auch, dass ich auch eine gewisse Spiritualität, Religiosität, dass jetzt die Welt, die Erde nicht einfach kaputt gehen wird. Also da bin ich schon überzeugt, dass wir genügend Menschen finden, die die Erde wieder heilen werden. Aber eben, wie gesagt, es ist ganz knapp. Mm. Und eigentlich bin ich fast froh, wenn ich wieder was lese und denke, hoffentlich lesen das andere und wichtige Entscheidungsträger innen, dass die sehen, wow, so schlimm ist das mit den Polen oder und mit den Stürmen und auch hier Stürme, dass es eben rüberkommt, die Dringlichkeit. Ja. Das ist eigentlich das Wichtigste, das Motivierendste wahrscheinlich. Vielleicht muss noch ganz Schlimmes geschehen, auch bei uns in den Städten, dass es überhaupt eben ernst genommen wird. Ja.
1: Das ist immer die Frage, was geschehen muss. Ja. Okay, gibt es noch etwas, was du gerne noch ansprechen würdest? Was wir noch nicht.
0: Ich weiß es nicht. Also, da ist noch ein Buch, das ist ganz neu herausgekommen. Das finde ich auch so toll. Die Revolution der Verbundenheit. Also, sie sagt auch,
1: Franziska Schutzbach,
0: das ist eine schweizerische Genderforscherin. Und sie hat jetzt sehr viel Erfolg. Und sie sagt auch die politische Schwesternschaft.
1: Ja.
0: Dass wir uns zusammentun sollen, unbedingt, um etwas zu erreichen. Und das erlebe ich eigentlich schon, eben, dass wir das sind. Natürlich haben wir auch manchmal Konflikte.
1: Das ist ja normal.
0: Ja, das ist ja normal. Aber wir ziehen alle am gleichen Strang, kämpfen für die gleiche Sache.
1: Und ich glaube, das ist auch wichtig zu sehen, dass es also Verbundenheit oder eben Solidarität miteinander heißt ja nicht, dass es konfliktfrei ist oder sein soll.
0: Ja.
1: Weil wir brauchen auch den Austausch, wir brauchen die Reibungen oft miteinander.
0: Genau.
1: Aber so dieses, dass es etwas bringt, sich zusammenzutun.
0: Genau, dass es letztlich sich doch lohnt, wieder zusammenzutun, statt sich zu isolieren und sagen, nein, ich mache nur diese Richtung und ihr macht die falsche Richtung. Also das habe ich schon bei Gemeinwohlökonomie, das ist so auch ein Modell, wo es darum geht, möglichst vieles sozial und erdverträglich zu die ganze Wirtschaft, so Postwachstumswirtschaft von Art. Und da habe ich schon einen Vortrag erlebt, wie gewisse die Leute gefunden haben, nein, die Dreigliederung ist der richtige Weg. Oder der Weg, da kann ich nicht mitmachen. Und ich habe dann denen gesagt, hey, wir können uns nicht leisten, viele einzelne Weglein zu gehen. Und da sind ein paar und da ein paar. Wir müssen zusammen uns ballen und immer größer werden. Ja. Und wir haben ja letztlich das gleiche Ziel, aber sind vielleicht ein bisschen verschiedene Wege. Und wir können uns nicht leisten, so abzusondern.
1: Ja, voll. Das stimmt. Das ist, glaube ich, auch ein wichtiger Lehre aus den letzten Jahren, dass es einfach wirklich besser wäre, sich nicht die ganze Zeit auf die Verschiedenheiten
0: irgendwie zu gucken. Genau, auch im Feminismus jetzt auch total, oder wieder. Ja.
1: Ja, also das merke ich auch, dass es ja oft zu sehr so klein gedacht wird, wo wir uns unterscheiden. Natürlich unterscheiden wir uns und können uns auch streiten, aber dass wir echt nicht vergessen sollten, worum es, dass es jetzt gerade einfach wirklich brennt und wichtige Themen gibt, die wir mit verschiedenen Mitteln einfach angehen können. Ja. Ob es jetzt vor Gericht ist oder auf der Straße, ist egal.
0: Ich lese gerne von Frauen, also zum Beispiel Jane Fonda, finde ich auch so vorbildlich, oder was die alles erlebt und gemacht hat. Aber sie sagt, und das hoffe ich auch, sie gehe bis zum letzten Atemzug auf die Barrikaden. Und ich denke, wenn die AKWs bauen wollen, dann gehe ich aber auch auf die Barrikaden. Mhm. Also das würde ich jetzt alles daran tun, dass die nicht entstehen. Oder die Allende, die hat ja vor 2 Jahren ein Buch geschrieben, was Frauen wollen. Und sie hat gesagt, dies ist die Ära der couragierten Großmütter. Und wir sind die am schnellsten wachsende Bevölkerungsgruppe. Wir alten Frauen haben viel erlebt, wir haben nichts zu verlieren und sind deshalb nur schwer einzuschüchtern. Wir können Klartext reden, weil wir außer Konkurrenz laufen, nicht gefallen oder beliebt sein wollen. Wir kennen den unermesslichen Wert von Freundschaft und Zusammenarbeit. Der Zustand der Menschheit und des Planeten bereitet uns Sorge. Jetzt müssen wir uns nur noch einig werden, um die Welt gehörig aufzurütteln.
1: Das ist ein sehr gutes Schlusswort.
0: Ja, das finde ich ganz toll.
1: Super. Ja, vielen Dank für dieses sehr schöne Gespräch mit dir. Vielen Dank.
0: Ja, danke für die Anfrage, ja.
2: Das war die dritte Folge von Die gefährliche Alte. Ich habe dieses Gespräch mit Rosemarie im Januar 2025 geführt. Im Sommer diesen Jahres ist dann noch ein neues, wichtiges Rechtsgutachten hinzugekommen vom Internationalen Gerichtshof in Den Haag, also dem höchsten Gericht der Welt, in dem ein Recht auf eine saubere, gesunde und nachhaltige Umwelt auch als ein Menschenrecht definiert wurde und dann ein Verstoß gegen Klimaschutzabkommen damit auch ein Verstoß gegen Völkerrecht bedeuten würde. Und daraus abgeleitet wiederum besonders geschädigte Länder durch den Klimawandel auch einen Anspruch auf Entschädigung hätten. Zum Beispiel vielleicht durch Länder, die ihr CO2-Budget dauernd überschreiten, wie die Schweiz oder Deutschland. Der Bundesrat der Schweiz hätte ja auch versucht, im Fall der Klimaseniorinnen, dass dieser Fall eingestellt wird, weil angeblich die Klimastrategie der Schweiz ausreichend sei. Der Europarat hat inzwischen auch in mittlerweile 2 Überprüfungen festgestellt, dass dem nicht so sei und dass die Schweiz nachbessern muss. Der Fall geht also weiter und der Kampf der Klimaseniorinnen geht auch weiter. Ein Kampf, der mich in jedem Fall sehr beeindruckt aufgrund der Ausdauer dieser Frauen und auch aufgrund der Zuversicht, die da immer wieder durchscheint, trotz der Dringlichkeit und trotz der Größe dieser Aufgabe, doch immer wieder daran zu glauben, dass ein Systemwechsel auch möglich ist und dafür zu kämpfen. Und es ist wahrscheinlich auch gar nicht so wichtig, mit welchen Methoden wir kämpfen. Die können durchaus sehr verschieden sein, ob das jetzt vor Gericht ist, auf der Straße, im Besetzen, in persönlichen Beziehungen. Hauptsache, wir tun es. Und wir verbinden unsere Kämpfe immer wieder, trotz der Unterschiede, die wir natürlich auch haben. Mehr zu den Klimaseniorinnen findet ihr unter deren Homepage www.klimaseniorinnen.ch. Ich bedanke mich fürs Zuhören und zum Abschluss tauchen wir wieder, wie nach jeder Folge, ein in die surrealen Klangwelten von Velvet Something Super Dark, einer Berliner Künstlerin, die uns aus jeder Folge hinaus begleitet. Hier kommt Velvet Something Super Dark mit Dark Flower Dream. Bis zum nächsten Mal.

0: Untersuchung des teuren Mikrofons auf irdisches Leben hin ergab mit diesem Werkzeug, dem bloßen Auge und der Nase, kein Ergebnis. Das heißt, wir können senden, obwohl hier andere Tiere noch im Raum sind, die sich an der Decke umherschwirrend befinden. Aber wir machen das einfach trotzdem. Herzlich willkommen zu Neue Musik aus China.
1: Ist das nicht ein Zeichen dafür, dass es regnen soll, Regen geben wird?
0: Ja, ich fürchte auch. Ja, es ist kein gutes Zeichen, allgemein kein gutes Zeichen. Naja, wir sind ja in Hamburg und manche denken ja auch, dass Hamburg im Meer versinken wird, beziehungsweise in der Elbe. Vielleicht fängt hier das Moor schon an im Gängeviertel, so wie es früher auch schon relativ feuchte Gassen hatte. Blabla. Herzlich willkommen noch einmal zur Neuen Musik aus China im freien Senderkombinat auf 93,0 MHz in der Antenne in Hamburg, 101,4 in der Antenne im südlichen Schleswig-Holstein auch und in Hamburg sowieso über DAB Plus auf Kanal 12C zu empfangen und auch im Internet auf der Website unter www.fsk-hh.org. Da müsst ihr einfach nur den Knopf drücken und dann hört ihr das Radioprogramm. 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Und wir senden von hier nach dort und auch von dort und von woanders. Unser heutiges Motto wurde wieder durch AI Art, könnte man ja sagen, untermalt. Doppelt und dreifach, haha. Was es damit auf sich hat, mit diesen zwei Plakaten beziehungsweise drei Plakaten, die mein Kollege kollegialer und freundlicherweise, Mann, ich habe wenig geschlafen, sorry, zur Verfügung gestellt hat. Das wirst du uns sicher später noch erklären. Wir haben heute verschiedene Themen. Das eine heißt Klangbilder und meins heißt Japan.
1: Ja, aber Klangbilder sind ja irgendwie so nichtssagend.
0: Naja, Japan ist jetzt auch ein bisschen weit gefasst.
1: Ja, aber
0: gefasst.
1: Die Klangbilder haben wir ja immer.
0: Ja.
1: Und Japan passt dann ja auch zu den Klangbildern.
0: Absolut, natürlich. Es geht um sehr viel moderne Dinge.
1: Ja. Oh, wollen wir das dann so
0: und
1: filmen?
0: Auch aktuelle.
1: Das ist wunderbar, weil du gerade das so ansprichst.
0: Ja.
1: Nicht heute vor 40 Jahren, aber dieses Jahr vor 40 Jahren ist...
0: Siehste?
1: Das erste Album, das stimmt gar nicht, ist Cui Jian auf die Bühne getreten mit Nothing to My Name, Yiwu Soyo. Und das war dann für die damalige Hörerschaft quasi ein Weltensprung, wenn man so möchte. Und das Stück gilt so ein bisschen als eins der ersten Rockmusikstücke in der VR. Und jetzt jährt sich dieses Jahr tatsächlich die Veröffentlichung zum 40. Mal.
0: Ja.
1: Was erschreckend ist.
0: Das ist irgendwie verrückt, aber es ist einfach so. Ja. Cui Jian, einer der größten, immer noch Rockstars.
1: In der Retrospektive.
0: Vom Namen her, genau. Wenn wir schon den Titel der Platte aufnehmen wollen. Ja, auf jeden Fall.
1: Genau, das Stück ist dann erschienen auf dem Album Der lange Marsch des Rock'n'Roll, was dann ja auch schon programmatisch ist, wenn man so möchte.
0: Mhm.
1: Und ich habe mir gedacht, dass wir aus dem gegebenen Anlass dann damit die Sendung so ein bisschen frame.
0: Na klar.
1: Dass wir heute mit Cui Jian anfangen und dann schon mal als Vorschau auf das Outro, auf das Ende Cui Jian nochmal hören werden. Und genau, den Anfang macht er jetzt mit Yiwu Soyo.

0: Der große Zöldchen mit Iwo Soyo. Nothing to my name ist der Titel auf Englisch benannt.
1: Und auf Deutsch ist es dann, ich habe gar nichts oder ich habe nichts. Und so ein bisschen hat das Lebensgefühl der mittleren 80er Jahre irgendwie getroffen. Und ist heutzutage, glaube ich, immer noch so ein nostalgischer Hit.
0: Ich glaube auch,
1: und
0: ja.
1: Er wird auch, wenn man es gemein ist, auch ein bisschen auf die alten Lieder, auf die alten Zeiten reduziert und hat gar nicht mehr den großen Erfolg gehabt mit den Neuveröffentlichungen. Ich glaube, die Alben, ich glaube, das letzte war jetzt irgendwie aus den frühen 2000ern, 2020ern, dass noch was gekommen ist. Aber er konnte halt musikalisch nicht mehr an den Erfolg quasi anknüpfen, hat dafür aber eigentlich eine ganze Generation, wenn nicht sogar eine ganze Nation musikalisch geprägt und ist jetzt von allem, was wir heute hören werden, ist er immer irgendwie der, der es irgendwie angestoßen hat, wenn man das jetzt so ein bisschen im Hinterkopf behält, zumindest aus der chinesischen Perspektive.
0: Auf jeden Fall. Sowohl musikalisch als auch politisch, wobei das so ein bisschen weggewaschen ist und so in so eine nationale Erzählung von Kulturschatz hineingeschwommen ist, weil er doch sehr engagiert beteiligt war an der Tiananmen-Bewegung, wenn man sie so nennen möchte, in Beijing 89. Das. Und das hat ihn am Anfang schon sehr geprägt, mehr als seine Kompaniösen und Nuance, also alle, die dabei waren und auch Musik gemacht haben oder so.
1: Genau, und da du es ja gerade schon angesprochen hast, es wird dann auch unser Outro sein, dass wir quasi mit Sui Tian auch wieder enden und dann irgendwie ein Ausschnitt wahrscheinlich spielen werden von einem Konzert vom Tiananmen-Platz, das dann lustigerweise, oder was heißt lustigerweise, tragischerweise am 20. Mai 1989 war.
0: Ja, gerne. Das finde ich ist eine sehr gute Idee. Nur weil ich gar nicht so viel fetzige Musik habe, also ein, zweimal Geballer, das gebe ich zu, aber das passt jetzt nicht so ganz. Und weil mein Thema Japan ist, aus verschiedenen Gründen, es werden sehr viele Konzertankündigungen folgen, die in Hamburg stattfinden, irrerweise.
1: Oh lala.
0: Möchte ich zwei Sachen anfügen, die eine muss nicht sein, aber eigentlich doch. Und zwar gibt es eine Serie von letzten Jahr, die, glaube ich, jetzt in zweiter Staffel produziert wird oder schon raus ist. Die heißt Glass Heart. Ist eine japanische Serie. Und da das ist wieder mal eine Coming-of-Age-Story einer und diesmal einer jungen Drummerin, die sich behauptet in der Indie-Rock-Welt. Und in der Serie geht es eben darum, dass sie in eine Band aufgenommen wird durch die Protektion des Bandleaders. Glass Heart heißt die Serie von letztem Jahr. Und die Gruppe Ten Blank hat das Stück Matrix komponiert als Titelsong, glaube ich. Wobei die Serie, glaube ich, mehrere Titelsongs hat. Es wechselt irgendwie. Ich muss sagen, sie wurde mir schon sehr doll empfohlen. Aber ich konnte sie nach einer Folge schon, also nee, anderthalb Folgen sind geschafft worden und die war schon relativ unerträglich, weil sie die ganze Zeit zu hören bekommt, du musst deinen eigenen Style entwickeln, du bist noch nicht so weit und dann so Kinngriff, ciao, kleines, mäßig. Da war ich sehr enttäuscht, weil es ist ja fast ein Subgenre, ein Band-Szenario und eine junge Frau behauptet sich. Ich weiß nicht, ob das, ich finde, es ist ein Subgenre von Coming of Age. Die hat mich sehr erinnert an die Serie Nana, in der Mika Nakashima, die große Sängerin Mika Nakashima, die Hauptrolle spielt, die dann auch als Anime-Serie verfilmt worden ist. Kurze Schreckmomente, wilde Tiere im Studio und Absturzgefahr. Nein, natürlich gar nicht. Vielleicht hören wir erstmal Matrix von Ten Blank und wenn mein Kollege es erlaubt, dann hören wir von der alten Anime-Serie vielleicht auch den Titelsong oder aber das brandneue Album von Mika Nakashima hinein.
1: Ich kann ja nichts verbieten.
0: Nee, natürlich nicht.

Matrix von Ten Blank. Das war der Titelsong der relativ neuen Serie Glass Heart aus Japan, die von den Bildern her mal wieder ganz toll ist und es sieht alles super aus und es ist super dramatisch gefilmt mit Drone-Kamera und so. Aber leider lässt die Story doch zu wünschen übrig. Es ist sehr schwer auch für Camp- und Trash-Liebhaber wie mich, es über die zweite Folge hinaus zu schaffen. Schade, aber die Serie Nana, die hatte auch so ihre Sexismen, in der Tat, auch nicht zu knapp, aber am Ende ist sie doch sehr viel tiefgründiger und nachdenklicher als Glashart. Davon hören wir jetzt nicht den Titelsong, aber da Mika Nakashima in dieser Serie Nana sozusagen sich selber gespielt hat als Rockstar und Sängerin und Model, hören wir von ihrem Album, was im Januar 26 rausgekommen ist, das da Stage heißt, The Musical in My Head, das erste Stück Symphonia.

0: Sinfonia von der Platte Stage the Musical in My Head von Mika Nakashima. Rausgekommen im Januar 26. Ja, eine hervorragende Dramasängerin, finde ich. Also die Sachen bringen immer sehr viel Spaß mit fettem Grinsen. Ich habe auch Fettdrama darüber geschrieben in meinen Notizen. Und wer die Anime-Serie sehen möchte, Nana heißt sie, mit dem Star Mika Nakashima als Lead-Figur. Ja?
1: Ich habe mich dem Thema, das klang ja eingangs vielleicht so ein bisschen, dass ich mir dem so ein bisschen verschlossen habe, dem Japan-Thema und dem Live-Konzert.
0: Ja.
1: Was aber gar nicht so wirklich stimmt, weil ich habe zumindest ein paar Künstler mitgebracht oder Künstlerinnen mitgebracht, die Konzerte in Hamburg gegeben haben, schon mal in Hamburg aufgetreten sind. Und auch,
0: das ist sehr gut geschummelt.
1: Und auch ein Hamburg- bzw. einen Japan-Bezug habe ich auch. Und ich glaube, damit würde ich jetzt irgendwie anfangen, weil bei mir hat sich das Ganze so ein bisschen durch verschiedene Klangmuster irgendwie zusammengruppiert, weil wir haben so viele Millionen an Neuankündigungen und an diversen Postfächern gehabt.
0: Die habe ich noch nicht mal beachtet. Ich habe
1: unglaublich viel war. Die Menge war einfach unglaublich. Ja. Aber es lag einfach daran, dass wir jetzt ja auch relativ viele Themensendungen hatten, bis für die erste Hälfte des Jahres und dann das alles nicht beachten konnten.
0: Sodass
1: das zumindest meine Sammlung dann musikalisch sehr divers ist und durch alle Klangwelten, die man sich vorstellen kann, einmal hindurch wandert. Und den Anfang würde ich machen, nach langem Vorgerede, mit einem Auszug wahrscheinlich lieber, von A Waiting Room Creation. Das ist chinesisch,

0: und ist aber auch in Berlin ansässig und hat, das ist immer das Schönste, wenn man Konzertankündigungen macht, zu Konzerten, die schon längst waren, am 8. Mai tatsächlich in Hamburg gespielt. Genau. Und was dann auch wieder so ist, dass man das im Nachhinein erst wieder mitbekommt.
1: Das ist so scheiße.
0: Da man einfach die falschen Seiten liest.
1: Offenbar.
0: Beziehungsweise auf den Seiten, das vielleicht auch gar nicht genannt wurde.
1: Zu wenige.
0: Und genau, Werbung machen ist immer gut. Und so als Hinweis. Xiang war tatsächlich in Hamburg und hat in der Hörbar gespielt. Und was wir jetzt spielen wollen, ist quasi eine Zusammenarbeit aus der neuesten Veröffentlichung zusammen mit, wie gesagt, mit Otomo Yoshihide. Und ich glaube, wir spielen da einmal rein, weil das ganze Stück ist, glaube ich, über eine Stunde lang.
1: Ja.
0: Und es gibt lustigerweise einen Auszug aus diesem Stück, der 35 Minuten ist.

0: Das war und ist immer noch Excerpt of Track 1, A Waiting Room Creation von Xiang und Otomo Yoshide, die leider schon in Hamburg gespielt haben.
1: Aber immerhin nicht als Duo, sondern als Xiang mit drei anderen KünstlerInnen. Und wenn ich das richtig sehe, sie zumindest in Berlin auch ansässig ist, kann das ja durchaus dazu führen, dass dann ja noch der ein oder andere Auftritt in der Hörbar folgt und man einfach sich dran gewöhnen muss, das Programm aufmerksamer zu folgen.
0: Ja, in der Tat. Und damit ihr das nicht allein machen müsst, tolle Überleitung, komme ich jetzt zumindest zu wahrscheinlich auch unseren Programmankündigungen bzw. Konzertankündigungen, von denen es super viele gibt. Und ich sehe jetzt, dass sogar zwei Konzerte sich überschneiden.
1: Wow.
0: Krass, oder? Ich fange jetzt aber mit Blurred Edges an, weil das jetzt so thematisch besser passt als das andere. Und ich kann auch gleich sagen, die Stubnitz hat in dieser Sendung auch einen Schwerpunkt. Mal wieder oder jetzt nochmal richtig doll. Ja. Die Eröffnung von Blurred Edges ist nämlich am 29.05. auf der Stubnitz um 20 Uhr. Und da treten auf Toshimaru Nakamura und Sachiko M, die beide aus Tokio kommen. Wow, und das war kein Sound von der Dose, sondern das war der Regengewitter-Sound von draußen. Das klang richtig gut. Hast du den auch gehört oder habe nur ich den in meinem Kopf gehört?
1: Da war was.
0: Da war was.
1: Und für die Wiederholung an dem Tag heute hat es geregnet.
0: Ja, genau. Ihr hört nämlich neue Musik aus China im freien Senderkombinat. Und wenn heute der 18. Mai ist und ihr das hört, dann ist das keine Wiederholung. Wenn ihr das zu einem anderen Datum in der Vergangenheit oder Zukunft oder in einer parallelen Dimension hört, ist das die Wiederholung der Sendung oder die Vorschau. Genau. Diese beiden super KünstlerInnen treten auf und eröffnen das diesjährige Blurred Edges Festival auf der Stubnitz am 29.05. Und ich würde gerne von beiden was spielen und kann schon mal sagen, dass wir von Sachiko M, die sehr ruhige Sachen macht, auch nur einen Teil hören können. Weil das auch improvisierte Sachen sind oft, die länger dauern, beziehungsweise Stücke sind dann Improvisationen. Aber dies hier ist ganz oder relativ kurz, dafür auch sehr leise. Das heißt Sounds for DP. Und das bedeutet Deep Array 2025 AW. Keine Ahnung, Audio Workstation vielleicht. Auf jeden Fall, ist das ein neuer Track vom August 25 von Sachiko M. Und wenn ihr Kopfhörer habt, könnt ihr sie jetzt aufsetzen. Das ist, glaube ich, besser.

0: Das war Sounds for DP von Satchko M, die am 29.05. zur Eröffnung des Blurred Edges Festivals auf der Stubnitz spielen wird. Und ich habe jetzt das schnell doch nochmal nachgeguckt und diese Sounds waren, also DP, waren DP gewidmet und DP ist De Parey, eine japanische Modemarke. Und das war offenbar der Soundtrack zum, wie sagt man das, zum Laufsteg, zur Präsentation. Wie heißt das, wenn die zum neue
1: Modenschau?
0: Modenschau, ja.
1: Ich habe keine Ahnung, ja. Das ist so ein Genre, was mir ein bisschen fremd ist. Aber
0: ja, mir auch.
1: Wir widmen uns ja allem, was irgendwie ja. möglich ist.
0: Auf jeden Fall. Ich bin sehr begeistert und mache jetzt nur kurz im Hintergrund an, dass ja Harim Hosono für Muji dieses Kaufhaus der schönen Dinge oder so 1984 diese Kassette herausgegeben hat, die zen-mäßig vor sich hin spielt. Die ich sehr liebe und die ich nicht auf Vinyl mitgebracht habe.
1: Das wäre ja auch bei einer Kassette etwas schwierig. Dann würde es ja schon reichen, wenn du sie als Kassette mitgebracht hättest.
0: In der Tat. Ist das nicht toll? Und das, was wir davor gehört haben, was uns fast die Ohren zerschnitten hat, oder das Gehirn, oder beides, war auch für kommerzielle Zwecke. Ist doch cool. Also ist doch irgendwie verrückt.
1: Jetzt müssen wir nur aufpassen, dass wir nicht zu viel Werbung senden.
0: Ja, das stimmt.
1: Um die Sendelizenz nicht zu gefährden.
0: Ja, das wollen wir natürlich nicht. Wir wollen die Sendelizenz nicht gefährden. Verrückt. Das ist wirklich verrückt. Darf ich noch eins spielen, was dann aber völlig anders ist?
1: Natürlich, natürlich. Wenn ich danach ein Gedicht spielen darf, ist alles gut.
0: Ja, auf die haben wir ja schon lange gewartet.
1: Achso, das ist quasi ein ganz anderer. Also aus der
0: Nummer bin ich ausgestiegen.
1: Ja, na, ja.
0: Ja, geil. Ja, den hatte
1: bin
0: ich doch auch.
1: Bin ich ausgestiegen.
0: Quatsch. jetzt etwas völlig anderes, was aber auch auf der Stubnitz stattfinden wird, am Eröffnungskonzert zu Blurred Edges. Nochmal am 29.05.26 und zwar Toshimaru Nakamura. Der hat ein Album gemacht, ich schätze eher, weiß ich gar nicht, ein Album gemacht, das heißt Culvert No Input Mixing Board 10. Und das No Input Mixing Board heißt einfach, dass er mit seinem Mixer die Sounds erzeugt, ohne dass ja ein anderer Audio-Input stattfindet. Rausgekommen bei Room 40 im Oktober 21 und wir spielen einfach das erste Stück NIMB, also No Input Mixing Board Nummer 63 und auch da gehen wir vorher raus, weil es doch recht lang ist, das Stück. Oh, habe ich natürlich Hosse nur angelassen. Sorry. Oh, und er sagt dazu, there used to be several small streams in West Tokyo where I live. Some of them were natural rivers flowing from spring in this area. Others were from further west. Towards the east, down to the Sea of Tokyo Bay, there are others which were man-made, created to distribute water. Now, most of these rivers are covered by concrete lids and many parts of them are converted into pathways with nicely lined up trees and benches. Some stretches of these rivers even have an artificial brooks on top of the lids to recreate the landscape of the old days, sort of a double-decker river. Sitting on one of those benches, I think of the water flowing below in the dark.

0: Das war also NIMB, also No Input Mixing Board Nummer 63, Nummer 63 vielleicht, von Toshimaru Nakamura von der Platte Calvert, veröffentlicht auf Room 40. Und diese Person wird das Eröffnungskonzert geben, zusammen mit Sachiko M bei Blurred Edges. Und dann werden dort noch auftreten an diesem Abend, am 29. Handwerkset 1, Jesse Marino mit dem tollen Titel Endless Shrimp für zwei Performer und Video. Handwerkset 2, dann Luxamat in Schüttler. Und dann Dungjo und Elena Kurgina und dann Janis Binder und Felix Meyer und dann wird noch DJ Nika Son den Rest des Abends gestalten. Also ein fulminantes Programm zur Eröffnung auf der Stubnitz.
1: In meiner Elektrosparte hatte ich mich noch, habe ich mir ein Stück von Yen Jin rausgesucht, beziehungsweise, genau, ich glaube sogar von seinem Label Subjam. Da sind auch relativ viele Veröffentlichungen rausgekommen jetzt in den letzten Monaten und ich nehme an, entweder hast du auf meinen Link geklickt oder du hast sie auch schon, unabhängig davon auch, die 100 Poems of 10,000 Elephants rausgepickt gehabt. Mhm. Und das ist ein Projekt, bei dem 100 Gedichte vertont wurden, wenn ich das richtig verstanden habe, die dann auch in als wir machen Werbung, als Visitenkarten-Set zu erwerben sind. Also man kann quasi die Gedichte zum Sound sich zuschicken lassen, da das ja alles irgendwie über weite Strecken geht, irgendwie von Peking hierher. Wenn ich das richtig gesehen habe, ist er ja mittlerweile wieder in Peking oder immer noch in Peking.
0: Ich glaube, ja.
1: Und genau, und davon hören wir jetzt das Stück Robert Points on a Poet.

0: Auch hier müssen wir leider unterbrechen. Wir sind ja nicht so wie andere Sendungen, die das dann immer ausspielen, tollerweise.
1: Oder noch schlimmer darüber reden, so wie wir das jetzt gerade machen. Das ist ganz furchtbar, dass man die Musik nicht hören kann, weil jemand die ganze Zeit redet Furchtbar, furchtbar. Ja,
0: tut mir leid. Ich finde das manchmal ganz gut. Aber natürlich ist es eigentlich gemein. Aber GEMA-rechtlich erlaubt.
1: Wunderbar, wunderbar. Jen Jin war das.
0: Ja.
1: Oh, sorry.
0: Genau, ach bitte.
1: Wir machen das jetzt einfach gleichzeitig. Jen Jin machen unsere eigene Wortkunst.
0: Das?
1: Schaffen wir.
0: Oh. Offenbar nicht.
1: Wir üben einfach weiter und dann off-air,
0: genau,
1: on-air.
0: Genau, auf jeden Fall.
1: Yen Jin war das mit seiner aktuellen Veröffentlichung oder einer seiner aktuellen Veröffentlichungen, muss man ja sogar eher sagen. 100 Poems of 10,000 Elephants. Und,
0: ja, der großartige Yen Jin.
1: Genau, er war auch schon mal Blurred Edges, wie wir gerade im Hintergrund festgestellt haben. Das ist allerdings schon 10 Jahre Pi mal Daumen her. Und,
0: das kann sein.
1: Genau, und Blurred Edges ist weiterhin Thema bei uns.
0: Ja, genau. In der Hörbar haben wir ihn gesehen und gehört. Und es war fantastisch. Er hat gar nicht viel gemacht. Er hat sehr viel weniger gemacht, als wir eben gehört haben. Und ich wundere mich immer wieder, warum diese Dinge, die er veranstaltet, bei ihm so hervorragend sind. Weiß man einfach nicht. Ja, es kommt zwar am 29. auch noch jemand anders in die Stadt, aber dazu später. Weiter noch zu Blurred Edges und jetzt kommt was völlig anderes. Viele Grüße an die Recycling-Redaktion. Die hat mir nämlich Death Rave empfohlen und die treten irrerweise auch bei Blurred Edges auf. Und zwar, wer hätte es gedacht, auf der Stubnitz. Und zwar am 15. Juni, das ist leider ein Montag. Entschuldigung, die Platte heißt Death Rave und die Gruppe oder das Projekt, wahrscheinlich sind es zwei Leute, vielleicht auch nur eine Person, heißt Violent Magic Orchestra. Und die sind natürlich eine Anbetung in Person oder in Projekt von Ryuichi Sakamoto und Harumi Hosone, den wir gerade schon gehört haben. Und die Nummer 3 vergesse ich immer. Macht ja nichts. Eine der ersten und größten Elektro-Bands oder Pop-Bands der japanischen Popkulturgeschichte. Und Death Rave ist eine Platte, ist die erste Platte, die ist rausgekommen im März 24. Die, die geht ungefähr so, Doppelpunkt. Welches Stück willst du haben? 4, 5 oder 8?
1: 8.
0: Okay, dann hören wir Martello Mosh Pit featuring Gabba Eleganza, also Violent Magic Orchestra.

0: Von der Platte Death Rave von My Violent Magic Orchestra war das Martello Mosh Pit featuring Gerber Eleganza. Und dieses Projekt sind offenbar drei Leute, die, aber ich finde das nicht so ganz plausibel, aber macht ja auch nichts. Drei Leute sind auf dem Cover der Platte und die sehen so, auch das Cover ist so schön, das Bandfoto. Die könnten so ein bisschen genderbending sein, aber vielleicht auch nicht. Zwei haben so Death Metal Face Paint und die beiden lächeln so in die Kamera, so total wie wenn erwischt. Und die dritte Person hat überhaupt kein geschminktes Gesicht und guckt total drüber, vorwurfsvoll, weiß ich auch nicht, mit dem Tode drohend oder so. Das ist sehr, sehr lustig. Also ich glaube, die haben auch Humor. Und das Cover der Platte, darauf sieht man so ein riesen, so ein Terrorteufel, Gargoyle, Vieh, was so ein bisschen von Ghostbusters auch abgeguckt ist, von diesem bösen Hund, der nachher auf dem, ihr wisst schon, auf dem einen Haus da in Manhattan auf dem Hotel ist und die Göttin bewacht und so Strahlen aus den Augen schießt. Und hier ist es halt so ein Drache mit Flügeln, aber überall gehen so Stromnetze durch und auch durch die Landschaft, da sind so es ist total durch und dann so Neon-Pastellfarben, also alles sehr passt in die Zeit und so. Und auch vom Sound einfach super. Also Violent Magic Orchestra am 15. Juni auf der Stubnitz im Rahmen von Blurred Edges.
1: Es können theoretisch auch vier oder fünf Leute sein,
0: wenn man
1: der Bildersuche traut.
0: Ja, genau. Ich finde das alles nicht so logisch. Aber wie auch immer, Geheimnisse sind ja gut.
1: Und Orchester sind ja groß.
0: Orchester sind groß, in der Tat. Das Orchester, auf das sie anspielen, ist natürlich das Yellow Magic Orchestra, habe ich gerade schon gesagt. Und ich werde jetzt meinen Kollegen überraschen, weil ich nämlich im Dezember, im Januar und im Februar und im März und April etwas vergessen habe. Und
1: das kann ja mal passieren. Das Alter, wir sind ja auch schon 20, also von daher ist das für diese Sendung ja auch durchaus verständlich und eine lässliche Sünde.
0: Tada! Und vergessen, ich habe es gar nicht vergessen, aber die Platte, die ich ihm jetzt überreicht habe als Geschenk, ist im Dezember zur Dezember-Sendung nicht rechtzeitig angekommen.
1: Diese Post ist ja unglaublich. Ja, vielen, vielen Dank für das Yellow Magic Orchestra. Ich meine, besser Time hättest du es ja gar nicht können. Das,
0: was für ein Zufall.
1: Ja, einen schöneren Übergang gibt es ja gar nicht. Vor allen Dingen auch, ich habe das da hinten, glaube ich, schon liegen sehen. Ist ja sogar farblich, oder war das die andere?
0: Nee, das ist eine andere Platte. Wir haben hier dreimal Vinyl im Studio, das kommt ja auch nicht so oft vor.
1: Wunderschön, vielen Dank. Was hören wir jetzt davon?
0: Das musst du dir aussuchen. Das ist die Platte Public Pressure, auf dem das Stück The End of Asia drauf ist, was wir im Dezember gespielt haben, weil wir furchtbare Kolonialgeschichte nochmals durchgehechelt sind, beziehungsweise...
1: Oh, dann, ich weiß nicht, inwiefern...
0: Wir können auch anders weitermachen, ich wollte nur...
1: Achso, nee, wir können das gerne spielen, ich hätte jetzt einfach gesagt, ja. Wir nehmen dann das chinesische Stück, so in Anführungsstrichen.
0: Ja.
1: Und hören uns die chinesische Frau an, La Femme Chinoise.
0: Achso, das meinst du, ja.
1: Achso, gibt's noch eins?
0: Nein, ich habe was ganz anderes verstanden.
1: Achso,
0: ja.
1: Sorry.
0: Okay, ja.
1: Oder?
0: Die suche ich jetzt.
1: Die suchst du jetzt?
0: Ja.
1: Oder wir machen es einfach und nehmen einfach entweder Cosmic Surfing oder Raideen.
0: Ach, nein. Wir können das schon nehmen. Es ist auch sogar schon hier. Wir haben es ja auf Vinyl, wie wir wissen.
1: Sehr gut, vielen Dank. Cool.
0: Dann schmeiße ich es an, ja?
1: Ja.
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Also während jetzt die Musik läuft, muss ich noch einen Nachtrag liefern. Denn mit dieser Platte ist noch einiges Abenteuerliches passiert. Das war nämlich so. Nach der Sendung sind wir essen gegangen. Wie so oft. Mit unserer Begleitung schöne Grüße Person 1. Person 1 war schon im Imbiss angekommen und mein Kollege gab dann Person die Platte, weil ich ihm keine Tasche oder sowas mitgebracht hatte. Nach ein paar Minuten, hallo, wie geht's und was will wer essen, haben wir nochmal unseren Kram umgeräumt. Allein, die Platte war weg. Nicht auf der Bank, nicht unter dem Tisch, nicht unter dem Tisch neben uns. Niemand saß auf ihr. Sie war in einen sehr schmalen Schlitz zwischen Rückwand und Sitzbank gefallen und die Bank bestand aus quasi zwei Stücken, Sitzfläche und Vorderseite, die am Boden abschloss. Sie war gerade so noch sichtbar und lehnte an der Wand. Aber sie war verloren. Person 1 hat sich geärgert, ich fand's nicht so schlimm, eher echt skurril. Dann haben wir die Ladenleute gefragt, ob sie was machen können oder ob wir mal tagsüber kommen können, wenn es nicht so voll ist. Dann hat jemand die Chefin kontaktiert und kam wieder mit, ist dir schon mal eine Platte da reingefallen? Wir haben alle gelacht und verneint, war ein bisschen irritiert. Dann verschwand Person wieder und musste offenbar mit der Chefin weiterreden und sie beruhigen. Es war nämlich vor Wochen offenbar schon jemand da gewesen, der auch eine Platte genau da reingefallen war, genau an diesem Platz. Die wollte den Laden verklagen. Es gab einen ellenlangen Chat zwischen Kundin und Chefin darüber, der uns auch teilweise vorgelesen wurde. Ja, und sehr freundlich verlief der dann wohl teilweise nicht, denke ich mal. Dann haben wir nochmal versichert, dass wir das nicht machen werden und einige Pläne entwickelt, weil da irgendwie nichts zu machen war. Zwischendurch musste die Person dann für die Chefetage sozusagen Bilder machen von dieser Lücke in der Sitzbank. Und wir haben dann noch Sachen da reingehalten, um zu illustrieren, wie groß sie ist und wie es sich überhaupt damit verhält. Ich bin dann zu mir nach Hause gefahren, weil es bei mir um die Ecke war und habe flache Gegenstände und doppeltes Klebeband geholt. Meanwhile bekamen die beiden Verbliebenen am Tisch viel Anteilnahme von den Nachbartischen und auch den Leuten aus dem Laden. Zum Trost gab es auch ein extra Getränk und leider, man könne aber nichts machen, weil dann müssten ja Leute aus der Tischlerei kommen und alles aufmachen und dann müsste das irgendwer bezahlen und das geht ja nicht und das geht auch nur, wenn niemand da ist. Dabei waren es ehrlich gesagt nur ein paar Schrauben. Dann kam ich wieder, aber die Platte war offenbar auf den Boden gekippt. Und gut, die aus dem Laden mussten dann noch weitere Fotos für die Chefin machen und immer noch mehr. Es wurde sich auch dauernd entschuldigt bei uns. Dann haben wir gegessen. Die am Nachbartisch sind gegangen, haben viel Glück gewünscht. Wenn mein Kollege und ich weiter über, keine Ahnung, den Sender irgendwas gefachsimpelt haben oder irgendwie gequatscht haben, hat Person 1 tatsächlich mit einem Lineal und einem Knäuel aus doppelseitigem Klebeband die Platte hervorgezerrt. Mit den zwei Pinzetten und dem Tortenheber, den ich mitgebracht hatte, haben wir sie dann zu dritt rausbekommen. Ein großer Triumph. Und ehrlich gesagt, wie passend, weil das Album heißt ja Public Pressure. Dann gab es noch Fotos vom Werkzeug für die Chefin und die Platte wurde in der Küche rumgereicht, weil alle wissen wollten, worum es eigentlich die ganze Zeit ging. Es war sehr lustig und crazy und die arme Person 1 hat viel gelitten, war dann Heldin am Abend und wie sie das Teil da rausgekriegt hat, werde ich nie verstehen. Also mega cool auf jeden Fall. Das war unser kleines Abenteuer mit der Schallplatte, die doch seit Dezember schon darauf gewartet hatte, verschenkt zu werden.

0: ich über die Musik drüber laber, was eigentlich verboten ist und mein Kollege mit Hitgeschäften beschäftigt ist, was natürlich eine glatte Lüge ist.
1: Was auch verboten ist wahrscheinlich.
0: Sicherlich auch verboten. Alles verboten, bis auf das über Musik drüber labern.
1: Haben wir ja auch noch.
0: Ist erlaubt.
1: Platten und Bargeld.
0: Ja, die hoffentlich in Hülle und Fülle ans FSK fließen.
1: Die Platten oder das Bargeld? Also beides ist wahrscheinlich gern gesehen.
0: Ja.
1: Und spenden sowieso immer gerne.
0: Auf jeden Fall. Ach, jetzt singen sie ausgerechnet. She is the mistress, the sample, the Orient. Ja, schlimmer Text, aber großartige Band. Yellow Magic Orchestra, eine der ersten oder die erste große Elektropop-Band aus Japan. Jetzt habe ich schon wieder den Namen vergessen. Mit Harumi Hosono und Ryuichi Sakamoto. Und wie heißt Nummer 3? Das ist so peinlich. Yoshihide. Nee. Das ist richtig schlimm.
1: Harumi Hosono?
0: Nein, den habe ich ja schon
1: gesehen. Achso, sorry. Yuki Hiro Takahashi.
0: Ach ja, Takahashi. Ja. Ja. Ja, sorry dafür. Es wird einfach immer wieder geschehen. Eine weitere Konzertankündigung wird mit dem Song Red Data, Red Stage, Vertigo Game, weil das eben so gamermäßig klang, stattfinden. Weil nämlich am Freitag, den 29. Mai, wo gleichzeitig das Blurred Edges Festival auf der Stubnitz eröffnet wird, im Hafenklang Melt Banana spielen. Wer hätte das gedacht? Aus Tokio. Die, die haben ja eine neue Platte raus. Das ist ja blöd. Sollen wir die alte Platte auf Vinyl hören?
1: Natürlich, wenn wir schon so altmodisch sind und sowas mitbringen, müssen wir das auch spielen.
0: Dann hören wir nichts von der neuen Platte.
1: Da kann man ja dann hingehen zu dem Konzert und sich dann überraschen lassen, dass es doch vielleicht anders klingt als das gerade.
0: Man erwarten würde. Ach, diese Nebengeräusche hier im Studio sind auch doch ein Rätsel. Ja gut, dann hören wir was von der Platte von 2012 und dann könnt ihr euch ja fragen, was hinter dem Song Change Shot to Have Some Fun oder Key is a Fact that Cat Brings auf sich hat. 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

0: erste Stück, was uns entflohen ist sozusagen. Melt Banana waren das. Die spielen am 29. Mai im Hafenklang in Hamburg im Jahr 2026. Melt Banana aus Tokio und stellen ihr neues Album aus diesem Jahr vor. Das war vom Album Fetch aus dem Jahr 2012. Auch ein super Album. Und auch dies ist schon etwas ruhiger als die von früher.
1: Achso, ich bin verloren.
0: Du könntest...
1: Ich könnte?
0: Ich kann auch, aber nee, ich habe ja jetzt schon.
1: Will. Und ich springe einfach mal in meinen Blöcken ein bisschen weiter, weil die Zeit ja auch rennt und wir uns ein Konzert zusammen angehört hatten. Überraschenderweise auf der Stubnitz.
0: Schon wieder, ja.
1: Und die Stubnitz ist scheinbar so ein bisschen der Ort geworden, wo chinesische Bands absteigen, ja, wenn sie denn in Hamburg spielen. Beziehungsweise ja, gefühlt ist das jetzt die letzten Konzerte, die ich gesehen habe, waren immer auf der Stubnitz. Mhm. Stimmt wahrscheinlich gar nicht, dass ich zwischenzeitlich auch an anderen Orten war. Aber irgendwie hat sich die Stubnitz so ein bisschen herauskristallisiert. So auch am 10. Mai war das. Da haben Summer Fades Away gespielt. Und haben auf so einer kleinen Europatour, die sie gerade absolvieren, einen Zwischenstopp in Hamburg gemacht. Und dann auch unter anderem das Album Endless mitgebracht und auch von dem Album Stücke gespielt oder beziehungsweise, glaube ich, das ganze Album runtergespielt. Mhm. Ich würde vorschlagen, dass wir einfach eins davon auswählen, weil du jetzt richtig ausgesucht habe ich mir noch nichts. Ich dachte, diese Sendung mache ich so ein bisschen wieder offener, ohne dass es dann zu fest gezurrt ist. Mhm. Es war ein gutes Konzert tatsächlich. Also es war für einen Sonntagabend bei so einem gefühlt herbstlichen Sonntagabend irgendwie ein wunderbarer Abendausklang dann da hinten auch an den Elbbrücken auf dem Schiff.
0: Total, ja.
1: Und es war relativ gut besucht tatsächlich auch für einen Sonntagabend. Sehr chinesisches Publikum, was ich immer überraschend finde, muss ich gestehen. Deswegen bemerke ich das jetzt auch nur mal kurz hier an, dass
0: ja,
1: da in der Community doch sehr gut Werbung gemacht wurde und dann auch die andere dann zu dem Konzert gelockt wurde, auch wenn sie nicht so genau wussten, was da jetzt auf sie zukommen wird, wie man an den Reaktionen des Publikums gesehen hat.
0: Ich glaube auch, ja.
1: Die waren schon etwas skurril, um das mal so zu umreißen. Also, keine Ahnung, so Telenovela gucken, während die Vorband spielt oder dann im ja, Publikum sitzen, sich die Ohren zuzuhalten, weil der Sound zu laut ist, ist merkwürdig, so aus meiner Perspektive.
0: Mhm. Ich fand's gut.
1: Aber hatte dem Ganzen dann auch irgendwie noch so einen ganz, eigentlich einen ganz sympathischen Touch verliehen.
0: Ja, es war so ein bisschen vergrößertes Wohnzimmer oder es sei es nichts Besonderes. Es war so unprätentiös, so ganz unaufgeregt, wo die Band aber, die ja hauptsächlich Post-Rock spielt, sehr melancholischen, super krass abgepost hat, was auch wieder überhaupt nicht zur Musik passte. Sie auch nicht so unbedingt sympathischer gemacht hat und auch nicht zum Publikum passt. Also es hat alles irgendwie so komische Haken und Brüche gehabt, was ich sehr gut fand.
1: Das stimmt natürlich und es war ein gutes Konzert und da manche Hörende ja auch immer das Chinesische in der Musik suchen,
0: ja,
1: ist das auf jeden Fall auch eine Band, die man unter der Prämisse, glaube ich, ganz gut empfehlen kann, weil da ja doch durchaus sehr chinesische Klänge auf einmal dann auftauchten.
0: Das stimmt.
1: Die das Ganze auch nochmal so ein bisschen unerwartet gemacht haben. Genau, die Band kommt eigentlich ursprünglich aus Changsha, ist auch schon seit gefühlt 18, 20 Jahren.
0: Ich glaube 20 Jahre
1: aktiv.
0: Ja.
1: Und hat es jetzt tatsächlich das erste Mal geschafft, dass sie in Europa auf Tour gegangen sind, mhm, beziehungsweise im Rahmen von einem Festivalbesuch in Belgien war das, glaube ich, wo es ein großes bekanntes Festival gibt, was natürlich meiner Recherche Leistung wieder nicht
0: ich habe den Namen auch schon wieder vergessen. Es ist so ähnlich wie Knopf Nord oder so ein einsilbiger Name. Mist.
1: Genau, und auf jeden Fall die Einladung für dieses Festival haben sie dafür genutzt, dass sie jetzt irgendwie noch eine kleine Deutschland- beziehungsweise so eine Mini-Europa-Tour machen.
0: Mhm.
1: Ich glaube, von Hamburg ging es nach München.
0: Köln,
1: München, Berlin.
0: Gent.
1: Und also einmal quasi durch die Republik hoch und runter und quer nach links und rechts. Und mit einem Zwischenstopp auf der Stubnitz, wie gesagt, und von Summer Fades Away hören wir jetzt dann von dem Album Endless das Stück.
0: Tja, schwierig. At Last It Fades.
1: Das ist super.
0: Ich meine, alle Titel klingen so inhaltlich wie dieser. Summer Fades Away heißen sie halt auch.

0: voll den neuen Style.
1: Und faden überall raus, was jetzt hier so ein echt dummer Wortwitz ist.
0: Ja.
1: Wir nämlich Summer Fades Away uns anhören und nochmal das Ding, das Konzert auf der Stubnitz rekapituliert haben, was eines von vielen ist tatsächlich. Du hattest ja schon die Stubnitz, glaube ich, heute das ein oder andere Mal erwähnt.
0: Dauernd.
1: Und wir können sie tatsächlich auch nochmal erwähnen für den Juni. Um jetzt schon mal ein bisschen planend vorauszuschauen.
0: Sehr gerne.
1: Da kommt nämlich die nächste Band nach Hamburg, beziehungsweise kommt zurück nach Hamburg, und zwar Stolen werden am 28. Juni spielen, wenn ich das richtig aufgeschrieben habe.
0: In der Tat.
1: Und spielen da ebenfalls einen Sonntagabend, ist das, glaube ich, wieder oder erneut auf der Stubnitz vor gefühlt. Ersten im Jahr haben sie da gespielt, aber es sind wahrscheinlich schon zwei oder drei sogar. Waren sie das letzte Mal da. Sie haben wieder ein neues Album im Gepäck. Cacophonic Symphony heißt das Ganze. Ich glaube sogar, dass du das schon mal gespielt hattest, irgendwie in einer der vergangenen Sendungen, dass wir es
0: schon mal
1: eingeteasert haben.
0: Ja.
1: Und ich würde tatsächlich jetzt gar nicht von dem neuen Album was spielen, sondern von der Neuveröffentlichung was spielen, die quasi, glaube ich, gestern irgendwie auf einmal aufgepoppt ist.
0: Die habe ich noch gar nicht gesehen und das Cover ist genauso mit Elektroneon irgendwas tiermäßig wie bei Violent Magic Orchestra gestaltet.
1: Das sieht so ein bisschen aus wie entweder ein Pferdeskelett oder wir bleiben bei den Elefanten, also von hinten, der läuft gerade weg.
0: Ja, oder ein T-Rex oder ein Hund.
1: Oder ein,
0: nee, es ist ja klein.
1: Schon Elefant gesagt? Elefant. Pferd oder Elefant.
0: Aber mit, okay, es sind auch ein paar Ketten als Knochen mit eingebaut. Ja, doch, Pferd. Ah ja, jetzt sehe ich es auch.
1: Und das Ganze nennt sich Stolen Dance Tunnel 26 Long Mix Live. Und vor allen Dingen das Live ist eigentlich ganz gut, weil das eine fantastische Liveband ist. Die haben tatsächlich irgendwie ein sehr mitreißendes Konzert gespielt damals.
0: Ja, vor sehr skeptischem deutschen Publikum, die eigentlich Fans waren von der Vorband oder vom Support.
1: Ich weiß gar nicht mehr, wer das war. Der hat auf jeden Fall keinen Eindruck hinterlassen.
0: Ja, so ein EBM Industrial Duo.
1: Ach, die, so ein Pärchen?
0: Im Polizeileder-Look. Ja, ja.
1: Hm. Dann habe ich so zumindest.
0: Ich habe extra Duo gesagt, um nicht so gehässig zu sein. Entschuldigung.
1: Dann habe ich so eine vage Erinnerung.
0: Ja.
1: Und genau, ich würde vorschlagen, dass wir da reinhören, beziehungsweise vielleicht auch ein bisschen reinspulen. Das ist mal in die andere Richtung zu faden.
0: Ich habe es noch gar nicht.
1: Wenn man das so sagt.
0: Ja.
1: Und genau, das ist so ein Mix aus verschiedenen klassischen Arbeiten der Band, wie es im Beitext heißt. Und dass sich so ein bisschen mit der neuen Ausrichtung wohl kombiniert und was auch immer das dann heißen mag. Genau, was man hört, also die Stücke sind auch einzeln nochmal aufgelistet, wenn man das nochmal nachlesen oder nachhören will. Ich weiß jetzt nicht genau, wo wir gelandet sind. Und
0: bei Minute 19.
1: Dann wird es wahrscheinlich Electronic Baby sein oder Space Intruders. Und genau, einfach um so die Stimmung mitzukriegen, ein X von

Jetzt wissen wir auch, warum dieses lange Stück Dance Tunnel 26 Long Mix heißt. Weil es ums Tanzen geht, offenbar. Sehr viel mehr als bei den anderen Platten oder bei der eigentlichen Platte. Die aktuelle ist Cacophonic Symphony von Stolen. Superband. Also es ist überhaupt nicht mein Geschmack, aber live ist man völlig hingerissen von ihrer Professionalität und also man hat so das Gefühl, die gehen auf die Bühne und dann geht der Schalter um oder vorher schon und dann geht's los. Egal wie groß die Bühne ist, egal wie viele Leute im Publikum sind,

0: ja.
1: Denn das ist mitreißend, was man ja auch gerade irgendwie sehr gut gehört hat.
0: Sehr mitreißend. Die sind schon cool. Und wann genau spielen sie jetzt nochmal?
1: Am 28. Juni ist das jetzt irgendwie ein Termin in der weiten Zukunft, wenn man so möchte. Und haben wir ja noch, hat man ja noch ein bisschen Planungszeit, das wollte ich damit auch nur sagen.
0: Das stimmt.
1: Genau, auf der MS Stubnitz spielen dann Stolen. Und davor ist das, glaube ich, das nächste Konzert, was du jetzt wieder ankündigen möchtest.
0: Genau, das ist davor und zwar, das muss ich jetzt auch nochmal wieder gucken, genau, am 7. Juni auch wieder auf der Stubnitz. Wir haben keinen Werbevertrag oder so, aber da ist halt viel los und im Rahmen von Blurred Edges ist die Stubnitz ja auch immer groß dabei oder jetzt vielleicht auch noch mehr als vorher. Vielleicht kommt es mir auch nur so vor, weiß ich gar nicht so genau. Ich bin ja auch kein Blurred Edges Experte. Genau, und dort spielt, warte mal, unter welchem Namen eigentlich? Moment. Also auf jeden Fall ist die Person, die wir gleich ankündige, Hulu Balang, ist eine Person, die auch die Hälfte ist von Gabba Modus Operandi. Und dieses Duo wiederum hat mit Violent Magic Orchestra auch schon zusammengearbeitet auf der Platte Death Rave, die ich vorhin vorgestellt habe. Und die spielen auch auf der Stubnitz, auch im Rahmen von Blurred Edges am 15. Juni. Und also eine Person davon, Hulu Balang ist der Name, beziehungsweise DJ Kasimin, auch Labelinhaber von Gurung Gurung Records. Aus, ich glaube auch Jakarta, wahrscheinlich Indonesien. Der spielt am 7. Juni auf der Stubnitz und hat im Juni 23 ein Album rausgebracht. Ich kann überhaupt kein Wort von irgendeiner Sprache, die in Indonesien gesprochen wird. Bunyi Bunyi Tumbal, glaube ich. Und auf dieser Platte geht es eigentlich um das Aufarbeiten und Durcharbeiten und sich abarbeiten an kolonialen Gewalttaten eigentlich durch die Jahrzehnte und Jahrhunderte hinweg. Es wird gar nicht so explizit genannt. Es ist eigentlich klar durch die paar Sätze, die im Booklet geschrieben sind. Es geht um Plünderungen, Hinrichtungen, einfach Zerstörung und Unterbrechung im Prinzip des Tanzes. Das ist so, das wird so umkreist. Es wird wahrscheinlich auch mit Absicht nicht genauer umrissen. Indonesien hat eine sehr schwierige sozusagen Vergangenheit und auch Gegenwart. Genau, es ist alles in sehr wenige Worte eingepasst, aber doch sehr deutlich zu verstehen, worum es geht. Dieser Künstler auf dieser Platte ist sein Künstlername Hulu Balang. Schreibt auch schöne Seitenhiebe immer auf die westliche Rezeption, die halt von Indonesien das Gamelan Orchester erwartet und die bekommen das aber dann einfach nicht. Wir spielen das Stück Nummer 3, das ich auch besser nicht ausspreche.

0: lässt alles ausfaden.
1: In der Tat, wir haben uns entschieden, kein einziges Stück ausspielen zu lassen, auszuspielen. Das stimmt wahrscheinlich nicht so ganz, aber vielleicht ja doch. Das war von Hulu Balang das Stück Nummer 3 auf der Platte Bunyi Bunyi Tumbal, aus Jakarta stammend, und der spielt auch bei Blurred Edges tollerweise. Ich glaube, das lohnt sich sehr, und zwar am 7. Juni auch auf der Stübnitz.
0: So eine recht ähnliche Richtung, was du ja gerade schon angesprochen hattest mit kolonialen Erbe, Auseinandersetzung damit. Ist auch das nächste Album, was wir so ein bisschen, was wir wieder anspielen werden, weil wir können uns jetzt ja immer die schönsten, längsten Stücke raussuchen und dann einfach rausfaden zum Ende hin. Ist von Okna Stamina. Das Album, beziehungsweise das Album heißt so, und der Künstler, der sich dahinter verbirgt, ist Neo Geodesia, und nimmt jetzt einen quasi kambodschanischen Blick ein, und das ganze Album ist dann, hat dann noch irgendwie ein Sportthema. Es gibt wohl noch ein Video dazu, wo dann das kambodschanische Frauenfußballteam auftaucht. Aha. Und dann wird irgendwann das Foto von, oh Gott, jetzt muss ich den Namen richtig aussprechen, André Malro oder so hochgehalten, und der war tatsächlich in Kambodscha unterwegs vor 100 Jahren und wollte eigentlich Kunstwerke außer Landes führen, wurde dabei erwischt und landet dann im Knast, berechtigterweise wahrscheinlich. Mhm. Und dann haben sich ganz viele Intellektuelle für ihn eingesetzt, dass er freigelassen wird, weil er ja so ein toller Schriftsteller war und ist, oder damals war er schon, und ein wichtiger Künstler, und keine Ahnung, wie das dann ausgegangen ist. Auf jeden Fall hat es ihm persönlich nicht so ganz geschadet, weil er dann tatsächlich, glaube ich, noch Kulturminister in Frankreich wurde zu einem späteren Zeitpunkt.
1: Ja, crazy.
0: Und er taucht dann halt auch irgendwie, das alles miteinander verwoben. Und genau, wir haben jetzt quasi die Qual der Wahl.
1: Okay,
0: da wir zeitlich nicht mehr limitiert sind.
1: Dann handelt es sich wohl um das Stück Dream Team of, ich kann es nicht aussprechen, weil ich überhaupt null Kambodschanisch je in den Mund genommen habe, sozusagen. Ja,
0: genau.
1: Du vielleicht?
0: Ich auch nicht, aber ich würde davon ausgehen, dass das dann einfach das Dream Team of Player Khan ist, halt besagte Fußballmannschaft, die dann im Musikvideo auftaucht, falls man sich noch irgendwie anderen Medien öffnen möchte.
1: Ja. Vielen Dank für diese Entdeckung.

0: Ausfaden gerade.
1: Ja, dafür habe ich dich nicht reingefadet. Aus Rache. Okay, Rache in dem Zusammenhang war jetzt blöd.
0: Sehr unangenehm.
1: Tut mir leid. Ja. Nee, das war wirklich blöd. Ja, wir haben es fast.
0: Wir haben es vermasselt, würde ich sagen.
1: Ja, das war Neo-Geodesia vielleicht. Mhm. Geodesia. Mit der Platte Ogna Stamina aus, verlegt bei Chinabot, ja klar, ist ja auch interessant, aus Kambodscha.
0: Beziehungsweise franco-kambodschanisch.
1: Ja, okay, stimmt, hast du eigentlich vorhin schon gesagt. Damit wir nicht mehr Zeit verschwenden, als ob jetzt deine Bemerkung so eine Verschwendung gewesen wäre. Noch ein Konzerthinweis, der schnell folgen wird. Und zwar, wer zum Mörs-Festival fahren möchte oder das tut.
0: Wann ist denn das?
1: Das ist jetzt am Pfingsten. Von Donnerstag bis Montag. Heute ist der 18. Mai. Wenn ihr das später in der Zukunft hört, wird Mörs schon vorbei sein. Leider ist das Oberthema irgendwie Märchen. Also, naja. Ich fahre nicht hin, aber leider werde ich dann verpassen, Sinjawa, die auch aus Jakarta kommen, auch in Bezug auf die vorletzte Band, das vorletzte Bandprojekt oder Projekt, was wir gehört haben. Genau, und die werden da sicherlich auch tun, was sie können, um die Bühne zum Zusammenkrachen zu bringen. Leider spielen sie draußen um 22 Uhr, 24. Mai, 22 Uhr auf dem Mörs-Festival auf der Bühne Kastellplatz. Die benennen die Bühnen immer so um. Leider ist es irgendwo draußen, das finde ich meistens nicht, na, kommt drauf an. Weiß ich nicht, wir werden ja dann bestimmt von Jazz oder nie hören, wie es war. Wir hören jetzt von Sinjawa, von der, sagen wir mal, EP aus dem Februar 25, Samudera, das zweite Stück, was einfach auch so heißt.

0: Hier gehen wir jetzt auch raus. Irgendwie, naja, wie auch immer, Sinjauer spielen am 24. Mai auf dem Mörs-Festival auf der Kastellbühne oder Bühne vor dem Kastell, also vor dem Schlossplatz, ist das wahrscheinlich um 22 Uhr. Wer also zum Mörs-Festival fährt, sollte sich die auf jeden Fall angucken. Das war jetzt ein eher langsamerer Track von ihnen. Tja, wie machen wir das mit der Zeit? Wir haben noch 10 Minuten. Ich habe ein Stück, was ich unbedingt noch spielen will und du auch.
1: Genau, aber du meinst es ja quasi das mindestens. Outro zur nächsten ja. Sendung und dann wird das da, glaube ich, dann einfach für uns beendet. Also okay. Das ist dann ja nur die Frage, wann wir mit dem Outro starten, weil das Stück ist, glaube ich, 20 Minuten oder so.
0: Oh.
1: Und
0: dann sollten wir uns jetzt verabschieden.
1: Können wir natürlich machen. Wir müssen das sogar machen, ja. Das ist ja noch 10 Minuten Sendung.
0: Das habe ich gerade gesagt.
1: Oh, ich habe dir offensichtlich nicht zugehört.
0: Naja.
1: Kann passieren.
0: Ich habe nicht gesagt, das wäre nicht das erste Mal.
1: Heute zumindest nicht.
0: Sorry.
1: Wir sind ja, liebe Leute.
0: ja, schlafen.
1: Was spielst du denn jetzt oder was hast du denn
0: ich habe eine Platte mitgenommen, die den Titel hat, die letzte Volkslied-Wandersängerin, die hatte ich auch schon mal mit. Und es handelt sich um Suwako Tsugaruya, die zweite, in zweiter Generation ist dieser Name weitergegeben worden. Es gibt sogar auch eine Nummer 3. Und ja, es handelt sich um eine Interpretin alter Traditionals aus Japan. Und ich würde gerne das Wiegenlied, das da heißt Wiegenlied für die Bewohner von Tsugaru spielen, das im Yosare-Bushi-Stil gesungen wird, über den ich nichts weiß. Und du möchtest danach im Anschluss dann... Okay.
1: Wir machen quasi so den direkten Übergang, oder? Die Abmoderation.
0: Vielleicht, oder auch nicht, vielleicht schaffen wir es auch.
1: Nee, wegen mir können wir das gerne so machen. Dann haben wir, weil das Stück, was wir jetzt also als Outro uns ausgewählt haben, beziehungsweise ich als Outro mitgebracht habe, ist ein Live-Mitschnitt von einem Konzert von Sui Tian, von dem Tiananmen-Platz, also von den Protesten 1989. Und dort ist er am 20. Mai auf den Platz gegangen und hat ein Konzert für die dort versammelten Studierenden gespielt. Und davon, ich weiß nicht, wir spulen vielleicht ein bisschen rein, dass man nicht überrascht ist, dass man auf einmal mitten im Song landet. Aber ich glaube, das macht es am interessantesten. Und davon hören wir dann so viel, wie uns die Sendezeit erlaubt.
0: Ja, und damit... beenden wir dann auch den Wortteil von Neue Musik aus China im freien Senderkombinat in Hamburg auf 93,0 MHz und die ganzen anderen Frequenzen. Und so könnt ihr dem Transmitter der Programmzeitschrift in Papierform entnehmen oder dem www.fsk-hh.org Internet. Und so. Herzliche Grüße an Kakata an dieser Stelle und an alle, die uns zuhören. Diese Sendung wird wiederholt am 3. Mittwoch im Monat.
1: Ich dachte,
0: 22 Uhr. Nein?
1: Donnerstag.
0: Das
1: lassen wir uns doch einfach überraschen.
0: Ja, ihr müsst einfach ins Programm gucken.
1: Live ist sowieso besser.
0: Nun ja. Bis dann.

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